0: mit Olaf Knapp. Bundesgesundheitsministerin Warken will offenbar den Beitragssatz für Kinderlose in der Pflegeversicherung erhöhen. Versicherte ohne Kinder müssten dann ab einem Alter von 23 Jahren einen Beitragssatz von 4,3% zahlen, hat das Redaktionsnetzwerk Deutschland aus Koalitionskreisen erfahren. Aus der Nachrichtenredaktion Viktor Kupka.
1: Bei Versicherten mit Kindern bliebe es dagegen bei den bisherigen geringeren Sätzen von 3,6% mit einem Kind, 3,35% mit zwei und 3,1% mit drei Kindern. Hintergrund ist ein drohendes Defizit in der Pflegeversicherung. Ministerin Warken erwartet in den kommenden beiden Jahren ein Finanzierungsloch von zusammen mehr als 22 Milliarden Euro. Deutlich mehr als bisher erwartet. In der Bundesregierung wird deshalb aktuell darüber beraten, wie das Defizit ausgeglichen werden kann.
0: Papst Leo XIV. Hat davor gewarnt, die Entwicklung der künstlichen Intelligenz allein den beteiligten Tech-Riesen zu überlassen. Er rief die Regierungen weltweit dazu auf, die Konzerne stärker zu kontrollieren und die Entwicklung von KI-gesteuerten Systemen zu verlangsamen. Die neue Technologie verbreite Desinformationen und könne die Welt in endlose Kriege stürzen, schrieb der Papst in seiner ersten Enzyklika. Er forderte strengere ethische Gesetze für den Einsatz von KI beim Militär. Israels Ministerpräsident Netanyahu hat angekündigt, die Angriffe auf den Libanon zu verstärken. Das Ziel sei, die Hisbollah zu zerschlagen, teilte er auf Telegram mit. Zwischen Israel und der Hisbollah gilt eigentlich seit April eine Waffenruhe. Beide Seiten melden jedoch weitere Angriffe. Der SC Paderborn feiert den Aufstieg in die Fußball-Bundesliga. Die Ostwestfalen besiegten im Relegationsrückspiel den VfL Wolfsburg mit 2:1 nach Verlängerung. Aus der Sportredaktion Ina Kast.
2: Nach dem 0:0 im Hinspiel begann das Rückspiel für Paderborn denkbar schlecht. Wolfsburg ging schon in der dritten Minute durch Stürmer Pejcinovic in Führung. Dann aber musste der VfL nach einem Platzverweis gegen Mähle schon ab der 15. Minute in Unterzahl spielen. Kurz vor der Halbzeitpause schaffte Paderborn den völlig verdienten Ausgleich durch Torjäger Bilbia. Der erlösende Siegtreffer gelang dem dominanten SC allerdings erst in der Verlängerung. Torschütze Kurda machte den dritten Aufstieg in die Fußball-Bundesliga für Paderborn perfekt. Wolfsburg ist zum ersten Mal in die zweite Liga abgestiegen.
0: Das Wetter in Deutschland. Nachts überwiegend klar und trocken, 17 bis minimal 10 Grad. Am Tage dann sonnig und trocken, im Nordosten und im Süden über den Bergen Wolken und vereinzelt Schauer oder Gewitter. 24 Grad in Schleswig bis 34 Grad am Oberrhein, an den Küsten bis 23 Grad. Und ein Blick auf die Uhr, es ist gleich 2:03.
3: Hier ist der Verkehrsservice in der ARD-Hitnacht. Die A9 Berlin Richtung Halle-Leipzig ist zwischen Kleinmarzehns und Köselitz nach einem Unfall gesperrt. Die A23 Hamburg Richtung Heide ist zwischen Eidelstedt und Pinneberg Süd wegen Bauarbeiten bis 5 Uhr früh gesperrt. Die A40 Duisburg Richtung Essen ist zwischen Kreuz Duisburg und Kreuz Kaiserberg bis 5 Uhr gesperrt. Die A44 Düsseldorf Essen ist zwischen Kreuz Düsseldorf Nord und Ratingen Schwarzbach bis 5 Uhr in beiden Richtungen gesperrt. Und die A67 Mannheim Richtung Darmstadt ist zwischen dem Viernheimer Dreieck und Lorsch wegen einer Baustelle bis 5 Uhr früh gesperrt. Soweit die Meldungen, kommen Sie gut an.
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3: Aus Dresden mit Frank Michael Bauer. Ich grüße Sie. Schön.

von Soul-inspirierter Pop-Rock mit Sir Roderick Rod Stewart. Sein großer 90er-Jahre-Erfolg für Motown-Song. Nach diesem schwungvollen Bläsersound schlagen wir jetzt deutlich leisere, aber umso tiefgründigere Töne an. Wir wechseln mal zu einer Band, die mit einer der melancholischsten und schönsten Akustikballaden der gesamten Rockgeschichte ein absolutes Denkmal geschaffen hat. Ein Song, der uns sanft daran erinnert, wie vergänglich alles um uns herum eigentlich ist. Hier ist für Sie in der ARD-Hitnacht das legendäre Meisterwerk aus dem Jahre 1977. Lehnen Sie sich zurück für Kansas und Dust in the Wind.

0: Nick Heyman, Each Time You Break My Heart, leider schon viel zu früh von uns gegangen. 2021, da war er 59 Jahre alt. Hier ist die ARD Hitnacht und Detlef Rabe aus Krefeld hat auf Swiss und die anderen getippt. Nein, Detlef, ist nicht richtig. Auch Gunther aus Biebrich in Hessen liegt mit Swiss nicht richtig. Und Gunther Enslin hat ebenfalls getippt bei unserem 1-Sekunden-Schnipsel auf diesen Titel. Der ist es nicht. Aber Angelika, gute Nachricht, ist bei uns mit ihrer Antwort im Lostopf. Und auch Michael Benz liegen richtig. So, und jetzt noch einmal gibt's diese eine Sekunde. Und vielleicht erkennen Sie es jetzt. Hier ist die eine Sekunde. Wer singt da und wie heißt das Lied, was im Original von Udo Lindenberg interpretiert wird? Hier ist die Sekunde.
1: Egal.
0: Mir egal, ja. ard-hitnacht@mdr.de. Das letzte Mal war dieser Schnipsel zu hören für heute. Und dann in gut 20 Minuten lösen wir auf. Und wir werden dann hören, wer dir Doppel-LP per Vinyl We Love Udo dann nach Hause geschickt bekommt. Falco ist dran mit Out of the Dark und danach Shania Twain, You're Still the One.

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0: Es ist 2.31 Uhr, hier ist der Verkehrsservice in der ARD Hitnacht. Die A9 Berlin Richtung Halle Leipzig ist zwischen Kleinmarzehns und Köselitz nach einem Unfall gesperrt. Dann haben wir da noch die A23 Hamburg Richtung Heide. Die ist zwischen Eidelstedt und Pinneberg Süd wegen Bauarbeiten bis 5 Uhr früh gesperrt. Die A40 Duisburg Richtung Essen ist zwischen Kreuz Duisburg und Kreuz Kaiserberg bis 5 Uhr gesperrt. Die A44 Düsseldorf-Essen ist zwischen Kreuz Düsseldorf Nord und Ratingen-Schwarzbach bis 5 Uhr in beiden Richtungen gesperrt. Die A67 Mannheim Richtung Darmstadt ist zwischen dem Firnheimer Dreieck und Lorsch wegen einer Baustelle gesperrt. Und zwar das Ganze noch bis 5 Uhr, also einen Moment sozusagen noch wird es sein. So, und dann haben wir hier, glaube ich, noch eine Meldung. A26 Personen sind auf der Autobahn zwischen Dollern und Agathenburg, Hamburg-Cuxhaven. Soweit unsere Meldungen. Kommen Sie gut an Ihr Ziel.
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0: Aus Dresden von MDR Sachsen. Ich bin Frank Michael Bauer, melde mich hier aus dem Studio 1 jetzt mit In Excess, Need You Tonight.

0: Addicted to Love, unvergessen, auch durch diesen Titel Robert Palmer, hier bei uns gehört in der ARD-Hitnacht. Und wir kommen zur Auflösung unseres Udo Lindenberg-Rätsels. Und zwar gibt es das Album als Doppel-LP-Vinyl We Love Udo zu gewinnen, das Udo Lindenberg-Tribute-Album. Und da sind viele andere Künstlerinnen und Künstler drauf, Tokyo Hotel, auch Ina Müller oder zum Beispiel auch Elif, Johannes Oerding, Peter Maffay, Thomas D. und. Und sie haben alle Titel gesungen, die Udo Lindenberg berühmt gemacht hat. Und wir haben einen kleinen Schnipsel gespielt und das war dieser.
1: Egal.
0: Tja, und Thomas Hempel habe ich jetzt am Telefon. Schönen guten Abend. Und Thomas, ja, Sie haben es richtig, ne? Was haben
2: ja,
0: Sie gesagt?
2: Ich hab's richtig. Ja. Max Giesinger, ich lieb's überhaupt nicht mehr.
0: Gibt's noch einen kleinen Applaus dazu. Und hier ist nochmal die richtige Auflösung.
1: Es ist mir egal, sowas von egal.
0: Mir egal.
1: Ich lieb dich überhaupt nicht mehr.
0: So, und damit bekommen Sie das Doppelalbum. Und herzlichen Glückwunsch, kann ich da nur sagen.
2: Dankeschön.
0: Haben Sie es gleich rausgefunden? Und beziehungsweise woran haben Sie es erkannt? Andere haben ja geschrieben, es war heute verdammt schwer.
2: Naja, ich hab eine Ahnung gehabt, hab mir dann die Titelliste angeguckt von der LP und da konnte es nur Max Giesinger sein mit Ich lieb dich überhaupt nicht mehr.
0: Ja, wunderbar. So ähnlich hat es ja der Jürgen aus Köln auch gemacht gehabt, der hatte aber keine Vorstellung und hat einfach getippt, der hat wild drauf losgetippt, hat er uns geschrieben und lag damit richtig. Also so geht's manchmal auch, ja. Ich bedanke mich ich bedanke mich bei allen, die mitgespielt haben, mitgeraten haben, so wie auch Olaf, der hat geschrieben, ich habe auch gar keine Ahnung, ich musste raten, wahrscheinlich bin ich nicht richtig, aber es geht dabei, einfach wie Olympia dabei sein ist alles. Wunderbar, so ist die Einstellung gut. Sie bleiben noch dran, ich muss mir Ihren Namen noch notieren. Sie sind noch in fröhlicher Runde, da sind so ein paar Stimmen noch zu hören. Sind Sie auf Arbeit, ist das privat?
2: Die Kollegen sind im Hintergrund, ja.
0: Die Kollegen sind im Hintergrund, alles klar. Ich will Sie jetzt auch nicht outen, dass Sie mit der Arbeit telefonieren und fragen, wo Sie arbeiten. Auf jeden Fall sind Sie Nachteulen und hören uns, ne, mit Ihren Kollegen. Das ist schön.
2: Regelmäßig, immer wenn wir Nachtschicht haben.
0: Ja, wunderbar. Dann weiter eine schöne Nachtschicht und jetzt geht's weiter bei uns mit den Supremes und dem Titel Stop in the Name of Love. Nochmal Dankeschön für alle fürs Mitspielen und vielleicht haben wir nachher noch was zu gewinnen. Da gibt's noch was.

Anita aus Regensburg hat mir gerade noch geschrieben, sie wäre überhaupt nicht auf die Idee gekommen dieses Titels. Das ist schon erstaunlich, dass das manche gepackt haben. Ja, so wie der Thomas, und er war bei weitem nicht alleine. Viele haben es rausgekriegt und Thomas haben wir ausgelost hier bei uns in der ARD-Hitnacht. Das war gerade akustischer Folk-Pop, beschwingt von Fairground Attraction, ihr fröhlicher Charterfolk Find My Love. Nach diesen leichten, beschwingten Tönen wird es jetzt bei uns im Programm Zeit für ganz große Emotionen. Wir rollen den roten Teppich quasi dafür aus. Wir wechseln in das Jahr 1999 zu einer der erfolgreichsten Boybands aller Zeiten. Es folgt eine wunderschöne Ballade, die bis heute Millionen von Menschen weltweit berührt. Hier sind für Sie die unvergesslichen Backstreet Boys und ihre berührende Hymne Show Me the Meaning of Being Lonely. Die Backstreet Boys feiern übrigens im Herbst ein spektakuläres, exklusives Europa-Comeback und schlagen dafür eine feste Konzertresidenz in Deutschland auf. Nämlich in Düsseldorf, da spielt die Band ihre einzigen Europakonzerte gesammelt. Alle Shows finden in der Arena Düsseldorf statt und wegen der gigantischen Nachfrage wurde die Konzertreihe auf 10 aufeinanderfolgende Stadiontermine erweitert. Das ist schon spektakulär. Und dann wird es garantiert auch diesen Titel geben, die Backstreet Boys, Show Me the Meaning of

Das waren sie, die Backstreet Boys hier in der ARD Hitnacht. Und jetzt haben wir noch einen Titel mit Eruption und die Stimme dazu, die gibt es von Precious Wilson. Hier ist der Titel I Can Stand the Rain.

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1: Um 3 Uhr mit Olaf Knapp. Bundesgesundheitsministerin Warken will offenbar den Beitragssatz für Kinderlose in der Pflegeversicherung erhöhen. Versicherte ohne Kinder müssten dann ab einem Alter von 23 Jahren einen Beitragssatz von 4,3% zahlen, hat das Redaktionsnetzwerk Deutschland aus Koalitionskreisen erfahren. Aus der Nachrichtenredaktion Viktor Kupka.
2: Bei Versicherten mit Kindern bliebe es dagegen bei den bisherigen geringeren Sätzen von 3,6% mit einem Kind, 3,35% mit zwei und 3,1% mit drei Kindern. Hintergrund ist ein drohendes Defizit in der Pflegeversicherung. Ministerin Warken erwartet in den kommenden 2 Jahren ein Finanzierungsloch von zusammen mehr als 22 Milliarden Euro. Deutlich mehr als bisher erwartet. In der Bundesregierung wird deshalb aktuell darüber beraten, wie das Defizit ausgeglichen werden kann.
1: Die USA haben nach eigenen Angaben Raketenstellungen im Iran angegriffen. Das US-Militär teilte mit, es handle sich um Maßnahmen zur Selbstverteidigung. Dabei seien unter anderem Raketenabschussanlagen sowie iranische Boote beim Minenlegen getroffen worden. Die Attacken hätten dazu gedient, die US-Truppen vor Bedrohungen durch den Iran zu schützen. Eigentlich gilt zwischen beiden Staaten eine Waffenruhe. Papst Leo XIV. Hat davor gewarnt, die Entwicklung der künstlichen Intelligenz allein den beteiligten Tech-Riesen zu überlassen. Er rief die Regierungen weltweit dazu auf, die Konzerne stärker zu kontrollieren und die Entwicklung von KI-gesteuerten Systemen zu verlangsamen. Die neue Technologie verbreite Desinformationen und könne die Welt in endlose Kriege stürzen, schrieb der Papst in seiner ersten Enzyklika. Der SC Paderborn feiert den Aufstieg in die Fußball-Bundesliga. Die Ostwestfalen besiegten im Relegationsrückspiel den VfL Wolfsburg mit 2:1 nach Verlängerung. Aus der Sportredaktion Ina Kast.
3: Nach dem 0:0 im Hinspiel begann das Rückspiel für Paderborn denkbar schlecht. Wolfsburg ging schon in der 3. Minute durch Stürmer Pejcinovic in Führung. Dann aber musste der VfL nach einem Platzverweis gegen Mähle schon ab der 15. Minute in Unterzahl spielen. Kurz vor der Halbzeitpause schaffte Paderborn den völlig verdienten Ausgleich durch Torjäger Bilbia. Der erlösende Siegtreffer gelang dem dominanten SC allerdings erst in der Verlängerung. Torschütze Kurda machte den 3. Aufstieg in die Fußball-Bundesliga für Paderborn perfekt. Wolfsburg ist zum 1. Mal in die 2. Liga abgestiegen.
1: Das Wetter in Deutschland. Tagsüber sonnig und trocken, im Nordosten und im Süden über den Bergen Wolken und vereinzelt Schauer oder Gewitter. 24 Grad in Schleswig, 34 am Oberrhein, an den Küsten bis 23 Grad. Mittwoch und Donnerstag heiter bis sonnig und trocken, nur im Süden einzelne Schauer möglich bei 15 bis 34 Grad. Es ist 3:03 Uhr.
4: Hier ist der Verkehrsservice in der ARD-Hitnacht. Die A40 Duisburg Richtung Essen ist zwischen Kreuz Duisburg und Kreuz Kaiserberg bis 5 Uhr gesperrt. Die A44 Düsseldorf-Essen ist zwischen Kreuz Düsseldorf Nord und Ratingen-Schwarzbach bis 5 Uhr ebenfalls in beiden Richtungen gesperrt. Die A67 Mannheim Richtung Darmstadt ist zwischen dem Firnheimer Dreieck und Lorsch wegen einer Baustelle bis 5 Uhr früh gesperrt. Soweit die Meldungen. Gute Fahrt und kommen Sie gut an Ihr Ziel.
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4: Von MDR Sachsen aus Dresden mit Frank-Michael Bauer. Neue Stunde. Und die beginnen wir mit Vaya Con Dias. Und wir haben in dieser Stunde auch einen Albumtipp.

Country Rock aus den frühen 70ern und die gute Laune Hymne der Doobie Brothers. Listen to the Music. Nach diesem unbeschwerten West Coast Klassiker schlagen wir jetzt deutlich intimere und sanftere Töne an. Wir reisen ins Jahr 2000 und holen uns dafür echtes deutsches Soul-Pop-Gefühl ins Radio. Freuen Sie sich auf das aus Hamburg stammende Duo, das damals mit dieser wunderschönen orchestralen Ballade die Charts im Sturm eroberte, nämlich Orange Bloom mit She's Got That Light. Und im nächsten Jahr werden die beiden dann eine ausgiebige Club- und Kirchentour quer durch die Republik hinlegen. Und da sind Stationen unter anderem Stuttgart und Lübeck und Bremen und Düsseldorf. Und im Ende Mai sind sie auch in der Lukaskirche in Dresden. Und jetzt hier bei uns Orange Bloom.

Das war Musik mit Paul Simon. Hier ist der Verkehrsservice in der AD-Hitnacht. Achtung, Falschfahrer, auf der A661 Bad Homburg-Egelsbach zwischen Bad Homburger Kreuz und Frankfurt-Eckenheim kommt Ihnen ein Falschfahrer entgegen. Fahren Sie äußerst rechts und überholen Sie nicht. Auf der A661 Bad Homburg-Egelsbach zwischen Bad Homburger Kreuz und Frankfurt-Eckenheim ist ein Falschfahrer unterwegs. Vorsicht bitte in beiden Richtungen. Soweit unser Verkehrsservice. So, und wir haben jetzt einen Albumtipp und wir hören rein gemeinsam in die neue Platte von Michael Schulte. Beautiful Reasons heißt die, im letzten Monat rausgekommen. Fans haben ja lange gewartet auf ein neues Album und nun ist diese neue Platte da und wir erinnern uns gern, so richtig ins Rampenlicht ist er gekommen, Michael Schulte mit dem ESC. Platz 4 damals für You Let Me Walk Alone. Ja, und mit dieser berührenden Ballade hat der Singer-Songwriter im Jahr 2018, also beim Eurovision Song Contest, wir erinnern uns, in Lissabon einen fantastischen 4. Platz eingefahren. Und jetzt gibt's Musik aus seinem aktuellen Album Afterlife. Hier ist Michael Schulte.

Das war unser Albumtipp, ein Titel aus dem aktuellen Album von Michael Schulte. Und das war sein Titel Afterlife. Und dieses Album, wenn Sie es haben wollen, können Sie bei uns auch gewinnen. Bernd Rösler aus Bad Doberan hat nämlich schon geschrieben, ob er das Album haben kann. Mitmachen und erkennen, sage ich da nur, weil der Michael Schulte so gut abgeschnitten hat, damals beim ESC Platz 4 für Deutschland geholt hat. Erinnern wir an einen ESC in den 2000ern. Und dieser Titel, wer hat den gesungen und wie hieß der? Das ist jetzt nicht ganz so schwer wie das vorhergehende Rätsel, bitte. Welcher ESC-Sieger steckt dahinter? Noch ein kleiner Tipp, es war ein Duo, das damals gewonnen hat. ard-hitnacht@mdr.de und mit ein bisschen Glück bekommen Sie das neue Album von Michael Schulte. So, und jetzt widmen wir uns Leonard Cohen und Suzanne und leichter nach Daryl Hall und John Oates mit Maneater.

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1: Der Verkehrsservice in der ARD Hitnacht. Weiterhin Falschfahre auf der A661 Bad Homburg-Egelsbach. Zwischen Bad Homburger Kreuz und Frankfurt-Eckenheim ist ein Falschfahrer unterwegs. Fahren Sie äußerst rechts und überholen Sie nicht.

0: 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Anita, Daryl Hall, John Oates. Es ist 3.32 Uhr. Hier ist der Verkehrsservice in der ARD-Hitnacht. Falschfahrer weiterhin auf der A661 Bad Homburg-Egelsbach. Zwischen Bad Homburger Kreuz und Frankfurt-Eckenheim ist dieser Falschfahrer unterwegs. Bitte Vorsicht. Die A40 Duisburg Richtung Essen ist zwischen Kreuz Duisburg und Kreuz Kaiserberg bis 5 Uhr gesperrt. Die A44 Düsseldorf-Essen ist zwischen Kreuz Düsseldorf-Nord und Ratingen-Schwarzbach bis 5 Uhr in beiden Richtungen gesperrt. Die A67 Mannheim Richtung Darmstadt ist zwischen dem Viernheimer Dreieck und Lorsch wegen einer Baustelle bis 5 Uhr früh gesperrt. Das waren Sie, die Meldungen. Kommen Sie gut an Ihr Ziel.
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0: Und dann hängen wir das gleich noch hinten dran. Hier ist die Entwarnung auf der A661 Bad Homburg-Egelsbach. Kein Falschfahrer mehr zwischen Bad Homburger Kreuz und Frankfurt-Eckenheim. Gerade kam sie rein, die Entwarnung. Hier ist das Funkhaus in Dresden. Hier ist MDR Sachsen mit der ARD-Hitnacht. Und mein Name ist Frank-Michael Bauer. Jetzt für Sie UB40 zusammen mit Chrissy Hynde. I got you, babe.

In der ARD-Hitnacht ein Klassiker Tour France, Mike Oldfield und die Stimme von Maggie Reilly aus dem Jahre 1984. Mit diesem verträumten Ohrwurm haben uns die beiden auf eine magische musikalische Reise entführt. Und jetzt wechseln wir das Jahrzehnt, bleiben aber bei verträumten magischen Klangbildern. Wir springen ins Jahr 2009 zu einem Song, der mit seinen verspielten Synthie-Klängen die weltweiten Charts im Sturm erobert hat. Adam Young alias All City holte damit ein funkelndes Licht an mir direkt in unsere Radios. Hier ist Fireflies von Old City.

Das war der Rhythmus von In Zaire, Johnny Wakelin aus dem Jahre 1976. Der britische Sänger landete damit einen absoluten Welthit, hinter dem eine faszinierende Geschichte steckt. Wakelin schrieb die Nummer nämlich als pure Hommage an den legendären Boxkampf Rumble in the Jungle zwischen Muhammad Ali und George Foreman im Jahre 74. Jetzt bei uns Zeit für Heart und All I Wanna Do Is Make Love to You hier an der ARD Hit nach 10 Minuten vor 4.

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1: Um 4 Uhr mit Olaf Knapp. Bundesgesundheitsministerin Warken will offenbar den Beitragssatz für Kinderlose in der Pflegeversicherung erhöhen. Versicherte ohne Kinder müssten dann ab einem Alter von 23 Jahren einen Beitragssatz von 4,3% zahlen, hat das Redaktionsnetzwerk Deutschland aus Koalitionskreisen erfahren. Aus der Nachrichtenredaktion Viktor Kupka.
2: Bei Versicherten mit Kindern bliebe es dagegen bei den bisherigen geringeren Sätzen von 3,6% mit einem Kind, 3,35% mit zwei und 3,1% mit drei Kindern. Hintergrund ist ein drohendes Defizit in der Pflegeversicherung. Ministerin Warken erwartet in den kommenden beiden Jahren ein Finanzierungsloch von zusammen mehr als 22 Milliarden Euro. Deutlich mehr als bisher erwartet. In der Bundesregierung wird deshalb aktuell darüber beraten, wie das Defizit ausgeglichen werden kann.
1: Die USA haben nach eigenen Angaben Raketenstellungen im Iran angegriffen. Das US-Militär teilte mit, es handle sich um Maßnahmen zur Selbstverteidigung. Dabei seien unter anderem Raketenabschussanlagen sowie iranische Boote beim Minenlegen getroffen worden. Die Attacken hätten dazu gedient, die US-Truppen vor Bedrohungen durch den Iran zu schützen. Eigentlich gilt zwischen beiden Staaten eine Waffenruhe. Papst Leo XIV. Hat davor gewarnt, die Entwicklung der künstlichen Intelligenz allein den beteiligten Tech-Riesen zu überlassen. Er rief die Regierungen weltweit dazu auf, die Konzerne stärker zu kontrollieren und die Entwicklung von KI-gesteuerten Systemen zu verlangsamen. Die neue Technologie verbreite Desinformationen und könne die Welt in endlose Kriege stürzen, schrieb der Papst in seiner ersten Enzyklika. Der SC Paderborn feiert den Aufstieg in die Fußball-Bundesliga. Die Ostwestfalen besiegten im Relegationsrückspiel den VfL Wolfsburg mit 2:1 nach Verlängerung. Aus der Sportredaktion Ina Kast.
3: Nach dem 0:0 im Hinspiel begann das Rückspiel für Paderborn denkbar schlecht. Wolfsburg ging schon in der dritten Minute durch Stürmer Pejcinovic in Führung. Dann aber musste der VfL nach einem Platzverweis gegen Mähle schon ab der 15. Minute in Unterzahl spielen. Kurz vor der Halbzeitpause schaffte Paderborn den völlig verdienten Ausgleich. Gleich durch Torjäger Bilbia. Der erlösende Siegtreffer gelang dem dominanten SC allerdings erst in der Verlängerung. Torschütze Kurda machte den dritten Aufstieg in die Fußball-Bundesliga für Paderborn perfekt. Wolfsburg ist zum ersten Mal in die zweite Liga abgestiegen.
1: Das Wetter in Deutschland. Am Tage sonnig und trocken, im Nordosten und Süden über den Bergen Wolken, vereinzelt Schauer oder Gewitter. 24 Grad in Schleswig bis 34 Grad am Oberrhein, an den Küsten bis 23 Grad. Mittwoch und Donnerstag heiter bis sonnig und trocken. Nur im Süden vereinzelt Schauer und Gewitter bei 15 bis maximal 34 Grad. Es ist 4.03 Uhr.
4: Hier ist der Verkehrsservice in der ARD Hitnacht. Die A40 Duisburg Richtung Essen ist zwischen Kreuz Duisburg und Kreuz Kaiserberg bis 5 Uhr gesperrt. Die A44 Düsseldorf Essen ist zwischen Kreuz Düsseldorf Nord und Ratingen-Schwarzbach bis 5 Uhr in beiden Richtungen gesperrt. Die A67 Mannheim Richtung Darmstadt ist zwischen dem Viernheimer Dreieck und Lorsch wegen einer Baustelle gesperrt und das noch bis 5 Uhr. Unsere Meldungen waren das. Kommen Sie gut an Ihr Ziel. Gute Fahrt.
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4: Von MDR Sachsen aus Dresden mit Frank Michael Bauer. Und wir starten mit Nick Kirscher. Der ist im Sommer unterwegs mit der großen Show Die 80er Live. Und dann ist er unter anderem auch mit Alpha Will, Nena und Kim Wilde zu erleben. Zweimal in Deutschland.

Dieses lässige Angel in Blue Jeans von Train aus dem Jahr 2014. Hier gehört bei uns in der ARD Hitnacht. Es ist 4:14 Uhr. Ja, und mit diesem modernen, vom Western-Stil durchaus geprägten Nummer der Amerikaner, die uns ordentlich eingeheizt haben, geht's weiter mit den Hooters. Die sind mal 1980 gegründet worden in Philadelphia und Rob und Eric steckten dahinter. Und tatsächlich, die Folkrocker, die sind immer noch dabei, veröffentlichen auch weiterhin Live-Alben. Und hier ist ihrer größter Welthit mit dem unverkennbaren Sound der Melodica. Und zwar die Hooters mit Johnny B. So, hier sind sie.

Perfect 10, das waren The Beautiful South hier in der ARD-Hitnacht, 4.22 Uhr. Und jetzt kommt Mark Foster. Ab Juni ist er auf großer Sommershows 2026 Open Air Tour. Er bringt Live-Konzerte unter freiem Himmel in zahlreiche Städte in Deutschland, Österreich und der Schweiz, bis zum Beispiel in Berlin oder Klagenfurt. Und hier ist er mit seiner EM-Hymne von 2016. Mark Foster, wir sind groß.

Mark Foster, wir sind groß und in einer Viertelstunde, da lösen wir unser kleines Quiz auf. Und zwar zu Michael Schulte. Sie können sein aktuelles Album bei uns gewinnen. Und er war ja sehr gut vertreten beim ESC einst mit dem Platz 4. Und wir haben einen ESC-Siegertitel aus den 2000ern, aus den 2000er rausgesucht. Und 3 Sekunden. Und viele haben schon richtig geraten. Ein paar falsche sind auch dabei. Hier ist er nochmal. Ja, das war ein Duett, muss man dazu sagen. Und dieses Lied, wer hat es gesungen? Und wie hieß dieses Duo? Jetzt bei uns Caribbean Queen mit Billy Ocean. Und wenn Sie noch antworten möchten, geht's gern und schnell über unsere E-Mail-Adresse ard-hitnacht@mdr.de.

0: Reading Queen, unverkennbar Billy Ocean, 4.31 Uhr. Hier ist der Verkehrsservice in der ARD Hitnacht. Die A40 Duisburg Richtung Essen ist zwischen Kreuz Duisburg und Kreuz Kaiserberg noch bis 5 Uhr gesperrt. Die A44 Düsseldorf-Essen ist zwischen Kreuz Düsseldorf-Nord und Ratingen-Schwarzbach bis 5 Uhr in beiden Richtungen gesperrt. Die A67 Mannheim Richtung Darmstadt ist zwischen dem Firnheimer Dreieck und Lorsch wegen einer Baustelle bis 5 Uhr früh gesperrt. Soweit die Meldungen. Gute Fahrt für Sie und kommen Sie gut an.
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0: Von MDR Sachsen aus Dresden. Ich bin Frank-Michael Bauer. Blondie mit Maria und gleich danach die Men Without Hats.

0: Safety Dance, das war unverkennbar eine Nummer aus den 80ern, um genau zu sein, von 1982. Und zwar Men Without Hats. Mit dieser skurrilen und absolut genialen guten Laune-Hymne haben uns die Kanadier damals kräftig zum Tanzen und Mitspringen gebracht. Und jetzt kommen wir zur Auflösung und zum Gewinn des Albums von Michael Schulte, das aktuelle. Und da haben wir einen Schnipsel vorhin gehört. Und ja, es war der Anfang eines EC-Siegersongs. Und ich habe jetzt am Telefon den Volker in Bielefeld. Schönen guten Morgen.
1: Moin, moin.
0: Noch wach von abends oder schon also früher draußen?
1: Nein, schon seit 2:30 wieder unterwegs, weil ich noch einen kleinen Nebenjob als Zeitungszusteller habe.
0: Ja, und da zwitschern auch schon die Vögelchen im Hintergrund.
1: So ist es.
0: Gerade
1: die
0: draußen.
1: Die machen schon ordentlich Musik, genau.
0: Ja, wie ist es in Bielefeld? Bei uns sind es so gerade in Dresden so 11 Grad. Es ist schon ein bisschen kühler geworden.
1: Ja, schätzungsweise 12, 13 haben wir hier auch.
0: Ja, also eine angenehme Morgenkühle könnte man sagen, nicht? Die kann man gebrauchen.
1: Auf jeden Fall, ja.
0: Ja, es wird ja, glaube ich, auch heute wieder, selbst auch in Ihrer Gegend, schön warm werden.
1: Genau, bei uns sind 29 Grad angesagt, also das wird gut knackig.
0: Sommerlich, auf jeden Fall. Ja, von wem war das Schnipselchen, was wir davon gehört haben?
1: Das waren von den Olsen Brothers, Fly on the Wings of Love.
2: Fly on the Wings of Love.
0: Ganz genau. Herzlichen Glückwunsch. Wissen Sie noch das Jahr, in dem die gewonnen haben, wann das gewesen ist?
1: Auf jeden Fall Anfang der 2000er Jahre. Es muss so 2001, 2002 gewesen sein.
0: Es war genau 2000. Es war genau im Jahr 2000 gewesen. Die beiden Brüder, ja, und aus Dänemark. Da hatten sie damals den Sieg nach Dänemark geholt. Ja, wunderbar. Ja. Super. Dann, Sie werden noch ein bisschen arbeiten, denke ich mal, ne, bis dieser Job erledigt ist, ja?
1: Ein bisschen habe ich noch, ja.
0: Ja, und Sie kriegen das aktuelle Album von Michael Schulte. Als er uns vertreten hat, hat er ja einen ordentlichen Platz 4 geholt beim ESC.
1: Ja,
0: vor ein paar
1: das
0: Jahren.
1: War nicht schlechter, der Song damals.
0: Ja, okay. Dann wünsche ich Ihnen noch einen schönen Tag, einen guten Start in diese etwas kürzere Woche, kann man sagen.
1: Aber ja, danke. Und vielen Dank für die CD.
0: Ja, wunderbar. Viele Grüße nach Bielefeld und allen anderen, die mitgespielt haben. Auch ein herzliches Dankeschön. Und wir nehmen das Tempo jetzt ein bisschen raus. Hier ist Roberta Fleck mit Killing Me Softly. Strumming.

Da denkt man irgendwie an Urlaub und schickt vielleicht doch nochmal wieder eine Postkarte. Ja, Postcards auf jeden Fall. James Blunt hier gehört in der ARD-Hitnacht. 4:48 Uhr haben wir es gleich. Und jetzt Koleski mit Take Me Where the Sun is Shining. Naja, momentan scheint sie ja bei uns fast überall. Take

Tom Petty und die Heartbreakers in der ARD-Hitnacht. Ja, die ARD-Hitnacht endet gleich für einige Programme. Kommen Sie gut in den Tag, gleich mit Ihrer Radio-Frühschicht. Und wir haben hier noch die Beatles und Madonna. 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

0: So, und dann wollen wir langsam mal loslegen. Hier ist Ihr Frühstücksclub. Es ist 5 Uhr.
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0: Ach, was war das für ein Pfingstwochenende? Fast schon so ein Hauch von Hochsommer. Sehr schön, Marilyn Pagel, und auch die Gastrobranche im Land, die ist zufrieden.
2: Ja, das war ein starker Auftakt in die Urlaubssaison. Strände, Hotels und Gastronomie waren gut gebucht. Die Branche zeigt sich zufrieden. Der Präsident des Deutschen Hotel- und Gaststättenverbandes Mecklenburg-Vorpommern, Lars Schwarz, sprach von einer sehr guten Auslastung. Und das nicht nur an der Ostseeküste, sondern auch im Binnenland. In mehreren Orten im Land ist gestern Nachmittag der Strom ausgefallen. Laut EDIS gab es im Raum Bad Doberan, Redwisch, Nienhagen, Elmhorst wegen Kabelfehlern einen Ausfall der Versorgung. Nach rund 2,5 Stunden waren alle wieder am Netz. Auch in der Region Jarmen waren mehrere Haushalte für circa eine halbe Stunde ohne Strom. Grund eine Störung in einem Umspannwerk. Und der SC Paderborn feiert den Aufstieg in die Fußball-Bundesliga. Die Ostwestfalen besiegten im Relegationsrückspiel den VfL Wolfsburg mit 2:1 nach Verlängerung.
0: So, das Wetter für uns in Mecklenburg-Vorpommern mit Tatjana.
3: Und das ist die Fortsetzung vom langen Pfingstwochenende, nur noch wärmer. Also wenn die 26 Grad gestern dann doch zu wenig waren, heute gibt es bis zu 29 Grad. 13 Grad haben wir aktuell in Spotendorf, 14 Grad sind es in Neu-Damerow, 16 Grad in Großwüstenfelde. Zum Nachmittag, Mittag gibt es zur Sonne auch ein paar Wolken und auf und um Rügen so ein ganz kleines Schauerrisiko. Der 3-Tage-Trend, sonnig, trocken, und was die Temperaturen angeht, bisschen angenehmer, 19 bis 23 Grad.
0: In der 1 Radio MV mit dem zuverlässigsten Verkehrsservice für uns in Mecklenburg-Vorpommern. Die Straßen sind frei, aber geblitzt wird natürlich wo?
3: Auf der A14 Richtung Wismar, Höhe Parkplatz Platerberg, A24 Richtung Hamburg, Höhe Baustelle Berlin, und in der Gegenrichtung Höhe Baustelle Pritzwalk, B5 in Villan Richtung Prezier, B96 zwischen Lietze und Bergen Höhe Ralswiek, die 105 in Rostock, Warnow-Allee hinterm Tunnel Richtung Lüttenklein, B105 Ribnitz-Samgarten Richtung Stralsund Höhe Altenwillershagen, in Sempien auf Usedom. Die B111 ist das, beidseitig. B191 in Riederfelde Richtung Lübs, die 198 Ortseingang Stolpe Richtung Neustrelitz und am Ortsausgang Röbel Richtung Dammbeck.
0: Und wo noch? Sagen Sie gerne Bescheid. 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
3: Guten Morgen. In Ahrenshoop.
0: In Klink.
2: Und in Zickhusen.
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0: So, wir hoffen, Sie hatten ein richtig schönes, langes Pfingstwochenende, sind ja gut erholt und das Wetter toll, ne? Das tut richtig gut und das macht auch richtig was mit einem, dieser Sommer.
5: Ich habe gerade einen Salat gegessen, das mache ich sonst nie. Vielleicht liegt das am guten Wetter, dass ich mich so beschwert fühle.
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0: Ja, das Lied, da steht ein Pferd auf dem Flur, das werden Sie vielleicht kennen, aber kennen Sie auch, da steht ein Elch am Strand, gab's am Wochenende auf Usedom. NDR1 Radio MV, hier der Frühstücksclub um 10 Minuten nach 5.
1: Ja, auf Usedom war der Elch schön in der Ostsee planschen und zwar zwischen Kölpinssee und Koserow. Hannes Burkhardt und seine Frau, die haben ihn auch gesehen.
2: Wir hatten noch einen Abendspaziergang am Strand gemacht und hatten noch andere Gäste getroffen, die uns dann schon gesagt hatten, dass hinten im Wasser ein größeres Tier gewesen wäre, hätte ausgesehen wie ein Hirsch, Elch, was auch immer so. Und wir sind noch ein Stück am Strand entlang gelaufen, Richtung Koserow und haben dann plötzlich halt so einen Kopf aus dem Wasser rausgucken sehen und dann kam der auch schon langsam rausgetrabt aus dem Wasser, über den Strand drüber und dann rein in den Wald.
1: Wahnsinn, und wie war das für euch?
2: Klar, es ist erstmal ungewöhnlich, weil ich war mir nicht bewusst, dass Elche sich so wohl im Wasser fühlen, bis die wohl auch so gut schwimmen können. Und dann halt die Überlegung, woher, aber das hat sich auch alles relativ gut aufgelöst, dass die wohl von Polen rüberkommen würden. Und war schon Freude, aber wir haben eigentlich gar nicht weiter drüber nachgedacht. Wir haben dann unseren Spaziergang zu Ende gebracht und ja.
0: Ja, der badende Elch auf Usedom. Ein Video davon finden Sie bei uns im Netz und auch in der NDR MV App und zwar unter den Top-Videos.

0: Hier ist der Frühstücksclub, 17 Minuten nach 5, jetzt unser Telefonspaßvogel. Live Tennemann, Vorsicht live.
1: Hallo.
2: Ja, hallo, einen wunderschönen guten Tag. Jürgen Brenner vom Feuerwehrdienst Rostock-Heide. Spreche ich dort mit Frau Lerche?
1: Ja.
2: Frau Lerche, ich sage nur qualmende Asche. Fällt da bei Ihnen der Groschen?
1: Einmal, ganz kurz.
2: Ja, aber wir wissen es.
1: Oh Gott, wer hat denn das gesagt?
2: Es hat gequalmt. Da war noch Glut, richtig?
1: Nein, Glut nicht. Das war so Restasche.
2: Ja, aber...
1: Das war einmalig.
2: Ja, aber jetzt müssen wir eingreifen. Und ich würde Sie gern einladen zu unserem Training. Wie entsorge ich Asche richtig?
1: Das muss sein.
2: Ja, das muss sein. Umgehen mit Asche und Schaufel. Und wie entsorge ich, wie packe ich weg?
1: Das ist jetzt in 40 Jahren einmal vorgekommen. Ich verspreche, es kommt nie wieder vor.
2: Tja, versprechen, Sie müssen es wissen.
1: Ich weiß es.
2: Aber jetzt ist es geschehen. Und und für diesen Frevel, ich sage es mal so, hätte ich noch einen sozialen Ersatzdienst. Als Wiedergutmachung. Dass Sie in Rostock bei der Bauchtanzgruppe ein bisschen aushelfen.
1: Was soll ich? Was hat Bauchtanz mit Glut zu tun?
2: Nun, ein gewisses Feuer. Und Sie würden den Leuten dort helfen, den Frauen. Die haben ein bisschen Personalprobleme.
1: Nee, das wird nichts. Bauchtanz ist bei mir nichts mehr drin. Ich sag Ihnen, ab Bauchnabel 90, oben 70. Lieber einen Kuchen backen oder sonst was, aber nicht das.
2: Also da würde dann die Ute Tschuk, die kennen Sie doch, ne?
1: Ja.
2: Die haben Sie mal reingelegt. Jetzt sind Sie dran. Hier ist Live Tennemann, Vorsicht live.
1: Oh Gott, das kriegt sie wieder. Das hat sie ja fein hingekriegt. Oh, der Sluder. Und nein, der Tag ist gerettet.
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1: 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Es ist 5:30.
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1: Tja, Temperaturen bis an die 30 Grad, viel Sonne, blauer Himmel. Hätte schlechter laufen können mit Pfingsten. Maren im Pagel, wie ist der Tourismusauftakt denn gelaufen?
3: Ja, die Betreiber von Gaststätten, Hotels oder Pensionen freuen sich über volle Tische und belegte Betten über Pfingsten. Neben dem Hotel- und Gaststättenverband des Landes ist auch die landeseigene Tourismusgesellschaft mit dem Pfingstgeschäft sehr zufrieden, sagt ihr Chef Peter Kranz.
4: Pfingsten 2026 war ein wirklich hoffnungsvoller Start in einen Sommer, der mindestens so sonnig sein soll, wenn es nach uns geht. Und der viele Touristikerinnen und Touristiker wirklich, glaube ich, sehr zufriedengestellt hat. Alle Rückmeldungen, die wir bekommen haben, seien sie aus Kühlungsborn, von der Insel Usedom, aus Rostock, aus Boltenhagen, aus dem Landesinneren von der Seenplatte, sind absolut zufrieden. Nicht nur mit dem Wetter, sondern eben auch mit der Auslastung, mit dem, wie die Urlauberinnen und Urlauber auch die gastronomischen Angebote genutzt haben. Also wir können sehr, sehr zufrieden sein und freuen uns über ein gelungenes, sonniges Wochenende.
3: Bundesgesundheitsministerin Wagen will offenbar den Beitragssatz für Kinderlose in der Pflegeversicherung erhöhen. Das berichtet das Redaktionsnetzwerk Deutschland und bezieht sich auf Koalitionskreise. Demnach will die Ministerin den Beitragszuschlag für Kinderlose auf 0,7% anheben. Versicherte ohne Kinder müssten dann ab einem Alter von 23 Jahren insgesamt einen Beitragssatz von 4,3% zahlen. Für Kinder im Grundschulalter gibt es auch in diesem Jahr kostenlose Schwimmkurse. Das teilte das Landessportministerium mit. Aus der aktuellen Redaktion Henning Strüber.
5: Das Programm MV wird schwimmen werde auch in diesem Jahr fortgeführt, erklärte Sportministerin Drese. Es richte sich an Kinder im Grundschulalter, die gar nicht oder noch nicht sicher schwimmen können. Wenn sich deren Eltern dies von den jeweiligen Schulen bescheinigen lassen, könnten die Kinder kostenlos an Schwimmkursen des Programms teilnehmen, heißt es in einer Mitteilung. Drese betonte, wie wichtig es gerade in einem Land wie Mecklenburg-Vorpommern mit seinen zahlreichen Seen, Flüssen und der Ostsee sei, dass Kinder schwimmen können. Die Kurstermine sind nachmittags an Wochenenden oder in den Ferien. Sie werden vom Schwimmverband, der DLRG, dem ASB sowie der DRK Wasserwacht angeboten. 160.000 Euro stehen dafür bereit.
3: Der SC Paderborn feiert den Aufstieg in die Fußball-Bundesliga. Die Ostwestfalen besiegten im Relegationsrückspiel den VfL Wolfsburg mit 2:1 nach Verlängerung. Aus der Sportredaktion Ina Kast.
6: Nach dem 0:0 im Hinspiel begann das Rückspiel für Paderborn denkbar schlecht. Wolfsburg ging schon in der dritten Minute durch Stürmer Pejcinovic in Führung. Dann aber musste der VfL nach einem Platzverweis gegen Mähle schon ab der 15. Minute in Unterzahl spielen. Kurz vor der Halbzeitpause schaffte Paderborn den völlig verdienten Ausgleich durch Torjäger Bilbia. Der erlösende Siegtreffer gelang dem dominanten SC allerdings erst in der Verlängerung. Torschütze Kurda machte den dritten Aufstieg in die Fußball-Bundesliga für Paderborn perfekt. Wolfsburg ist zum ersten Mal in die zweite Liga abgestiegen.
3: Und die deutsche Eishockey-Nationalmannschaft ist bei der Weltmeisterschaft in der Schweiz so gut wie ausgeschieden. Zwar hat das Team mit 6:3 gegen Großbritannien gewonnen, kommt aber nur dann in die Hauptrunde, wenn Lettland heute gegen Außenseiter Ungarn verliert.
1: So, das Wetter für uns in Mecklenburg-Vorpommern mit Tatjana.
7: Fühlt sich heute nochmal nach Sommer an. 26 bis 29 Grad die Höchstwerte. Domsül meldet aktuell 12 Grad, 14 Grad sind es in Steinhagen-Negast, 16 bei Ihnen in Warnemünde. Zum Mittag und Nachmittag, da gesellen sich zur Sonne noch so ein paar Wolken dazu, gerade so an der Küste und auch in Vorpommern. Und auf Rügen bzw. rund um Rügen besteht sogar die Chance auf einen Schauer. Der 3-Tage-Trend weiterhin erstmal kein Regen dann ansonsten in sich, dafür ganz viel Sonne. Mittwoch und Donnerstag werden mit bis zu 21 Grad auch ein bisschen angenehmer werden.
1: 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Die Straßen sind frei. Blitzer haben wir aber für Sie.
7: Auf der A14 Richtung Wismar, Höhe Parkplatz Platerberg. Auf der A24 Richtung Hamburg, Höhe Baustelle Webelin. Und Richtung Berlin, Höhe Baustelle Pritzwalk. B5 in Villan Richtung Pritzier. B96 zwischen Lietze und Bergen, Höhe Ralswiek. B105 in Rostock, Tivanoallee hinterm Tunnel Richtung Lüttenklein. B105 Ribnitz-Sammgarten Richtung Stralsund, Höhe Altenwillershagen. B111 in Zempin auf Usedom beidseitig. B191 in Riederfelde Richtung Lübs. B198 Ortseingang Stolpe Richtung Neustrelitz und Ortsausgang Röbel Richtung Dambeck.
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7: Guten Morgen. In Born auf dem Darß.
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8: Und in Perlin.
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1: Mit Tatjana Brandt für Dania Behm, die macht nämlich diese Woche frei. Marlen Pagel ist da, mein Name ist Nils Sörens. Jetzt am Dienstag, muss ich mich konzentrieren, dass ich nicht Montag sage. Ja. Nein, es ist Dienstag. Das lange Pfingstwochenende ist rum, aber hey, die Woche ist kurz und Wetter top und dementsprechend gut die Stimmung hier heute Morgen. Und die passende Musik gibt's auch bei uns. Phil Collins, Two Hearts, auch ein Kulthit, der Spaß macht. Wir sind der Sender mit den meisten 80ern für unser Land. Kommen Sie gut hinein in diese neue, kurze Woche. Guten Morgen.

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1: 5.41 Uhr ist es.
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0: dann war da die ein oder andere Flasche Bier nur angetrunken.
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0: Diverse Delikatessalate, nur angelöffelt, angebissene Schokoriegel und eine Fleischwurst.
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0: 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Ja, und dann habe ich alles umgetauscht.
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0: Hallo? 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
0: Georg, ja. 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

Pink. Aktuelle Hits nämlich immer hier bei NDR 1 Radio MV. Wir spielen aber auch immer die meisten 80er für Mecklenburg-Vorpommern. Und zum Start in diese neue kurze Woche ein Kultet von Owen Paul. Der heißt, wie heißt der Song noch? 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

0: Morgen. Hier ist Ihr Frühstücksclub. Es ist jetzt 6 Uhr.
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0: Ja, Pfingsten kommt ja üblicherweise der erste große Gästeansturm zu uns nach Mecklenburg-Vorpommern. Und Marilyn Pagel, der Tourismusauftakt, der dürfte gelungen sein.
2: Allerdings, Sonne und sommerliche Temperaturen haben über das Pfingstwochenende für volle Strände an der Ostsee und auch zahlreiche Urlaubsgäste im Binnenland gesorgt. Die Tourismusbranche ist sehr zufrieden. Aus der Aktuell-Redaktion Sven-Peter Martens.
3: Viele Badegäste tummelten sich etwa am Strand von Warnemünde. Wir üben Sommer, so eine Mitarbeiterin der Tourismuszentrale. Ein ähnliches Bild in der Bucht von Binz auf Rügen. Dort herrschte reger Betrieb auf der Strandpromenade. Im Binnenland freuten sich Hotels, Pensions- und Gaststättenbetreiber, überbelegte Betten und volle Tische, so eine Mitarbeiterin der Tourismusinfo in Waren. Der Campingplatz Ecktannen an der Müritz war komplett ausgebucht. Der Chef der Landestourismusgesellschaft Kranz und Landesdehoga-Präsident Schwarz sprachen von einer sehr guten Nachfrage über Pfingsten. Viele Gäste hätten kurzfristig gebucht und auch deutlich mehr Geld ausgegeben als sonst.
2: Gleich mehrere Orte im Land waren gestern Nachmittag ohne Strom. Laut EDIS gab es im Raum Bad Doberan, Redwisch, Nienhagen, Elmhorst Stromausfälle wegen Kabelfehlern. Nach rund 2,5 Stunden waren demnach alle wieder am Netz. Und auch in der Region Jamen waren mehrere Haushalte für circa eine halbe Stunde ohne Strom. Grund hier eine Störung in einem Umspannwerk. In Karlshagen auf Usedom ist am Nachmittag ein Zug der UBB mit einem Auto zusammengestoßen. Der 88-jährige Autofahrer wurde leicht verletzt. Konrad Buchwald aus dem Vorpommern-Studio.
4: Wie die Polizei mitteilte, fuhr der Mann bei geöffneter Schranke auf den Bahnübergang, übersah allerdings das rotleuchtende Warnsignal. Die Halbschranken schlossen sich und der 88-Jährige konnte den Bahnübergang nicht mehr verlassen. Auch mit Unterstützung von Zeugen, die versuchten zu helfen, kam der Autofahrer nicht mehr weg und es kam zum Zusammenstoß mit dem Triebwagen. Der Mann wurde leicht verletzt. Der Sachschaden wird auf rund 10.000 Euro geschätzt. Der Bahnübergang war etwa eine Stunde gesperrt. Die Polizei ermittelt wegen des Verdachts der Gefährdung des Bahnverkehrs.
2: Russland hat weitere Angriffe auf Kiew angekündigt. Es soll eine Reihe systematischer Schläge geben, heißt es aus dem russischen Verteidigungsministerium. Ziele sollen demnach Rüstungsbetriebe, Entscheidungszentren und Kommandoposten in Kiew sein. Das Ministerium ruft zugleich ausländische Staatsbürger auf, die Stadt zu verlassen. Bereits am Sonntag stand Kiew massiv unter Beschuss. Es war eine der schwersten Attacken auf die ukrainische Hauptstadt seit Beginn des Krieges. Der SC Paderborn ist nach 6 Jahren zurück in der Bundesliga. Das Relegationsrückspiel gegen Wolfsburg haben die Ostwestfalen nach Verlängerung mit 2:1 gewonnen. Aus Paderborn Marc Eschweiler.
5: Dieses Spiel war ein absoluter Fußballkrimi mit einem mehr als verdienten Sieger. Der SC Paderborn steigt durch eine Energieleistung zum dritten Mal in die Bundesliga auf und drehte gegen den VfL Wolfsburg einen frühen Rückstand. Pečinović hatte den Bundesligisten in der dritten Minute in Führung gebracht. Eine unnötige gelb-rote Karte gegen Wolfsburgs Mähle veränderte das Spiel aber komplett. Paderborn schnürte den Gegner danach ein und Bilbia köpfte in der 38. Minute den Ausgleich. Aber trotz unglaublicher 3 Dutzend Torschüsse inklusive 2 Pfosten dauerte es bis zur Verlängerung, ehe Laurin Kurda den SC Paderborn erlöste. Sein Tor zum 2:1 in der 100. Minute bedeutete den dritten Aufstieg des SC Paderborn und den ersten Abstieg des VfL Wolfsburg nach 29 Jahren Bundesliga.
0: So, das Wetter für uns in Mecklenburg-Vorpommern kommt heute von Tatjana Brandwald. Daniel, die macht mal eine Woche frei. Perfektes Wetter dafür, würde ich mal sagen.
6: Absolut. Und für sie ist gerade die beste Zeit noch zum Lüften. Jetzt ist es zumindest noch angenehm. 11 Grad in Großschwansee, 14 Grad sind es in Grimmen, 15 Grad bei den Rambin auf Rügen, 26 bis 29 Grad werden es heute noch mal an der Spitze, an der Küste. Da ist es wie immer ein bisschen angenehmer. 21 bis 23 Grad. Da kommen mittags und nachmittags allerdings auch so ein paar Wolken dazu. Die bleiben bis auf das nördliche Vorpommern größtenteils harmlos, außer da gibt es eventuell mal so einen kleinen Minishower. Ansonsten aber wieder richtig schön sonnig heute. Der 3-Tage-Trend morgen und übermorgen wird es mit bis zu 23 Grad nicht ganz so warm, aber auch mal ganz angenehm. Dazu ist es weiterhin sonnig und trocken im Land.
0: 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A20 Richtung Kreuz Uckermark zwischen Greifswald und dem Rastplatz Peenetal ist ein LKW liegen geblieben. Steht er jetzt auf dem Standstreifen, dass Sie da bitte dementsprechend vorsichtig dran vorbeifahren.
6: Dann wird geblitzt auf der A14 Richtung Wismar, Höhe Parkplatz Platterberg, A24 A24 Richtung Hamburg, Höhe Baustelle bei Berlin. A24 Richtung Berlin, Höhe Baustelle Britzwalk in Fellan. Auf der B5 Richtung Pretzier. B96 zwischen Lietze und Bergen, Höhe Ralswiek. Die B96 zwischen Bergen und Samtens, Höhe Wildbrücke. Fiedgeest Richtung Güstrow auf der B105. B105 in Rostock, Warnow-Allee hinterm Tunnel Richtung Lüttenklein. Ribnitz-Damgarten stehen Sie Richtung Stralsund, Höhe Altenwillershagen auf der B105. B111 in Zempin auf Osdom beidseitig. B191 in Riederfelde Richtung Lübs. Die 198 Ortsausgang Stolpe Richtung Neustrelitz und Ortsausgang Röbel Richtung Dambeck.
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6: Guten Morgen. In Gut Glück.
0: In Usarien.
7: Und in Pokrent.
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0: 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Mit Tatjana Brandt für Daniel Behm, mit Marilyn Pagel, ich bin Nils Sörens und die meisten 80er natürlich auch heute Morgen für ihren Start in diese neue, in diese kurze Woche. Climie Fischer, Love Changes Everything.
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0: 12 Minuten nach 6 ist es. Wie schön, dass wir Sie jeden Tag hier begleiten dürfen. Beim Aufstehen, fertig machen, auf dem Weg zur Arbeit, der Frühstücksclub NDR 1 Radio MV. Und dazu haben wir auch eine Nachricht bekommen von Jan.
1: Er schreibt über die NDR MV App: Morgens braucht man einfach feste Rituale. Erst um 5.10 Uhr irgendwelche Kurzmeldungen oder ein Rückblick auf 6.49 Uhr, dann live Tennemann und kurz nach 5:30 dann bisschen Comedy mit Frühstück bei Stefanie.
0: Ja, das ist schön, dass wir eine gewisse Orientierung sein dürfen für Sie. Haben Sie auch feste Morgenroutinen? Das ist jetzt heute Morgen hier die Frage im Frühstücksclub. Morgenroutine, oder gibt es bei Ihnen etwas, was einfach morgens gar nicht fehlen darf? Wir freuen uns da auf Ihre Nachrichten. Gerne als Sprachnachricht über die NDR MV App oder Sie klingeln einfach mal durch unter 0800 5959 100. Na? Rufen Sie gerne an, also wenn das in Ihre Routine passt. Wir wollen auch nichts durcheinander bringen heute.
1: So.
0: Auf geht's hinein in diesen Dienstag, in diese neue kurze Woche.

0: heute nochmal ein ziemlich perfekter Pfingstferientag. Fast überall mit ganz viel Sonne bei bis zu 29 Grad.
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1: Es ist 18 Minuten nach 6.

0: Hier ist NDR 1 Radio MV, der Sender, der die meisten 80er spielt für uns in Mecklenburg-Vorpommern. Gleich für einen schön entspannten Start in diesen Dienstag in die kurze Woche. Peter Maffay, Sonne in der Nacht.
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0: Heute mit Hans-Peter Mumsen.
2: Gilt heute eigentlich nur noch das Recht des Stärkeren? Nicht, dass es nicht vorher schon immer so gewesen wäre, es drängt sich aber immer spürbarer in meine Lebenswirklichkeit. Im Grunde ist das ja gar kein Recht. Es orientiert sich auch nicht an Idealen oder Grundsätzen für ein friedliches Zusammenleben. In Wirklichkeit setzt da ein Mensch, eine Einrichtung oder eine ganze Nation die eigenen Ziele durch und das auch auf Kosten anderer. In der Bibel habe ich entdeckt, dass dort das Recht einen hohen Stellenwert hat, besonders das Recht des Schwächeren. Ich finde das sehr herausfordernd. Mal ist man nämlich der Schwächere und mal auch der Stärkere. Oft leiden wir unter Entscheidungen, die andere über unseren Kopf hinweg treffen. Doch was ist mit den Entscheidungen, die wir treffen? Denken wir auch daran, was das mit anderen macht? Als Christ glaube ich an die Worte Jesu. Sie fordern mich heraus, mich einmal auf die andere Seite des Tisches zu setzen, mich also in die Lage meines Gegenübers zu versetzen und entsprechend zu handeln. Mit Gottes Hilfe bleibt es dann nicht nur bei guten Vorsätzen, sondern führt auch zu mutigen Entscheidungen.
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3: 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Es ist jetzt 6:30.
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3: Ja, was für ein traumhaftes Pfingstwochenende. Fast 30 Grad, viel Sonne, blauer Himmel. Der Tourismusauftakt bei uns im Land Marl im Pagel ist wahrscheinlich recht gut gelaufen.
4: Ja, die Betreiber von Gaststätten, Hotels oder Pensionen freuen sich über volle Tische und belegte Betten über Pfingsten. Neben dem Hotel- und Gaststättenverband des Landes ist auch die landeseigene Tourismusgesellschaft mit dem Pfingstgeschäft sehr zufrieden, sagt ihr Chef Peter Kranz.
5: Pfingsten 2026 war ein wirklich hoffnungsvoller Start in einen Sommer, der mindestens so sonnig sein soll, wenn es nach uns geht. Und der viele Touristikerinnen und Touristiker wirklich, glaube ich, sehr zufriedengestellt hat. Alle Rückmeldungen, die wir bekommen haben, seien sie aus Kühlungsborn, von der Insel Usedom, aus Rostock, aus Boltenhagen, aus dem Landesinneren von der Seenplatte, sind absolut zufrieden. Nicht nur mit dem Wetter, sondern eben auch mit der Auslastung, mit dem, wie die Urlauberinnen und Urlauber auch die gastronomischen Angebote genutzt haben. Also wir können sehr, sehr zufrieden sein und freuen uns über ein gelungenes, sonniges Wochenende.
4: Der Mangel an Düngemitteln ist heute Thema bei den EU-Agrarministern. Konkret geht es dabei um einen Aktionsplan, der vergangene Woche vorgestellt wurde. Er sieht vor, dass betroffene Landwirte noch vor dem Sommer finanzielle Hilfe bekommen. Stickstoffdünger ist in den vergangenen Monaten immer teurer geworden. Gründe sind die Abhängigkeit der EU von Importen und die Schließung der Straße von Hormus. Die stark gestiegenen Preise belasten die Betriebe. Die Situation auf den Höfen sei äußerst angespannt, sagt der Präsident des Deutschen Bauernverbandes. In Kummerow bei Maltin hat ein Mann am Abend damit gedroht, einen Kiosk anzuzünden. Laut Polizei hatte der 39-Jährige zuvor mit der Verkäuferin über das Warenangebot gestritten. Aus dem Haff-Müritz-Studio Sven-Peter Martens.
6: Als eine Drohung nicht fruchtete, dass der Kiosk bald brennen werde, verließ der Mann das Geschäft und ging zu einem Boot am Kummerower See. Es legte Richtung Salem ab. Auf dem Boot befanden sich noch zwei weitere Personen. Als die Polizei sie am Hafen von Salem erwartete, wendete das Boot und fuhr Richtung Kummerow zurück. Die mittlerweile eingetroffene Wasserschutzpolizei kontrollierte die drei Männer und dabei kam heraus, dass der 30-jährige Bootsführer betrunken war und möglicherweise unter Drogeneinfluss stand. Gegen den 39-Jährigen, der gedroht hatte, den Kiosk anzuzünden, wird jetzt wegen Beleidigung und Bedrohung ermittelt.
4: Der SC Paderborn feiert den Aufstieg in die Fußball-Bundesliga. Die Ostwestfalen besiegten im Relegationsrückspiel den VfL Wolfsburg mit 2:1 nach Verlängerung. Aus der Sportredaktion Ina Kast.
7: Nach dem 0:0 im Hinspiel begann das Rückspiel für Paderborn denkbar schlecht. Wolfsburg ging schon in der dritten Minute durch Stürmer Pejcinovic in Führung. Dann aber musste der VfL nach einem Platzverweis gegen Mähle schon ab der 15. Minute in Unterzahl spielen. Kurz vor der Halbzeitpause schaffte Paderborn den völlig verdienten Ausgleich durch Torjäger Bilbia. Der erlösende Siegtreffer gelang dem dominanten SC allerdings erst in der Verlängerung. Torschütze Kurda machte den dritten Aufstieg in die Fußball-Bundesliga für Paderborn perfekt. Wolfsburg ist zum ersten Mal in die zweite Liga abgestiegen.
3: So, das Wetter für uns in Mecklenburg-Vorpommern mit Tatjana.
8: Und da gibt's nochmal schönen Nachschlag für uns, was das Wetter angeht. Also wem die 26 Grad da gestern zu wenig waren. Wir hätten heute noch 29 Grad dann maximal im Angebot. Wahnsinn. 13 Grad haben wir aktuell in Deven, 14 sind es in Altefähr, 16 in Heiligendamm. Zum Mittag und Nachmittag gibt's zur Sonne auch ein paar Wolken und im nördlichen Vorpommern auch mal so ein ganz kurzer Schauer. Der 3-Tage-Trend, sonnig trocken und was die Temperaturen angeht, bisschen angenehmer, bis zu 23 Grad.
3: In der 1 DMV mit dem zuverlässigsten Verkehrsservice für uns in Mecklenburg-Vorpommern. B321 Ortseingang Warsow, wenn Sie Richtung Hagenow unterwegs sind. Da hat es einen Unfall gegeben, deswegen staut sich das auch schon. Planen Sie dort bitte aktuell 10 Minuten mehr mit ein.
8: Und es wird geblitzt auf der A14 Richtung Wismarhöhe, Parkplatz Platerberg, A24 Richtung Hamburg, Höhebaustelle Wöbelin, Gegenrichtung Höhebaustelle Pritzwalk. In Villan auf der B5 Richtung Pritzier, B96 zwischen Lietze und Bergen, Höheralswiek. Die B96 zwischen Bergen und Samtens,
9: der Wildbrücke, dann stehen sie in Fiedgist auf der B104 Richtung Güstrow, B105 in Rostock-Warnow-Allee hinterm Tunnel Richtung Lüttenklein, B105 Ribnitz-Damgarten Richtung Stralsundhöhe Altenwillershagen, in Zempin auf der B111 beidseitig, B191 Ortseingang Parchim, wenn sie aus Rom kommen, die 191 in Riederfelde Richtung Lübs, B198 Ortseingang Stolpe Richtung Neustrelitz, Boltenhagen, die Ostseeallee und Ortsausgang Röbel Richtung Dambeck.
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10: Guten Morgen.
9: In Puchten.
3: Wustrow.
9: Und in Lüdersdorf.
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2: Der
3: mit Tatjana Brandt für Dania Behm, die hat nämlich diese Woche frei. Marlen Pagel ist da, ich bin Nils Sürrens und das war gestern dann doch Besuch im Garten. Damit hatten wir nicht gerechnet. Ein Wildschwein war auf einmal im Garten.
9: Nein.
3: Doch, ein Wildschwein-Frischling. Ich habe erstmal ganz schnell... Ganz, ja, wenn dann die Wache kommt nämlich. Okay. Hättet ihr gewusst, was man da macht, hat mich nicht wieder rausgefunden.
9: Ich
3: hab erstmal die
9: Tür zu.
3: Tür zu, genau. Tür zu rein. Habe ich erstmal gegoogelt, was man macht. Abstand halten.
9: Ja, klar.
3: Weil wenn dann halt die Mutti kommt...
9: Die ist wütend.
3: Dann gibt's Ärger.
9: Genau.
3: Ja, genau. Wildschwein im Garten. Nicht so schön. Auf der anderen Seite, wir wollten abends grillen. Also,
9: ich wusste,
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Bis dahin ist noch ein bisschen. Jetzt ist es 6:43 Uhr.

0: 14 Minuten vor 7, NR1 Radio MV hier. Guten Morgen.
1: Guten Morgen, Nils und Tatjana. Hier ist Franzi.
2: Na,
1: Morgen.
2: Franzi.
1: Ich wollte nur Bescheid sagen, hier in Warburg eben ist gerade der Rettungswagen lang gefahren und hier geht im Moment gar nichts mehr.
2: B321, wenn man von Schwerin Richtung Autobahn fährt, ne? Ortseingang genau. Warsow, der Unfall. Weißt du, was da passiert ist?
1: Nee, ich habe nur eben ist schon Notarzt hier eben lang gefahren.
2: Okay, wenn du mehr siehst, sagst du Bescheid, ja?
1: Na klar, ich melde mich dann gleich nochmal.
2: Ja, wunderbar. Der Frühstücksclub hier. Vielen Dank übrigens an dieser Stelle nochmal an alle, die mit uns gefeiert haben am Wochenende. Ich war ja als NDRMV Party-DJ in Dobbertin. Die haben da 100 Jahre Feuerwehr gefeiert und das war ein ganz zauberhafter Abend. Ganz viele liebe und vor allem fröhliche Menschen. Hat richtig Spaß gemacht. Also, danke Dobbertin.
0: Ja, und nach der Party ist vor der Party. Sonnabend sind wir auf dem Dorffest in Groß-Nemerow bei Burg Stargard. Eintritt ist natürlich frei.
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0: I Can Lose My Heart Tonight, CC Catch. Wir sind der Sender mit den meisten 80ern für unser Land. Und wir sind auch der Sender mit Wetterwissen zum Weitersagen. Jeden Morgen hier bei NDR 1 Radio MV im Frühstücksclub. Und das gibt's heute dann mit Stefan Kreibum, unserem NDR-Wetterexperten auf Hiddensee. Du hast einen interessanten Fakt für uns zum Weitersagen.
1: Ja, ich schaue mir immer die Wetterkarten an und dann unter anderem auch die Regenmengen. Wann gibt's wieder Regen? Mhm. Und da ist mir aufgefallen, was sind denn das da für komische bunte Kleckse? Ist mein Bildschirm irgendwas, ist da Dreck drauf? Bunte Kleckse, Regenmengen über der Sahara. Also mitten in der Sahara. Da regnet es diese Woche richtig heftig. Da zeigen manche Modelle 20, 30, 40 Liter pro Quadratmeter. Da fällt normalerweise so gut wie gar nichts. Und das heißt, in dieser Woche bis Freitag fällt in der Sahara mehr Regen als bei uns in Mecklenburg-Vorpommern.
2: Ja.
1: Das will was heißen.
2: Das stimmt allerdings. Und heute aber besteht zumindest eine Mini-Chance ja für das nördliche Vorpommern, ne?
1: Du hast aufgepasst. Sehr schön.
2: Ja.
1: Danke. Setzen. Nein, also wirklich, es kann heute passieren, dass es im nördlichen Vorpommern im Laufe des Nachmittags mal zu einem kleinen Schauer kommt. Erstmal ist es sonnig, überall, lange Zeit sehr sonnig. Am Mittag, Nachmittag gibt es entlang der Küste Mecklenburgs und in Vorpommern mal ein paar Wölkchen. Da kann es mal stellenweise auch ein bisschen mehr Gewölk geben, ganz kurz mal. Und ein kurzer Schauer ist mal möglich im nördlichen Vorpommern heute im Laufe des Nachmittags. Aber das ist wirklich nur, wenn, sehr vereinfacht. Alle meisten kriegen gar nichts ab heute und es wird richtig sommerlich warm, knackig heiß sogar. Im südwestlichen Mecklenburg bis zu 30 Grad, sonst 26 bis 29. Am kühlsten ist es da noch so von Warnemünde bis zum Cap Arcona mit 21 bis 23 Grad. Der Wind heute wird schwach, vom Darß bis Rügen auch mäßig und kommt um West.
0: Stefan Kreibum, vielen Dank.
1: Ciao.
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0: Alle Infos für Ihren Start in den Tag und den Weg zur Arbeit immer hier bei NDR 1 Radio MV, der Frühstücksclub. Tatjana und Nils, guten Morgen.
1: Ich bin Mama Franzi. Na? Also hier die Ersten, jetzt drehen hier schon alle um, die ersten Autos.
0: Also sieht so aus, als wenn die B321 in Warsow gesperrt ist nach dem Unfall.
1: Ja, jetzt kommt schon eine Polizei mit Blaulicht. Sie kommt jetzt hier schon.
0: Okay, das klingt nicht so, als wenn sich das da gleich erledigt hat.
1: Der eine, der das eben abgesperrt hat, der dreht jetzt auch gerade um. Es kann sein, dass es jetzt langsam also wieder auflöst. Wenn ich mehr weiß, so, dann sage ich nochmal Bescheid, dann rufe ich nochmal an.
0: Franzi, auf dich ist Verlass. 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

0: Guten Morgen, hier ist Ihr Frühstücksclub, es ist 7 Uhr.
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0: Tja, ist das lange Wochenende auch schon wieder rum, ne? Pfingsten kommt ja üblicherweise immer der erste große Gästeansturm zu uns nach Mecklenburg-Vorpommern und Marilyn Pagel, der Tourismusauftakt, der dürfte gelungen sein.
2: Allerdings, Sonne und sommerliche Temperaturen haben über das Pfingstwochenende für volle Strände an der Ostsee und auch zahlreiche Urlaubsgäste im Binnenland gesorgt. Die Tourismusbranche ist sehr zufrieden. Aus der aktuellen Redaktion Sven-Peter Martens.
3: Viele Badegäste tummelten sich etwa am Strand von Warnemünde. Wir üben Sommer, so eine Mitarbeiterin der Tourismuszentrale. Ein ähnliches Bild in der Bucht von Binz auf Rügen. Dort herrscht reger Betrieb auf der Strandpromenade. Im Binnenland freuten sich Hotels, Pensions- und Gaststättenbetreiber, überbelegte Betten und volle Tische, so eine Mitarbeiterin der Tourismusinfo in Waren. Der Campingplatz Ecktannen an der Müritz war komplett ausgebucht. Der Chef der Landestourismusgesellschaft Kranz und Landesdehoga-Präsident Schwarz sprachen von einer sehr guten Nachfrage über Pfingsten. Viele Gäste hätten kurzfristig gebucht und auch deutlich mehr Geld ausgegeben als sonst.
2: Die Polizei meldet mehrere Unfälle über das lange Pfingstwochenende. Bei Ribnitz-Dammgarten kam eine 94-Jährige gestern Nachmittag mit ihrem Auto von der Straße ab und überschlug sich. Sie und ihr Beifahrer wurden schwer verletzt. Auf der B122 zwischen Kano und Prebelow wurden drei Motorradfahrer verletzt, einer von ihnen schwer. In der Kolonne hatte ein Bike.

0: Service für uns in Mecklenburg-Vorpommern gesperrt ja heute Morgen die B321 und zwar zwischen Vase und Pandenitz. Beide Richtungen betroffen. Zwei Fahrzeuge sind daran beteiligt, davon auch ein LKW und ausgerechnet der liegt auch im Graben.
1: Ja, hier ist der Frühstücksclub, hier sind Tatjana und Nils und die Frage heute Morgen an Sie, was darf morgens bei Ihnen einfach nicht fehlen? Was gehört mit dazu? Petra aus Gorlosen bei Neustadt-Glewe, die hat auch schon eine Nachricht geschickt über unser NDR-MV-App.
2: Morgens um kurz vor 6 dudelt der Wecker und wen hört man da? Euch dreien und schon schwupp, hellwach, Käffchen und ins Bad und wieder retour in die Küche. Nebenbei läuft generell das Radio rauf und runter. Es ist so schön. Ja, mit einer guten Laune, die mega ansteckend ist. Allein schon, wenn man euch lachen hört. Wir haben da mal noch eine Frage zum Warmwerden. Ich kann mich wegschmeißen. Vielen, vielen Dank dafür und macht bitte weiter so.
0: Das kriegen wir hin. Das machen wir auf jeden Fall, liebe Petra. Und auch mit der Frage zum Warmwerden für unser Quiz 6.49 geht ja auch gleich wieder los um kurz nach halb acht.
1: Aber so von vorne. Jetzt aber erstmal Gloria Gaynor, weil wir nämlich auch der Sender sind, mit den meisten 80ern für Mecklenburg-Vorpommern.
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0: versprochen ist versprochen. Wir halten Sie auf dem Laufenden in Sachen B321. Die ist ja gesperrt zwischen Warsow und Bandenitz. Da gibt es jetzt Neuigkeiten, Tatjana.
1: Eine gute Nachricht. Die Sperrung ist nämlich aufgehoben. Sie werden da jetzt an der Unfallstelle vorbeigeleitet. Planen Sie aber dennoch noch ein bisschen Zeit ein. Dauert natürlich noch ein bisschen, ne?
0: Ja, NDR1 Radio MV, der Frühstücksclub. Und wenn Sie übrigens mal jemanden reinlegen wollen, immer gerne her mit Ihren Ideen. Unser Telefonspaßvogel Leif Tennemann, der freut sich.
1: Wie auch in diesem Fall. Er hat angerufen in Rövershagen bei Antje Lerche. Vorsicht live.
2: Hallo.
3: Ja, hallo, einen wunderschönen guten Tag. Jürgen Brenner vom Feuerwehrdienst Rostock-Heide. Spreche ich dort mit Frau Lerche?
2: Ja.
3: Frau Lerche, ich sage nur qualmende Asche. Fällt da bei Ihnen der Groschen?
2: Einmal, ganz kurz.
3: Ja, aber wir wissen es.
2: Oh Gott, wer hat denn das gesagt?
3: Es hat gequalmt. Da war noch Glut, richtig?
2: Nein, Glut nicht. Das war so Restasche.
3: Ja, aber...
2: Das war einmalig.
3: Ja, aber jetzt müssen wir eingreifen. Und ich würde Sie gern einladen zu unserem Training. Wie entsorge ich Asche richtig?
2: Das muss sein.
3: Ja, das muss sein. Umgehen mit Asche und Schaufel. Und wie entsorge ich, wie packe ich weg?
2: Das ist jetzt in 40 Jahren einmal vorgekommen. Ich verspreche, es kommt nie wieder vor.
3: Tja, Versprechen, Sie müssen es wissen.
2: Ich weiß es.
3: Aber jetzt ist es geschehen. Und für diesen Frevel, ich sage es mal so, hätte ich noch einen sozialen Ersatzdienst als Wiedergutmachung. Dass Sie in Rostock bei der Bauchtanzgruppe ein bisschen aushelfen.
2: Was soll ich? Was hat Bauchtanz mit Glut zu tun?
3: Nun, ein gewisses Feuer. Und Sie würden den Leuten dort helfen, den Frauen. Die haben ein bisschen Personalprobleme.
2: Nee, das wird nichts. Bauchtanz ist bei mir nichts mehr drin. Ich sag Ihnen, ab Bauchnabel 90, oben 70. Lieber einen Kuchen backen oder sonst was, aber nicht das.
3: Also da würde dann die Ute Tschuk, die kennen Sie doch, ne?
2: Ja.
3: Die haben Sie mal reingelegt. Jetzt sind Sie dran. Hier ist Leif Tennemann. Vorsicht, Leif.
2: Oh Gott, das kriegt sie wieder. Das hat sie ja fein hingekriegt. Oh, der Sluder. Und nein, der Tag ist gerettet.
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0: Hier ist Ihr Frühstücksclub. Es ist jetzt 7:30. Schön, dass Sie mit dabei sind.
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0: Menschen ohne Kinder zahlen seit gut 20 Jahren mehr in die Pflegeversicherung ein. Und Marilyn Pagel, jetzt soll der erhöhte Beitrag noch einmal steigen?
2: Ja, um 0,1 Prozentpunkte will Bundesgesundheitsministerin Wagen die Beiträge für Kinderlose erhöhen. Dem Redaktionsnetzwerk Deutschland zufolge sind die Änderungen Teil der von der Regierung angekündigten Pflegereform. Aus dem Hauptstadtstudio Jan Zimmermann.
3: Betroffene müssten dann ab einem Alter von 23 Jahren einen Beitragssatz von insgesamt 2,5% bezahlen. Bei Versicherten mit Kindern bleibt es laut dem Bericht bei den bisherigen Sätzen, zum Beispiel 1,8% bei Versicherten mit einem Kind. Der Arbeitgeberanteil soll sich nicht ändern, er beträgt ebenfalls 1,8%. Die schwarz-rote Koalition will in Kürze eine Pflegereform auf den Weg bringen. Vor wenigen Wochen wurde bereits spekuliert, dass auch Heimbewohner stärker belastet werden sollen. Außerdem soll es schwerer werden, künftig überhaupt Pflegeleistungen zu erhalten. Wann genau Ministerin Wagen einen Gesetzentwurf vorlegt, ist noch unklar. Ohne Reform droht der Pflegeversicherung ein Milliardendefizit.
2: In Karlshagen auf Usedom ist am Nachmittag ein Zug der UBB mit einem Auto zusammengestoßen. Der 88-jährige Autofahrer wurde leicht verletzt. Konrad Buchwald aus dem Vorpommern-Studio.
4: Wie die Polizei mitteilte, fuhr der Mann bei geöffneter Schranke auf den Bahnübergang, übersah allerdings das rotleuchtende Warnsignal. Die Halbschranken schlossen sich und der 88-Jährige konnte den Bahnübergang nicht mehr verlassen. Auch mit Unterstützung von Zeugen, die versuchten zu helfen, kam der Autofahrer nicht mehr weg und es kam zum Zusammenstoß mit dem Triebwagen. Der Mann wurde leicht verletzt. Der Sachschaden wird auf rund 10.000 Euro geschätzt. Der Bahnübergang war etwa eine Stunde gesperrt. Die Polizei ermittelt wegen des Verdachts der Gefährdung des Bahnverkehrs.
2: Mehrere Orte im Land waren gestern Nachmittag ohne Strom. Laut EDIS gab es im Raum Bad Doberan, Redwisch, Nienhagen, Elmhorst Stromausfälle wegen Kabelfehlern. Nach rund 2,5 Stunden waren demnach alle wieder am Netz. Und auch in der Region Jamen waren mehrere Haushalte für circa eine halbe Stunde ohne Strom. Grund hier eine Störung in einem Umspannwerk. Der SC Paderborn feiert den Aufstieg in die Fußball-Bundesliga. Die Ostwestfalen besiegten im Relegationsrückspiel den VfL Wolfsburg mit 2:1 nach Verlängerung. Aus der Sportredaktion Ina Kast.
5: Nach dem 0:0 im Hinspiel begann das Rückspiel für Paderborn denkbar schlecht. Wolfsburg ging schon in der dritten Minute durch Stürmer Pejcinovic in Führung. Dann aber musste der VfL nach einem Platzverweis gegen Mähle schon ab der 15. Minute in Unterzahl spielen. Kurz vor der Halbzeitpause schaffte Paderborn den völlig verdienten Ausgleich durch Torjäger Bilbia. Der erlösende Siegtreffer gelang dem dominanten SC allerdings erst in der Verlängerung. Torschütze Kurda machte den dritten Aufstieg in die Fußball-Bundesliga für Paderborn perfekt. Wolfsburg ist zum ersten Mal in die zweite Liga abgestiegen.
0: Jetzt das Wetter für uns in Mecklenburg-Vorpommern mit Tatjana Brandwald. Dania Behm, die hat diese Woche Urlaub.
6: Hat sie sich gutes Wetter rausgesucht auf jeden Fall.
0: Absolut.
6: Schön mild ist es auch jetzt schon. 16 Grad in Teterow, 16 sind es in Bad Horz, 17 in Feldberg. 26 bis 30 Grad werden es heute an der Spitze werden. An der Küste, da ist es natürlich ein bisschen angenehmer. 21 bis 23 Grad. Mittags und nachmittags kommen noch ein paar Wolken dazu. Ansonsten aber bleibt es wirklich schön sonnig heute. Der 3-Tage-Trend morgen und übermorgen wird es mit bis zu 23 Grad nicht ganz so warm, ist aber auch ganz gut so. Ne? Dazu ist es weiterhin sonnig und trocken.
0: Bist du schon so weit, dass du sagst, es war mir zu warm?
6: Nee, zu warm nicht, aber das war ja schon wieder Vollgas. Das war ja das Doppelte zum vergangenen Himmelfahrtswochenende.
0: Oh, bitte nicht beschweren, wirklich.
6: Nein, will ich gar nicht. Nein,
0: bitte
6: nein, nicht.
0: Das nicht. Das kommt mir zu früh, Leute.
6: Nein, wir tun uns nicht.
0: Radio MV, der zuverlässigste Verkehrsservice für uns in Mecklenburg-Vorpommern. B321 hat einen Unfall gegeben zwischen Warsow und Bandenitz. Die Vollsperrung ist aufgehoben, da kommt Sie mittlerweile an der Unfallstelle vorbei, aber planen Sie im Zweifel noch ein paar Minuten mehr mit ein.
6: Und dann wird geblitzt auf der A14 Richtung Wismar, Höhe Parkplatz Platerberg, A24 Richtung Hamburg, Höhe Baustelle Webelin, Richtung Berlin stehen Sie, Höhe Baustelle Britzwalk, B5 in Füllan Richtung Pritzier, die B96 zwischen Lietze und Bergen, Höhe Ralswiek, B96 zwischen Bergen und Samtens, Höhe Wildbrücke, in Fiedgeest auf der 104 beidseitig, B105 Rostock-Warnow-Allee Richtung Lüttenklein, B105 Fribnitz-Samgarten Richtung Stralsund, Höhe Alten Villa Hagen, die 110 zwischen Murchin und Pinnow, Höhe Lipnow, B111 in Zempin auf Usedom beidseitig. Dann stehen Sie am Ortseingang Parchim. Wenn Sie aus Rom kommen, auf der 191, ebenso in Riederfeld Richtung Lübs, B198 Ortseingang Stolpe Richtung Neustrelitz, zwischen Alten Treptow und Rheinberg im Stadtwald, Rostock die Röversheger Chaussee stadteinwärts und am Ortsausgang Röbel Richtung Dambeck.
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0: Guten Morgen. In Klausdorf.
2: In Schwerin. Und in Großmolzahn.
0: Ja.
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0: Mit Tatjana Brandt, Marilyn Pagel, ich bin Nils Sörens. Gleich unser Quiz 6 in 49. Dann gibt es 6 Fragen in 49 Sekunden. Und damit das gleich sehr gut klappt, jetzt schon mal eine Frage zum Warmwerden.
4: Was ist die Patella?
7: Patella? Kenne ich, Patellamt.
0: Ja.
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0: 7:42, hier ist der Frühstücksclub.
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0: Ja, schwimmen wir heute Morgen mit Patrick Steffen aus Neubrandenburg. Guten Morgen.
2: Guten Morgen, hallo.
3: Moin.
0: Na, was hast du am langen Pfingstwochenende gemacht?
2: Ach, das schöne Wetter draußen. Ich war draußen in der Feldberger Seenplatte. Wir sind da im Prinzip durch die Gegend geschlichen, haben uns gesonnt und haben das Hans-Pallader-Haus besucht.
0: Dann bist du jetzt hoffentlich gut ausgeruht für die Runde. Gibt 6 Fragen in 49 Sekunden, 600 Euro insgesamt für dich. Aber Tatjana erklärt das mal ganz in Ruhe.
3: Genau, 50 Euro für jede richtige Antwort für dich. Und wenn du mal nicht weiter weißt, dann sag bitte ganz schnell weiter. Und am Ende, wenn dann noch Zeit übrig bleibt, stelle ich dir die Frage dann gerne nochmal, ja?
0: Okay.
2: Okay, ja.
0: Dann sind

0: das jetzt deine 49 Sekunden.
1: Wie lautet die zentrale Notrufnummer für medizinische Notfälle und Brände in Deutschland?
2: 112.
1: Welche Märchenfigur schläft 100 Jahre lang?
2: Noch ein bisschen.
1: Welche Brücke verbindet das Festland bei Stralsund mit Deutschlands größter Insel?
2: Lückendamm.
1: Welches Gelenk verbindet Oberschenkel und Unterschenkel?
2: Wie?
1: Welcher deutsche Schauspieler verkörpert den Tatortkommissar Frank Thiel?
2: Axel Prahl.
1: In welchem Ozean liegt die Insel Mauritius?
2: Atlantischer Ozean.
0: So, alle Fragen beantwortet. Möchtest du was ändern?
2: Pazifischer Ozean.
0: Okay. Richtig ist Indischer Ozean, Entschuldigung. So, und die Brücke, die das Festland bei Stralsund mit Deutschlands größter Insel verbindet, ist nicht der Rügendamm. Der Damm ist ja keine Brücke, sondern die Rügenbrücke wollten wir hören. Ansonsten lief das ganz wunderbar hier mit uns.
1: Genau, die zentrale Notrufnummer für medizinische Notfälle und Brände ist natürlich die 112.
0: So, Dornröschen hat 100 Jahre lang geschlafen.
1: Das Knie verbindet Oberschenkel und Unterschenkel.
0: Und Tatortkommissar Frank Thiel wird gespielt von Axel Prahl. Dann gewinnst du jetzt 200 Euro.
2: Hey, das ist ja geil. Sehr cool.
1: Schön.
0: Sehr schön. Patrick, mach's gut. Schöne kurze Woche dir, ja?
2: Ganz groß, Dankeschön und euch auch einen schönen Tag. Ciao.
0: Ciao.
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1: Und die verbliebenen 100 Euro packen wir in den Checkpot. Das heißt, für Sie geht es dann morgen um insgesamt 700 Euro. Können sich gerne schon anmelden in der NDR MV-App. 10 nach halb 8 spielen wir dann wieder.

0: Tja, immer wenn was passiert auf den Straßen bei uns im Land. Hier bei NDR 1 Radio MV hören Sie es zuerst, weil Sie uns immer gleich Bescheid sagen, so wie heute Morgen Franzi. Da hat es nämlich Unfall gegeben auf der B321.
1: Ja, und zwar zwischen Warsow und Bandenitz. Die Strecke ist jetzt nicht mehr gesperrt. Sie werden da an der Unfallstelle von der Polizei vorbeigeleitet, brauchen aber noch ein bisschen mehr Zeit, dauert ein bisschen.
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0: Ja, 36 Grad wären das heute wohl nicht. Das klären wir jetzt mal hier im Frühstücksclub bei NDR 1 Radio MV mit unserem NDR-Wetterexperten auf Hiddensee. Das ist Stefan Kreibohm. Bei 30 ist Schluss.
1: Vielleicht auch 31. Also die 31 sind auch wirklich so von Beutzenburg bis nach Hagenow, bis nach Dömitz. Können auch 31, Ludwigslust, vielleicht auch knapp 31 Grad. Sonst haben wir viele 30er in großen Teilen des westlichen, südwestlichen, südlichen Mecklenburgs. Ansonsten haben wir so 27 Grad in Greifswald zum Beispiel oder 29 Grad in Güstrow. Entlang der Küste ist es bisschen kühler, 24 Grad waren in Münde heute maximal und 22 am kühlsten noch in Fitte auf Hiddensee oder am Kap Arkona. Was wir alle gemeinsam haben, ist aktuell Sonnenschein. Im Laufe des Tages kommen ein paar Wölkchen mal in die Küste entlang gezogen, Küste Mecklenburgs und auch ein bisschen rein nach Vorpommern. Und ich möchte einen schnappen vereinzelten Schauer nicht ganz ausschließen dann am Nachmittag im nördlichen Vorpommern, aber es wird nur sehr, sehr vereinzelt sein. Der Wind heute wird allgemein schwach, von Fischland Darß bis nach Hiddensee und Rügen rüber. Weder auch mäßig mit Stärke 3 bis 4, kommt aus West.
2: Bleiben wir mal bei den kleinen Minischauer. Ist da in den nächsten Tagen auch noch was zu erwarten?
1: Nee, erstmal nicht. Also bis Freitag erstmal nicht. Aber es wird deutlich kühler. Diese Schauer markieren der kleine Kaltfront. Morgen ist es dann sonnig, aber deutlich kühler. 16 bis 18 Grad an der See und bis 23 Grad noch im Binnenland.
0: Aber insgesamt bleibt es ja noch sommerlich, also die Woche, oder?
1: Ja, es wird kein Winter geben, kein Frühling, es ist ja sommerlich.
0: Vielen Dank. Stefan Kreibohm, unser NDR-Wetterexperte auf Hiddensee. Mach's gut, dir einen schönen Dienstag.
1: Gleichfalls, danke, tschüss.
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0: Guten Morgen, der Frühstücksclub hier. Es ist jetzt 8 Uhr.
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0: Die Pflegeversicherung zahlt, wenn Menschen pflegebedürftig werden, zum Beispiel, weil sie krank oder alt sind. Der Pflegekasse fehlt allerdings Geld. Marilyn Pagel, jetzt werden erste Einzelheiten zur geplanten Reform bekannt.
2: Ja, Bundesgesundheitsministerin Wagen will offenbar den Beitragssatz für Kinderlose in der Pflegeversicherung erhöhen. Versicherte ohne Kinder müssten dann ab einem Alter von 23 Jahren einen Beitragssatz von 4,3% zahlen, hat das Redaktionsnetzweck Deutschland aus Koalitionskreisen erfahren. Aus der Aktuell-Redaktion Viktor Kupka.
3: Bei Versicherten mit Kindern bliebe es dagegen bei den bisherigen geringeren Sätzen. Hintergrund ist ein drohendes Defizit in der Pflegeversicherung. Ministerin Wagen erwartet in den kommenden beiden Jahren ein Finanzierungsloch von zusammen mehr als 22 Milliarden Euro. Deutlich mehr als bisher erwartet. In der Bundesregierung wird deshalb aktuell darüber beraten, wie das Defizit ausgeglichen werden kann. So sollen beispielsweise auch die Zuschüsse für die Eigenanteile im Pflegeheim gekürzt, die Bedingungen für den Zugang zu Leistungen der Pflegeversicherung verschärft und die Beiträge für Gutverdiener angehoben werden. Weitere Details dazu sind noch nicht bekannt.
2: Wegen des Iran-Kriegs hat sich der Preis für Düngemittel deutlich erhöht. Das belastet die Landwirtschaft hier in Deutschland und in den anderen EU-Staaten. Die zuständigen EU-Minister wollen heute über mögliche Hilfen sprechen. Vertreter der EU in der Ukraine wollen sich von russischen Drohungen nicht einschüchtern lassen. Die EU-Vertretung werde in Kiew bleiben und man weise russische Aufforderungen zurück, Personal aus der ukrainischen Hauptstadt abzuziehen, hieß es aus dem EU-Büro. Die Führung in Moskau hatte gestern gedroht, systematisch auch politische Entscheidungszentren anzugreifen. Ausländer sollten Kiew so schnell wie möglich verlassen, hieß es dazu aus dem russischen Außenministerium. Tropfende Decken, marode Infrastruktur, veraltete Gebäude. Die Gewerkschaft der Polizei klagt über eine große Zahl maroder Dienststellen. Sie fordert deswegen dringend eine bessere Infrastruktur. Aus dem Hauptstadtstudio Efi Seibert.
4: Die Gewerkschaft spricht von Bundespolizisten, die mit Eimern unter tropfenden Decken stehen oder in völlig überalterten Gebäuden Dienst verrichten müssen. Sanierungen würden immer wieder verschoben und das sorge für Frust bei den Beschäftigten. Der für die Bundespolizei zuständige Gewerkschaftschef Andreas Roskopf fordert in der Rheinischen Post eine moderne Infrastruktur für eine moderne Bundespolizei. Das sei keine Luxusforderung, sondern eine Frage von Respekt, Motivation und letztlich auch öffentlicher Sicherheit. Jede dritte Dienststelle habe erhebliche Mängel oder sei marode.
2: In Komorow bei Maltin hat ein Mann am Abend damit gedroht, einen Kiosk anzuzünden. Laut Polizei hatte der 39-Jährige zuvor mit der Verkäuferin über das Warenangebot gestritten. Aus dem Hafmüritz-Studio Sven-Peter Martens.
5: Als seine Drohung nicht fruchtete, dass der Kiosk bald brennen werde, verließ der Mann das Geschäft und ging zu einem Boot am Komorower See. Es legte Richtung Salem ab. Auf dem Boot befanden sich noch zwei weitere Personen. Als die Polizei sie am Hafen von Salem erwartete, wendete das Boot und fuhr Richtung Komorow zurück. Die mittlerweile eingetroffene Wasserschutzpolizei kontrollierte die drei Männer und dabei kam heraus, dass der 30-jährige Bootsführer betrunken war und möglicherweise unter Drogeneinfluss stand. Gegen den 39-Jährigen, der gedroht hatte, den Kiosk anzuzünden, wird jetzt wegen Beleidigung und Bedrohung ermittelt.
0: Das Wetter für uns in Mecklenburg-Vorpommern mit Tatjana.
6: Ist die Fortsetzung vom langen Pfingstwochenende nur noch wärmer?
0: Warte, dann brauchen wir erstmal andere Musik hier.
6: Okay. Ja! Bis zu 30 Grad kriegen wir heute auf dem Thermometer. Wahnsinn, sehr schön. Aktuell haben wir 16 Grad in Liebgarten, 17 in Streitheide und auch 17 Grad im Müritz-Nationalpark. Zum Sonnenschein gibt es zum Mittag und Nachmittag auch ein paar Wolken, die bleiben aber bis auf das nördliche Vorpommern harmlos. Da kann mal ein Minischauer mit dabei sein. Und der 3-Tage-Trend, auch der kann sich sehen lassen. Sonnig, trocken und ein bisschen angenehmer bei bis zu 23 Grad.
0: NDR1 Radio MV mit dem zuverlässigsten Verkehrsservice für uns in Mecklenburg-Vorpommern. B321 zwischen Basow und Bandenitz hat es ja vorhin einen Unfall gegeben. Da laufen wohl immer noch die Bergungsarbeiten, weil ein LKW im Graben liegt. Da kommt es zu Behinderungen. Planen Sie auf jeden Fall mehr Zeit ein.
6: Und es wird geblitzt auf der A14 Richtung Wismar, Höhe Parkplatz Platterberg. A24 Richtung Hamburg, Höhe Baustelle Webelin. Richtung Berlin stehen Sie, Höhe Baustelle Pritzwalk. B5 in Villan Richtung Pritzier. Die B96 zwischen Lietze und Bergen, Höhe Ralswiek. B96 zwischen Bergen und Samtens, Höhe Wildbrücke. Dann nochmal die B96 Richtung Richtung A20 hier kurz hinter Brandshagen. Die 104 in Fietge ist beidseitig, die 105 Rostock-Warnow-Allee hinterm Tunnel Richtung Lüttenklein, Ribnitz-Sammgarten Richtung Stralsund stehen sie auch, Höhe Altenwilershagen. Die 109 zwischen Altwiegshagen und Ferdinandshof, die 110 zwischen Murchin und Pinnow, Höhe Lipno, die 111 in Zempin auf Usedom beidseitig, die B191 Ortseingang Parchim aus Rom kommend, in Riederfelde ebenso Richtung Lübs, B198 Ortseingang Stolpe Richtung Neustrelitz, zwischen Altentreptow und Rheinberg im Stadtwald, Rostock, Rüberseger Chaussee statt Einwärts, Greifswald, die Stralsunder Straße und Ortsausgang Röbel Richtung Dambeck.
0: Ja, Rita hat sich auch noch gemeldet.
7: Auf der A24 Richtung Hamburg, an der Abfahrt Zahntin, in der 100er Zone, da wo sie immer stehen, da bauen sie gerade auf.
0: Wunderbar. 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
0: In Blankensee
2: und in Kleintrebow.
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0: 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Mit Tatjana Brandt, mit Marilyn Pagel, ich bin Nils Sörens. Dania Behm, die hat diese Woche nämlich frei. Die macht mal eine Woche Urlaub, hat sie sich verdient. Und dann weiß ich schon, wie das klingt, wenn sie nächste Woche hier wieder reinkommt nach dem Urlaub. Na?
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0: 13 Minuten nach 8. 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

0: NR1 Radio MV hier. Der Frühstückslob mit Tatjana Brandt und Nils Sörens. Und vielen Dank an dieser Stelle nochmal an alle, die am Wochenende mit uns gefeiert haben. Ich war ja als NDR MV Party DJ in Dobbertin. Die haben 100 Jahre Feuerwehr gefeiert und das war ein ganz zauberhafter Abend.
1: Klingt auch so.
0: Ja, ganz viele liebe und vor allem fröhliche Menschen. Die hatten richtig Spaß. Ich hatte richtig Spaß. Also danke, Dobbertin.
1: Ja, und nach der Party ist vor der Party, ne? Sonnabend sind wir auf dem Dorffest in Großnehmerow bei Burg Stargard. Und der Eintritt, der ist frei.
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2: Guten Morgen, hier ist Ihr Frühstücksclub, 8:30.
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2: Menschen ohne Kinder zahlen seit gut 20 Jahren mehr in die Pflegeversicherung ein. Marilyn Pagel, jetzt soll der erhöhte Beitrag noch einmal steigen?
4: Ja, um 0,1 Prozentpunkte will Bundesgesundheitsministerin Wagen die Beiträge für Kinderlose erhöhen. Dem Redaktionsnetzwerk Deutschland zufolge sind die Änderungen Teil der von der Regierung angekündigten Pflegereform. Aus dem Hauptstadtstudio Jan Zimmermann.
5: Betroffene müssten dann ab einem Alter von 23 Jahren einen Beitragssatz von insgesamt 2,5% bezahlen. Bei Versicherten mit Kindern bleibt es laut dem Bericht bei den bisherigen Sätzen, zum Beispiel 1,8% bei Versicherten mit einem Kind. Der Arbeitgeberanteil soll sich nicht ändern. Er beträgt ebenfalls 1,8%. Die schwarz-rote Koalition will in Kürze eine Pflegereform auf den Weg bringen. Vor wenigen Wochen wurde bereits spekuliert, dass auch Heimbewohner stärker belastet werden sollen. Außerdem soll es schwerer werden, künftig überhaupt Pflegeleistungen zu erhalten. Wann genau Ministerin Wagen einen Gesetzentwurf vorlegt, ist noch unklar. Ohne Reform droht der Pflegeversicherung ein Milliardendefizit.
4: Russland plant offenbar weitere massive Angriffe auf Kiew. Ausländer und Mitarbeiter diplomatischer Vertretungen wurden aufgefordert, die ukrainische Hauptstadt so schnell wie möglich zu verlassen. Aus der Aktuell-Redaktion Katrin Martens.
6: Der geplante Beschuss soll demnach sowohl auf Entscheidungszentren als auch auf Kommandoposten in Kiew zielen, teilte das Außenministerium in Moskau mit. Er sei eine direkte Antwort auf den ukrainischen Angriff in der von Russland besetzten Region Luhansk Ende der Woche. Dabei wurden nach Angaben der Besatzungsbehörden in einem Studentenwohnheim mehr als 20 Zivilisten getötet. Der Generalstab in Kiew wiederum erklärte, die Attacke habe einer dort stationierten Militäreinheit gegolten. Am Wochenende hatte Russland die Ukraine wieder massiv bombardiert und dabei auch die Hyperschallrakete Oreschnik eingesetzt.
4: US-Außenminister Rubio hält trotz neuer Angriffe der USA auf den Iran ein Abkommen mit Teheran weiter für möglich. Auf einer Indienreise sagte er, in Katar werde heute weiter verhandelt. Aktuell gäbe es zwar viel hin und her wegen der Formulierungen, US-Präsident Trump habe aber den Wunsch geäußert, eine Einigung zu erzielen. Das US-Militär hat in der Nacht trotz Waffenruhe Ziele im Süden des Irans und iranische Boote attackiert. 72 Stunden lang, also ohne Pause von Freitag bis gestern Nachmittag, gab es eine besondere Attraktion in der Seemannskirche Prerow. Ein millionenschweres Gemälde des kürzlich verstorbenen Künstlers Georg Baselitz wurde ausgestellt. Konrad Buchwald im Vorpommern-Studio, wie kam die Aktion an?
7: Die Organisatoren sind sehr zufrieden. Mehr als 6000 Besucher haben sich das Gemälde »Mein Vater sieht einen Engel« in den 72 Stunden angesehen. Der Eintritt war frei, es wurden aber Spenden gesammelt und mehr als 100 Kuchen verkauft und auch 25 Kunstdrucke des Bildes, die Georg Baselitz eine Woche vor seinem Tod Ende April noch signiert hatte. Die Einnahmen werden für die Sanierung der Kirche verwendet. Das 3x4 Meter große Kunstwerk entstand 1996 und zeigt Baselitz' Vater am Strand von Prerow. Der Künstler verbrachte mit seinen Eltern viele Ferientage in Prerow und hat deshalb, laut Förderverein der Kirche, gern zugesagt.
2: Das Wetter für uns in Mecklenburg-Vorpommern mit Tatjana Waldania. Der Urlaub.
8: Und das Wetter fühlt sich heute auf jeden Fall auch nochmal nach Sommer an. Bis zu 30 Grad bekommen wir an der Spitze. 19 Grad sind es aktuell in Hagenow. Können wir auch noch nicht meckern, ne? 18 Grad in Warnemünde, 17 Grad in Niendorf. Zum Mittag, Nachmittag gibt es zum Sonnenschein auch ein paar Wolken, gerade so an der Küste und auch in Vorpommern. Und im nördlichen Vorpommern, da besteht sogar die Chance auf einen Minischauer. Der 3-Tage-Trend, weiterhin dann erstmal kein Regen in Sicht, dafür viel Sonne. Mittwoch und Donnerstag kriegen wir bis zu 23 Grad.
2: NDR1 Radio MV mit dem zuverlässigsten Verkehrsservice für uns in Mecklenburg-Vorpommern. Da haben wir immer noch die B321 zwischen Warsow und Bandenitz Behinderung nach einem Unfall mit einem LKW. Der liegt im Graben, muss er rausgeholt werden. Dementsprechend dauert es dort ein bisschen länger.
8: Dann wird geblitzt auf der A14 Richtung Wismarhöhe, Parkplatz Platerberg, A24 Richtung Hamburg, Höhe Baustelle bei Berlin und auch Höhe Zarrentin und in der Gegenrichtung Richtung Berlin, Höhe Baustelle Pritzwalk, B5 in Villan Richtung Pretzier, B96 zwischen Lietze und Bergen, Höhe Ralswiek, die B96 Richtung A20, Höhe Brandshagen, die 104 in Fiet ist beidseitig, B105 Rostock-Warnow-Allee Richtung Lüttenklein, B105 Ribnitz-Samgarten Richtung Stralsund, Höhe Altenwillershagen. Dann stehen sie auf der B109 zwischen Altwigshagen und Ferdinandshof, die 110 zwischen Murchin und Pinnow, Höhe Liebnow, B111 in Zempin auf Usedom beidseitig, B191 in Ortseingang Parchim, wenn sie aus Rom kommen, in Riederfelde Richtung Lübs, die 198 Ortseingang Stolpe Richtung Neustrelitz, zwischen Altentreptow und Rheinberg, Neubrandenburg, Karlshöhe stehen sie, Rostock, Röversheger Chaussee, Stadt einwärts, Greifswald, die Stralsunder Straße und Ortsausgang Röbel Richtung Dammbeck.
2: 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Hallo.
9: Hier ist Thomas, guten Morgen.
2: Moin Thomas.
9: Habt ihr schon den Blitzer auf der B96 auf Rügen?
2: Wo genau?
9: Vor der Wildbrücke wie immer zwischen Bergen und Samtens Richtung Samtens.
2: Perfekt. 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
2: Mit Tatjana Brandt, Marilyn Pagel, Nils Sörens, das ist auch da, das bin ich. So, wer hat am Wochenende gegrillt? Hand hoch.
4: Ja.
2: Alle.
4: Ich nur einmal.
2: Okay. Ja. Er hat auch gegrillt, hier, hört mal.
11: Nach 2 Kilogramm Grillfleisch, einer Bratwurst, 2 Portionen Nudelsalat, 12 Bier und einer undefinierten Anzahl von Verdauungsschnäpsen in der prallen Sonne, komme ich zu folgender Erkenntnis. Ich vertrag die Hitze einfach nicht.
4: Ja, genau.
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0: 8:43 Uhr ist es.

0: Ja, und das war dann doch ein Besuch, mit dem hatte ich so gestern gar nicht gerechnet.
1: Mhm.
0: Ein Wildschwein im Garten, jawohl.
1: Nicht dein Ernst.
0: Doch, der Frühstücksclub hier. Tatjana und Nils bei NDR 1 Radio MV. Ja, meine Frau sagte immer, ah, das ist ein Wildschwein im Garten. Ich denke, da steht dann so ein Riesenvieh, war so ein Frischling. Aber ganz süß, ganz klein, war ganz toll. Und da musste ich erstmal die Tür zugemacht, damit irgendwie das nicht da noch in die Wohnung läuft. Und dann habe ich erstmal gegoogelt, was man macht. Hättest du gewusst, was man macht, wenn man irgendwie so einen Frischling auf einmal im Garten hat?
1: Tatsächlich nicht, aber auch tatsächlich erstmal die Tür zumachen, damit sie ins Haus geht.
0: Genau, Google hat gesagt, auf jeden Fall erstmal Abstand halten, weil wenn nämlich dann die Mutti um die Ecke kommt, dann gibt es nämlich Ärger. Die hat möglicherweise schlechte Laune, aber ja, das süße kleine Tier hat dann doch noch irgendwie den Weg durch den Zaun gefunden.
1: Oh Gott sei Dank.
0: Ja, war aber dann doch irgendwie recht überraschend. Ein Wildschwein im Garten.
1: Ja.
0: War aber nicht so schlimm, wir wollten abends grillen. Also von
1: Nein. Bitte nicht.

Wie schön, du trägst keine Liebe in dir. Echt im Lieblingsmix für uns in Mecklenburg-Vorpommern, weil wir ihnen halt die deutschen Hits spielen, aber genauso die aktuellen Hits und auch immer die großen Kulthits. Wir sind auch der Sender, der die meisten 80er spielt für uns in Mecklenburg-Vorpommern. Für einen ganz entspannten Start jetzt erstmal. All Night Long, hier ist Lionel Richie.

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5: Die Pflegeversicherung zahlt, wenn Menschen pflegebedürftig werden, zum Beispiel, weil sie krank oder alt sind. Der Pflegekasse fehlt allerdings viel Geld. Marilyn Pagel, jetzt werden die ersten Einzelheiten der geplanten Reform bekannt.
6: Ja, Bundesgesundheitsministerin Wagen will offenbar den Beitragssatz für Kinderlose in der Pflegeversicherung erhöhen. Versicherte ohne Kinder müssen dann ab einem Alter von 23 Jahren einen Beitragssatz von 4,3% zahlen, hat das Redaktionsnetzwerk Deutschland aus Koalitionskreisen erfahren. Aus der Aktuell-Redaktion Viktor Kupka.
7: Bei Versicherten mit Kindern bliebe es dagegen bei den bisherigen geringeren Sätzen. Hintergrund ist ein drohendes Defizit in der Pflegeversicherung. Ministerin Wagen erwartet in den kommenden beiden Jahren ein Finanzierungsloch von zusammen mehr als 22 Milliarden Euro. Deutlich mehr als bisher erwartet. In der Bundesregierung wird deshalb aktuell darüber beraten, wie das Defizit ausgeglichen werden kann. So sollen beispielsweise auch die Zuschüsse für die Eigenanteile im Pflegeheim gekürzt, die Bedingungen für den Zugang zu Leistungen der Pflegeversicherung verschärft und die Beiträge für Gutverdiener angehoben werden. Weitere Details dazu sind noch nicht bekannt.
6: Wegen des Iran-Kriegs ist der Preis für Düngemittel in der Vergangenheit deutlich gestiegen. Das belastet die Landwirtschaft hier in Deutschland und in den anderen EU-Staaten. Die zuständigen EU-Minister wollen heute über mögliche Hilfen sprechen. Fake-Shops auf eBay, dubiose Online-Jobangebote und Scheinangebote für Kryptowährungen, die es gar nicht gibt. Online-Betrug auch bei uns im Land nimmt zu. Welche Betrugsmaschen besonders häufig sind, hat Sarah Roth aus der Aktuell-Redaktion bei Polizei und Verbraucherzentrale abgefragt.
8: Die häufigsten Online-Betrugsfälle in Mecklenburg-Vorpommern drehen sich laut Kripo Neubrandenburg um sogenannte Fake-Shops. Es wird Ware bezahlt, die nie geliefert wird. Außerdem häufig Anlagebetrug mit Kryptowährungen und unerlaubte Zugriffe auf Konten bei digitalen Bezahldiensten. Und es sind laut Polizei längst keine Einzeltäter mehr, sondern meist Banden, die sich Anleitungen für ihren Betrug im sogenannten Darknet fertig kaufen und die weltweit agieren. Die echten Profiteure schnappt die Polizei so gut wie nie.
6: Die Polizei meldet mehrere Unfälle über das lange Pfingstwochenende. Bei Ribnitz-Dammgarten kam eine 94-Jährige gestern Nachmittag mit ihrem Auto von der Straße ab und überschlug sich. Sie und ihr Beifahrer wurden schwer verletzt. Auf der B122 zwischen Kano und Prebelow wurden drei Motorradfahrer verletzt, einer von ihnen schwer. In der Colonna hatte ein Biker plötzlich gebremst, der folgende fuhr auf. Bereits an den Vortagen nahm die Polizei mehrere Unfälle auf. Zudem wurden mehrere betrunkene Autofahrer gestoppt. In Kummerow bei Malchin hat ein Mann am Abend damit gedroht, einen Kiosk anzuzünden. Laut Polizei hatte der 39-Jährige zuvor mit der Verkäuferin über das Warenangebot gestritten. Aus dem Haff-Müritz-Studio Sven-Peter Martens.
9: Als seine Drohung nicht fruchtete, dass der Kiosk bald brennen werde, verließ der Mann das Geschäft und ging zu einem Boot am Kummerower See. Es legte Richtung Salem ab. Auf dem Boot befanden sich noch zwei weitere Personen. Als die Polizei sie am Hafen von Salem erwartete, wendete das Boot und fuhr Richtung Kummerow zurück. Die mittlerweile eingetroffene Wasserschutzpolizei kontrollierte die drei Männer und dabei kam heraus, dass der 30-jährige Bootsführer betrunken war und möglicherweise unter Drogeneinfluss stand. Gegen den 39-Jährigen, der gedroht hatte, den Kiosk anzuzünden, wird jetzt wegen Beleidigung und Bedrohung ermittelt.
5: Das Wetter für uns in Mecklenburg-Vorpommern mit Tatjana.
10: Und da ist heute wieder Schwitzen angesagt. Wir bekommen bis zu 30 Grad auf dem Thermometer. 16 Grad sind es aktuell in Julisruh auf Rügen. 18 bei Ihnen in Zinnowitz, Rechlin meldet 19. An der Küste ist es ein bisschen angenehmer. Da liegen wir so bei 21 bis 23 Grad. Mittags und nachmittags gibt es zum Sonnenschein noch einige Wolken. Aber ansonsten alles tippitoppi im nördlichen Vorpommern. Da kann vielleicht mal ein Minischauer mit dabei sein. Der 3-Tage-Trend morgen und übermorgen kriegen wir bis zu 23 Grad. 25 Grad, wird also ein bisschen angenehmer werden. Dazu ist es weiterhin sonnig und trocken.
5: Wo du gerade sagst, heute ist Schwitzen angesagt, bei mir nicht. Ich habe ein sehr, sehr gutes Deo aufgetragen.
10: Ja.
5: Nicht zu Hause allerdings heute Morgen, das hatte ich leider vergessen. Deswegen hat Marilyn mir ihrs geliehen.
10: Genau,
11: sehr gern.
10: Das entscheidende Detail, es riecht auch gut.
5: Genau. Ganz wichtig, wir teilen uns ein Deo-Spray, kein Roller. Das ist, möchte ich noch dazu sagen. So, Ende 1 Radio Info mit dem zuverlässigsten Verkehrsservice zu uns in Mecklenburg-Vorpommern. Die Straßen sind frei.
10: Schön, geblitzt wird auf der A14 Richtung Wismar, Höhe Parkplatz Platerberg, A24 Richtung Hamburg, Höhe Baustelle bei Berlin und auch Höhe Zarrentin. Und in der Gegenrichtung Richtung Berlin stehen sie Höhe Baustelle Pritzwald, B5 in Villan Richtung Pritzier, B96 zwischen Lietze und Bergen, Höhe Ralswiek, P96 Richtung A20, Höhe Branshagen, die 104 in Fiedgest beidseitig, B105 Rostock-Warnow-Allee hinterm Tunnel Richtung Lüttenklein, B105 Ribnitz-Samgarten Richtung Stralsund, Höhe Altenmillershagen, B109 zwischen Altwigshagen und Ferdinandshof, dann zwischen Murchin und Pinnow, Höhe Liebnow auf der B110, B111 in Zempin auf Usedom beidseitig, B191 Ortseingang Parchim, wenn Sie aus Rom kommen, und auch in Riederfelde Richtung Lübs, B198 Ortseingang Stolpe Richtung Neustrelitz, dann zwischen Altentrepte und Rheinberg, Neubrandenburg, Karlshöhe Richtung Burg Stargard, Rostock-Röversheger Chaussee statt einwärts, Kreiswald, die Stralsunder Straße, Ortsausgang Röbel Richtung Dambeck, und dann haben wir noch die B96 Bergen Richtung Samtens vor der Wildbrücke. Da stehen sie auch noch.
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10: Guten Morgen. In Schapode.
5: Großnehmero.
10: Und Gamelin.
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5: Mit Tatjana Brandt für Daniel Behm, die diese Woche frei hat. Marilyn Pagel ist da, mein Name ist Nils Sörens. Die Stimmung ist eigentlich relativ gut. Wochenende war top, heute auch top Wetter. Dann ist die Woche kurz. Also alles gut. Ja. Aber wir möchten so ehrlich sein, so klang es hier heute Morgen auch schon.
12: Guten Morgen.
13: Oh, nee, ist schon so weit.
0: Ja. 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

0: Das Lied, da steht ein Pferd auf dem Flur, das kennen Sie ja vielleicht, aber vielleicht kennen Sie ja auch, da steht ein Elch am Strand. Gibt's noch nicht als Lied, aber am Wochenende war das so. Auf Usedom, der Frühstücksclub hier in der 1 Radio MV.
1: Ja, da war der Elch schön in der Ostsee planschen, und zwar zwischen Kölpinsee und Koserow. Holger Burkhardt und seine Frau, die haben ihn auch gesehen.
2: Wir hatten noch einen Abendspaziergang am Strand gemacht und hatten noch andere Gäste getroffen, die uns dann schon gesagt hatten, dass hinten im Wasser ein größeres Tier gewesen wäre, hätte ausgesehen wie ein Hirsch, Elch, was auch immer so. Und wir sind noch ein Stück am Strand entlang gelaufen, Richtung Koserow, und haben dann plötzlich halt so einen Kopf aus dem Wasser rausgucken sehen, und dann kam der auch schon langsam rausgetrabt aus dem Wasser, über den Strand drüber und dann rein in den Wald.
1: Kann man sich gar nicht vorstellen. Wie war das für euch?
2: Klar, es ist erstmal ungewöhnlich, weil ich war mir nicht bewusst, dass Elche sich so wohl im Wasser fühlen, bis die wohl auch so gut schwimmen können. Und dann halt die Überlegung, woher, aber das hat sich auch alles relativ gut aufgelöst, dass die wohl von Polen rüberkommen würden. Und war schon Freude, aber wir haben eigentlich gar nicht weiter drüber nachgedacht. Wir haben dann unseren Spaziergang zu Ende gebracht und ja.
0: Ja, ein Video davon finden Sie übrigens bei uns im Netz und auch in der NDR MV App. Ein Video vom badenden Elch auf Usedom.

0: 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Und wenn Sie übrigens mal jemanden reinlegen wollen, immer gerne her mit Ihren Ideen. Unser Telefonspaßvogel Live Tennemann, der freut sich.
1: Wie auch in diesem Fall, er hat angerufen in Röbershagen bei Antje Lerche. Vorsicht live.
2: Hallo.
3: Ja, hallo, einen wunderschönen guten Tag. Jürgen Brenner vom Feuerwehrdienst Rostock-Heide. Spreche ich dort mit Frau Lerche?
2: Ja.
3: Frau Lerche, ich sage nur qualmende Asche. Fällt da bei Ihnen der Groschen?
2: Einmal, ganz kurz.
3: Ja, aber wir wissen es.
2: Oh Gott, wer hat denn das gesagt?
3: Es hat gequalmt. Da war noch Glut, richtig?
2: Nein, Glut nicht. Das war so Restasche.
3: Ja, aber...
2: Das war einmalig.
3: Ja, aber jetzt müssen wir eingreifen. Und ich würde Sie gern einladen zu unserem Training. Wie entsorge ich Asche richtig?
2: Das muss sein.
3: Ja, das muss sein. Umgehen mit Asche und Schaufel. Und wie entsorge ich, wie packe ich weg?
2: Das ist jetzt in 40 Jahren einmal vorgekommen. Ich verspreche, es kommt nie wieder vor.
3: Tja, Versprechen, Sie müssen es wissen.
2: Ich weiß es.
3: Aber jetzt ist es geschehen. Und und für diesen Frevel, ich sage es mal so, hätte ich noch einen sozialen Ersatzdienst als Wiedergutmachung. Dass Sie in Rostock bei der Bauchtanzgruppe ein bisschen aushelfen.
2: Was soll ich? Das hat Bauchtanz mit Glut zu tun.
3: Nun, ein gewisses Feuer. Und Sie würden den Leuten dort helfen, den Frauen, die haben ein bisschen Personalprobleme.
2: Nee, das wird nichts. Bauchtanz ist bei mir nichts mehr drin. Ich sag Ihnen, ab Bauchnabel 90, oben 70. Lieber einen Kuchen backen oder sonst was, aber nicht das.
3: Also da würde dann die Ute Tschuk, die kennen Sie doch, ne?
2: Ja.
3: Die haben Sie mal reingelegt. Jetzt sind Sie dran. Hier ist Live Tennemann. Vorsicht, live.
2: Oh Gott, das kriegt sie wieder. Das hat sie ja fein hingekriegt. Oh, der Sluder. Und nein, der Tag ist gerettet.
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0: Guten Morgen, der Frühstücksclub hier, 9.30 Uhr, halb 10.
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0: Gesundheitsministerin Wagen arbeitet ja an einer Pflegereform und Marilyn Pagel, offenbar will sie, dass Menschen ohne Kinder mehr in die Pflegeversicherung einzahlen.
2: Ja, laut Redaktionsnetzwerk Deutschland sieht Wagens Pflegereform vor, den Beitragszuschlag für Kinderlose um 0,1 Prozentpunkte auf dann 0,7% anzuheben. Der verminderte Satz für Menschen mit zwei oder mehr Kindern bleibe gleich. Auch am Arbeitgeberanteil von 1,8% soll sich nach Wagens Plänen nichts ändern. Die EU-Kommission stellt den EU-Agrarministern heute einen neuen Düngemittelplan vor. Im gemeinsamen Morgenmagazin von ARD und ZDF forderte der grünen Agrarpolitiker Häusling, die Düngemittelherstellung nach Europa zu verlagern und sie mit erneuerbaren Energien umzusetzen. Nur Zölle zu senken, wie es jetzt für Importe aus Belarus getan werde, sei mittel- und langfristig der falsche Weg. Von rund 1,5 Millionen Passagierflügen aus und nach Deutschland waren knapp die Hälfte Kurzstrecken. Das zeigt die Statistik aller deutschen Starts und Landungen im vergangenen Jahr. 45% der Verbindungen gingen dabei über weniger als 1000 Kilometer. Ziele waren überwiegend das nahegelegene Ausland. Nur jeder vierte längere Flug ging nach Asien, Amerika oder Afrika.
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3: Mit Konrad Buchwald. Guten Morgen. Im alten Kühlhaus im Sassnitzer Hafen entsteht derzeit ein neuer Kultur- und Erlebnisort. Das Rügeneum soll laut Betreiber die Geschichte, Mythen und maritime Identität der Insel auf zeitgemäße Weise erlebbar machen. Die Eröffnung ist für April kommenden Jahres geplant. Die Betreiber bitten nun Zeitzeugen, Erinnerungen, Fotos, Objekte oder persönliche Geschichten zu teilen, insbesondere aus den Bereichen Fischerei, Hafen, Alltag und Tourismus. Der Förderverein der Seemannskirche Prerow zieht nach der 72-Stunden-Ausstellung eine positive Bilanz. Mehr als 6000 Besucher haben sich von Freitag bis Montagnachmittag das Gemälde »Mein Vater sieht einen Engel« von Georg Baselitz angesehen. Das 3x4 Meter große Kunstwerk zeigt Baselitz' Vater am Strand von Prerow. Es wurde auch viel Geld für die Sanierung der Kirche gesammelt. Das Gotteshaus wurde vor 300 Jahren gebaut. Die Ausstellung war der Auftakt zur Jubiläumsfeier. Bei einem Unfall in der Nähe von Bartelshagen 2 sind zwei Menschen schwer verletzt worden. Wie die Polizei mitteilt, war eine 94-jährige Autofahrerin auf der Landstraße in Richtung B105 unterwegs. In einer Kurve kam sie mit ihrem Fahrzeug von der Straße ab, überschlug sich und blieb auf dem Dach liegen. Sie und ihr 70-jähriger Beifahrer wurden schwer verletzt. Laut Polizei fuhr die Frau zu schnell durch die Kurve.
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0: So, das Wetter für uns in Mecklenburg-Vorpommern mit Tatjana.
4: Und das wird nochmal ein ziemlich perfekter Pfingstferientag, quasi der Nachschlag vom langen Wochenende mit ganz viel Sonne, Temperaturen von bis zu 30 Grad. Wir kratzen auch schon an der 20 in Picher, 19 Grad sind es in Wizin, 18 in Triebsees. Zum Mittag und Nachmittag gibt es zum Sonnenschein noch ein paar Wolken und im nördlichen Vorpommern auch mal ein kurzer Schauer, der möglich ist. Der 3-Tage-Trend, sonnig und trocken weiterhin. Was die Temperaturen angeht, geht es allerdings ein bisschen runter, 19 bis 23 Grad.
0: 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Die Straßen sind frei, sehr schön, aber Blitzer haben wir jede Menge für Sie.
4: Auf der A14 Richtung Wismar, Höhe Parkplatz Platerberg, A24 Richtung Hamburg, Höhe Baustelle bei Berlin und Höhe Zarrentin, BA24 Richtung Berlin, Höhe Baustelle Pritzwalk, jetzt kommt die
0: ABC,
4: B5 in Villaren Richtung Pritzier, B96, drei Stück zwischen Lietze und Bergen, Höhe Ralswiek, Bergen Richtung Samtens vor der Wildbrücke und Richtung A20, Höhe Brandshagen, die 104 in Fied gehst beidseitig, B105 Rostock-Warnow-Allee hinterm Tunnel Richtung Lüttenklein, die 105 Ribnitz-Damgarten Richtung Stralsund, Höhe Altenwildershagen, B109 zwischen Altwegshagen und Ferdinandshof, B110 zwischen Mulchin und Pinnow, Höhe Lipnow, B111 in Zempin, wenn Sie beidseitig stehen, Sie da mit dem Anhänger, die B191 Ortseingang Parchim aus Rom kommend und in Riederfelde Richtung Lübs, B198 Ortseingang Stolpe Richtung Neustrelitz zwischen Altentreptow und Rheinberg, Rostock, Röversheger Chaussee statt einwärts, Greifswald, die Stralsunder Straße und Ortsausgang Röbel Richtung Dambeck.
0: Und Rainer hat auch noch einen, ne?
5: Neubrandenburg, Karlsruher Straße Richtung Burgstadtdorf.
0: Auch der ist notiert.
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0: Hier ist der Frühstücksclub mit Tatjana Brandt vertretungsweise für Dania Behm. Marilyn Pagel ist da. Ich bin Nils Sörens und die meisten 80er natürlich auch in dieser kurzen Woche. Jennifer Rush. Hier ist I Come Undone.

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0: Und die beste Musik auch bei der Arbeit gibt's hier bei NDR1 Radio MV. Gleich übernimmt ab 10 Uhr Patrick Ortel. Und von uns war's das. Wir machen morgen weiter, oder?
1: Machen wir. Heute war schon mal ein ganz entspannter Start. Ne? Wir sollten erst mal wieder
0: guter
1: reinkommen.
0: Anfang, ja. Ne? So, also der Frühstücksclub mit Tatjana Brandt und Nils Sörens. Ihnen einen schönen Dienstag.

0: zu dieser Musik wäre jetzt eigentlich eine Strandbar toll.
1: Oh ja.
0: So Liegestuhl, Sonne.
1: Cocktails.
0: Ja. Schön wär's. 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
0: Und auf Menschen, die keine Kinder haben, könnten bald höhere Beiträge bei der Pflegeversicherung zukommen. Marilyn Pagel, was steckt denn dahinter?
3: Ja, wegen riesiger Löcher in der Pflegekasse plant die Bundesregierung eine Reform und dabei will Bundesgesundheitsministerin Wagen die Beiträge für Kinderlose erhöhen. Das berichtet das Redaktionsnetzwerk Deutschland aus der Aktuell-Redaktion Rainer Glitz.
4: Der Beitragszuschlag für Kinderlose soll demnach um 0,1 Prozentpunkte auf dann 0,7% steigen. Versicherte ohne Kinder müssten dann ab einem Alter von 23 Jahren einen Arbeitnehmeranteil von 2,5% zahlen. Bei Versicherten mit Kindern bliebe es dagegen bei den bisherigen Sätzen. Wagen rechnet in der Pflegeversicherung in den kommenden beiden Jahren mit einem Defizit von insgesamt 22,5 Milliarden Euro, sollten Reformen ausbleiben.
3: US-Außenminister Rubio hält trotz neuer Angriffe der USA auf den Iran ein Abkommen mit Teheran weiter für möglich. Auf einer Indienreise sagte er, in Katar werde heute weiter verhandelt. Aktuell gebe es zwar viel hin und her wegen der Formulierungen. US-Präsident Trump habe aber den Wunsch geäußert, eine Einigung zu erzielen. Das US-Militär hatte in der Nacht trotz Waffenruhe Ziele im Süden des Irans und iranische Boote attackiert. Für Kinder im Grundschulalter gibt es auch in diesem Jahr kostenlose Schwimmkurse. Das teilte das Landessportministerium mit. Aus der Aktuell-Redaktion Henning Strüber.
5: Das Programm MV wird schwimmen werde auch in diesem Jahr fortgeführt, erklärte Sportministerin Drese. Es richte sich an Kinder im Grundschulalter, die gar nicht oder noch nicht sicher schwimmen können. Wenn sich deren Eltern dies von den jeweiligen Schulen bescheinigen lassen, könnten die Kinder kostenlos an Schwimmkursen des Programms teilnehmen, heißt es in einer Mitteilung. Drese betonte, wie wichtig es gerade in einem Land wie Mecklenburg-Vorpommern mit seinen zahlreichen Seen, Flüssen und der Ostsee sei, dass Kinder schwimmen können. Die Kurstermine sind nachmittags an Wochenenden oder in den Ferien. Sie werden vom Schwimmverband, der DLRG, dem ASB sowie der DRK Wasserwacht angeboten. 160.000 Euro stehen dafür bereit.
3: 72 Stunden lang, also ohne Pause, von Freitag bis gestern Nachmittag gab es eine besondere Attraktion in der Seemannskirche Prerow. Ein millionenschweres Gemälde des kürzlich verstorbenen Georg Baselitz wurde ausgestellt. Konrad Buchwald im Vorpommern-Studio, wie kam die Aktion an?
6: Die Organisatoren sind sehr zufrieden. Mehr als 6000 Besucher haben sich das Gemälde »Mein Vater sieht einen Engel« in den 72 Stunden angesehen. Der Eintritt war frei, es wurden aber Spenden gesammelt und mehr als 100 Kuchen verkauft und auch 25 Kunstdrucke des Bildes, die Georg Baselitz eine Woche vor seinem Tod Ende April noch signiert hatte. Die Einnahmen werden für die Sanierung der Kirche verwendet. Das 3x4 Meter große Kunstwerk entstand 1996 und zeigt Baselitz' Vater am Strand von Prerow. Der Künstler verbrachte mit seinen Eltern viele Ferientage in Prerow und hat deshalb, laut Förderverein der Kirche, gern zugesagt.
0: Und in Prerow messen wir gerade 18 Grad. Damit sind wir beim Wetter für uns in Mecklenburg-Vorpommern. An der Wismarbucht, da sind es sogar schon 22. Ludwigslust, Neustrelitz 23 Grad, Ueckermünde auch schon mal 22 Grad. Und das für 10.03 Uhr. Ist schon ordentlich warm heute und es wird sogar noch richtig wärmer heute an der Küste, bis zu 23 Grad. Im Landesinneren so 26 bis 29 Grad an der Griesengegend Richtung Elbe. Da kriegen wir auch mal die 30 Grad Marke heute geknackt und dazu heute den ganzen Tag nur Sonne und höchstens mal ein kleines Schleierwölkchen. Erst am Nachmittag, da kann es dann an der Küste mal so ein paar lockere Wölkchen geben und nicht ganz ausschließen kann man so einen ganz kleinen, kurzen Mini-Regenschauer einmal im Norden Vorpommerns an der Küste. Doll wird das aber nicht und trocknet ja bei diesen Temperaturen sowieso schnell wieder weg. 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Und da haben wir die B321 aktuell zwischen Warsow und Bandenitz wegen Bergungsarbeiten nach einem Unfall in beiden Richtungen voll gesperrt. Geblitzt wird auf der A14 Richtung Wismar am Parkplatz Platerberg. A24 fahrt Richtung Hamburg. Da stehen sie an der Baustelle Wörbelin. Und die A24 Richtung Hamburg nochmal Höhe Zarrentin, Stücken weiter. A24 Richtung Berlin, Höhe Baustelle Pritzwalk. B5 in Villan Richtung Pritzier. B96 auf Rügen. Der Blitzer zwischen Lietze und Bergen steht weiter Höhe Ralswiek. Dann die B96 von Bergen Richtung Samtens, kurz vor der Wildbrücke wieder. B96 Richtung A20 runter Höhe Brandshagen. Die 104 in Fiedgeest beidseitig. B105 in Rostock-Warnow-Allee hinterm Tunnel Richtung Lüttenklein. B105 Ribnitz-Dammgarten Richtung Stralsund, die Strecke am Abzweig Altenwillershagen. Moin auf die 109 zwischen Altwigshagen und Ferdinandshof blitzt es. Die 110 zwischen Murchin und Pinnow Höhe Liebnow. B111 in Zempin auf Usedom beidseitig. Die 191 Ortseingang Parchim aus Rom kommend und in Riederfelde Richtung Lübs. B198 Ortseingang Stolpe Richtung Neustrelitz. Zwischen Altentreptow und Rheinberg in Greifswald, Stralsunder Straße heute. Rostock-Röberseger Chaussee wieder stadteinwärts, Klassiker. Neubrandenburg, Karlshöhe Richtung Burg Stargard und Ortsausgang Röbel Richtung Dammbeck immer noch auch der Blitzeranhänger. Ist eine Menge. Wenn Sie was entdecken, klingeln Sie immer durch. 0800 5959 100 oder Nachricht schicken über die NDR MV App. Geht natürlich auch.
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0: So, jetzt wird's schön.
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0: Temperaturen heute bis zu 30 Grad im Landesinneren. An der Küste auch so 23 Grad und knallende Sonne. Es ist fast schon ein hochsommerlicher Tag heute. Und deshalb habe ich zu meiner Lieblings-Kaddi aus der Musikredaktion heute Morgen gesagt, Kaddi, ich habe Lust auf Sommermusik. Plan mal ganz viel Sommermusik heute ein, damit wir schön in den Vormittag starten. Die Venga Boys, We Are Going to Ibiza, damit fangen wir schon mal richtig, richtig gut an. Avicii hinterher und Fleetwood Mac dann mit dem Kult-Hit.

0: Viele träumen ja vom Einfamilienhaus am Stadtrand oder vielleicht sogar auf dem Land, aber dann muss eben auch das Umfeld stimmen. Ne? Busanbindung zum Beispiel für alle, die kein Auto haben. Einkaufsmöglichkeiten. Wir waren ja letztens mit dem NDR 1 Radio MV Frühstücksclub im Dorfladen in Bernit. Eine tolle Idee, die vielleicht auch was wäre für den kleinen Ort Franzburg bei Richtenberg im Landkreis Vorpommern-Rügen. Franzburg ist nämlich seit einiger Zeit jetzt tatsächlich ohne Supermarkt. Und das kennen Sie vielleicht auch. Die beiden Supermärkte, die es da gab, die sind weggezogen. Franzburg faktisch also erstmal ohne große Einkaufsmöglichkeit. Der Bäcker und die Fleischerei, die haben jetzt gesagt, so hier für unseren kleinen Ort packen wir nochmal zum Sortiment ein paar Lebensmittel obendrauf. Gibt sowas wie Tomaten, Gurken, Zucker, Mehl, Eier, Butter und sowas. So ein paar Grundnahrungsmittel. Der nächste richtige Supermarkt wäre aber in Richtenberg. Problem ist nur, da kommt nicht jeder so einfach hin. Gerade so die Älteren. Und jetzt ist ganz schön in dieser ganzen Situation, die Franzburger, die helfen sich jetzt selbst und fragen gerade mit einem Flyer ab, wer Hilfe beim Einkaufen braucht. Also gerade so ältere Menschen, die kein Auto mehr fahren können vielleicht, ne, und auch mal einen großen Einkauf machen müssen. Also ein ganz schöner Zusammenhalt. So sind wir hier in Mecklenburg-Vorpommern. Trotzdem bleibt für Franzburg, wie so oft in vielen Orten bei uns im Land, das Hoffen auf eine langfristige Lösung. Vielleicht ja nach dem Dorfladenvorbild in Bennett, weil wie sonst willst du sonst auch junge Menschen wieder aufs Dorf ziehen?
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0: Halb elf haben wir es, 10.31 Uhr, das Wetter für uns in Mecklenburg-Vorpommern. Heute ein hochsommerlicher Tag zum Schwitzen. Ich hoffe, bei Ihnen auf Arbeit ist kurze Hose einigermaßen erlaubt, dass Sie heute mal ein bisschen runterkühlen können zwischendurch. Das Ganze heute bei Tagestop-Temperaturen, die noch steigen auf bis zu 23 Grad an der Küste und im Landesinneren. Da kriegen wir so 29, 30 Grad auch mal Richtung Elbe. Wir messen jetzt in Triebsee schon 21 Grad. Güstrow ist mit 22 Grad an der Schlossbaustelle mit dabei. Und wenn wir mal Richtung Feldberger Seenlandschaft schauen, da haben wir auch schon 23 Grad. Also jetzt schon für den Vormittag sehr, sehr warm und sonnig draußen. Heute im Laufe des Tages gibt es dann besonders an der Küste ein paar lockere Wolken und es kann so im Norden Vorpommerns auch den ein oder anderen kurzen, schwachen Schauer mal geben. Ganz ausgeschlossen ist das da zumindest nicht. Aber der Drei-Tage-Trend, morgen zum Start in den Tag, da tummeln sich noch so ein paar harmlose Wolken über uns, aber die lösen sich auf und dann wird es auch wieder ein sonniger und durchweg trockener Tag. Ein bisschen kühler wird es die nächsten Tage, Temperaturen dann noch nur noch auf 16 bis 21 Grad maximal, wobei nur noch, das ist halt auch normal eigentlich für diese Jahreszeit. Ja? 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Wir haben gerade noch mal nachgefragt, unsere Verkehrsredaktion draußen, die B321 zwischen Warsow und Bandenitz, immer noch gesperrt für die Bergungsarbeiten nach dem LKW-Unfall. Und Polizei hat uns gesagt, wahrscheinlich so bis 12 wird das heute noch mit den Bergungsarbeiten dort dauern. Geblitzt wird auf der A14, Fahrtrichtung Wismar, Höhe Parkplatz Platerberg. A24 Richtung Hamburg, einmal Höhe Baustelle Wörbelin, der Blitzeanhänger und dann noch ein mobiler ein Stück weiter Höhe Zarrentin Richtung Hamburg. Die A24 Richtung Berlin an der Baustelle Pritz. B5 in Fellan Richtung Pretzier, B96 auf Rügen zwischen Lietze und Bergen, Höhe Ralswiek, B96 Bergen Richtung Samtens vor der Wildbrücke und B96 Richtung A20 Höhe Brandshagen. B104, beidseitig stehen sie jetzt in Fiedgeest, dann die 105 in Rostock-Warnow-Allee, einmal hinterm Tunnel Richtung Lüttenklein und die 105 Ribnitz-Dammgarten Richtung Stralsund, Höhe Altenwillershagen. B109 zwischen Altwixhagen und Ferdinandshof. Die 110 zwischen Murchin und Pinnow, Höhe Liebnow. Die 111 in Zempin immer noch beidseitig auf Usedom. Die 191 Ortseingang Parchim aus Rom kommend. Die 191 nochmal in Riederfelde Richtung Lübsweider. B198 Ortseingang Stolpe Richtung Neustrelitz. Zwischen Altentreptow und Rheinberg Blitzer. Stadtverkehr Greifswald, Stralsunder Straße seit heute Morgen. In Rostock Röberseger Chaussee statt einwärts. Seit 7:30 steht er noch. Gerne mal Blitzer-Update zu uns. Vielen Dank. Neubrandenburg, Karlshöhe Richtung Burg Stargard raus und Ortsausgang Röbel Richtung Dammbeck. Vielen Dank fürs Aktualisieren und weiter fleißig melden. Immer wenn Sie was entdecken, klingeln Sie bei uns durch. 0800 59 59 100. Oder Sie schicken uns gerne auch eine Nachricht über die NDR MV App. Gerne als Sprachnachricht, weil es ja Radio wollen wir hören. Und wenn Sie sich heute auf den Weg machen und vor lauter Sonne die Blitzer nicht sehen, in unserer App gibt's auch alle nochmal zum Nachlesen unterm Punkt Service. 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

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Und in Belgien, da haben jetzt am langen Pfingstwochenende die Fukuhila-Weltmeisterschaften stattgefunden. Also vorne kurz, hinten lang. Menschen aus mehreren Ländern sind da angetreten mit Frisuren, die aussahen wie so alte Fußballbilder aus dem Panini-Heft, so von 1987 oder so. Fukuhila. Da wurde toupiert, geföhnt, gekämmt, als wäre die Mauer nie gefallen. Und die feiern das. Und zwar nicht irgendwie spaßig, sondern völlig ernst. Ja. Passende Musik zur 80er-Frise gibt's hier bei NDR1 Radio MV mit den meisten 80ern für die Arbeit hier bei uns in Mecklenburg-Vorpommern. Starship haben wir.

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1: Wir sprechen über die Pflegeversicherung. Die zahlt, wenn Menschen pflegebedürftig werden, zum Beispiel weil sie krank oder alt sind. Der Pflegekasse, der fehlt allerdings viel Geld. Marilyn Pagel, jetzt werden erste Einzelheiten der geplanten Reform bekannt.
3: Ja, Bundesgesundheitsministerin Wagen will offenbar den Beitragssatz für Kinderlose in der Pflegeversicherung erhöhen. Versicherte ohne Kinder müssten dann ab einem Alter von 23 Jahren einen Beitragssatz von 4,3% zahlen, hat das Redaktionsnetzwerk Deutschland aus Koalitionskreisen erfahren. Aus der aktuellen Redaktion Viktor Kupka.
4: Bei Versicherten mit Kindern bliebe es dagegen bei den bisherigen geringeren Sätzen. Hintergrund ist ein drohendes Defizit in der Pflegeversicherung. Ministerin Wagen erwartet in den kommenden beiden Jahren ein Finanzierungsloch von zusammen mehr als 22 Milliarden Euro. Deutlich mehr als bisher erwartet. In der Bundesregierung wird deshalb aktuell darüber beraten, wie das Defizit ausgeglichen werden kann. So sollen beispielsweise auch die Zuschüsse für die Eigenanteile im Pflegeheim gekürzt, die Bedingungen für den Zugang zu Leistungen der Pflegeversicherung verschärft und die Beiträge für Gutverdiener angehoben werden. Weitere Details dazu sind noch nicht bekannt.
3: Fake-Shops auf eBay, dubiose Online-Jobangebote und Scheinangebote für Kryptowährungen, die es gar nicht gibt. Online-Betrug auch bei uns im Land nimmt zu. Welche Betrugsmaschen besonders häufig sind, hat Sarah Roth aus der aktuellen Redaktion bei Polizei und Verbraucherzentrale abgefragt.
5: Die häufigsten Online-Betrugsfälle in Mecklenburg-Vorpommern drehen sich laut Kripo Neubrandenburg um sogenannte Fake-Shops. Es wird Ware bezahlt, die nie geliefert wird. Außerdem häufig Anlagebetrug mit Kryptowährungen und unerlaubte Zugriffe auf Konten bei digitalen Bezahldiensten. Und es sind laut Polizei längst keine Einzeltäter mehr, sondern meist Banden, die sich Anleitungen für ihren Betrug im sogenannten Darknet fertig kaufen und die weltweit agieren. Die echten Profiteure schnappt die Polizei so gut wie nie.
3: Vor dem Landgericht Schwerin muss ich seit heute ein älteres Ehepaar verantworten wegen schweren Raubes und Körperverletzung. Aus dem Mecklenburg-Studio berichtet Fabian Weishaupt.
6: Die beiden Angeklagten sind 60 und 61 Jahre alt. Sie haben laut Anklage den Bruder der Beschuldigten im Dezember 2024 angegriffen. Demnach war die Familie schon lange zerstritten. Bei einer zufälligen Begegnung im Landkreis Ludwigslust-Parchim sei der Streit eskaliert. Der 61-Jährige soll aus dem Auto ausgestiegen sein, dem Mann Pfefferspray ins Gesicht gesprüht und auf ihn eingeschlagen haben. Dabei wurde das Opfer verletzt, unter anderem am Fuß. Danach sollen die Angeklagten sein Handy mitgenommen haben und weggefahren sein. Die Staatsanwaltschaft fordert wegen schweren Raubes mindestens 5 Jahre Gefängnis. Mit einem Urteil wird morgen gerechnet.
3: Fußballregionalligist Greifswalder FC hat einen neuen Cheftrainer. Alain Karim kommt von Energie Cottbus nach Greifswald. Dort war er zuletzt A-Jugendtrainer und schaffte es mit der U19 bis ins Viertelfinale der deutschen Meisterschaft. In Greifswald unterschrieb der 39-Jährige einen Vertrag bis 2029.
1: Danke dir, Marilyn. Wir schauen auf das Dienstagswetter für unseren Vormittag heute. Aktuell messen wir schon in Wismar 22 Grad. Rambin auf der Insel Rügen ist mit 21 Grad schon sehr warm und im Müritz Nationalpark sind es auch schon 22 Grad. Geht heute noch rauf auf Tagestop-Temperaturen von 23 Grad an der Küste und auf den Ostseeinseln. 26 bis 29 Grad, so der Schnitt fürs Land. An der Elbe, auch in der Griesengegend, da können wir auch mal die 30-Grad-Marke heute durchaus knacken. Und den ganzen Tag gibt es ganz viel Sonne. Nur heute Nachmittag, da ziehen dann von Norden her an der Küste so ein paar harmlose Wolken entlang. Nicht ganz ausschließen können wir allerdings, dass es so im Norden Vorpommerns ein paar ganz kurze, ich möchte sagen, harmlose Schauer gibt heute. Aber doll ist es nicht und trocknet ja dann auch ganz schnell wieder weg. 3-Tage-Trend, bleibt sommerlich, ein bisschen kühler. 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Die B321 immer noch voll gesperrt nach einem LKW-Unfall. Für die Bergungsarbeiten zwischen Warsow und Bandenitz aktuell kein Durchkommen. Polizei hat uns gesagt, wahrscheinlich so bis 12 Uhr werden sie da locker noch brauchen. Geblitzt wird auf der A14 Richtung Wismar am Parkplatz Platerberg. A24 Fahrt Richtung Hamburg. Einer steht Höhe Baustelle Wörbelin und dann noch einer Höhe Zarrentinstücken weiter. A24 Richtung Berlin, Höhe Baustelle Pritzweig. B5 in Villaren Richtung Pritzier. B96 auf Rügen zwischen Lietze und Bergen, Höhe Ralswiek. Nochmal die 96 Bergen Richtung Samtins auf Rügen, kurz vor der Wildbrücke. B96 Richtung A20, Höhe Brandshagen. B105 in Rostock, Stadtverkehr Warnow-Allee, hier hinterm Tunnel Richtung Lüttenklein. 105 Strecke Ribnitz-Dammgarten Richtung Stralsund am Abzweig Altenwillershagen. B109 zwischen Altwigshagen und Ferdinandshof. B110 zwischen Murchin und Pinnow, Höhe Liebnow. B111 in Zempinen auf der Insel Usedom, hier stehen sie beidseitig. B191, Ortseingang Parchim, wenn wir aus Rom reinkommen. B191 in Riederfelde, Fahrt Richtung Lübs. B198, Ortseingang Stolpe Richtung Neustrelitz. Zwischen Altentreptow und Rheinberg nicht zu fix, da blitzt da. In Greifswald, Stralsunder Straße, Rostock-Rübersheger Chaussee stadteinwärts. Neubrandenburg, Karlshöhe Richtung Burg Stargard raus und Ortsausgang Röbel Richtung Dammbeck steht auch weiter der Blitzeranhänger. Alle Blitzer und Staus dank Ihrer Mithilfe. Wer ist da? Hi.
7: Ich habe einen Blitzer in beide Richtungen, in Fiedges auf Höhe des Tierarztes.
1: Das ist die B104, Frank war das. Dankeschön, Frank. In Fiedges beidseitig Höhe des Tierarztes. Dankeschön. 0800 5959 100 oder gerne Nachricht schicken über die NDR MV App. Geht natürlich auch.
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1: Und mit dem Lieblingsmix zum Start in die neue Arbeitswoche, damit es noch mehr Spaß macht bei der Arbeit am Dienstag. Bei diesem tollen Wetter, die Sonne scheint rein. Vielleicht arbeiten Sie auch draußen. Erzählen Sie uns gerne mal, wo Sie heute den heißen Dienstag verbringen, was Sie so arbeiten, ob Sie was kühl haben auf Arbeit oder ob Sie schwitzen müssen. Schicken Sie gerne mal eine Nachricht und verraten Sie uns, wo Sie sind, über die NDR MV App oder kurz mal durchklingeln, geht auch kurzer Schnack auf der 0800 5959 100. Und Kaoma mit Lambada, schöne Sommermusik zu diesen Temperaturen und diesem Sonnenschein heute gibt's natürlich jetzt hier im Lieblingsmix bei NDR 1 Radio MV.

0: 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Wenn du vormittags schon Temperaturen deutlich über 20 Grad hast im Mai, dann weißt du, das wird ein sommerlicher Tag heute. Das wird schön, aber auch schwitzig. Und in Bus und Bahn, da möchte man manchmal vielleicht auch so ein Deo einfach in der Tasche haben, um es anderen kurz auszuleihen. Nein, ist schön. Genießen Sie den Dienstag bei der Arbeit mit gut gelaunten Kollegen und NDR1 Radio MV im Ohr. Wichtig ist ja nur, sich zwischendurch dann auch mal oder heute Abend ordentlich abzukühlen.
1: Also wir fahren Fahrrad, wir haben Fahrtwind.
2: Und draußen im Garten sitzen, das ist auf jeden Fall schön.
3: Also wir gehen hier an dem See, gehen wir schwimmen. Das ist richtig schön kalt, 16, 17 Grad, aber herrlich.
4: Wenn es zu heiß wird, dann bleibe ich sogar in der Mittagsphase zu Hause und gehe dann eher am Abend raus.
5: Ich creme mich auch immer mit Sonnencreme ein.
6: Um es abzukühlen, fahren wir eher am Strand, trinken was Kühles und gehen gerne Eis essen.
5: Ja, oder abends mal ein Aperol.
0: Lecker. Schönen Dienstag heute dann.
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Haben Sie auch irgendwie das Gefühl, dass die Zeit heute so rennt? Ist schon 11.25 Uhr, 5 Minuten vor 11:30. Das ist der Lieblingsmix von uns in Mecklenburg-Vorpommern bei NDR 1 Radio MV. Das sind die Kulthits, die aktuellen Hits und die deutschen Hits jetzt mit Nena irgendwie, irgendwo, irgendwann. 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
5: Süß. 11:30 das Wetter für uns in Mecklenburg-Vorpommern. In Dömitz an der Elbe haben wir es schon geknackt. Die 25-Grad-Marke ist da jetzt erreicht. Im Südwest-Mecklenburg überall. Ansonsten, wenn wir mal nach Staffenhagen gucken, da sind es noch 23 Grad. Lubmin, aber auch schon mit 23 Grad dabei. Minimal auch nur frischer auf Fischland. Da ist Zingst, in Prerow Zingst, Dierhagen, die Ecke, da haben wir aktuell noch so 21 Grad. Die Tagestemperaturen für die Küste heute 21 bis 23 Grad im Landesinneren, 26 bis 29 heute später dann Richtung Elbe, aber auch mal die 30 Grad, die wir da durchaus mal erreichen heute. Am späteren Nachmittag ziehen dann an der Küste ein paar lockere Wolkenfelder durch. Es kann auch im Norden Vorpommern stellenweise mal kurz ein bisschen tröpfeln, aber doll wird das dann nicht. Und auch die nächsten Tage bleiben dann sommerlich. Der 3-Tage-Trend weiter mit viel Sonne, höchstens mal harmlosen Wölkchen zwischendurch. Es wird aber ein bisschen kühler, also normaler für diese Jahreszeit. Tagestopwerte die nächsten Tage so 16 bis 21 Grad. 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Die B321, Landkreis Ludwigslust-Parchim, zwischen Warsow und Bandenitz wegen Bergungsarbeiten nach einem Unfall gesperrt. Mindestens noch eine halbe Stunde, hat die Polizei gesagt. Also so roundabout bis 12 Uhr heute. Ansonsten haben wir so ein bisschen stockenden Verkehr auf der A24 wegen der Tagesbaustelle zwischen Zarrentin und Gudow plus 15 Minuten und die B105 zwischen Gelbensande und Mönchhagen. Auch hier Stop and Go, 10 bis 15 Minuten aktuell mehr. Geblitzt wird auf der A14 Richtung Wismar am Parkplatz Platerberg, die A24 Richtung Hamburg, Höhe Baustelle Wörbelin und nochmal ein Stück weiter Höhe Zarrentin. A24 Richtung Berlin runter, Höhe Baustelle Pritzweig immer noch. B5 in Verlahn Richtung Pritz hier. B96 auf Rügen zwischen Lietze und Bergen, Höhe Ralswiek und Bergen Richtung Samtens, kurz vor der Wildbrücke. B96 dann runter von der Insel Richtung A20, Höhe Brandshagen wieder. B104 in Fietgeest beidseitig. B105 Rostock-Warnow-Allee hinterm Tunnel Richtung Lüttenklein. Nochmal 105 Strecke Ribnitz-Dammgarten Richtung Stralsund, Höhe Altenwillershagen. Moin auf die 109 zwischen Altwegshagen und Ferdinandshof stehen sie. Die B110 zwischen Molchin und Pinnow, Höhe Liebnow. In Zempin auf Usedom, B111, hier beidseitig. B191, Ortseingang Parchim, aus Rom kommend. B191 in Riederfelde Richtung Lübs. B198, Ortseingang Stolpe Richtung Neustrelitz. Dann auf der Strecke zwischen Altentreptow und Rheinberg mobiles Gerät. In Greifswald, Stralsunder Straße, Rostock-Röversäger Chaussee heute stadteinwärts. In Neubrandenburg, Halshöhe Richtung Burg Stargard. Ortsausgang Röbel Richtung Dammbeck. Nochmal Stadtverkehr Rostock-Erich-Schlesinger Straße an der Totaltanke. Und Anschlussstelle Dummersdorf von der A20 kommend Höhe Waldeck. Haben Sie noch was, dann immer her damit. 0800 5959 100. Oder Sie schicken uns gerne auch eine Nachricht über die NDR MV App. Alle Blitzer zum Nachlesen. 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Einfach auf der Startseite zum Punkt Service runterscrollen.
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Das kennen wir ja, ist typisch Mittagspause am Imbiss. Nur einer von beiden bestellt Pommes. Und der ohne Pommes, der mopst dann die Pommes vom anderen Teller und futtert sich dadurch. Ja, ja. Hier ist NDR 1 Radio MV und es ist jetzt tatsächlich auch offiziell von Forschern bestätigt, gemopste Pommes vom anderen Teller schmecken uns besser. Dazu gab es jetzt tatsächlich eine Studie. Die Teilnehmer, die haben alle dieselben Pommes bekommen und gegessen, aber haben eben unter anderen Bedingungen essen und bewerten müssen. Und die Pommes, die wir da anderen vom Teller geklaut haben, die haben uns Menschen dann tatsächlich am besten geschmeckt. Der Grund soll sein, wenn wir etwas selbst gerade nicht haben können, dann steigt vielleicht auch unterbewusst unser Wunsch danach und Nervenkitzel und so. Ein Stück auch ganz kleine leichte Schuld können dann das Geschmackserlebnis sogar noch verstärken und dann schmecken die Pommes halt besser. Das mal so ein bisschen aus der Kategorie unnützes Wissen für die Mittagspause gleich mit der Kollegin oder dem Kollegen. NDR 1 Radio MV ist hier an, bei der Arbeit natürlich.

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5: So, allen Mittagskindern wünschen wir einen schönen Feierabend und einen anderen schönen Start in die Spätschicht. 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
5: Wer dauerhaft krank ist oder aus Altersgründen Hilfe braucht, der bekommt sie. Die Pflege, das kostet aber viel Geld und dementsprechend leer ist die Pflegekasse. Petra Künzer, jetzt sind erste Einzelheiten der geplanten Pflegereform bekannt geworden.
6: Ja, und demnach sollen Menschen ohne Kinder mehr in die Pflegekasse einzahlen. Das Redaktionsnetzwerk Deutschland will das erfahren haben und es beruft sich auf Koalitionskreise. Jan Zimmermann in unserem Hauptstadtstudio in Berlin. Was genau ist nach diesem Bericht denn geplant?
7: Alle, die keine Kinder haben, müssen zu ihrem normalen Beitragssatz für die Pflegeversicherung einen Zuschlag bezahlen. Das ist schon seit Jahren so. Das heißt in Zahlen, der normale Beitrag, der liegt bei 1,8% plus einen Zuschlag für Kinderlose von 0,6% macht zusammen also 2,4%. Nach den Plänen, über die jetzt berichtet wird, soll dieser Zuschlag für Kinderlose leicht angehoben werden und zwar um 0,1%. Das heißt, der Gesamtbeitrag für kinderlose Arbeitnehmer, der würde sich dann auf 2,5% erhöhen. Und dann gibt es noch einen Arbeitgeberanteil, den übernimmt eben der Arbeitgeber. Wie viel das im Geldbeutel jedes Einzelnen ausmacht, das ist schwer zu sagen. Das hängt vom jeweiligen Lohn und sonstigen Einnahmen ab.
6: Gibt es denn weitere Maßnahmen, die im Gespräch sind?
7: Ja, die gibt es. In den vergangenen Wochen war davon die Rede, dass Gesundheitsministerin Wagen Pflegebedürftige im Heim stärker belasten will. Die sollen in Zukunft weniger Geld vom Staat bekommen. Und es wird diskutiert, den Zugang zu Leistungen zu erschweren. Durch Reformen in den vergangenen Jahren wurde es immer mehr Menschen ermöglicht, Unterstützung für die Pflege zu bekommen. Und das soll wohl wieder etwas zurückgefahren werden. Allerdings, das sind alles Vorschläge, zum Teil auch Spekulationen, nichts davon ist bisher sicher. Die Gesundheitsministerin will in Kürze einen Gesetzentwurf vorlegen und erst dann wissen wir, was sie tatsächlich plant. Und dann muss sich noch zeigen, was die Regierungspartner SPD und CSU dazu sagen, ob die diese Pläne überhaupt so abnicken.
6: Vielen Dank, Jan Zimmermann, zur geplanten Pflegereform. Überweisungsbetrug boomt auch an der Seenplatte. Oder 60-jähriger Osmaltjo verliert 200.000 Euro an Internetbetrüger. Das sind nur zwei der vielen Schlagzeilen zum Thema Online-Betrug aus Mecklenburg-Vorpommern. Seltener scheinen Meldungen über geschnappte Täter. Aber ist das wirklich so? Und wie genau geht die Polizei vor gegen Kriminelle im Internet? Zara Roth aus der Aktuell-Redaktion berichtet.
8: Gefälschte eBay-Shops, fadenscheinige Jobangebote im Netz, der Handel mit Autos, die es gar nicht gibt, auf Apps wie mobile.de und betrügerische Anzeigen für Kryptowährungen. Das ist das täglich Brot von Peter Köppe, Leiter der Abteilung Cybercrime im Kriminalkommissariat Neubrandenburg. Laut Köppe und seinen Kollegen haben die Internetbetrügereien nicht nur zugenommen, es findet auch eine Professionalisierung statt.
9: Die brauchen gar nicht mehr selber einen Fake-Shop einrichten, sondern die gehen ins Darknet, holen sich die entsprechenden Daten, beauftragen die entsprechenden Leute, dann kriegen sie eine fertige Seite.
8: Auf so eine Seite ist auch dieser Mann aus Friedland reingefallen. Auf der App TikTok stößt er auf eine Anzeige.
10: Also 10 Sekunden Film gucken, einen Screenshot machen, dazu die Person hinchecken, dann bekomme ich pro Film 1 Euro. Da haben sie für mich ein Konto eingerichtet und da konnte ich dann das Geld abheben von das Konto, was sie eingerichtet haben, auf mein privates Konto.
8: Je höher sein virtueller Kontostand stieg, desto mehr sollte er einzahlen, um abheben zu können. An die 10.000 Euro hat der Wachmann aus Friedland so verloren. Die Verfolgung der Täter wird immer schwieriger, stellt auch André Fiedler fest. Er ist IT-Spezialist bei der Kriminalpolizei Neubrandenburg.
11: Ob in Deutschland, ob auf
3: Mallorca, ob in Curaçao oder sonst wo. Ich kann meine Straftaten in Deutschland tätigen, ohne dass ich irgendwo auch nur von meinem Stuhl aufstehen muss. Die digitale Kriminalität ist völlig entgrenzt. Und dagegen steht natürlich unsere Strafverfolgung, unser Föderalismus, unsere deutsche Strafprozessordnung und auch der Datenschutz.
8: Kein Wunder also, dass viele Fälle nicht aufgeklärt werden können. Kriminalbeamte, die sich streng an Regeln halten müssen, jagen nicht ortbare Betrüger, die sich an gar keine halten. Das ist ein Kampf mit ungleichen Voraussetzungen. Das Betrugsopfer aus Friedland wird sein Geld wohl nie wiedersehen.
6: Zara Roth über die schwere Jagd nach Online-Betrügern. 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Und jetzt weitere Meldungen. Der Mangel an Düngemitteln ist heute Thema bei den EU-Agrarministern. Nach einem Aktionsplan sollen betroffene Landwirte noch vor dem Sommer finanzielle Hilfen bekommen. Stickstoffdünger ist in den vergangenen Monaten immer teurer geworden. Gründe sind die Abhängigkeit der EU von Importen und die Schließung der Straße von Hormuz. Im Fall einer getöteten 49-Jährigen aus Hagenow hat die Staatsanwaltschaft Schwerin jetzt Anklage wegen Mordes gegen den Lebensgefährten erhoben. Der 37-Jährige soll seine Partnerin bereits im Dezember vergangenen Jahres aus finanziellen Motiven getötet haben. Die Frau galt damals zunächst als vermisst. Wochen später wurden ihre Leichenteile auf einer Müllabladestelle bei Goldenbo im Landkreis Ludwigslust-Parchim gefunden. In der Seemannskirche in Prerow war 72 Stunden lang von Freitag bis gestern Nachmittag ein Gemälde des kürzlich verstorbenen Künstlers Georg Baselitz zu sehen. Der Förderverein der Seemannskirche hat jetzt eine positive Bilanz der Aktion gezogen. Demnach haben sich mehr als 6000 Besucher das Gemälde »Mein Vater sieht einen Engel« angesehen. Das Bild zeigt Baselitz' Vater am Strand von Prerow. Es war davor nur zweimal öffentlich gezeigt worden, nämlich in Dresden und in Genua. 12 Uhr und gleich 6 Minuten, Sie hören die Mittagsshow kompakt auf NDR 1 Radio MV. Seit dem Krieg in der Ukraine sind Passagierflugzeuge über der Ostsee immer wieder von Störungen in der Kommunikation betroffen. Grund sind gezielte Attacken auf das satellitengestützte GPS-System. Nach Einschätzung der Bundesregierung, der deutschen Marine und von Experten werden sie durch russische Störsender verursacht. Betroffen sind neben Flugzeugen auch Schiffe auf der Ostsee. Norbert Kunze berichtet.
11: Guten Tag, meine Damen und Herren. Hier im Cockpit sind wir startbereit.
12: Flugkapitän Oliver Quieter ist startbereit. 60 Passagiere warten auf den Flug von Kopenhagen nach Bornholm. Routine.
13: Dass die Piloten immer genau wissen, wo sie sind, liegt am satellitengestützten GPS-System, auf das sich Luft- und Seefahrt seit langem stützen.
12: Doch was ist, wenn die GPS-Daten gestört werden? Gejammt, wie es im Fachterminus heißt.
14: Ich habe es in den letzten 5 Jahren etwa 3 bis 4 Mal erlebt. Ich weiß von Kollegen, die regelmäßig Richtung Finnland ins Baltikum fliegen, dass sie es täglich haben.
12: Probleme, die in letzter Zeit häufiger auftauchen, insbesondere im Flugraum über der Ostsee. Was steckt dahinter und vor allem wer? Dazu der Sicherheitsexperte Nico Lange.
15: Man kann mit solchen Manipulationen großen Schaden anrichten. Man versucht gezielt Leute in die Irre zu führen, gezielt zu manipulieren. Man guckt mal, wie weit man kommt. Und Russland wird ja versuchen, auf diese Art und Weise Schaden anzurichten. Also Jamming und Spoofing gehört für Russland ganz sicher in den Bereich der Kriegführung.
12: Klare Worte und klare Spuren nach Russland. Die EU ist informiert, die NATO ebenso und führt Manöver in der Ostsee durch. Eines davon unter der Leitung von Inka von Puttkammer.
16: Jamming und Spoofing würde ich als Provokationen bezeichnen, mit denen unsere Grenzen ausgetestet werden und vor allem auch unsere Reaktionen.
12: Störungen der GPS-Daten, Provokationen auf See und in der Luft, Schiffe der russischen Schattenflotte ohne Rücksicht auf internationale Regeln. Die Ostsee ist ein umkämpfter Raum geworden.
6: Informationen von Norbert Kunze und über den unsichtbaren Angriff berichtet auch die aktuelle ARD-Story. Alle Infos dazu gibt es auf ndr.de/mv. Sie sind so klein, dass man sie mit bloßem Auge nicht erkennen kann, aber ihre Bedeutung ist dafür umso größer. Die Rede ist von Kieselalgen. Sie liefern Sauerstoff und zeigen, wie es der Ostsee und den Pflanzen und Tieren darin eigentlich wirklich geht. Genau diese Eigenschaften wollen Forscher aus Rostock nun nutzen und gemeinsam mit anderen Forschern aus Berlin und Duisburg eine ganz neue Kieselalgen-Datenbank aufbauen. Caroline Bayer berichtet aus der Redaktion Landwirtschaft, Umwelt und Natur.
17: Wenn Professor Dr. Ulf Karsten anfängt, von Kieselalgen zu sprechen, dann taucht ein Glitzern in seinen Augen auf. Der Rostocker ist Biologe mit Leib und Seele. Schon bald geht es für ihn auf eine Expedition nach Spitzbergen, um dort die winzigen Kieselalgen zu untersuchen.
18: Wir benötigen ein Mikroskop, um ihre Schönheit auch wirklich aufzuzeigen. Und wenn man sie unter dem Mikroskop hat, dann sind sie so bräunlich gefärbt und sie haben eine glasartige Zellwand. Und diese Zellwand ist wunderschön mit Ornamenten versetzt.
17: Doch bevor es nach Spitzbergen geht, sind erst einmal die Kieselalgen bei uns in der Ostsee dran. Über sie ist nämlich aktuell noch nicht so viel bekannt. Gemeinsam mit Kollegen baut Ulf Karsten deshalb eine sogenannte Referenzdatenbank auf. Dafür werden Proben entlang der mecklenburgischen Ostseeküste entnommen und kultiviert.
18: Und dann würden eben diese Proben teilweise von uns untersucht werden, Elektronenmikroskopie, das macht dann Berlin, und diese digitale Bildanalytik, das macht dann Duisburg-Essen, und am Ende tragen wir dann die Daten alle wieder zusammen, um erstmal Biodiversität zu erfassen.
17: Es geht also erst einmal darum, welche Kieselalgen gibt es aktuell an der Ostseeküste und wie geht es den Algen? Aber die kleinen Einzeller können auch nach Tausenden von Jahren noch etwas über ihr Ökosystem von damals erzählen. Auch über Seen wie zum Beispiel die Müritz.
18: Man hat also Pollen gefunden, man hat Getreidekörner gefunden und man hat Kieselalgen gefunden, die heute noch leben. Und dann weiß ich, ach, diese Art mag keine Nährstoffe. Das heißt also, vor 2000 Jahren kam diese Kieselalge in der Müritz vor. Das heißt also, vor 2000 Jahren war die Müritz noch nicht so nährstoffbelastet, wie das heute der Fall ist.
17: Und so sollen die Kieselalgen künftig also auch Auskunft über den Zustand der Ostsee geben. Und die hat viele Probleme, etwa Überdüngung, Sauerstoffmangel und steigende Temperaturen.
6: Spannende Sache. Forscher aus Rostock bauen also eine Kieselalgen-Datenbank auf. Ein Bericht war das von Caroline Bayer.
5: Dankeschön. Und das war die Mittagsschau kompakt. Jetzt schauen wir auf das Wetter für uns in Mecklenburg-Vorpommern und messen am Strelasund aktuell schon 23 Grad. In Pasewalk haben wir die 25 Grad geknackt, an der Seenplatte auch. Und vor allem in Mecklenburg Richtung Elbe-Griese-Gegend sowieso schon 25, teilweise 26 Grad. In Beutzenburg mittlerweile. Es geht heute im Landesinneren rauf auf 26 bis 29 Grad maximal. An der Küste, wenn Sie mögen, ein bisschen angenehmer. Da sind es so 21 bis 23 Grad bei herrlichstem Sonnenschein. Heute Nachmittag kann es dann an der Küste ein paar lockere Wolkenfelder geben. Und es ist nicht auszuschließen, dass so ein kleines Regengebiet den Norden Vorpommerns zumindest schrammt. Also vielleicht so Kap Arkona, die Insel Rügen auch raufziehen, vielleicht auch ein bisschen Hiddensee und runter nach Usedom. Aber wirklich, das ist nur wenig. Das trocknet ganz schnell wieder weg. So schnell, wie das rangezogen kommt, ist es auch wieder vorbei. 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Und da schauen wir einmal auf die A24 wegen einer Tagesbaustelle zwischen Zarrentin und Gudow. Aktuell Stop and Go. Da haben wir 15 Minuten plus. Dann haben wir auch noch die A19 Rostock Richtung Berlin zwischen Linstow und Malchow. Hier stockenden Verkehr auf 4 Kilometern. Und nach einem Unfall jetzt auch die A20 Rostock Richtung Kreuz Uckermark gesperrt zwischen Neubrandenburg Nord und Neubrandenburg Ost. Umleitung hier laut Polizei bitte die U 61 nutzen. Die B321 beschäftigt uns doch noch ein bisschen weiter. 12 Uhr wurde nicht ganz geschafft. Die Vollsperrung zwischen Warsow und Bandenitz wegen Bergungsarbeiten nach dem LKW-Unfall. Laut Polizei neue Zeit 12.30 Uhr. Also bald durch da. Danke auch da, sagen wir mal, für den Einsatz heute schon den ganzen Vormittag. B105, Stau zwischen Gelbensande und Mönchhagen auf 15 Minuten plus. B111 zwischen Zinnowitz und Wolgast, also Usedom-Insel abwärts derzeit. 40 Minuten mehr einplanen und dann Stadtverkehr Rostock. Der übliche Verkehr an der Baustelle Ernst-Barlach-Straße, da staut es sich stadteinwärts Richtung Richard-Wagner-Straße plus 10 Minuten. Außerdem, wenn Sie bei uns im Land unterwegs sind, bitte einmal Augen und Ohren offen halten, denn wir helfen derzeit der Polizei in Mecklenburg-Vorpommern bei der Suche nach der erst 14-jährigen Zoe Borchardt aus Schwerin. Zoe ist 1,65 Meter groß, schlank gebaut, hat schulterlange rotbraune Haare und trägt eine schwarze Brille. Bekleidet ist sie wohl mit einer dunklen Jacke mit Fellkragen. hat eine blaue Jeans an, schwarze Turnschuhe und eine braune Ledertasche bei sich. Seit Samstag schon wird Zoe vermisst. Und wenn Sie irgendwelche Hinweise zu Zoe haben, wo sie sich aufhalten könnte, oder wenn Sie sie vielleicht gesehen haben, dann melden Sie sich bitte dringend bei der Polizei, weil sich da viele Menschen natürlich große Sorgen machen. Vielen Dank fürs Mithelfen. Es wird geblitzt auf der A14 Richtung Wismar am Parkplatz Platerberg, A24 Richtung Hamburg, Höhe Baustelle über Berlin und ein Stück weiter Höhe Zarrentin, A24 Richtung Berlin an der Baustelle Pritzwalk, B96 auf Rügen, einmal zwischen Lietzow und Bergen, Höhe Ralswiek und Bergen Richtung Samtens, wieder kurz vor der Wildbrücke. B96 von der Insel runter Richtung A20, Höhe Brandshagen, B104 in Fietgeest am Tierarzt beidseitig, die 105 in Rostock-Warnow-Allee hinterm Tunnel Richtung Lüttenklein, nochmal 105 von Ribnitz-Dammgarten Richtung Stralsund rüber am Abzweig Altenwillershagen, B109 zwischen Altwigshagen und Ferdinandshof, B110 zwischen Murchin und Pinnow, Höhe Liebnow, die 111 in Zempin auf Usedom beidseitig, B191 Ortseingang Parchim aus Rom kommend und in Riederfelde Richtung Lübs, B198 Ortseingang Stolpe Richtung Neustrelitz, zwischen Altentreptow und Rheinberg Blitzer, in Greifswald Stralsunder Straße, Rostock-Röversheger Chaussee stadteinwärts in Neubrandenburg Karlshöhe Richtung Burg Stargard und Ortsausgang Röbe Richtung Dambeck, außerdem Anschlussstelle Dummersdorf von der A20 runterkommend, hier Höhe Waldeck der Blitzer. 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Sie klingeln immer durch. Kostenlose Studio-Hotline zu uns ist die 0800 5959 100, oder Sie schicken uns gerne auch eine Nachricht über die NDR MV-App.
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0: 12.22 Uhr, die Mittagspause läuft. Hier ist NDR 1 Radio MV mit dem Sportupdate am Montagmittag. Nee, Dienstagmittag. Es ist ja Dienstag schon.
1: Es fühlt sich wie Montag an.
0: Ist so, wirklich. So, und für den Greifswalder FC, da lief die Saison in der Fußballregionalliga ja recht enttäuschend. Erst am vorletzten Spieltag, da schaffte die Mannschaft den Klassenerhalt und wurde am Ende 15. Nach einem neuen Sportdirektor hat der Club nun auch einen neuen Trainer präsentiert. Stefan Ley aus unserer Sportredaktion. Was erhofft sich der GFC denn davon?
1: Ja, die Greifswalder wollen ab Sommer, wenn sie in ihre 5. Regionalliga-Saison gehen, einen Neuanfang, wollen eine, wie sie sagen, Identität entwickeln, die mutig, hungrig und nachhaltig ist über mehrere Saisons. Schön. Und mit Alan Karim als neuen Trainer glauben sie, den richtigen Mann dafür gefunden zu haben. Karim ist 39 Jahre, hat zuletzt Erfolge im Nachwuchs von Energie Cottbus gefeiert und bekommt einen Vertrag bis 2029. Er selbst sagt, er wolle mutigen, variablen und aggressiven Fußball spielen lassen. Das traut ihm der neue Sportdirektor Matthias Rahn auch zu, mit dem er in der Vergangenheit bereits zusammengearbeitet hat. Die beiden bilden das neue Team, das nun auch eine neue Mannschaft zusammenstellen muss, denn nur 7 Spieler haben einen Vertrag für die kommende Saison.
0: Ja, neue Verträge, Spielerabgänge, überraschende Wendungen, davon hält die Sommerpause im Fußball ja immer einiges bereit, ne?
1: Ja.
0: Einen ersten Hinhörer hast du jetzt aber schon von Hansa.
1: Ja, wer hätte das gedacht? Christian Kinsombi wurde am Sonntag gerade erst vom Verein verabschiedet. Jetzt steht fest, er wechselt in die 2. Bundesliga zum Aufsteiger Energie Cottbus. Das haben die Lausitzer bestätigt. Bei Hansa kam Kinsombi über die Rolle als Joker oft nicht hinaus. Und Hansa hat einen neuen Torwarttrainer. Nachdem sich der Verein von Dirk Orlishausen getrennt hat, wird der gebürtige Rostocker Arvid Schenk zur neuen Saison diesen Job machen. Er ist der Sohn von Olympiasieger Christian Schenk und Enkel von Hansa-Legende Jürgen Heinsch. Schenk war zudem selbst Torwart und spielte in Hansas Jugend. Zuletzt stand er beim FC Ingolstadt unter Vertrag. Derweil hat Hansa gute Zahlen veröffentlicht zur abgelaufenen Saison. Mit einem Zuschauerschnitt von gut 24.000 Besuchern konnten die Rostocker ihren Bestwert nochmal steigern. Auch in der Vermarktung gab es Bestwerte, sagte Clubchef Ronny Maul. Ein Abflauen des Interesses ist aktuell nicht absehbar. Das gibt dem Verein die Möglichkeit, sich in verschiedenen Bereichen weiterzuentwickeln. Und heute Abend wird es dann wieder spannend im Fußball. Relegation zur Rückspiel zur Teilnahme an der 2. Bundesliga. Greuther Fürth empfängt Drittligist Rot-Weiß Essen, der das Hinspiel zum 1:0 mit 1:0 für sich entschieden hat. Das ist also ein kleiner Vorteil für die Essener. Mhm. Und seit gestern Abend wissen wir bereits, dass der VfL Wolfsburg nach 29 Jahren aus der Bundesliga absteigt, nach dem 2:1-Sieg des SC Paderborn über 120 Minuten. Gejubelt haben sie auch in Schwerin, denn der Paderborner Mattes Hansen hat in seiner Jugend beim FC Mecklenburg Schwerin gekickt. Der Verein gratulierte zum Aufstieg in den sozialen Medien.
0: Und wir auch, und zwar mit Dr. Alban im Lieblingsmix dann jetzt hier. Sing Halleluja, passt doch bestens.
1: Ja, wunderbar.
0: Ne? Schöne Mittagspause wünschen wir. Das war das Sportupdate am Dienstagmittag hier bei NDR 1 Radio MV mit Stefan Ley. Danke dir.

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Sie halten durch und freuen sich über den Lieblingsmix bei NDR 1 Radio MV zum in die Kantine schwurfen. 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

0: 12.31 Uhr haben wir es. Das Wetter für uns in Mecklenburg-Vorpommern. Zur Mittagszeit strahlt die Sonne über unserem Land. Stefan Kreibum, unser NDR-Wetterexperte auf der Insel Hiddensee, hat aber so ein paar Wölkchen im Blick, die da heute reinziehen könnten noch.
1: Ja, das ist aber alles im Grunde genommen völlig harmloses Zeug, was da mal reinziehen könnte von Norden her. Das betrifft dann vor allem so, ja, vielleicht teilweise die Küste Mecklenburgs, aber vor allem das nördliche Vorpommern. Diese Wolken liegen jetzt schon ein bisschen nordwestlich von uns, liegen jetzt so zwischen Hiddensee, Wittow und Dänemark, aber ziehen halt auf uns zu. Das heißt, es wird in den nächsten Stunden über dem nördlichen Vorpommern doch mal zeitweise wolkig sein. Und da stecken durchaus auch mal ein paar schwache Schauer drin. Das ist durchaus möglich, betrifft aber wirklich nur den äußersten Norden von Vorpommern. Mhm. Ansonsten passiert nichts, bleibt einfach sonnig und trocken. Ja, die Temperatur steigt immer weiter an. Wir haben jetzt doch verbreitet schon sommerliche Werte. 25, 26 Grad haben wir jetzt im westlichen Mecklenburg schon. Damit ist es dort jetzt genauso warm wie in der Mitte der Sahara. Da haben wir übrigens gerade auch 26 Grad. Und da gibt es Schauer und Gewitter. Im Gegensatz zu uns, ja. Also da, bei uns ist es trockener und sonniger als also mitten in der Sahara. Ja, das will schon was bitte heißen, nicht? Also, ja. Also es ist sonnig, bleibt sonnig im weiten Teil. Die Temperatur steigt weiter an. Wir kriegen bis zu 30 Grad im südlichen und westlichen Mecklenburg. Es kann örtlich auf knapp drüber gehen. Dömitz, Beutzenburg 31 Grad, sonst so 26 bis 29. Entlang der Küste so von Kühlungsborn, Warnemünde bis in den Norden Rügens gibt es auf leicht über 20 Grad. Was im Wind liegt, kommt auch ein bisschen vom Wasser her, so West bis West, Nordwest weht mäßig, sonst schwach um West.
0: So, aber wenn wir auf den 3-Tage-Trend gucken, da wird es ein bisschen normaler für diese Jahreszeit, ne?
1: Ja, das ist morgen haben wir praktisch fast das gleiche Wetter, nur ohne diese Wolken, ohne diese Schauer im Norden. Das heißt, es gibt viel Sonnenschein, aber es ist deutlich kühler morgen. Die Temperatur steigt an der Küste nur noch so auf 16 bis 18, im Binnenland auf rund 19, 20 Grad, an der Elbe auf leicht über 20 Grad, also fast 10 Grad kühler als heute. Ja. Der Wind auch ein bisschen kräftiger, kommt aus Nordwest und dann wird es ein ähnliches Niveau geben am Donnerstag und am Freitag schon wieder bis zu 26 Grad und es bleibt weitestgehend beim Sonnenschein. Mit ganz wenigen Wolken.
0: Alles klar, Stefan. Vielen Dank dafür.
1: Bis dann. Gut,
0: bis dann. Ciao ihm. Wir schauen auf die Straßen bei uns im Land. 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Die A19 Rostock Richtung Berlin zwischen Linstow und Malchow. Aktuell Stop and Go auf 4 Kilometern. Und die B321 immer noch gesperrt zwischen Warsow und Bandenitz nach dem LKW-Unfall. Heute Morgen laufen hier die Bergungsarbeiten. Dann haben wir noch staunend stockenden Verkehr auf der 105. Plus 15 Minuten zwischen Gelbensande und Mönchhagen. Klassiker mittlerweile leider. Und die B111 zwischen Zinnowitz und Wolgast derzeit. Plus 45 Minuten Rückreiseverkehr. Stadtverkehr Rostock, Baustelle an der Ernst-Barlach-Straße. Dadurch staut es sich auf der Richard-Wagner-Straße stadteinwärts. Plus 10 Minuten. Und wenn Sie im Land unterwegs sind, dann brauchen wir nochmal bitte Ihre Mithilfe für uns hier in Mecklenburg-Vorpommern. Wir helfen der Polizei in unserem Land bei der Suche nach der erst 14-jährigen Zoe Borchardt aus Schwerin. Zoe ist 1,65 Meter groß, schlank gebaut, hat schulterlange rotbraune Haare und trägt eine schwarze Brille. Zoe hat wohl eine dunkle Jacke mit Fellkragen dabei, eine blaue Jeans, schwarze Turnschuhe und eine braune Ledertasche. Seit Samstag wird Zoe nämlich schon vermisst, deshalb machen sich viele Menschen große Sorgen. Wenn Sie also irgendwelche Hinweise zu Zoe Borchardt haben aus Schwerin, wenn Sie wissen, wo sie sich aufhalten könnte oder wenn Sie sie gesehen haben, dann melden Sie sich bitte bei der Polizei. Vielen Dank dafür. Geblitzt wird auf der A14 Richtung Wismar, Höhe Parkplatz Platerberg. A24 Richtung Hamburg, Höhe Baustelle über Berlin. Nochmal die A24 Richtung Berlin, Höhe Baustelle Pritzwalk. B96 zwischen Lietze und Bergen, Höhe Ralswiek. Und B96 Bergen Richtung Samtens, kurz vor der Wildbrücke stehen sie wieder. Dann haben wir ein Stehen auf der B96 Richtung Autobahn 20 runter, Höhe Brandshagen. B105 Ribnitz-Dammgarten Richtung Stralsund, Höhe Altenwillershagen. 110 zwischen Murchin und Pinno, Höhe Liebnow. B111 auf Usedom der Blitzer in Zempin steht noch beidseitig. B191 Ortseingang Park. Aus Rom kommend. Nochmal die 191 in Riederfelde Richtung Lübs. B198 Ortseingang Stolpe Richtung Neustrelitz. Zwischen Altentreptow und Rheinberg. Greifswald, Stralsunder Straße. Rostock, Röversheger Chaussee stadteinwärts. In Neubrandenburg, Karlshöhe Richtung Burgstargard. Ortsausgang Röbel Richtung Dammbeck. Und an der Anschlussstelle Dummersdorf von der A20 kommend. Hier Höhe Waldeck. Und jetzt hat mir jemand gerade aus der Verkehrsredaktion das Dokument neu aktualisiert und gespeichert. Kam noch was dazu? Sah gerade so aus. Nee, alles gut. Fein. Vielen Dank dafür. Sie klingeln immer durch. Kostenlose Studio-Hotline 0800 5959 100 oder Sie schicken uns gerne auch eine Nachricht über die NDR MV-App.
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0: Sophia. Worüber reden die Kolleginnen und Kollegen, wenn sie aus der Mittagspause nachher wiederkommen? Das hören wir uns jetzt an.
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2: Mit Thorsten Münchberger, guten Tag. Der Greifswalder FC hat einen neuen Cheftrainer. Alain Karim kommt von Energie Cottbus nach Greifswald. Der 39-Jährige war dort zuletzt A-Jugendtrainer. Mit der U19 schaffte er es in der vergangenen Saison bis ins Viertelfinale der deutschen Meisterschaft. In Greifswald will er mutigen, variablen und aggressiven Fußball spielen lassen. In Greifswald trifft Alain Karim mit Matthias Rahn auf einen alten Bekannten. Der neue Sportdirektor des GFC hatte zuletzt das Nachwuchsleistungszentrum in Cottbus geleitet. Im alten Kühlhaus im Sassnitzer Hafen entsteht derzeit ein neuer Kultur- und Erlebnisort. Das Rügineum soll laut Betreiber die Geschichte, Mythen und maritime Identität der Insel auf zeitgemäße Weise erlebbar machen. Die Eröffnung ist für April kommenden Jahres geplant. Die Betreiber bitten nun Zeitzeugen darum, Erinnerungen, Fotos, Objekte oder persönliche Geschichten zu teilen. Der Förderverein der Seemannskirche Prero zieht eine positive Bilanz nach der 72-Stunden-Ausstellung. Von Freitag bis Montagnachmittag haben sich mehr als 6.000 Besucher das Gemälde »Mein Vater sieht einen Engel« von Georg Baselitz angesehen. Das 3x4 Meter große Kunstwerk wurde davor nur zweimal öffentlich gezeigt, in Dresden und in Genua.
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0: Die meisten 80er im Lieblingsmix, immer hier auf NDR1 Radio MV. Was ein schöner Hit. Tom Petty and the Heartbreakers, I Won't Back Down. Ich bin Ralf Markert, 13 Uhr ist es.
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0: Auf Menschen, die keine Kinder haben, könnten bald höhere Beiträge bei der Pflegeversicherung zukommen. Markus Schubert, was genau steckt dahinter?
2: Ja, wegen riesiger Löcher in der Pflegekasse plant die Bundesregierung eine Reform. Und dabei will Bundesgesundheitsministerin Wagen die Beiträge für Kinderlose leicht erhöhen. Das berichtet das Redaktionsnetzwerk Deutschland aus der aktuellen Redaktion Rainer Glitz.
3: Der Beitragszuschlag für Kinderlose soll demnach um 0,1 Prozentpunkte auf dann 0,7% steigen. Versicherte ohne Kinder müssten dann ab einem Alter von 23 Jahren einen Arbeitnehmeranteil von 2,5% zahlen. Bei Versicherten mit Kindern bliebe es dagegen bei den bisherigen Sätzen. Wagen rechnet in der Pflegeversicherung in den kommenden beiden Jahren mit einem Defizit von insgesamt 22,5 Milliarden Euro, sollten Reformen ausbleiben.
2: Fake-Shops auf eBay, dubiose Online-Jobangebote und Scheinangebote für Kryptowährungen, die es gar nicht gibt. Online-Betrug nimmt zu, auch bei uns im Land. Welche Betrugsmaschen besonders häufig sind, hat Sarah Roth aus der aktuellen Redaktion bei Polizei und Verbraucherzentrale abgefragt.
4: Die häufigsten Online-Betrugsfälle in Mecklenburg-Vorpommern drehen sich laut Kripo Neubrandenburg um sogenannte Fake-Shops. Es wird Ware bezahlt, die nie geliefert wird. Außerdem häufig Anlagebetrug mit Kryptowährungen und unerlaubte Zugriffe auf Konten bei digitalen Bezahldiensten. Und es sind laut Polizei längst keine Einzeltäter mehr, sondern meist Banden, die sich Anleitungen für ihren Betrug im sogenannten Darknet fertig kaufen und die weltweit agieren. Die echten Profiteure schnappt die Polizei so gut wie nie.
2: 72 Stunden lang, also ohne Pause, von Freitag bis gestern Nachmittag gab es eine besondere Attraktion in der Seemannskirche Prerow. Ein millionenschweres Gemälde des kürzlich verstorbenen Künstlers Georg Baselitz wurde ausgestellt. Konrad Buchwald im Vorpommern-Studio, wie kam die Aktion an?
5: Die Organisatoren sind sehr zufrieden. Mehr als 6000 Besucher haben sich das Gemälde »Mein Vater sieht einen Engel« in den 72 Stunden angesehen. Der Eintritt war frei, es wurden aber Spenden gesammelt und mehr als 100 Kuchen verkauft und auch 25 Kunstdrucke des Bildes, die Georg Baselitz eine Woche vor seinem Tod Ende April noch signiert hatte. Die Einnahmen werden für die Sanierung der Kirche verwendet. Das 3x4 Meter große Kunstwerk entstand 1996 und zeigt Baselitz' Vater am Strand von Prerow. Der Künstler verbrachte mit seinen Eltern viele Ferientage in Prerow und hat deshalb, laut Förderverein der Kirche, gern zugesagt.
2: In Deutschland raucht fast jeder fünfte Einwohner, zumindest gelegentlich. Laut Statistischem Bundesamt hat sich der Anteil damit in den vergangenen Jahren kaum verändert. Einen spürbaren Zuwachs gab es aber unter sehr jungen Menschen. Laut Bundesinstitut für öffentliche Gesundheit rauchte vergangenes Jahr fast jeder zehnte Jugendliche zwischen 12 und 17 Jahren. Der Bundesdrogenbeauftragte Streeck sprach von einem klaren Warnsignal. Ein Lottospieler aus Mecklenburg-Vorpommern hat mit 16 Euro Einsatz den bisher größten Gewinn des Jahres erzielt. In der Euro-Jackpot-Lotterie gewann er rund 2,35 Millionen Euro. Hätte er statt 5 richtigen Gewinnzahlen und einer der beiden Eurozahlen beide Eurozahlen richtig getippt, hätte er den Jackpot mit rund 120 Millionen Euro geknackt. Der bleibt nun gefüllt.
0: Ich sag mal, hätte Fahrradlenkerschloss, ne? Aber ich sag mal so, über 2 Millionen, das ist schon ordentlich. NDR1 Radio MV und so schön sommerlich warm bei Ihnen in Beutzenburg, derzeit bei 26 Grad. Wir sind beim Wetter für unser Land. In Warnemünde zur Stunde 21 und in Zinnowitz 24 Grad. Gucken wir noch mal zu Ihnen nach Teterow, derzeit auch 24 Grad. Kommende Nacht dann Sterne funkeln, so um die 12 Grad, das sind die Nachtwerte. Und morgen hier und dort ein paar harmlose Wolken, die lösen sich dann ruckzuck auf. Die Temperaturen an der See so 18 Grad höchstens. Im Binnenland kriegen wir auch noch mal so 21, 22 Grad. 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Vorsicht bitte, A20 Rostock Richtung Lübeck. In Höhe Rostock-Südstadt, da liegen Gegenstände. Und eine Meldung für die A19 Rostock Richtung Berlin. Zwischen Linstow und Malchow derzeit 4 Kilometer stockender Verkehr. Da kommen Sie nur langsam voran. Dann haben wir die B111 zwischen Zinnwitz und Wolgast. Brauchen Sie gut eine halbe Stunde länger. Und auch in Rostock staut es sich. Und zwar die Baustelle an der Barlachstraße, Richard-Wagner-Straße. Da brauchen Sie derzeit 10 Minuten länger. Geblitzt wird auf der A14 Richtung Wismar, Parkplatz Platerberg. A24 Richtung Hamburg, Baustelle Wöbelin. Richtung Berlin, Baustelle Pritzwalk. Dann die B96 zwischen Lietzow und Bergen in Höhe Ralswiek. Nochmal die 96, Bergen Richtung Samtens, direkt vor der Wildbrücke. Die 105, Ribnitz-Damgarten Richtung Stralsund, Altenwildershagen. Und die 110, da haben sie aufgebaut zwischen Murchin und Pinnow in Höhe Libnow. Die 111, Zempin auf Usedom beidseitig. Die 191, einmal Ortseingang Parchim aus Rom kommend und dann in Rederfeld Richtung Lübs. Die 198, Ortseingang Stolpe Richtung Neustrelitz, in Greifswald, Stralsunder Straße, in Rostock, Röversheger Chaussee, Stadt einwärts und in Neubrandenburg, Karlshöhe Richtung Burg Stargard. Anschlussstelle Dummersdorf, da haben sie aufgebaut, von der A20 kommt, in Höhe Waldeck und in Röbel stehen sie in der Bahnhofstraße. Ich bin Ralf, wer ist dran? Hallo!
6: Auf der Stadtautobahn in Rostock, zwischen Schutower Kreuz und Lüttenklein, kurz vor der Tankstelle.
0: Alles klar, und wer ist noch dabei? Hier bei NDR1 Radio MV.
7: Ja, wunderschönen guten Tag, Monika Hübler, Plau am See. Und zwar der Röbler Blitz, der im Ortsausgang gestanden hat, ist jetzt kurz vor den Kreisel in die Bahnhofstraße Innenstadt und zwar zwischen den parkenden Autos in der 30er-Zone hingezogen. Mhm. Am Ortsausgang ist er fort.
0: Alles klar, danke für die Info. Gute Fahrt allerseits. Staus oder Blitzer entdeckt? Gerne melden über die NDRMV-App oder anrufen 0800 59 59 100.
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0: Jawohl, und nach der Mittagspause geht's wieder ran an die Arbeit. Kurze Arbeitswoche und dazu der Lieblingsmix im Ohr. Oh, was willst du mehr? Wetterpest auch und jetzt noch

0: Was ein cooler 80er. Ich meine, bei der Hitze bei uns in Mecklenburg-Vorpommern kann man einen coolen 80er wirklich gut gebrauchen. Laid Back und Baker Man. Und dann gleich der nächste aktuelle Hit mit Justin Bieber und Friends.
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8: 28 Grad derzeit schon, offiziell gemessen bei Ihnen in Zarrentin am Schalsee. Was ein schöner Tag bei uns im Land. NDR 1 Radio MV ist hier mit dem Wetter und derzeit bei 26 Grad in Wismar. Und dann schauen wir noch mal zu Ihnen nach Lukuried, derzeit auch 26 Grad. Und wir haben dann in der kommenden Nacht Temperaturen so um die 12 Grad. Meistens funkeln die Sterne, ab und zu mal ein paar leichte Wolken. Und dann der 3-Tage-Trend für unser Land. Die Temperatur, da geht's erstmal so ein bisschen hin und her. Morgen höchstens 22 Grad. Und das im Südwesten des Landes, also Richtung Beutzenburg-Dömitz. Aber viel Sonne, ab und zu mal ein paar harmlose Wolken. Zum Donnerstag hin dann auch viel Sonnenschein, wenig Temperaturänderung. Am Freitag schon wieder bis zu 26 Grad. 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A19 Rostock Richtung Berlin, zwischen Linstow und Balchow derzeit 4 Kilometer stockender Verkehr. Dann die 109 zwischen der B197, Ortsumgehung Antlam und Pasewalker Straße, haben wir derzeit eine Sperrung nach einem Unfall in beiden Richtungen. Dann A24 aufgrund der Tagesbaustelle zwischen Zarrentin und Gudow staut es sich. Stau gibt's auch auf der 111 zwischen Zinnowitz und Wolgast, da brauchen Sie rund eine halbe Stunde länger. Dann helfen wir der Polizei in Mecklenburg-Vorpommern bei der Suche nach der 14-jährigen Zoe Borchardt aus Schwerin. Sie ist circa 1,65 groß, hat eine schlanke Statur, schulterlange rotbraune Haare und trägt eine schwarze Brille. Sie trägt eine dunkle Jacke mit Fellkragen, eine blaue Jeans, schwarze Turnschuhe und eine braune Ledertasche. Falls Sie Hinweise haben, bitte bei der Polizei melden. Geblitzt wird auf der A14 Richtung Wismar, Parkplatz Platerwerk. A24 Richtung Hamburg, Baustelle Wöbbelin. A24 Richtung Berlin, Baustelle Pritzwalk. Dann die B5 Zarensdorf Richtung Fellahn. Und die B96, da haben sie gleich zweimal aufgebaut. Einmal zwischen Lietzow und Bergen in Höhe Ralswiek. Und einmal Bergen Richtung Samtens, kurz vor der Wildbrücke. Die 103 zwischen Schutower Kreuz in Rostock und Lüttenklein. Dann die 105 Ribnitz-Dammgarten Richtung Stralsund in Höhe Altenwillershagen. Die 110 zwischen Molchin und Pinnow in Höhe Lipnow und die 111 in Zempin auf Usedom gleich mal beidseitig. Außerdem steht derzeit ein Blitzer auf der 191 Ortseingang Parchim aus Rom kommt, auf der 191 in Riederfelde Richtung Lübs und die 198 Ortseingang Stolpe Richtung Neustrelitz. In Greifswald, Stralsunder Straße, in Rostock, Röversheger Chaussee, in Neubrandenburg, Karlshöhe Richtung Burg Stargard, Anschlussstelle Dummersdorf von der A20 kommt in Höhe Waldeck und dann haben sie noch aufgebaut in Röbel in der Bahnhofstraße. Staus oder Blitze entdeckt, gerne melden über die NDRMV-App oder fix anrufen 0800 59 59 100.
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8: Und das hier, das sind die Olsen Brothers. Die beiden Jungs haben mal für Dänemark den ESC, den Eurovision Song Contest gewonnen. Und zwar genau mit diesem Hit. Fly on the Wings of Love im Lieblingsmix.

0: ist das eine herrliche Nachricht für uns in Mecklenburg-Vorpommern. Der Neustrelitzer Fanfarenzug, der holt Gold bei einem internationalen Wettbewerb. Andreas Teller, der ist Stabführer dort beim Fanfarenzug. Andreas, erstmal herzlichen Glückwunsch für dieses tolle Ergebnis.
1: Ja, vielen Dank.
0: Ihr wart in Belgien unterwegs, ein internationaler Wettbewerb. Was genau war denn da los?
1: Das ist ein Wettbewerb, der alle 2 Jahre da stattfindet, in Hamont in den Langelanden. Da wurden wir dieses Jahr eingeladen und ja, da sind wir angetreten in der Kategorie Marsch und Show.
0: 2-mal Gold abgeholt. Wie geht's denn allen Musikerinnen und Musikern?
1: Ja, das ist, es fällt eine ganz große Last von einem, wenn man denn den Wettkampf hinter einen hat. Und die Freude ist natürlich, man verarbeitet man erstmal die Freude. Ja, und muss erstmal zu Hause ankommen.
0: Habt ihr denn auch ein bisschen gefeiert im Bus? Ich könnte mir vorstellen, da ist ordentlich Party. Ich bin ja ein Jung vom Grimmener Orchester. Das heißt, wenn wir was geholt haben, dann wurde auch schon mal so ein bisschen im Bus gefeiert. Wie war es bei euch?
1: Ja, gefeiert wurde auch. Also das Übliche, man feiert, man, da wird ein bisschen gesungen noch und ja, sich, also die Freude wird dann rausgelassen. Mhm. Ja, genauso wie in Grimm wahrscheinlich auch.
0: Ja, also nochmal ganz, ganz großen Respekt und herzlichen Glückwunsch an alle Musikerinnen und Musiker der Neustrelitzer Fanfarenzug. Der holt in Belgien 2-mal Gold. Und Sie haben es gehört, hier bei NDR 1.
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0: Danke, Andreas. Tschüss.
1: Tschüss, auf Wiedersehen.
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4: Die meisten 80er im Lieblingsmix immer hier auf NDR 1 Radio Pausen. Wunderschöner Kulthit. Pat Benatar und We Belong in feinstem Stereo. Und das bei diesen sommerlichen Temperaturen. Vielleicht haben Sie ja irgendwo draußen zu tun bei uns in Mecklenburg-Vorpommern. Ich sag jetzt mal irgendwo an der Teermaschine oder aber als Dachdecker und hören da den Lieblingsmix NDR 1 Radio MV. Können Sie gerne mal eine Sprachnachricht schicken. Vielleicht sind Sie ja auch als Kindergärtnerin gerade mit den Lütten irgendwo im kühlen Wald unterwegs. Warum? Weil es einfach gut ist für alle. Also gerne mal eine Nachricht schicken, wie Sie sich abkühlen heute Nachmittag, was Sie gerade machen bei den sommerlichen Temperaturen. Vielleicht hören Sie sich dann hier bei NDR 1 Radio MV. Gerne eine Sprachnachricht schicken über die NDR MV App.

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1: Die Zeit, es ist 14 Uhr.
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1: Im neuen Report des Kinderhilfswerkes steht, dass eine große Mehrheit der Deutschen sich in einer Umfrage für eine kostenlose Kita ausgesprochen hat. Markus Schubert, da scheinen wir hier in Mecklenburg-Vorpommern, ich sag mal, ganz weit vorn zu sein.
3: Ja, viele andere Bundesländer haben auch schon Erleichterungen für Eltern geschaffen, aber so umfassend wie bei uns nirgendwo sonst in Deutschland. Was aus dem Kinderreport aber auch hervorgeht, es braucht viel mehr Investitionen im Bildungsbereich. Familienministerin Prien stellt sich hinter die Forderung, Bildung sei die Voraussetzung für ein selbstbestimmtes Leben.
4: Der zweite Punkt ist, dass wir unser Fachkräfteproblem nicht werden lösen können, wenn wir nicht jedem Kind ermöglichen, tatsächlich einen erfolgreichen Bildungsgang zu gehen. Und das dritte ist, dass auch unsere Demokratie wahrscheinlich entscheidend davon abhängt, dass möglichst alle Kinder und Jugendlichen eine gute Bildung erfahren, die ihnen die Möglichkeit eröffnet, kritisch zu denken und politische, historische Sachverhalte auch kritisch bewerten zu können.
3: Bundesfamilien- und Bildungsministerin Prien von der CDU. Haben Sie schon einmal online etwas gekauft und die Ware dann nicht erhalten? Dann sind Sie Opfer von Online-Betrug geworden. Wie haben sich solche Fälle zuletzt entwickelt im Land? Und wie oft kann die Polizei den Betrug aufklären? Zara Roth aus der aktuellen Redaktion hat recherchiert.
5: Vorab, in der polizeilichen Kriminalstatistik werden nur Fälle erfasst, bei denen man sicher weiß, dass die Täter in Deutschland sitzen. Das waren 2025 rund 1700 angezeigte Fälle im Land. Gut drei Viertel davon werden aufgeklärt. Aber die Dunkelziffer ist groß. Peter Köpper ist Leiter der Cybercrime-Abteilung bei der Kripo Neubrandenburg.
6: Die gehen ins Darknet, dann kriegen sie eine fertige Seite. Und dann kann jeder, der auch ohne IT-Vorkenntnisse dieses nutzen, und dadurch ist das natürlich enorm im Wachstum begriffen, weil es einfach zu einfach ist.
5: Erst seit 2 Jahren werden auch Betrugsfälle erfasst, bei denen die Polizei nicht ausschließen kann, dass die Betrüger im Ausland sitzen. Allein in Mecklenburg-Vorpommern waren das 2025 über 6500 erfasste Fälle.
3: Der Landkreis Rostock ist der viertgrößte in ganz Deutschland und künftig wird er sogar noch etwas größer, und zwar um rund 2,6 Hektar. Hintergrund ist die Renaturierung der Recknitz. Der Fluss soll in seinen natürlichen Verlauf zurückgeführt werden. Dafür soll ein Stück der Landkreisgrenze zwischen Tessin und Detmannsdorf verschoben werden. Die Kreistage der betreffenden Landkreise haben bereits zugestimmt. Mit gemischten Gefühlen blicken Naturschützer auf die Ergebnisse der Stunde der Gartenvögel. Einen befürchteten Abwärtstrend bei den Finken konnte der NABU bundes- wie landesweit nicht feststellen. Franziska Drewes aus der Redaktion Landwirtschaft, Umwelt und Natur.
7: Vogelschützer atmen auf. Ihre Sorge, dass eine neue Infektionswelle viele Finken trifft, hat sich nicht bestätigt. Zuletzt wurden immer wieder tote Buchfinken, Gimpel und Stieglitze gemeldet. Im Raum standen Parasiten. Aber bei der aktuellen Stunde der Gartenvögel wurden bundes- wie landesweit viel mehr Buchfinken gesichtet als noch im vergangenen Jahr. Auch bei der Amsel deutet nichts auf größere Verluste hin. Diese Art landet in Mecklenburg-Vorpommern erneut auf Platz 3, nach der Kohlmeise. Auf Platz 1 steht nach wie vor der Haus. Sperling. Dennoch, immer weniger Spatzen werden gemeldet. Für die NABU ist das ein Alarmsignal. Der Haussperling habe es zunehmend schwer, Lebensraum und Nahrung zu finden.
3: Fußballregionalligist Greifswalder FC hat einen neuen Cheftrainer. Alain Karim kommt von Energie Cottbus nach Greifswald. Dort war er zuletzt A-Jugendtrainer und schaffte es mit der U19 bis ins Viertelfinale der deutschen Meisterschaft. In Greifswald unterschrieb der 39-Jährige einen Vertrag bis 2029.
1: Ein Hoch auf Hoch Alexander. Was ein schönes Wetter bei uns in Mecklenburg-Vorpommern. Sommerliche Temperaturen von der Levels bis zur Griesengegend bis rüber zur Elbe. Um die 30 Grad heute Abend. Ansonsten so an der Küste, da ist Hiddensee, Nordrügen 21, 22, 23 Grad. Und in der kommenden Nacht haben wir dann Temperaturen um die 12 Grad. Meistens Sterne funkeln, vielleicht hier und dort mal eine Wolke. Und dann morgen, da stellen sich auch wieder harmlose Wolken ein. Es wird weiter trocken bleiben. Könnt mir vorstellen, dass die Bauern das ein bisschen anders sehen und sagen, her mit dem Regen bitte. Aber der ist nicht in Sicht. An der Ostsee morgen so 17, 18 Grad höchstens, im Binnenland bis 21 und dann im Südwesten des Landes wieder die wärmste Ecke Beutzenburg-Dömitz bis 22 Grad. 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Und da haben wir derzeit eine Meldung für die B109 zwischen der B197, Ortsumgehung Anklam und Pasewalker Straße. Da ist derzeit die Straße nach einem Unfall noch in beiden Richtungen gesperrt. Dann die A24 in Richtung Hamburg aufgrund einer Tagesbaustelle zwischen Zarrentin und Gudow Stautesig. Sie brauchen 20 Minuten länger. Und die B111 zwischen Zinnewitz und Wolgast auch derzeit Stau. Sie brauchen eine halbe Stunde länger. Geblitzt wird auf der A14 Richtung Wismar, Parkplatz Platerberg. Dann die A24 Richtung Hamburg in Höhe der Baustelle Wöbelin und Richtung Berlin in Höhe der Baustelle Pritzwalk. Dann die B5 in Zarensdorf Richtung Fellahn, B96 zwischen Lietze und Bergen in Höhe Ralswiek und die 96 Bergen Richtung Samtens direkt vor der Wildbrücke. Weiter geht es mit einem Blitzer auf der 103 Stadtautobahn Rostock zwischen Evershagen und Lüttenklein. Dann die 105 Ribnitz-Dammgarten Richtung Stralsund in Höhe Altenwillershagen und die 108 Pero Richtung Teterow, da haben sie ganz frisch aufgebaut. Auf der 109 steht ein Blitzer in Finkenbrück, die 110 zwischen Molchin und Pinow in Höhe Liebnow, dann die 111 Zempin auf Usedom beidseitig und die 191 einmal Ortseingang Parchim aus Rom kommt, einmal in Riederfelde Richtung Lübs. Die 194 Basepol Richtung Termin, dann die 198 Ortseingang Stolpe Richtung Neustrelitz zwischen Altentreptow und Rheinberg und Anschlussstelle Dummersdorf, wenn sie von der Autobahn kommen, in Höhe Waldeck. In Greifswald, da könnte noch der Blitzer in der Stralsunder Straße stehen. Dann in Neubrandenburg, Karlshöhe Richtung Burg Stargard. In Ortkrug Richtung Verbinde. In Rostock, Röversheger Chaussee Stadt einwärts. In Röbel in der Bahnhofstraße. Und ein Blitzer noch in Schwerin. Ludwigsluster Chaussee in Höhe Gartenstadt. Danke an Cindy fürs Melden. Und wenn Sie Staus oder Blitzer für uns haben, gerne durchgeben. Sie erreichen uns jederzeit über die NDR-MV-App oder fix anrufen 0800 5959 100.
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1: Und mit mehr Musik geht es in diesen Nachmittag. Es ist ja schon Dienstag, die kurze Arbeitswoche nach dem Pfingstfest. Und wir genießen das herrliche Wetter. Und mehr Musik jetzt gleich mit dem deutschen Hit von HRK. Von Heinz Rudolf Kunze. Alle Herren Länder. Dann ist der aktuelle Hit dabei, gleich mit Selena Gomez, Single Soon. Und die meisten 80er im Lieblingsmix, jetzt mit Hall & Oates.

0: Wir sind da für Sie hier in Mecklenburg-Vorpommern. Wir sind unterwegs mit Kameras, mit Mikrofonen und Sie können uns bei der Arbeit zuschauen. Hier ist NDR1 RadmV bei der Arbeit. Ich bin Ralf Markert. 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Da wurde ja in den letzten Jahren der Goldene Saal, der Gardesaal, der Marmorsaal gebaut und auch der komplette Westflügel, alles richtig schick restauriert. Und wir sind dann gerne mit dabei. 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Wir senden direkt von dort. 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Danach dann das Nordmagazin live. Also, wenn Sie das mit einplanen wollen, dann planen Sie doch einen schönen Familienausflug am kommenden Sonnabend ab nach Ludwigslust. Und dann können Sie uns bei der Arbeit mal gepflegt über die Schulter schauen.
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0: Adele, Someone Like You. Das ist der Lieblingsmix. NDR 1, Radio MV, die aktuellen Hits, immer hier bei uns. Die deutschen Hits hören Sie. Und jetzt stellen Sie sich mal vor, Sie machen Urlaub in Thailand, stehen in der Hauptstadt, über den Dächern der Stadt, diese Mega-Millionen-City. Es ist dunkel, es ist Nacht und welchen super coolen 80er hören Sie dann?
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3: Hier bei der Arbeit, ich bin Ralf Markert und Sie wissen ja, Flachkörper fetzt. Vor allen Dingen, wenn das so kalt ist wie heute. Na Quatsch, so warm, wir machen es uns ein bisschen kalt, so rumdrehen wir das Ganze. Ventilator ist angeschmissen, hier bei der Arbeit immer mit der besten Musik. Vielleicht haben Sie ja so die Klimaanlage irgendwie. Oder es wird der nasse Lappen, je nachdem. Auf alle Fälle freuen wir uns über das schöne Sommerwetter. Wir schrammen ganz knapp an der 30-Grad-Marke vorbei. Zarrentin am Schalsee, 29. Dann haben wir derzeit 27 Grad in Penkun in Vorpommern. Und deutlich kühler ist es derzeit direkt an der Ostsee. Grüße auf die schöne Insel Hiddensee, das Seutelenneken in Fitte, derzeit offiziell 20 Grad. Also heute noch viel Sonne, in der kommenden Nacht dann Sterne funkeln. So 12, 13 Grad, das sind die Temperaturen in der Nacht. Und dann der 3-Tage-Trend für unser Land. Morgen nicht mehr ganz so heiß, so bis 22 Grad im Binnenland, an der Küste 19, 20 Grad. Und vor allen Dingen tummeln sich vor allen Dingen in den ersten Tagesstunden ein paar Wolken. Zum Donnerstag dann wieder viel Sonne, wenig Temperaturänderung. Freitag wird schon wieder warm, bis zu 26 Grad, weiter trocken. 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Und da haben wir derzeit eine Meldung für die A19 Richtung Dreieck Wittstock-Dosse. Zwischen Röbel und Wittstock, da liegen Reifenteile auf der Fahrbahn. Bitte Vorsicht. Dann die A24 Richtung Hamburg. Aufgrund einer Tagesbaustelle zwischen Zarrentin und Gudow derzeit Stau. Sie brauchen eine Viertelstunde länger. Und dann die Meldung von der B109. Die begleitet uns ja auch schon jetzt ein paar Stunden auf der südlichen Umgehung Anklam. Hinter der Zuckerfabrik, hinter der Abfahrt. Da gab es ja einen Unfall. Mittlerweile leitet die Polizei wohl dran vorbei, aber sie brauchen locker noch 20 Minuten länger. Und eine Meldung für die B111 zwischen Zinnowitz und Wolgast, auch Stau, derzeit 20 Minuten länger. Geblitzt wird auf der A14 Richtung Wismar, Parkplatz Platerberg. A24 Richtung Hamburg, Baustelle Wöbelin. Richtung Berlin, Baustelle Pritzwalk. Dann die B5 Zarensdorf Richtung Verlahn. Die 96 zwischen Lietze und Bergen in Höheralswiek. Und nochmal die 96 zwischen Bergen und Samtens vor der Wildbrücke. Dann die 103 Stadtautobahn Rostock zwischen Evershagen und Lüttenklein und die 105 in Höhe Altenwillershagen Richtung Stralsund. Die 108 in Perow Richtung Teterow. Die 109 Finkenbrück. Die 110 zwischen Murchin und Pinnow in Höhe Liebnow und die 111 in Zempin auf Usedom beidseitig. Die 191 Ortseingang Parchim aus Romkom. Dann die 191 in Rederfelde Richtung Glübs. Die 194 Basepol Richtung Termin und die 198 Ortseingang Stolpe Richtung Neustrelitz. Zwischen Altentreptow und Rheinberg haben sie aufgebaut. Dann Anschlussstelle Dummersdorf von der A20 kommt in Höhe Waldeck. In Greifswald, Stralsunder Straße, in Neubrandenburg, Karlshöhe Richtung Burg Stargard. Und in Ortkrug kann es sie erwischen, wenn sie Richtung Verbinde unterwegs sind. Drei Blitzer kommen noch. Einmal Rostock, Röversheger Chaussee statt einwärts. Dann in Röbel in der Bahnhofstraße. Und in Schwerin, Ludwigsluster Chaussee in Höhe Gartenstadt. Danke fürs Melden an Olaf zum Beispiel. Und wenn Sie Staus oder Blitzer entdeckt haben, gerne melden über die NDRMV-App oder fix mal anrufen. 0800 59 59 100.
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3: Der Lieblingsmix hier bei der Arbeit. Jetzt mit Kid Rock und All Summer Long. Der passende Hit für die Hitze. Und für Sie einen schönen Nachmittag mit dem Lieblingsmix.

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1: NDR 1 Radio MV, die aktuellen Hits immer bei der Arbeit im Lieblingsmix. Ich bin Ralf, wer ist denn dran? Hallo.
2: Ja, hier ist Matthias, moin.
1: Hi.
2: Ich wollte eine Verkehrsmeldung durchgeben und eben gerade hat es gekracht auf der A20 von Neubrandenburg Ost Richtung Anschlussstelle Friedland. Und genau in der Anschlussstelle Friedland liegen ein Haufen Trümmerteile und Autos zusammengeschoben. Also ich denke mal, da wird gleich Vollsperrung sein.
1: Alles klar, danke für die Meldung, Matthias. Und Sie wissen ja immer, wenn Sie was entdecken bei uns in Mecklenburg-Vorpommern, fix bei NDR 1 Radio MV Bescheid geben. Und gemeinsam sorgen wir dafür, dass die Straßen sicher werden bei uns in Mecklenburg-Vorpommern. 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

Wie ist es so? Schön heiß heute, oder? Und ob wir die 30-Grad-Marke hier bei uns in Mecklenburg-Vorpommern vielleicht doch schon irgendwo im Land geknackt haben, das klären wir dann gleich im Anschluss an die 15-Uhr-Nachrichten. Dann schauen wir auf das Wetter für uns in Mecklenburg-Vorpommern. Nur so viel, vorhin so vor gut 20 Minuten, offiziell gemessene 29 Grad, die hatten wir da tatsächlich schon erreicht, hier bei uns im Land. Und zwar bei Ihnen in Zarrentin. Mal gucken, ob wir dann die 30 Grad haben. Und weil heute so ein wunderbarer Tag ist mit viel Sonnenschein, mit Wärme natürlich immer. Coole Sommerhits bei uns in Mecklenburg-Vorpommern, hier bei NDR 1 Radio MV. Hab gleich in der nächsten halben Stunde den nächsten für Sie mit Jimmy Cliff und Reggae Nights. Hier im Lieblingsmix, jetzt mit Pink durch den Nachmittag. 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
3: Die Zeit, es ist 15 Uhr.
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3: Für eine bessere Bildung in Deutschland wünschen sich Kinder und auch Erwachsene mehr Investitionen vom Staat. Markus Schubert, wer hat denn das ermittelt?
4: Zu diesem Ergebnis kommt der aktuelle Kinderreport, den das Deutsche Kinderhilfswerk am Mittag mit Bundesbildungsministerin Prien vorgestellt hat. Kostenlose Bildung, gut ausgebildetes Personal, mehr Mitbestimmung an Schulen, das sind die Hauptforderungen. Dazu aus Berlin Felix Tenbaum.
5: Eine weitere zentrale Forderung, einheitliche Bildungsstandards in ganz Deutschland. Das wollen 90% der befragten Kinder. Allerdings ist Bildungspolitik Sache der Länder. Die Vizepräsidentin des Deutschen Kinderhilfswerks, Anja Siegesmund, fordert von der Politik schnelles Handeln und mehr Geld, damit alle Kinder und Jugendlichen gleiche Chancen haben, unabhängig von Herkunft, Geldbeutel oder dem Nachnamen. Für den Kinderreport lässt das Deutsche Kinderhilfswerk jedes Jahr Kinder und Jugendliche, aber auch Erwachsene von einem Meinungsforschungsinstitut zu einem anderen kinderrechtlichen Thema befragen.
4: Im Fall einer getöteten 49-Jährigen aus Hagenow hat die Staatsanwaltschaft Schwerin jetzt Anklage wegen Mordes erhoben. Angeklagt ist der Lebensgefährte der Frau. Aus dem Mecklenburg-Studio Fabian Weishaupt.
6: Die Staatsanwaltschaft wirft dem 37-Jährigen vor, seine Lebensgefährtin bereits im vergangenen Dezember getötet zu haben. Die 49-Jährige aus Hagenow galt damals zunächst als vermisst. Wochen später haben Ermittler auf einer Müllabladestelle bei Goldenbow im Landkreis Ludwigslust-Parchim Leichenteile gefunden, verpackt in Plastiksäcken. Rechtsmediziner konnten später bestätigen, dass es sich um die vermisste Frau handelt. Laut Staatsanwaltschaft soll es Streit um Geld gegeben haben. Der 37-Jährige sitzt seit Anfang Januar in Untersuchungshaft. Wann der Prozess vor dem Landgericht Schwerin beginnt, ist noch offen.
4: In Belgien sind bei der Kollision eines Schulbusses mit einem Zug 4 Menschen gestorben. Es handelt sich um 2 Kinder sowie den Fahrer und eine Aufsichtsperson in dem Kleinbus. Die Zugpassagiere blieben unverletzt. Der Unfall ereignete sich heute früh an einem Bahnübergang in einer Gemeinde nördlich von Brüssel. Nach Angaben der Bahngesellschaft ist auf Bildern von Überwachungskameras zu sehen, dass der Schulbus trotz geschlossener Schranke auf den Bahnübergang gefahren ist. Der Fußballregionalligist Greifswalder FC hat einen neuen Cheftrainer. Alain Karim kommt von Energie Cottbus, wo er zuletzt A-Jugendtrainer war. Aus dem Vorpommern-Studio Konrad Buchwald.
7: Der 39-Jährige schaffte es in der vergangenen Saison mit der U19 der Cottbusser bis ins Viertelfinale der deutschen Meisterschaft. In Greifswald unterschrieb er einen Vertrag bis 2029 und trifft auf einen alten Bekannten. Der neue Sportdirektor Matthias Rahn hatte 4 Jahre lang das Nachwuchsleistungszentrum in Cottbus geleitet. Beide passen zur neuen Ausrichtung des GFC, der in Zukunft mehr auf junge Spieler setzen will. Trainer Alain Karim will nach eigener Aussage mutigen, variablen und aggressiven Fußball spielen lassen. In seiner bisherigen Karriere hat er vor allem Nachwuchsmannschaften trainiert.
4: Die deutsche Eishockey-Nationalmannschaft erlebt bei der WM das nächste enttäuschende Aus in der Vorrunde. Der 8:1-Erfolg von Lettland gegen Ungarn machte die letzte Chance aufs Weiterkommen zunichte. Das Team von Bundestrainer Kreis war mit 4 Niederlagen ins WM-Turnier gestartet. Die 3 Siege im Anschluss gegen die Außenseiter Österreich, Ungarn und Großbritannien waren am Ende zu wenig fürs Viertelfinale.
0: herrlichstes Frühlingswetter bei uns in Mecklenburg-Vorpommern. Jan Baumgart ist jetzt im Studio. Man muss das ja nochmal unterstreichen. Wir sind noch im Frühling, aber die Werte,
8: ja,
0: schon richtig ab, oder?
8: Heute wird auf jeden Fall geschwitzt, sag ich mal. Und das, obwohl wir die Höchstwerte des Tages noch gar nicht erreicht haben. Die liegen so gegen um die 30 Grad nachher. In Beutzenburg zum Beispiel messen wir gerade noch 29 Grad. So in einer guten halben Stunde sollten wir da die 30 Grad-Marke knacken. Das ist dann auch das Maximum heute. Greil-Müritz ist bei 25 Grad und bei Ihnen in Sellin auf Rügen messen wir etwas kühlere 24 Grad. Also bitte das Trinken heute nicht vergessen. Morgen sieht es ein bisschen anders aus. Es wird deutlich kühler. An der Ostsee nur noch 16 bis 18 Grad. Im Land sind bis zu 22 Grad drin. Dafür bleibt es aber weitgehend sonnig und durchweg trocken bei uns in MV.
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8: A20 Richtung Kreuz Uckermark zwischen Neubrandenburg-Ost und Friedland gab es einen Unfall mit mehreren Autos. Polizei ist auf dem Weg. Fahren Sie bitte schön vorsichtig. A24 Richtung Hamburg, da ist wegen einer Tagesbaustelle zwischen Zarrentin und Gudow Stau. 15 Minuten brauchen Sie mehr. Und selbe Strecke zwischen Suko und Parchim, da befindet sich eine ungesicherte Unfallstelle. B109 auf der südlichen Umgehung in Anklam. Hinter der Abfahrt Zuckerfabrik in Richtung Pasewalk gab es vorhin einen Unfall. Die Polizei leitet zwar schon dran vorbei, Sie brauchen aber mindestens 20 Minuten mehr. Am besten umfahren Sie das Ganze weiträumig. Geblitzt wird auf der A14 Richtung Wismar, Höhe Parkplatz Platerberg. A24 Richtung Hamburg, Höhe Baustelle Wöbelin. A24 Richtung Berlin, Höhe Baustelle Pritzwalk. B5 in Zahrensdorf Richtung Fellahn. B96 zwischen Lietzow und Bergen, Höhe Ralswiek. B103 Stadtautobahn Rostock zwischen Evershagen und Lüttenklein. B105 Ridnitz-Damgarten Richtung Stralsund, Höhe Altenwillershagen. B108 in Pero Richtung Teterow. B109 in Finkenbrück. B110 zwischen Mulchin und Pinnow, Höhe Liebnow. B111 in Zempin auf Usedom, beidseitig da. B191 Ortseingang Parchim aus Rom kommt. Nochmal die 191 in Riederfelde Richtung Lübs, B192 in der Ortsdurchfahrt Penkow, B194 in Basepul Richtung Demmin, B198 Ortseingang Stolpe Richtung Neustrelitz, zwischen Altentreptow und Rheinberg, in der Anschlussstelle Dummersdorf von der A20 kommend Höhe Waldeck, in Greifswald Stralsunder Straße. Dann haben wir noch 4 in Neubrandenburg, Friedrich-Engelsring, in Ortkrug Richtung Verbinde, in Rostock, Rüberseger Chaussee, stadteinwärts und in Waschow Richtung Wittenburg.
0: Danke fürs Melden an Conny zum Beispiel. Wenn Sie irgendwo Staus oder Blitze entdeckt haben, bitte einfach durchgeben. Sie erreichen uns jederzeit über die NDR-MV-App und wir freuen uns, wenn Sie fix mal eine Sprachnachricht schicken.
8: Na klar.
0: Oder anrufen 0800 59 59 100.
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0: Und Sie kommen nicht ins Schwitzen heute Nachmittag. Und wenn ja, dann Cool Down gleich mit einem wunderbaren Sommerhit. Und zwar ist er gleich in rund 10 Minuten dabei, hier im Lieblingsmix mit Jimmy Cliff und Reagan Ice. Lena ist mit dabei mit Wild and Free. Und die Kulthits im Lieblingsmix jetzt mit Soulful Dynamics. Mademoiselle. Schönen Nachmittag.

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Die schönsten Sommerhits heute hier bei NDR1 Radio MV, weil es einfach so ein wunderbares Sommerwetter gibt bei uns. Wie gesagt, wir gucken gleich nachher um 15.30 Uhr drauf, ob wir dann im Wetter auch tatsächlich offiziell die 30 Grad geschafft haben. Vielleicht haben Sie ein Foto irgendwo von der Terrasse oder im Auto, wo es natürlich noch ein bisschen kuscheliger und wärmer sein kann. Gerne mal schicken das Bild über unsere NDR MV App an diesem wunderbaren Tag. Dienstag mit dem Lieblingsmix hier bei der Arbeit und der nächste Hit dann gleich mit DJ Alle Farben und Kiddo. 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

0: 5 Minuten noch, dann haben wir es 3:30. 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
1: Die A20 Richtung Kreuz-Uckermark ist zwischen Friedland und Pasewalk Süd nach einem Unfall gesperrt. Und die A24 Richtung Hamburg zwischen Suku und Parchim, da ebenfalls nach einem Unfall gesperrt. Ich wiederhole nochmal, die A20 Richtung Kreuz-Uckermark zwischen Friedland und Pasewalk Süd gesperrt. Und die A24 Richtung Hamburg zwischen Suku und Parchim.

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6: Sommerliche Temperaturen im Land haben wir versprochen im Wetterbericht. Und Jan Baumgart, die sommerlichen Temperaturen, die haben wir in dem Moment, wo wir 25 Grad überspringen. Allerdings, heute Nachmittag haben wir ein bisschen auf eine andere Marke geschult.
7: Ne? Ja, ich habe es vorhin gesagt, vielleicht erreichen wir heute noch 30 Grad ganz im Westen des Landes. Und jetzt haben wir sie gerade geknackt, und zwar in Beutzenburg. Ich hoffe, Sie können da mit einem schönen Kaltgetränk heute in den Feierabend starten.
6: Oder ein Eis.
7: Oder ein Eis, ganz genau. In
6: Hagenow,
7: Dömitz und Ludwigslust ebenfalls. Da erreichen wir nachher auch die 30 Grad auf dem Thermometer. Ja, an der Ostsee ist es ein bisschen kühler. Bad Doberan gerade bei 27 Grad. Zingst nur in Anführungszeichen bei 24 Grad. Aber das reicht ja auch vollkommen aus. Ne? Schwitzt man nicht so, ist auch gut. Und der 3-Tage-Trend kann sich weiterhin sehen lassen. Es bleibt sonnig und trocken. Es kühlt sich aber etwas ab. Wir erreichen Temperaturen bis 23 Grad Richtung Freitag. Sind dann auch wieder bis zu 26 Grad drin.
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7: A20 Richtung Kreuz-Uckermark. Da ist zwischen Friedland und Pasewalk Süd nach einem Unfall gesperrt. A24 Richtung Hamburg zwischen Suku und Parchim ebenfalls nach einem Unfall gesperrt. Und selbe Strecke wegen einer Tagesbaustelle zwischen Zarentin und Gudow staut es sich. 15 Minuten brauchen Sie da mehr. B109 auf der südlichen Umgehung Anklam hinter der Abfahrt Zuckerfabrik in Richtung Pasewalk gab es vorhin auch einen Unfall. Da ist jetzt gesperrt. Bis 17 Uhr dauert das Ganze. Also am besten weiträumig umfahren. Geblitzt wird auf der A14 Richtung Wismar, Höhe Parkplatz Platerberg. A24 Richtung Hamburg, Höhe Baustelle Wöbelin. A24 Richtung Berlin, Höhe Baustelle Pritzwalk. B5 in Zarensdorf Richtung Fellan. B96 zwischen Lietzow und Bergen, Höhe Ralswiek. B103 Stadtautobahn Rostock zwischen Evershagen und Lüttenklein. B105 Ridmitz-Dammgarten Richtung Stralsund, Höhe Altenwellershagen, B108 in Pero Richtung Teterow, B109 in Finkenbrück, B110 zwischen Mochin und Pinnow, Höhe Liebnow, B111 in Zempin auf Usedom, beidseitig da, B191 Ortseingang Parchim aus Ruhm kommt, B191 nochmal in Riederfelde Richtung Lübs, B192 in der Ortsdurchfahrt Penkow, B194 in Basepool Richtung der Minenhamse aufgebaut, dann B198 Ortseingang Stolpe Richtung Neustrelitz, zwischen Altentreptow und Rheinberg in der Anschlussstelle Dummersdorf, von der A20 kommend Höhe Waldeck. In Greifswald, Stralsunder Straße, Neubrandenburg, Friedrich-Engels-Ring, in Ortkrug Richtung Verbinde, in Blitzeranhänger, in Rostock, Röversheger Chaussee, Stadt einwärts und in Warschau Richtung Wittenburg.
6: So viele Blitzer, bitte nicht reinfahren. Und schön, dass Sie uns da immer auf dem Laufenden halten. Denn wenn irgendwo ein Blitzer neu aufgebaut wird, dann sagen Sie schnell NDR 1 Radio MV Bescheid und gemeinsam machen wir die Straßen sicherer. Staus oder Blitzer entdeckt, dann gerne melden über die NDR MV App oder anrufen 0800 59 59 100.
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0: Leute, da steht ein Elch am Strand. Das gab's am Wochenende auf Usedom. Und jetzt ist es auch nicht ganz so ungewöhnlich, dass bei uns mal ein Elch auftaucht. Aber der Elch, der war schön in der Ostsee planschen. Hier ist NDR 1 Radio MV bei der Arbeit. Und zwar wurde der Elch entdeckt zwischen Kölpinsee und Koserow. Holger Burkhardt und seine Frau, die haben ihn auch gesehen.
1: Wir hatten noch einen Abendspaziergang am Strand gemacht und hatten noch andere Gäste getroffen, die uns dann schon gesagt hatten, dass hinten im Wasser ein größeres Tier gewesen wäre. Hätte ausgesehen wie ein Hirsch, Elch, was auch immer. So. Und wir sind noch ein Stück am Strand entlang gelaufen, Richtung Koserow, und haben dann plötzlich halt so einen Kopf aus dem Wasser rausgucken sehen. Und dann kam der auch schon langsam rausgetrabt aus dem Wasser, über den Strand drüber und dann rein in den Wald.
0: Übrigens, das Video können Sie sich anschauen, wenn Sie mich fragen. Eindeutig Elch, ne? Der badende Elch auf Usedom finden Sie bei uns über die NDR MV-App. Und das Ganze ist auch verlinkt auf unserem Insta-Kanal.

0: Ware im Internet bestellt und natürlich auch bezahlt und wurde dann nie geliefert. Online-Betrug, gleich ein Thema in der Sendung der Tag. Hier auf NDR1 Radio MV mit Dörte Graner. Und im Lieblingsmix dann gleich noch ein schöner 80er mit Kylie Minogue, weil wir die meisten 80er spielen. The Locomotion noch vor den Nachrichten. Ich bin Ralf Marker.
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3: Hier ist unser neuer Song Breaking Points. 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

0: mit Kylie Minogue unter The Locomotion in den Dienstagnachmittag, ja, der sich so ein bisschen wie Montagnachmittag anfühlt. Aber dank Pfingstmontag ist der erste Arbeitstag jetzt ein Dienstag. Hier ist NDR1 Radio MV, hier ist die Sendung Der Tag. Ich bin Dörte Grane und es ist jetzt genau 16 Uhr.
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0: Im neuen Report des Kinderhilfswerkes, da steht, dass eine große Mehrheit der Deutschen sich in einer Umfrage für eine kostenlose Kita ausgesprochen hat. Ja, Markus Schubert, da scheinen wir ja hier in Mecklenburg-Vorpommern ganz weit vorn zu sein.
2: Ja, viele andere Bundesländer haben auch schon Erleichterungen für Eltern geschaffen, aber so umfassend wie bei uns ist es nirgendwo sonst in Deutschland. Was aus dem Kinderreport aber auch hervorgeht, es braucht viel mehr Investitionen im Bildungsbereich. Familienministerin Prien stellt sich hinter die Forderung, Bildung sei die Voraussetzung für ein selbstbestimmtes Leben.
3: Der zweite Punkt ist, dass wir unser Fachkräfteproblem nicht werden lösen können, wenn wir nicht jedem Kind ermöglichen, tatsächlich einen erfolgreichen Bildungsgang zu gehen. Und das dritte ist, dass auch unsere Demokratie wahrscheinlich entscheidend davon abhängt, dass möglichst alle Kinder und Jugendlichen eine gute Bildung erfahren, die ihnen die Möglichkeit eröffnet, kritisch zu denken und politische, historische Sachverhalte auch kritisch bewerten zu können.
2: Bundesfamilien- und Bildungsministerin Prien von der CDU. Die Zahl sehr junger Raucher ist in Deutschland zuletzt deutlich gestiegen. Das geht aus einer Untersuchung des Bundesinstituts für öffentliche Gesundheit hervor. Demnach konsumierten vergangenes Jahr knapp 10% der Jugendlichen zwischen 12 und 17 Jahren nikotinhaltige Produkte wie Zigaretten oder E-Zigaretten. Im Jahr 2021 lag der Anteil noch bei etwa 6%. Über alle Altersgruppen hinweg hat sich der Anteil der Menschen, die zumindest gelegentlich rauchen, in den vergangenen Jahren kaum verändert. Nach dem Leichenfund nördlich von Schwerin geht die Polizei jetzt davon aus, dass ein Verkehrsunfall Ursache für den Tod des Mannes war. Der 32-Jährige war Freitag früh nahe Kirchstück leblos an einer größeren Straße gefunden worden. Aus dem Mecklenburg-Studio Franziska Hähnlein.
4: Was genau passiert ist, ist weiter unklar. Die Polizei ermittelt und sucht Zeugen. Der Unfall soll sich nach bisherigen Erkenntnissen zwischen dem 21. Mai 23.30 Uhr und dem 22. Mai 1 Uhr morgens ereignet haben. Wer etwas vom Unfall beobachtet hat, soll sich bei der Polizei melden. Am frühen Freitagmorgen hatte ein Autofahrer den leblosen Mann in Kirchstück bei Schwerin nahe der Kreuzung B104, B106 entdeckt. Die Rettungskräfte konnten nur noch den Tod des Mannes feststellen.
2: Trotz des verpassten Aufstiegs in die zweite Fußball-Bundesliga sieht sich der FC Hansa Rostock finanziell gut aufgestellt. Vorstandschef Maul spricht von einer positiven Entwicklung. Jan Dietjogait ist unser Hansa-Reporter. Wie sehen denn die aktuellen Zahlen aus?
5: Mit einem Zuschauerschnitt von gut 24.000 Besuchern pro Partie hat der Verein in der abgelaufenen Saison den Wert noch einmal steigern können. Laut Clubchef Maul verzeichnet der Club auch in der Vermarktung Bestwerte. Derzeit gäbe es rund 500 größere und 1.000 kleinere Sponsoren sowie 1.500 VIP-Plätze pro Spiel. Für die kommende Saison seien bereits rund 10.000 der gut 14.000 Dauerkarten verkauft. Mit dem am Jahresanfang eingenommenen Transfererlös von geschätzten 5,5 Millionen Euro nach dem Verkauf von Stürmer Ryan Naderi nach Schottland will der FC Hansa unter anderem Schulden abbauen und in die Vereinsinfrastruktur investieren. So gäbe es Pläne, 1 bis 2 neue Trainingsplätze zu bauen.
0: Das Wetter für uns in Mecklenburg-Vorpommern. Ja, und es ist schon sehr, sehr irre, weil es ist Hochsommer. Ja. Ich kann mich erinnern, vor einer Woche, da hatten wir kühle Frühlingstemperaturen. Aha.
6: Ja, Andrea hat uns gerade über die NDR-MV-App geschrieben. Ja. Satte 37 Grad misst sie auf ihrer Terrasse.
0: 37?
6: Naja, sie schreibt dazu, der Sensor liegt direkt in der Sonne. Okay. Hätte mich sonst auch sehr gewundert.
0: Wollte gerade sagen, wui.
6: Also es ist wirklich Sommerwetter pur, kann man sagen. In Zahntin am Schalsee zum Beispiel misst man 29 Grad. Da ist der kleine Strand bestimmt gerade richtig schön voll. Die Hagen ist bei 26 Grad, genauso wie in Lubmin auch 26 Grad. Morgen sieht es ganz Ganze ein bisschen anders aus. Es wird wieder etwas kühler. An der Ostsee nur noch 16 bis 18 Grad, im Land bis 22 Grad. Dafür aber weitgehend sonnig und überall trocken bei uns in MV. Also so wie heute, nur ein bisschen kühler sozusagen.
0: Finde ich nicht schlecht, muss ich auch dazu auch sagen. 4:05 in der 1 Radio MV, der zuverlässigste Verkehrsservice für uns in Mecklenburg-Vorpommern.
6: Die A20 Richtung Kreuz Uckermark ist zwischen Neubrandenburg-Ost und Friedland nach einem Unfall gesperrt. Genauso wie die A24 Richtung Hamburg zwischen Suckow und Parchim ebenfalls gesperrt. Bis 20 Uhr geht's da. Und selbe Strecke wegen einer Tagesbaustelle zwischen Zarentin und Godow staut es sich 15 Minuten mehr aktuell. Und die B109 auf der südlichen Umgehung in Anklam hinter der Abfahrt Zuckerfabrik in Richtung Pasewalk gab es einen Unfall. Da ist jetzt gesperrt bis ca. 17 Uhr, also am besten weiträumig umfahren das Ganze. Geblitzt wird auf der A14 Richtung Wismar, Höhe Parkplatz Platerberg, A24 Richtung Hamburg, Höhe Baustelle Wöbelin. A24 Richtung Berlin, Höhe Baustelle Pritzwalk, B5 in Zarensdorf Richtung Villan, B96 zwischen Lietzow und Bergen, Höhe Ralswiek, B103 Stadtautobahn Rostock zwischen Evershagen und Lüttenklein, B105 Rippenstammgarten Richtung Stralsund, Höhe Altenwillershagen, B108 in Piro Richtung Teterow, B109 in Finkenbrück, B110 zwischen Mochin und Pinnow, Höhe Liebnow. B111 zwischen Zempin auf Usedom beidseitig, in Zempin auf Usedom beidseitig. B191 Ortseingang Parchim aus Rom kommt. Nochmal die 191 in Riederfelde Richtung Lübs. B192 in der Ortsdurchfahrt Penkow. B194 in Basepohl Richtung Demmin. B198 Ortseingang Stolpe Richtung Neustrelitz. B321 zwischen Tordin und Hagenow. Und dann haben wir gerade eine Gefahrenmeldung. Vorsicht bitte auf der A24 Hamburg Richtung Berlin. Zwischen Wittenburg und Hagenow liegen Gegenstände auf der Fahrbahn. Dann geht's weiter mit den Blitzern. Zwischen Altentreptow und Rheinberg stehen sie, in Neubrandenburg Friedrich-Engels-Ring, in Ortkug Richtung Verbinde, in Rostock-Röversäger Chaussee statt einwärts und in Warschau Richtung Wittenburg.
0: Dankeschön fürs Bescheid geben. Und wenn da doch noch was fehlen sollte auf der Liste von Jan Baumgart, ja, melden Sie sich bei ihm. Sie wissen, das funktioniert bei uns kostenlos, entweder über die NDR-MV-App oder Sie rufen an unter 0800 59 59 100.
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0: Vorsicht, im Internet lauern Betrüger. Ja, das hören wir immer wieder. Und es gibt ja auch genug Beispiele, wo die Betrügerinnen und Betrüger leider wirklich fündig geworden sind. Hier auch in Mecklenburg-Vorpommern. André Fiedler ist IT-Spezialist bei der Kriminalpolizei Neubrandenburg. Und er sagt, das Verblüffende für ihn ist,
7: ob in Deutschland, ob auf Mallorca, ob in Curaçao oder sonst wo. Ich kann meine Straftaten in Deutschland tätigen, ohne dass ich irgendwo auch nur von meinem Stuhl aufstehen muss.
0: Ja, Betrug sozusagen per Homeoffice. Warum es so einfach ist und wie hoch überhaupt der Prozentsatz ist, dass die Betrügerinnen und Betrüger gefasst werden, all das klären wir in 4 Minuten.

0: Was gab es da erst noch für Schlagzeilen zum Thema Online-Betrug aus Mecklenburg-Vorpommern? Vorsicht vor Fake-Shops im Internet oder Überweisungsbetrug boomt auch an der Seenplatte oder 60-Jähriger aus Malchow verliert 200.000 Euro an Internetbetrüger. Wir berichten darüber regelmäßig hier auf NDR 1 Radio MV. Seltener scheinen da Meldungen über geschnappte Täter zu sein. Aber ist das wirklich so und wie genau geht die Polizei eigentlich vor gegen Kriminelle im Internet? Unsere Reporterin Zara Roth hat da recherchiert.
1: Gefälschte eBay-Shops, fadenscheinige Jobangebote im Netz, der Handel mit Autos, die es gar nicht gibt, auf Apps wie mobile.de und betrügerische Anzeigen für Kryptowährungen. Das ist das täglich Brot von Peter Köppe, Leiter der Abteilung Cybercrime im Kriminalkommissariat Neubrandenburg.
2: Also ich beschäftige mich mit allem, was das Internet so hergibt. Deutschland-Ticket-Betrügereien, ganz aktuell bei der Deutschen Bahn, dass der unbekannte Täter sich die Deutsche Bahn die Seite gehackt haben und dann das Deutschland-Ticket verkaufen für geringen Preis.
1: Laut Köppe und seinen Kollegen haben die Internetbetrügereien nicht nur zugenommen, es findet auch eine Professionalisierung statt.
2: Die brauchen ja nicht mehr selber einen Fake-Shop einrichten, sondern die gehen ins Darknet, holen sich die entsprechenden Daten, beauftragen die entsprechenden Leute, dann kriegen sie eine fertige Seite. Und dann kann jeder, der auch ohne IT-Vorkenntnisse dieses nutzen und dadurch ist das natürlich enorm im Wachstum begriffen, weil es einfach zu einfach ist.
1: Auf so eine Seite ist auch dieser Mann aus Friedland reingefallen. Auf der App TikTok stößt er auf eine Anzeige.
3: Also 10 Sekunden Film gucken, einen Screenshot machen, dazu die Person hinchecken, dann bekomme ich pro Film 1 Euro. Da haben sie für mich ein Konto eingerichtet und da konnte ich dann das Geld abheben von das Konto, was sie eingerichtet haben, auf mein privates Konto. Und hat wunderbar geklappt. Dann müsste ich 50 Euro einzahlen und da habe ich 80 Euro aufgekriegt.
1: Je höher sein virtueller Kontostand stieg, desto mehr sollte er einzahlen, um abheben zu können. An die 10.000 Euro hat der Wachmann aus Friedland so verloren. Die Verfolgung der Täter wird immer schwieriger, stellt auch André Fiedler fest. Er ist IT-Spezialist bei der Kriminalpolizei Neubrandenburg.
4: Ob in Deutschland, ob auf Mallorca, ob in Curaçao oder sonst wo. Ich kann meine Straftaten in Deutschland tätigen, ohne dass ich irgendwo auch nur von meinem Stuhl aufstehen muss. Und das macht es so einfach und das macht es so schwierig. Die digitale Kriminalität ist völlig entgrenzt und dagegen steht natürlich unsere Strafverfolgung, unser Föderalismus, unsere deutsche Strafprozessordnung und auch der Datenschutz.
1: Kein Wunder also, dass viele Fälle nicht aufgeklärt werden können. Kriminalbeamte, die sich streng an Regeln halten müssen, jagen nicht ortbare Betrüger, die sich an gar keine halten. Das ist ein Kampf mit ungleichen Voraussetzungen. Das Betrugsopfer aus Friedland wird sein Geld wohl nie wieder sehen.
0: Ja, vielen Dank. Zara Roth, unsere Reporterin aus der Mecklenburgischen Seenplatte. Und wir haben auch nochmal aufgelistet Online-Betrug. Skeptisch sein, wenn sich etwas besonders schön anhört. Da gibt es ein ausführliches Interview mit Xenia Schmidt-Esse vom Landeskriminalamt. 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

0: Und wie wir die Sonne heute sehen an diesem Dienstagnachmittag. Hier ist NDR1 Radio MV. Ja, seit fast einem halben Jahr ist Silvio Witt Bürgerbeauftragter des Landes Mecklenburg-Vorpommern. Und damit ist er Ansprechpartner und Unterstützer für uns alle, wenn es darum geht, unsere Rechte gegenüber der öffentlichen Verwaltung oder der Landesregierung durchzusetzen. Und jetzt ist Silvio Witt hier im Studio. Guten Tag.
1: Guten Tag, vielen Dank.
0: Herr Witt, Sie waren über 10 Jahre Oberbürgermeister von Neubrandenburg. Wie oft hatten Sie da mit dem Bürgerbeauftragten zu tun?
1: Durchschnittlich 2-mal im Jahr.
0: Ach
1: so? Also in den größeren Städten sind wir 2-3 Mal im Jahr zu Gast. Und und Matthias Krone habe ich ja in den 10 Jahren dann 2-mal im Jahr gesehen. Er war auch öfter in Neubrandenburg, aber da haben wir uns fachlich sozusagen ausgetauscht.
0: Und dachten Sie denn immer, oh, jetzt kommt er schon wieder, jetzt habe ich schon wieder irgendwas? Oder wie war die Reaktion?
1: Naja, gegenüber Matthias Krone oder dann später auch Dr. Christian Frenzel habe ich das nicht gedacht. Aber man hat schon so eine gewisse Anspannung gehabt, weil man gedacht hat, okay, welcher Fall landet jetzt auf meinem Tisch? Was haben wir falsch gemacht? Ich wurde auch einmal schon vom Bürgerbeauftragten ermahnt, schneller eine Antwort zu schreiben. Also ich kenne das dann auch von der anderen Seite.
0: So, und jetzt dieser Rollenwechsel. Wie ist es jetzt für Sie?
1: Ein Rollenwechsel ist immer spannend, weil man eine andere Perspektive bekommt und dann merkt, so sieht das also von der anderen Seite aus. Und ich glaube, dass ich dadurch vielleicht an der einen oder anderen Stelle gegenüber den Behörden oder gerade auch Kommunalverwaltung, Rathäusern auch mal übersetzen kann, weil ich eben beide Seiten kenne und sage, das ist jetzt nicht ein Ermahnen oder ein erhobener Zeigefinger, dass etwas grundlegend falsch läuft, sondern in diesem Fall haben wir ein paar Nachfragen und vielleicht können wir ein anderes, ein besseres Ergebnis für die Bürgerin oder den Bürger erreichen dadurch.
0: Welches sind denn die Probleme, die am häufigsten auf Ihrem Schreibtisch landen?
1: Also wir hatten im letzten Jahr 1610 Petitionen. Und man kann sagen, so ungefähr die Hälfte liegen im Sozialbereich. Also da geht es um Versicherung, Krankenversicherung, Rentenversicherung, um die Belange von Menschen mit Behinderung, Eingliederungshilfe, solche Sachen. Das ist so der Hauptfokus dann, ja.
0: Ja, und dann die andere Hälfte?
1: Da geht es dann um Ordnung und Sicherheit, also das, was ein Ordnungsamt in Verantwortung hat. Dann natürlich das Thema Bauen spielt eine große Rolle. Jede Baugenehmigung dauert ja gefühlt irgendwie zu lang. Und das ist dann ein Thema oder ein Kritikpunkt und auch das bearbeiten wir dann, ja.
0: So, wie hilfreich ist es, wenn Sie sich einschalten?
1: Ich habe da mal so eine Zahl. Ich sagte ja gerade 1610 Petitionen im letzten Jahr. Rund 1000 konnten wir erfolgreich bearbeiten. Das heißt, 200, ein bisschen über 200 haben tatsächlich zu einem besseren Ergebnis geführt für den Bürger, für die Bürgerin. Also, dass dann nochmal die Entscheidung korrigiert wurde. Und 800, da sagen wir immer, dass wir durch mehr Informationen, Vermittlung vielleicht auch an andere Stellen, andere Behörden, zumindest für mehr Verständnis sorgen konnten und dann die Bürgerin, der Bürger uns auch gespiegelt hat, ja, jetzt habe ich es besser verstanden oder okay, jetzt verstehe ich, welche Entscheidungsmöglichkeiten es nur gab und dass die Entscheidung, die getroffen wurde, für mich dann vielleicht doch auch die richtige ist.
0: Und wie dankbar sind die Menschen Ihnen dann?
1: Oh, das ist ganz unterschiedlich, so wie wir Menschen ja sind.
0: Ja.
1: Also ich kann berichten, wir hatten neulich einen Sprechtag in Teterow und da kam jemand, das war auch etwas im Sozialbereich, eine Petition, da ging es um Rente und da kam jemand und brachte Kuchen mit und sagte zu meinem Anliegen, gibt's eigentlich gar nichts mehr, da bin ich zufrieden oder das ist auf einem guten Weg. Aber ich wollte mal Danke sagen. Es ist der seltene Fall und das ist ja auch gar nicht die Erwartungshaltung. Aber es tut schon gut, wenn die Mitarbeiter und Mitarbeiter dann auch nochmal eine abschließende E-Mail bekommen, wo dann auch mal ein Danke schön drinsteht. Das passiert tatsächlich auch.
0: Das ist ja auch eine gute Sache. Ja, danke Silvio Witt, Bürgerbeauftragter des Landes Mecklenburg-Vorpommern. Und er ist heute Abend natürlich auch bei uns im Nordmagazin 19.30 Uhr im NDR-Fernsehen.
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1: Und damit ist es genau 16.30 Uhr, halb fünf. Zeit jetzt für die Kurznachrichten auf NDR1 Radio MV mit Markus Schubert. Die meisten Familien in Deutschland wünschen sich mehr Investitionen in die Bildung sowie einheitliche Standards an allen Schulen. Ja, Markus, wer hat das ermittelt?
2: Das geht aus dem aktuellen Kinderreport des Deutschen Kinderhilfswerks hervor. Demnach fordern etwa 90% der Erwachsenen, Jugendlichen und Kinder, dass die Bedingungen und Regeln an allen Schulen in Deutschland gleich sind. Vor allem die Erwachsenen fordern außerdem mehr qualifiziertes Personal und eine Entlastung von Lehrern. Bundesfamilienministerin Prien bezeichnete mehr Investitionen in die Bildung als Schicksalsfrage der Nation. In Deutschland raucht fast jeder fünfte Einwohner, zumindest gelegentlich. Laut Statistischem Bundesamt hat sich der Anteil damit in den vergangenen Jahren kaum verändert. Einen spürbaren Zuwachs gab es aber unter sehr jungen Menschen. Laut Bundesinstitut für öffentliche Gesundheit rauchte vergangenes Jahr fast jeder zehnte Jugendliche zwischen 12 und 17 Jahren. Der Bundesdrogenbeauftragte Streeck sprach von einem klaren Warnsignal. Nikotin könne junge Menschen früh an dauerhaften Konsum binden. Die Europäische Union hat den Geschäftsträger der russischen Botschaft in Brüssel einbestellt. Hintergrund sind Drohungen aus Moskau und die Aufforderung an ausländische Bürger und Botschaftspersonal in Kiew, die ukrainische Hauptstadt rasch zu verlassen. Diese russische Drohung sei eine inakzeptable Eskalation, so eine Kommissionssprecherin.
1: Und mehr Meldungen aus Ihrer Region gibt es jetzt.
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3: Und die hat Christine Senkbeil. Guten Tag. Der Wasser- und Bodenverband Untere Peene weist die Vorwürfe zurück. Im Bach Swino, im Naturschutzgebiet Karlsburger und Oldenburger Holz, Biberdämme zu stark abgetragen zu haben. Zuvor hatte dort der Naturschutzwart Strafanzeige erstattet. Finn Winkler berichtet.
4: 80 cm Restwassertiefe müssen die Biberdämme in der Swino nach dem Abtragen zurückstauen. Das hatte die untere Naturschutzbehörde des Landkreises Vorpommern-Greifswald Anfang Mai in einer Ausnahmegenehmigung festgelegt. Laut Jens Uthoff, Geschäftsführer des Wasser- und Bodenverbandes, ist diese Vorgabe eingehalten worden. Das habe der Verband nach der Strafanzeige noch einmal nachgemessen, so Uthoff. Auch die untere Naturschutzbehörde hat sich zu dem Fall geäußert. Aus ihrer Sicht ist die Intensität der Diskussion um einzelne Teilabträge von Biberdämmen nicht nachvollziehbar. Denn laut der Behörde bleiben Biber in der Swino trotzdem Teil des dortigen Ökosystems. Falls die Dämme aber zu stark abgetragen worden seien, will die Behörde prüfen, welche Folgen das für den Wasser- und Bodenverband hätte.
3: Auf der Insel Rügen haben 500 Schülerinnen und Schüler ca. 160 Kilogramm Müll gesammelt. Bei dieser inselweiten Küstenputzaktion befreiten sie die Strände der Insel von Weggeworfenem, darunter Altpapier, Zigarettenstummel, Glasscherben und Schaumstoff. Eingeladen hatten das Biosphärenreservat Südostrügen, der Nationalpark Jasmund und das Nationalparkzentrum Königsstuhl. Zu dieser Aktion kommen schon seit Ende der 1990er Jahre Kinder aus Grundschulen der gesamten Insel. Ziel sei die Umweltbildung, so eine Mitarbeiterin des Nationalparkamts. Die Kinder würden dabei lernen, wie Müll ins Wasser kommt, welche Schwierigkeiten er verursacht und wie das verhindert werden könne. Der Greifswalder FC hat einen neuen Cheftrainer. Alain Karim kommt von Energie Cottbus nach Greifswald. Der 39-Jährige war dort zuletzt A-Jugendtrainer. Mit der U19 schaffte er es in der vergangenen Saison bis ins Viertelfinale der deutschen Meisterschaft. In Greifswald will er mutigen, variablen und aggressiven Fußball spielen lassen. In Greifswald trifft Alain Karim mit Matthias Rahn auf einen alten Bekannten. Der neue Sportdirektor des GFC hatte zuletzt das Nachwuchsleistungszentrum in Cottbus geleitet.
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1: Das Wetter für uns in Mecklenburg-Vorpommern. Ja, und Jan, das Geräusch des Tages heute ist, ist das warm da draußen.
5: Ja, muss ich auch sagen. Das ist wirklich so ein Tag, an dem wir nicht vergessen dürfen zu trinken. Ganz,
1: oh,
5: ganz,
1: ja,
5: wichtig.
1: Genau, ne?
5: Bei den Temperaturen, vor allem so im Westen des Landes, also Bolzenburg, Dömitz, Ludwigslust, die Ecke, da haben wir die 30-Grad-Marke schon geknackt.
1: Boah.
5: In Zingst ist es ein bisschen kühler, 24 Grad messen wir da. Und in Kummerow am See, da fühlt es sich sowieso immer direkt nach Kurzurlaub an, wenn ich da bin. Richtig schön finde ich es da. Und bei den 28 Grad, die wir da gerade messen, sowieso noch viel, viel schöner.
1: Ab ins Wasser.
5: Ja, das war jetzt aber erstmal nur ein kleiner Ausflug in Richtung Sommer. Der 3-Tage-Trend kann sich zwar weiterhin sehen lassen, es bleibt sonnig und trocken, es kühlt sich aber etwas ab. Wir erreichen Temperaturen bis zu 23 Grad die nächsten Tage. Richtung Freitag sind es dann aber wieder bis zu 26 Grad.
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5: Vorsicht bitte auf der A20 Richtung Kreuz-Uckermark zwischen Neubrandenburg-Ost und Friedland ist noch immer nach einem Unfall gesperrt. Die A24 Richtung Hamburg ist zwischen Suckow und Parchim ebenfalls nach einem Unfall gesperrt. Bis 20 Uhr dauert es da. Da staut es sich jetzt auch schon auf der Umleitungsstrecke ordentlich. Mindestens 40 Minuten brauchen sie länger. Und selbe Strecke A24 Richtung Hamburg wegen einer Tagesbaustelle zwischen Zarentin und Gudow staut es sich. 15 Minuten brauchen sie da länger. Und die B109 auf der südlichen Umgehung Anklam hinter der Abfahrt Zuckerfabrik in Richtung Pasewalk gab es einen Unfall. Da ist jetzt beidseitig gesperrt bis ca. 17 Uhr. Also am besten weiträumig umfahren das Ganze. Geblitzt wird auf der A14 Richtung Wismar, Höhe Parkplatz Platerberg. A24 Richtung Hamburg, Höhe Baustelle Wörbelin. A24 Richtung Berlin, Höhe Baustelle Pritzwalk. B5 in Zahrensdorf Richtung Fellan. B96 zwischen Lietzow und Bergen, Höhe Ralswiek. B103 Stadtautobahn Rostock zwischen Evershagen und Lüttenklein. B104 in der Ortsdurchfahrt Geest. B105 Ribnitz-Dammgarten Richtung Stralsund, Höhe Altenwillershagen. B108 Pero Richtung Teterow. B111 in Zempin auf Usedom beidseitig. B191 in Lutheran Richtung Lübs. B194 in Basepohl Richtung Demmin. B198 Ortseingang Stolpe Richtung Neustrelitz. B321 zwischen Tordin und Hagenow in der Kurve. Zwischen Altentreptow und Rheinberg. In Neubrandenburg Friedrich-Engels-Ring haben sie aufgebaut. In Ortkrug Richtung Verbinde neuer Blitzeranhänger. In Rostock Rüversheger Chaussee statt einwärts. Zwischen Röbel und Sito. Und in Waschow Richtung Wittenburg.
1: Waren das wirklich alle Blitzer oder haben Sie gerade noch was Neues entdeckt?
5: Schauen wir mal.
1: Oder kann vielleicht was runter von der Liste von Jan Baumgart auch dann einfach schnell melden. Geht kostenfrei, entweder über unsere NDR MV-App oder Sie rufen an unter 0800 5959 100.
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0: ist ja auch so eine gute Laune-Musik, ne? Passt zu diesem Wetter, Bob Sinclair und Love Generation hier im Lieblingsmix bei uns bei NDR 1 Radio MV. Und damit sind wir jetzt beim Sport. Nach dem 15. Platz in der abgelaufenen Saison dreht Fußballregionalligist Greifswalder FC alles nochmal auf links, können wir sagen. Ja, der Verein stellt sich in der sportlichen Führung neu auf und hat heute seinen neuen Trainer präsentiert. Stefan Ley aus unserer Sportredaktion. Welche Vorstellungen, Ideen bringt denn der Neue mit?
1: Ja, der Neue, das ist Alain Karim, 39 Jahre, der jetzt einen 3-Jahres-Vertrag bekommen hat. Für Karim ist es persönlich auch der nächste Schritt als Trainer, denn er hat bislang vor allem im Nachwuchs gearbeitet, zuletzt für Energie Cottbus. Seine Mannschaften stünden für intensiven, mutigen Fußball, sagte Sportdirektor Matthias Rahn, der selbst auch erst am Wochenende installiert wurde. Und er verstehe es, aus Spielern eine echte Einheit zu formen. Rahn und Karim kennen sich und schätzen sich aus ihrer gemeinsamen Station in Cottbus. Nun stehen sie vor der Aufgabe, den neuen GFC zu formieren, denn nach vielen Abgängen haben nur 7 Spieler für die kommende Saison einen Vertrag.
0: Wir sagen herzlich willkommen und drücken den beiden auch die Daumen, ne? Dass das gelingen wird. So, Zeit für Veränderungen ist auch bei Hansa Rostock, nicht auf der ganz großen Ebene, aber im Trainerteam. Da gibt es auch beim Drittligisten Bewegung. Welche genau?
1: Ja, nachdem sich Hansa von Torwarttrainer Dirk Orleshausen getrennt hatte, steht nun sein Nachfolger fest. Der gebürtige Rostocker Arvid Schenk soll zum Torwartspiel künftig eine Menge beitragen und vor allem eine Linie reinbringen. Er ist 36 Jahre, kommt vom FC Ingolstadt und hat als Spieler einst im Nachwuchs des FC Hansa das Tor gehütet.
0: Ach guck, sagen wir auch herzlich willkommen.
1: Auch da.
0: Herzlich willkommen heute hier, ne? So, und Veränderungen dürfte es auch beim VfL Wolfsburg geben, der gestern Abend in der Relegation nach 29 Jahren aus der Fußball-Bundesliga abgestiegen ist. Ja, und die Frage ist, steht der Volkswagen-Konzern künftig noch an der Seite der Niedersachsen?
1: Ja, das hat VW bereits klar gemacht, auch wenn der Etat deutlich zurückgefahren wird. Der Verein wird den Abstieg finanziell verkraften, personell aber wird alles auf den Prüfstand kommen. Der VfL braucht einen neuen Geschäftsführer, einen Trainer und eine fast komplett neue Mannschaft. Dieter Hecking habe zwar weiter Lust, als Trainer zu arbeiten, ist zu hören. Auch ein Wechsel in die Position des Geschäftsführers steht im Raum. Wahrscheinlicher ist aber wohl, dass es für Hecking beim VfL nicht weitergeht. Heute Abend nun fällt die Entscheidung, wer den letzten Platz in der zweiten Fußball-Bundesliga dann bekommt. Kräuter Fürth empfängt nach der 0:1 Niederlage im Hinspiel heute um 20.30 Uhr Rot-Weiß Essen aus der dritten Liga. Und auch wenn das Wetter was ganz anderes sagt, gerade läuft in der Schweiz die Eishockey-WM.
0: Stimmt.
1: Das deutsche Team war ja am letzten Vorrundenspieltag heute auf einen Ausrutscher von Lettland angewiesen.
0: Und?
1: Nur dann hätten sie es noch ins Viertelfinale geschafft. Aber Dörte, das ist nicht passiert. Die Letten besiegten Ungarn mit 8:1. Ein Jahr vor der Heim-WM. Eine bittere Enttäuschung fürs deutsche Team, dieses Aus.
0: Ja, und naja, vielleicht haben sie eine Menge Eis, um sich zu trösten. So ein bisschen, ne? Genau.
1: Rausgehen jetzt, die Sonne genießen.
0: Genau, oder so, auch das. Vielen Dank, das waren alle wichtigen Meldungen vom Sport heute mit Stefan Ley. Dankeschön.

0: 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Es ist genau 17 Uhr.
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0: Wie die Bildungschancen in Deutschland sind, ja, damit befasst sich der neue sogenannte Kinderreport. Den gibt das Deutsche Kinderhilfswerk regelmäßig heraus zu unterschiedlichen Themen. Markus Schubert, und dieses Mal ging es um Bildung.
2: Genau, und befragt wurden da online Kinder, Jugendliche und auch Erwachsene. Ergebnis, die allermeisten wünschen sich Veränderungen. Chris Berdrohr aus dem Hauptstadtstudio mit den Einzelheiten.
3: Also die befragten Erwachsenen sagen ganz klar, es wäre mehr Personal nötig, um die Bildungschancen für sozial benachteiligte Kinder zu verbessern. Orga-Aufgaben dürften nicht an den Pädagogen hängen bleiben. Und sie fordern, Bildung von der Kita bis zur Schule muss kostenfrei sein. Zustimmungswerte von über 80% bekommt auch die Forderung, dass Schulen mit einem besonders hohen Anteil an sozial benachteiligten Schülern besonders gefördert werden müssten. Und dass Kinder aus Flüchtlingsfamilien schnell und verpflichtend zur Schule gehen müssen, begleitet von einer besseren Sprachförderung.
2: Im Fall einer getöteten 49-Jährigen aus Hagenow hat die Staatsanwaltschaft Schwerin jetzt Anklage wegen Mordes erhoben. Angeklagt ist der Lebensgefährte der Frau. Aus dem Mecklenburg-Studio Fabian Weishaupt.
4: Die Staatsanwaltschaft wirft dem 37-Jährigen vor, seine Lebensgefährtin bereits im vergangenen Dezember getötet zu haben. Die 49-Jährige aus Hagenow galt damals zunächst als vermisst. Wochen später haben Ermittler auf einer Müllabladestelle bei Goldenboe im Landkreis Ludwigslust-Parchim Leichenteile gefunden, verpackt in Plastiksäcken. Rechtsmediziner konnten später bestätigen, dass es sich um die vermisste Frau handelt. Laut Staatsanwaltschaft soll es Streit um Geld gegeben haben. Der 37-Jährige sitzt seit Anfang Januar in Untersuchungshaft. Wann der Prozess vor dem Landgericht Schwerin beginnt, ist noch offen.
2: Nach einem Unfall mit zwei Verletzten sucht die Polizei in Güstrow einen Fahrer, der sich vom Unfallort entfernt hat, ohne anzuhalten. Zwischen Klein-Opal und Lohmen kam er mit seinem Wagen gestern Nachmittag mitten auf der Landesstraße einem anderen Auto entgegen, das ausweichen musste, dabei in den Graben rutschte und mit zwei Bäumen kollidierte. Beide Fahrzeuginsassen mussten am Unfallort medizinisch behandelt werden. Zeugen beschreiben den Fahrerflüchtigen als älteren Mann mit kurzen weißen Haaren. Auch ein weiterer Mann soll in dem schwarzen Audi SUV gesessen haben. 17 Premieren im Musiktheater und Schauspiel, dazu 10 philharmonische Konzerte. Die Theater- und Orchestergesellschaft Neubrandenburg-Neustrelitz hat heute das Programm für die neue Spielzeit vorgestellt. Was es alles zu sehen gibt, weiß Beatrice Böse aus dem Hafmüritz-Studio.
5: Ein besonderes Jubiläum steht für die Neubrandenburger Philharmonie an. Sie feiert ihr 75-jähriges Bestehen. Außerdem wurde vor 25 Jahren die Konzertkirche Neubrandenburg, also die Heimat der Philharmonie, fertiggestellt. Höhepunkte sind neben Konzerten in Neubrandenburg auch Auftritte in der Dresdner Frauenkirche und das Debüt des Ensembles in der Hamburger Elbphilharmonie. In der Sparte Schauspiel gibt es 10 Produktionen, darunter mit der Adaption des Kriminalromans Der Block und dem Auftragsstück Durch alle Wasser über zwei Piratinnen, zwei Uraufführungen. Das Ensemble des Musiktheaters bringt unter anderem die Opern La Bohème und Zauberflöte sowie das Musical Hair auf die Bühne.
0: Das Wetter für uns in Mecklenburg-Vorpommern, und das ist heute wirklich hochsommerlich. Mhm. Jan, im ganzen Land?
6: Naja, Rügen und Hiddensee, die schauen heute so ein bisschen in die Röhre. Clover auf Rügen zum Beispiel, da messen wir nur 21 Grad.
0: Ja.
6: Da können ab und zu auch ganz harmlose Wolken am Himmel sein. Aber im Rest des Landes haben wir überall Sonnenschein pur. Güstrow ist bei 28 Grad, genauso wie in Pasewalk auch 28 Grad. Also im Grunde genommen ein richtig schöner letzter Ferientag für die meisten Schüler bei uns im
0: Morgen
6: Land.
0: Morgen geht's ja wieder los.
6: Ja, morgen ist es dann nicht mehr ganz so warm. An der Ostsee nur noch 16 bis 18 Grad. Im Land bis zu 22 Grad sind dann möglich. Dafür bleibt es weitgehend sonnig und durchweg trocken bei uns in MV.
0: Hört sich auch gut an. Genau. 4 Minuten nach 5 NDR 1 Radio MV, der zuverlässigste Verkehrsservice für uns in Mecklenburg-Vorpommern.
6: A20 Richtung Kreuz Uckermark ist zwischen Neubrandenburg-Ost und Friedland noch immer nach einem Unfall gesperrt. Die A24 Richtung Hamburg ist zwischen Suckow und Parchim ebenfalls nach einem Unfall gesperrt. Noch bis 20 Uhr, da staut es sich jetzt auf der Umleitungsstrecke auch ordentlich. Dazu kommt nämlich noch ein Unfall auf der B321 zwischen Marnitz und Slate. Oh. Die Straße ist aktuell beidseitig gesperrt. Die Polizei hat mir gerade gesagt, dass es da noch mindestens 20 Minuten dauert. Gute Nerven wünschen wir Ihnen, wenn Sie da im Stau stehen. Geblitzt wird auf der A14 Richtung Wismar, Höhe Parkplatz Platerberg. A24 Richtung Hamburg, Höhe Baustelle Wöbbelin. A24 Richtung Berlin, Höhe Baustelle Pritzweig. B5 in Zahrensdorf Richtung Villan. B96 zwischen Lietzow und Bergen, Höhe Ralswiek. B103 Stadtautobahn Rostock zwischen Evershagen und Lüttenklein. B104 in der Ortsdurchfahrt Fietgeest. B105 Ribnitz-Damgarten Richtung Stralsund, Höhe Altenwillershagen. B108 in Pero Richtung Teterow. B111 in Zempin auf Usedom beidseitig. B191 in Lutheran Richtung Lübs. B194 in Basepohl Richtung Demmin. B198 Ortseingang Stolpe Richtung Neustrelitz. B321 zwischen Tordin und Hagenow in der Kurve. Zwischen Altentreptow und Rheinberg. In Neubrandenburg Friedrich-Engelsring. In Ortkrug Richtung Verbinde. In Rostock Röversjäger Chaussee statt einwärts zwischen Röbel und Sito. Und in Waschow Richtung Wittenburg.
0: Danke fürs Bescheid geben. Und wenn da doch was fehlen sollte auf der Liste von Jan Baumgart oder auch was runter kann, immer melden Sie sich. Geht kostenlos, entweder über unsere NDR-V-App oder Sie rufen an unter 0800 5959 100.
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0: Dass Pilotinnen und auch Schiffskapitäne immer genau wissen, wo sie gerade sind, das liegt am GPS, also am satellitengestützten System. Pilot Niklas Ahrens hat uns erzählt, dass dieses System aber immer häufiger auch ausfällt.
7: Die Besorgnis teilen wir als Pilotengemeinschaft auch, dass das GPS-Störungen einen Einfluss auf die zivile Luftfahrt haben.
0: Ja, wie oft so etwas vorkommt und was dahinter steckt, all das klären wir in 3,5 Minuten.
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0: Seit dem Krieg in der Ukraine sind Passagierflugzeuge über der Ostsee immer wieder von Störungen in der Kommunikation betroffen. Wir haben darüber auch schon mal berichtet hier auf NDR 1 Radio MV. Grund sind gezielte Attacken auf das satellitengestützte GPS-System. Und nach Einschätzung der Bundesregierung, der deutschen Marine und von Experten werden sie durch russische Störsender verursacht. Betroffen sind Schiffe, aber eben auch Flugzeuge über der Ostsee.
1: Guten Tag, meine Damen und Herren. Hier im Cockpit sind wir startbereit.
2: Flugkapitän Oliver Quietor ist startbereit. 60 Passagiere warten auf den Flug von Kopenhagen nach Bornholm. Routine.
3: Dass die Piloten immer genau wissen, wo sie sind, liegt am satellitengestützten GPS-System, auf das sich Luft- und Seefahrt seit langem stützen.
2: Doch was ist, wenn die GPS-Daten gestört werden? Gejammt, wie es im Fachterminus heißt.
4: Ich habe es in den letzten 5 Jahren etwa 3 bis 4 Mal erlebt. Ich weiß von Kollegen, die regelmäßig Richtung Finnland ins Baltikum fliegen, dass sie es täglich haben.
2: Probleme, die in letzter Zeit häufiger auftauchen, insbesondere im Flugraum über der Ostsee. Piloten wie Niklas Ahrens sind alarmiert.
5: Besorgnis ist sicher der richtige Ausdruck. Und die Besorgnis teilen wir als Pilotengemeinschaft auch, dass GPS-Störungen, so wie sie derzeit vorkommen und auch weiter zunehmen, und das ist eigentlich das Erschreckende, einen Einfluss auf die zivile Luftfahrt haben.
2: Was steckt dahinter und vor allem wer? Dazu der Sicherheitsexperte Nico Lange.
6: Man kann mit solchen Manipulationen großen Schaden anrichten. Man versucht gezielt Leute in die Irre zu führen, gezielt zu manipulieren. Man guckt mal, wie weit man kommt. Das ist das, was ich meine mit dem Austesten der Grauzonen. Und Russland wird ja versuchen, auf diese Art und Weise Schaden anzurichten. Also Jamming und Spoofing gehört für Russland ganz sicher in den Bereich der Kriegführung.
2: Klare Worte und klare Spuren nach Russland, auch für Staatsminister Florian Hahn.
7: Ja, Russland will zeigen, dass es das tatsächlich kann, will natürlich uns, will den Westen, will die Europäische Union, will die Anrainerstaaten durch solche Maßnahmen unter Druck setzen. Und will eben vor allem zeigen, dass es in der Lage dazu ist, noch verstärkter für Chaos zu sorgen, als es das eh schon tut.
2: Was wird getan, um die Angriffe zu verhindern, die nicht nur den Luftraum, sondern ebenso den Schiffsverkehr betreffen? Die EU ist informiert, die NATO ebenso, und führt Manöver in der Ostsee durch. Eines davon unter der Leitung von Inka von Puttkammer.
8: Jamming und Spoofing würde ich als Provokationen bezeichnen, mit denen unsere Grenzen ausgetestet werden und vor allem auch unsere Reaktion. Was machen wir? Kommt da eine Reaktion oder kommt da gar keine? Und wenn ja, welche?
2: Störungen der GPS-Daten, Provokationen auf See und in der Luft, Schiffe der russischen Schattenflotte ohne Rücksicht auf internationale Regeln. Die Ostsee ist ein umkämpfter Raum geworden, das zeigt die ARD-Story. Für den Sicherheitsexperten Lange wird es nun Zeit für deutliche Reaktionen.
6: Die Intuition muss doch aber sein, der russischen Seite klarzumachen, das habt ihr jetzt einmal gemacht, wir haben das gesehen. Jetzt müsst ihr auch gar nichts abstreiten, sondern wir sehen, was ihr da macht. Wenn ihr das nochmal macht, dann tritt eine Folge ein. Dann machen wir euch da drüben das Licht aus, dass das Ganze aufhört.
0: Ja, Norbert Kunze war das über den unsichtbaren Angriff. Und ausführlich gibt es heute Abend in der ARD die Story dazu. 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Und die Story sehen Sie heute Abend im Ersten um 22.50 Uhr.

0: Einen schönen Dienstagnachmittag. Hier ist NDR 1 Radio MV. Hier ist die Sendung Der Tag. Ja, dreimal im Jahr, da fragen die Industrie- und Handelskammern im Land per Umfrage ein Stimmungsbild in ihrem Verband ab. Sie wollen von den Unternehmerinnen und Unternehmern wissen, wie ist die Stimmung? Wie blicken Sie in die Zukunft und wo drückt der Schuh? Ja, und mit der aktuellen Umfrage wird klar, der Schuh drückt offenbar überall. Die Stimmung hat sich erneut verschlechtert. Unsere Reporterin Caroline Kock hat sich mit diesem Thema befasst. Caroline, was sagen denn die Zahlen der Umfrage?
1: Also 7000 Unternehmen wurden angefragt und rund 700 haben sich an der Umfrage beteiligt. Von denen bewertet etwa jedes Dritte seine Geschäftslage als gut. Das ist ein neuer Tiefstwert laut IHK. Viel Optimismus gibt es nicht mehr. Nur 9% glauben, dass die Lage in Zukunft besser wird. Fast die Hälfte denkt, dass sie künftig noch schlechter wird. Wir haben dann gefragt, ob man bei den Unternehmen, die sich nicht an der Umfrage beteiligt haben, womöglich davon ausgehen kann, dass es denen besser geht. Dazu sagte der Schweriner IHK-Präsident Matthias Beke.
2: Das Gegenteil ist der Fall, dass viele sich an der Umfrage nicht beteiligen, weil sie sagen, ich habe andere Sorgen. Ja, Sie müssen ja mal sehen, ein Unternehmer in Deutschland hat ja mindestens mal ein Drittel der Arbeitswoche damit zu tun, nur seinen Erfüllungspflichten nachzukommen. Ja, und insofern sehen wir diese Zahl immer auch kritisch, aber wir gehen fest davon aus, dass bei den vielen, die dann eben nicht mitmachen, ganz klar gesagt wird, das wird so negativ, da halten wir uns lieber raus.
1: Ja, und die, die sich beteiligen, seien der IHK wohlgesonnen und würden noch Licht am Ende des Tunnels sehen, hieß es.
0: Mhm. Welche Sorgen haben denn die Unternehmen?
1: Ja, es ist die Gesamtsituation. Auch Mirko Brücker von der Möwe Teigwaren GmbH aus Waren hat an der Umfrage teilgenommen und er beschreibt die so.
3: Zum einen ist das Thema Arbeitskosten ist bei uns ein Thema. Energiepreise konstant hoch, trotz staatlicher Maßnahmen zum Jahresbeginn sind die nur um 4% gesunken. Und wir haben ein Thema ganz aktuell jetzt durch die Iran-Krise Verfügbarkeit von Vorprodukten. Also wir haben ein ganz konkretes Beispiel. Wir wollten Verpackungsfolie bei unserem Lieferanten bestellen. Der hat gesagt, er kann mir keinen Preis sagen. Ich muss verbindlich bestellen und dann kann er mir erst einen Preis und einen Liefertermin sagen, ob ich überhaupt was bekomme. So können Sie natürlich als Unternehmer nicht planen. Also das ist natürlich sehr, sehr schwierig.
1: Ja, und das Unternehmen von Mirko Brücker liefert vor allem auch zu, Nudeln für Babynahrung und Salate. Und da würden die Aufträge ausbleiben, weil seine Abnehmer nicht mehr in Deutschland investieren, sagt er. Und das Unternehmen nicht mehr investieren, das sieht die IHK auch hier im Land und wertet das als Zeichen für Unsicherheit.
0: Mhm. Welche Forderungen haben denn die Industrie- und Handelskammern hier im Land und die Unternehmen? Also was kann Politik tun?
1: Ja, der Blick geht da vor allem nach Berlin. Die angekündigten Steuer- und Sozialreformen müssten endlich kommen. Für die IHK heißt das unter anderem, die Stromsteuer müsse für alle gesenkt werden. Und die erwähnten Arbeitskosten, die müssten aus Unternehmersicht auch runter. Sie setzen sich aus Bruttoverdienst und den Lohnnebenkosten zusammen. Momentan kostet eine Arbeitsstunde 45 Euro. Deutschland liegt damit auf Platz 5 der höchsten Kosten in der EU. Höher waren die Arbeitskosten 2025 in Luxemburg, in Dänemark, den Niederlanden und in Österreich.
0: Ja, und ist das Bild von Mecklenburg-Vorpommern wirklich so schwarz, wie die Wirtschaft es heute gemalt hat? Wir erinnern uns, Ministerpräsidentin Schwesig und ihre SPD haben doch zuletzt von Wirtschaftswachstum gesprochen. Also was stimmt denn jetzt?
1: Ja, tatsächlich hatte das Statistische Amt dem Land ein Plus von 1,4% bescheinigt als Prognose, was die Landesregierung als starken Erfolg gewertet hat. Die CDU warf ihr angesichts dieser nur vorläufigen Zahlen Schönfärberei vor. Und auch die Industrie- und Handelskammern hatten schon darauf hingewiesen, dass sie die Zahl so wörtlich konservativer bewerten und sie da eine ganz andere Wahrnehmung von der Situation im Land haben als die SPD. Aus ihrer Sicht geht es Mecklenburg-Vorpommern nicht besser, aber auch nicht schlechter als anderen Bundesländern.
0: Dankeschön, Caroline Kock, zur Information und Einschätzung der IHK-Umfrage unter den Unternehmen im Land.
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8: Und damit ist es genau 17.30 Uhr, 17:30, Zeit jetzt für die Kurznachrichten auf NDR 1 Radio MV mit Markus Schubert. Das Deutsche Kinderhilfswerk hat für seinen heute vorgelegten Kinderreport 2000 Kinder, Jugendliche und Erwachsene online befragt. Was treibt sie um? Ja, und was wünschen sie sich, Markus?
9: Die meisten Familien in Deutschland wünschen sich kostenfreie Schulen und Kitas, einheitliche Bildungsstandards sowie mehr Lehrer und Erzieher. Demnach sind etwa 90% der befragten Erwachsenen, Jugendlichen und Kinder der Meinung, dass Kitas, Schulen und Unterrichtsmaterial kostenlos sein sollen. Etwa ebenso viele wünschen sich einheitliche Standards und Regeln für alle Schulen. Eine Mehrheit war auch dafür, dass geflüchtete Kinder schneller in den Unterricht kommen und Schulen mit vielen benachteiligten Kindern besser gefördert werden. In Mecklenburg-Vorpommern kann eine digitale Pflegeplattform aufgebaut werden. Sozialministerin Drese hat dazu einen Förderbescheid über rund 31.000 Euro an den Verein Zukunftsfeste Pflege überreicht. Die Mittel stammen aus dem Bürgerfonds des Landes. Die Plattform soll zum Beispiel Angehörigen helfen, schnell Pflegeplätze in der Nähe zu finden oder zu sehen, welche ambulanten Pflegedienste noch Kapazitäten haben. Ein Lottospieler aus Mecklenburg-Vorpommern hat mit 16 Euro Einsatz den bisher größten Gewinn des Jahres erzielt. In der Euro-Jackpot-Lotterie gewann er rund 2,35 Millionen Euro. Hätte er statt 5 richtigen Gewinnzahlen und einer der beiden Eurozahlen beide Eurozahlen richtig getippt, hätte er den Jackpot mit rund 120 Millionen Euro geknackt. Der bleibt nun gefüllt.
8: Aber immerhin 2,35 Millionen Euro.
9: Würde mich
8: Euro.
9: Jetzt auch nicht als Verlierer sehen.
8: Genau, dann sagen wir herzlichen Glückwunsch. Und mehr Nachrichten aus Ihrer Region gibt es jetzt.
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10: Und die hat Christine Senkbeil. Guten Tag. Nach einem Zusammenstoß mit einem Zug und einem PKW an einem Bahnübergang in Karlshagen teilt die ÖBB nun mit, dass der beschädigte Triebwagen für den Weiterbetrieb erst einmal ausfällt. Robert Schubert, wie schwer beschädigt war denn das Fahrzeug?
11: Ja, das soll nun ein Gutachten feststellen. Die Lok wurde deshalb erstmal aus dem Verkehr gezogen und in eine Werkstatt gebracht, sagt UBB-Geschäftsführerin Dörte Basler in einem Gespräch mit dem NDR. Der Schaden wird derzeit noch auf 10.000 Euro geschätzt. Ein 88-jähriger Autofahrer hatte gestern Nachmittag das Warnsignal übersehen und war bei geöffneter Halbschranke auf den Bahnübergang gefahren. Die Halbschranken schlossen sich und der Fahrer konnte den Bahnübergang nicht mehr verlassen. Es kam zum Zusammenstoß mit dem Triebwagen. Der Mann wurde dabei leicht verletzt. Der reguläre Zugverkehr konnte dann erst heute Morgen wieder aufgenommen werden, so Basler, da der Lokführer nach dem Schreck nicht mehr weiterfahren konnte und für den gleichen Tag kein Ersatzfahrer gefunden werden konnte. Die Passagiere wurden von der UBB mit Autos nach Zinnowitz gebracht zu ihrem nächsten Anschlusszug.
10: Wegen der langen Trockenheit steigt in Vorpommern die Waldbrandgefahr. Auf der Insel Usedom und im Süden Vorpommerns gilt laut Waldbrandwarnkarte MV die Stufe 3, das heißt hohe Gefahr. In den anderen Teilen von Vorpommern-Greifswald und Vorpommern-Rügen gilt noch die Stufe 2. Der Deutsche Wetterdienst bewertet die Gefahr bereits höher. Das Rauchverbot solle unbedingt befolgt werden. Zigarettenreste sollen nicht in die Natur geworfen werden, heißt es aus dem Umweltministerium. Das Segelschulschiff Greif wird heute 75 Jahre alt. Die Schonabrig wurde auf der Warnow-Werft gebaut und lief am 26. Mai 1951 unter dem Namen Wilhelm Pieck vom Stapel. 1990 wurde der Zweimaster in den heutigen Namen Greif umbenannt. Derzeit wird sie für mehr als 7 Millionen Euro saniert. Geplant ist laut der Stadt Greifswald, dass das Schiff ab dem kommenden Jahr wieder in See stechen kann. Blutspenden sind heute in Stralsund möglich, noch bis 19 Uhr im Ärztehaus Schwedenschanze mit der Aktion Der Sommer kann beginnen. Auch die Universitätsmedizin Greifswald sucht dringend Blutspender und vergibt Termine online oder telefonisch.
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8: Das Wetter für uns in Mecklenburg-Vorpommern, ja, und es ist einfach nur hochsommerlich.
6: Ja, ja, ja. Ich auch.
8: Mehr brauchen wir gar nicht zu sagen.
6: Also am wärmsten ist es tatsächlich noch ganz im Westen des Landes.
8: Wie?
6: In Ludwigslust, Dömitz und Beutzenburg messen wir noch immer 30 Grad, das ist richtig sommerlich warm.
8: Wahnsinn.
6: Sternberg ist bei 28 Grad auch gut. Und in Bergen auf Rügen ist es mit 25 Grad nicht ganz so heiß. Ist auch nicht ganz so schlecht, oder?
8: Ja, das finde ich auch.
6: Und der 3-Tage-Trend kann sich weiterhin sehen lassen, auch wenn es sich etwas abkühlt. Es bleibt sonnig und trocken. Temperaturmäßig geht es morgen an der Ostsee nur noch auf bis zu 18 Grad hoch.
8: Mhm.
6: Im Land bis zu 23 Grad. Und Richtung Freitag sind wir wieder bei 26 Grad.
8: Wahnsinn. 5 Minuten nach 5:30 in der 1 Radio MV, der zuverlässigste Verkehrsservice für uns in Mecklenburg-Vorpommern.
6: A20 Richtung Kreuz-Uckermark ist zwischen Neubrandenburg-Ost und Friedland noch bis ca. 18.30 Uhr, also eine gute Stunde, nach einem Unfall gesperrt. Die A24 Richtung Hamburg ist zwischen Suku und Parchim ebenfalls nach einem Unfall gesperrt. Bis 20 Uhr dauert es da. Da staut es sich auch auf der Umleitungsstrecke ordentlich. Dazu kommt nämlich noch ein Unfall auf der B321 zwischen Marnitz und Slate. Die Straße ist da aktuell beidseitig gesperrt. Kommen Sie gut durch. Geblitzt wird auf der A14 Richtung Wismar, Höhe Parkplatz Platerberg. A24 Richtung Hamburg, Höhe Baustelle Wibbelin. A24 Richtung Berlin, Höhe Baustelle Pritzweig. B5 Zahrensdorf Richtung Fellan. B96 zwischen Lietz und Bergen, Höhe Ralswiek. B96 inselabwärts, kurz vorm Parkplatz Rügenblick. B105 Ribnitz-Dammgarten Richtung Stralsund, Höhe Altenwillershagen. B111 in Zempin auf Usedom beidseitig, B191 in Lutheran Richtung Lübs, B198 Ortseingang Stolpe Richtung Neustrelitz, B321 zwischen Tordin und Hagenow in der Kurve, zwischen Hinrichshagen und Kralmüritz, zwischen Kleinmedewege und Großmedewege, in Neubrandenburg Friedrich-Engels-Ring, in Ortkrug Richtung Verbinde, in Rostock-Röversjäger Chaussee statt Einwärts stehen sie noch immer, Fragezeichen, zwischen Röbel und Sito, in Waschow Richtung Wittenburg und zwischen Zingst und Bresewitz an der Brücke.
8: Dankeschön fürs Bescheid geben. Und wenn Sie aus dem Fragezeichen ein Ausrufezeichen machen können von Jan Baumgart, dann melden Sie sich. Steht der Blitzer da immer noch oder ist er vielleicht doch schon abgeräumt? Man weiß es ja nicht. Und so können Sie sich melden, entweder über unsere NDR-V-App oder Sie rufen an unter 0800 5959 100. Gute und sichere Fahrt wünschen wir Ihnen in den Dienstagabend.
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0: Christina Stürmer und ich lebe ja in ihrem Lieblingsmix hier bei uns bei NR1 Radio MV. Was wird aus uns, wenn wir alt sind und nicht mehr so können, wie wir wollen? Ja, die Frage ist, wer kümmert sich um uns? Und die größere Frage, ist genug Geld für unsere Pflege da? In einer alternden Gesellschaft ist das ja ein großes Problem und auch eine große Belastung für die Kassen. Bundesgesundheitsministerin Warken plant ja eine große Pflegereform und die neueste Idee ist, dass Menschen ohne Kinder mehr in die Pflegekasse einzahlen sollen. Das berichtet das Redaktionsnetzwerk und es beruft sich auf Koalitionskreise. Unser Reporter Jan Zimmermann im Hauptstadtstudio hat da mal genau nachgeforscht. Jan, was ist denn dran an diesem Gericht, also an diesem Bericht? Was ist da geplant?
1: Alle, die keine Kinder haben, müssen zu ihrem normalen Beitragssatz für die Pflegeversicherung einen Zuschlag bezahlen. Das ist schon seit Jahren so. Das heißt in Zahlen, der normale Beitrag, der liegt bei 1,8% plus einen Zuschlag für Kinderlose von 0,6%, macht zusammen also 2,4%. Nach den Plänen, über die jetzt berichtet wird, soll dieser Zuschlag für Kinderlose leicht angehoben werden, und zwar um 0,1 Prozentpunkte. Das heißt, der

0: zum anderen wurden die Leistungen für Pflegebedürftige erhöht. Man bekommt heute in bestimmten Situationen schneller und mehr Geld von der Pflegeversicherung als früher. Deshalb hat die Bundesregierung eine große Pflegereform angekündigt. Ohne diese Reform würden bis 2029 mehr als 22 Milliarden Euro in der Pflegekasse fehlen, heißt es aus dem Gesundheitsministerium.
1: Ja, das ist eine Menge Geld. Gibt es denn weitere Maßnahmen, die da jetzt auch im Gespräch sind?
0: Ja, die gibt es. In den vergangenen Wochen war davon die Rede, dass Gesundheitsministerin Wagen Pflegebedürftige im Heim stärker belasten will. Die sollen in Zukunft weniger Geld vom Staat bekommen. Und es wird diskutiert, den Zugang zu Leistungen zu erschweren. Durch Reformen in den vergangenen Jahren wurde es immer mehr Menschen ermöglicht, Unterstützung für die Pflege zu bekommen. Und das soll wohl wieder etwas zurückgefahren werden. Allerdings, das sind alles Vorschläge, zum Teil auch Spekulationen, nichts davon ist bisher sicher. Die Gesundheitsministerin will in Kürze einen Gesetzentwurf vorlegen und erst dann wissen wir, was sie tatsächlich plant. Und dann muss sich noch zeigen, was die Regierungspartner SPD und CSU dazu sagen, ob die diese Pläne überhaupt so abnicken.
1: Also zur geplanten Pflegereform war das Jan Zimmermann aus unserem Hauptstadtstudio in Berlin.

Na, wie sieht's aus? Mal wieder ins Theater gehen? Ja, vielleicht genau jetzt. Die Neubrandenburger Philharmonie hat nämlich in der neuen Spielzeit einiges vor. Und darum geht es jetzt hier bei uns bei NDR 1 Radio MV. Die Neubrandenburger Philharmonie feiert 75. Geburtstag. Und das heißt, es stehen jetzt insgesamt 17 Premieren auf dem Plan. 10 philharmonische Konzerte und einige Sonderformate. Heute wurde dieses Programm in Neubrandenburg vorgestellt. Unsere Reporterin Beatrice Böse war dabei. Ja, und Beatrice, ein Highlight soll ja ein großes Jubiläum werden, das der Neubrandenburger Philharmonie, also die jetzt eben ihr 75-jähriges Bestehen feiert. Wie soll dieses

0: Jubiläum genau aussehen?
1: Das soll mit den traditionellen 10 philharmonischen Konzerten gefeiert werden. Generalmusikdirektor Daniel Geis hat dazu Menschen eingeladen, die in der Vergangenheit wichtig für die Philharmonie waren.
2: Da kommt der Herr Weigl zum einen, zum zweiten philharmonischen Konzert. Er war hier 2 Jahre Kapellmeister. Es kommt auch mein direkter Vorgänger, Herr T. Winkel, macht ein Konzert. Es kommen Solisten, mit denen wir über die Jahre viel zusammengearbeitet haben. Dann haben wir ein paar besondere Konzerte. Beispielsweise zum 200. Todestag von Beethoven haben wir ein Gesprächskonzert über Beethoven mit Katharina Thalbach, mit der ich darüber sprechen möchte, was ist Beethoven eigentlich für ein Mensch gewesen.
1: Zum Abschluss der kommenden Spielzeit wird die Philharmonie dann noch ein Konzert geben, bei dem die Kamina Burana erklingt und das in der Hamburger Elbphilharmonie.
0: Na, das klingt ja klasse. Was bieten denn die beiden anderen Sparten der TOG, also der Theater- und Orchester GmbH, Beatrice? Also welche Höhepunkte gibt es denn da in der Spielzeit im Schauspiel?
1: Ja, da stehen 10 Premieren auf dem Programm, die sich Schauspieldirektor David Czerzinski überlegt hat.
3: Angefangen von einem Auftragswerk. Josephine Witt wird ein Stück für uns schreiben über die beiden legendären Piratinnen Anne Bonny und Mary Read. Dann werden wir 2 Literaturadaptionen haben. Einmal Der Block von Jérôme Leroy und Botanik des Wahnsinns. Und das wird ein Projekt, was uns auch wieder nach draußen in die Domjüch führt. Deswegen freuen wir uns da auch besonders drauf.
1: Und die Theatermacher freuen sich auch zum Beispiel darauf, dass Regisseurin Johanna Schall zurück nach Neustrelitz kommt, um die Komödie Dieses Stück geht schief zu inszenieren.
0: Klingt gut. So, und was ist in der Sparte Musiktheater geplant?
1: Da gibt es 7 Premieren, über die sich Intendant Sven Müller freut, zum Beispiel auf Puccinis La Bohème und das Musical Hair.
4: Eine Ikone des Musicals, die jetzt in unsere Zeit wirklich gehört, mit der pazifistischen Grundhaltung, die das Stück hat. Wir brauchen das jetzt, wir brauchen eigentlich mehr davon. Und natürlich auch die Zauberflöte, das große Stück Mozarts, wo er versucht hat, die Oper aus dem Hof heraus in die Vorstadt für das Volk zu bekommen. Auf die freue ich mich auch.
1: Und bei den traditionellen Festspielen im Schlossgarten wird die Operette Herz über Bord gezeigt, gespickt mit ganz vielen Liebesverwicklungen und eingängigen Gesangsnummern.
0: Das klingt auch wirklich nach vielen spannenden Aufführungen. Also da müssen Sie auch unbedingt dabei sein. Und wenn Sie noch mehr Inspiration suchen dazu, was Sie in den kommenden Tagen und Wochen bei uns im Land erleben können, an Aufführungen, Konzerten und Festen in Penzlin, Greifswald und Prerow zum Beispiel, dann hören Sie rein heute Abend im Kulturjournal nach den 19 Uhr Nachrichten.

0: Inspirierte und Pictures in the Dark in diesen Dienstagabend. Ja, und mit uns hier ist die Sendung der Tage. Ich bin Dörte Grane. Es ist jetzt genau 18 Uhr.
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0: Tja, rosig sieht sie nicht gerade aus, die Lage in der Wirtschaft. Das hören wir schon seit einiger Zeit. Markus Schubert und die aktuelle Umfrage, die die Industrie- und Handelskammern hier bei uns im Land in Mecklenburg-Vorpommern gemacht haben, ergibt auch kein anderes Bild?
2: Nein, demnach hat sich die Lage sogar noch mal verschlechtert. 700 Unternehmen haben bei der Umfrage mitgemacht und nur 27% von ihnen bewerten die eigene Lage als gut. Das ist ein neuer Tiefstwert. Caroline Kock aus der aktuellen Redaktion.
3: Viel Optimismus für die Zukunft gibt es in der Wirtschaft nicht. Nur 9% der Unternehmerinnen und Unternehmer im Land erwarten, dass die Geschäfte künftig besser laufen. Fast die Hälfte von ihnen geht davon aus, dass sich die Situation weiter verschlechtern wird. 6% der befragten Unternehmen gaben an, von drohender Insolvenz betroffen zu sein. Laut IHK sei das zuletzt während der Pandemie so gewesen. Der Grund sei die Gesamtsituation mit hohen Energie- und Rohstoffpreisen, so IHK-Hauptgeschäftsführer Harsch. Dass Unternehmen kaum noch investieren, sei ein Zeichen für Unsicherheit. Von der Bundesregierung müssten dringend die versprochenen Steuer- und Sozialreformen kommen. Für die IHK heißt das unter anderem, dass die Stromsteuer für alle gesenkt und auch die Lohnnebenkosten sinken müssten.
2: Haben Sie schon einmal online etwas gekauft und die Ware dann nicht erhalten, dann sind sie Opfer von Online-Betrug geworden. Wie haben sich solche Fälle zuletzt entwickelt im Land und wie oft kann die Polizei den Betrug aufklären? Zara Roth aus der aktuellen Redaktion hat recherchiert.
4: Vorab, in der polizeilichen Kriminalstatistik werden nur Fälle erfasst, bei denen man sicher weiß, dass die Täter in Deutschland sitzen. Das waren 2025 rund 1700 angezeigte Fälle im Land. Gut 3/4 davon werden aufgeklärt. Aber die Dunkelziffer ist groß. Peter Köppe ist Leiter der Cybercrime-Abteilung bei der Kripo Neubrandenburg.
5: Die gehen ins Darknet, dann kriegen sie eine fertige Seite. Und dann kann jeder, der auch ohne IT-Vorkenntnisse dieses nutzen und dadurch ist das natürlich enorm im Wachstum begriffen, weil es einfach zu einfach ist.
4: Erst seit 2 Jahren werden auch Betrugsfälle erfasst, bei denen die Polizei nicht ausschließen kann, dass die Betrüger im Ausland sitzen. Allein in Mecklenburg-Vorpommern waren das 2025 über 6.500 erfasste Fälle.
2: In Belgien sind bei der Kollision eines Schulbusses mit einem Zug 4 Menschen gestorben. Es handelt sich um 2 Kinder sowie den Fahrer und eine Aufsichtsperson in dem Kleinbus. Die Zugpassagiere blieben unverletzt. Der Unfall ereignete sich heute früh an einem Bahnübergang in einer Gemeinde nördlich von Brüssel. Nach Angaben der Bahngesellschaft ist auf Bildern von Überwachungskameras zu sehen, dass der Schulbus trotz geschlossener Schranke auf den Bahnübergang gefahren ist. Die deutsche Eishockey-Nationalmannschaft erlebt bei der WM das nächste enttäuschende Aus in der Vorrunde. Der 8:1-Erfolg von Lettland gegen Ungarn machte die letzte Chance aufs Weiterkommen zunichte. Das Team von Bundestrainer Kreis war mit 4 Niederlagen ins WM-Turnier gestartet. Die 3 Siege im Anschluss gegen die Außenseiter Österreich, Ungarn und Großbritannien waren am Ende zu wenig fürs Viertelfinale.
0: Wetter für uns in Mecklenburg-Vorpommern. Ja, hochsommerliche Temperaturen haben wir. Und wie sind die Wassertemperaturen eigentlich?
6: Ich habe mal geschaut vorhin. Also in Prerow wurden heute 18 Grad in der Ostsee gemessen. Wäre mir persönlich noch ein bisschen zu kalt. Respekt an alle, die da heute schon baden waren. Im Tollensesee, da ist es 2 Grad wärmer. 20 Grad wurden da heute gemessen. Und im Schweriner See sind es auch 20 Grad. Da kann man auf jeden Fall noch sich gut abkühlen heute bei den Temperaturen. Wie sieht es bei dir aus? Würdest du heute noch reingehen?
0: Ja, würde ich. Ich dachte heute Mittag, als ich zur Arbeit gefahren bin, mit dem Fahrrad, dachte ich mir, oh, hier gehen schon so viele Leute baden.
6: Ach,
0: in den
6: echt?
0: See. Ja, habe ich gedacht, Mensch, siehst du, Badeanzug leider nicht mit.
6: Oha.
0: So. Ja, doch, ja. Ist erfrischend. Und dann kommst du raus und ist schön warm.
6: Ja, das, nee. Ich bin raus.
0: Nicht ohne Neoprenanzug, sagt Jan.
6: Ja, morgen wird es deutlich kühler bei uns in MV. An der Ostsee nur noch 16 bis 18 Grad. Da ist es dann sogar im Wasser fast wärmer.
0: Ja, genau. Ab ins Wasser.
6: Im Land bis zu 22 Grad. Dafür bleibt es aber weitgehend sonnig und überall trocken. Und die Wasserstandsvorhersage: bis morgen früh werden Abweichungen von mehr als 30 cm vom Normalhöhennull nicht erwartet.
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6: Die A20 Richtung Kreuz Uckermark ist zwischen Neubrandenburg-Ost und Friedland noch bis ca. 18.30 Uhr nach einem Unfall gesperrt. Die A24 Richtung Hamburg zwischen Suku und Parchim ebenfalls gesperrt nach einem Unfall bis 20 Uhr. Da staut es sich auch auf den Umleitungsstrecken ordentlich. 45 Minuten brauchen sie länger. Dazu kommt noch ein Unfall auf der B321 zwischen Marnitz und Slate. Da ist die Straße aktuell beidseitig gesperrt. Geblitzt wird auf der A24 Richtung Hamburg, Höhe Baustelle Wörbelin. A24 Richtung Berlin, Höhe Baustelle Pritzweig. B5 in Zarensdorf Richtung Fellan. B96 zwischen Lietzow und Bergen, Höhe Reitzwiek. B96 inselabwärts, kurz vorm Rastplatz Rügenblick. B103 Stadtautobahn Rostock zwischen Eversagen und Lüttenklein. B105 Rippe-Dammgarten Richtung Stralsund, Höhe Altenwillersagen. B111 in Zempin auf Usedom beidseitig. B191 in Lutheran Richtung Lübs. B198 Ortseingang Stolpe Richtung Neustrelitz. B321 zwischen Tordin und Hagenow in der Kurve. Zwischen Hinrichshagen und Kralmüritz. Zwischen Kleinmittewege und Großmittewege. In Neubrandenburg am Friedrich-Engels-Ring. In Ortkrug Richtung Verbinde. In Rostock Röbersäger Chaussee statt einwärts noch immer. Zwischen Röbel und Sito. In Waschow Richtung Wittenburg. Und zwischen Zingst und Bresewitz an der Brücke.
0: Danke Ihnen allen fürs Bescheid geben. Und wenn da was fehlen sollte oder was runter kann von der Liste von Jan Baumgart, melden Sie sich bei ihm. Geht kostenfrei, entweder über die NDR-MV-App oder Sie rufen an unter 0800 5959 100.
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0: Ebola in Afrika, Hunter auf einem Kreuzfahrtschiff. Also wenn wir das hören, dann fragen sich viele von uns, kommt die nächste Pandemie? Ja, also alle Expertinnen und Experten sehen ja derzeit keine große Gefahr dafür. Aber Corona hat uns ja auch gelehrt, dass es mitunter dann doch schnell gehen kann. Und sind wir für den Fall der Fälle gerüstet?
7: Nee, würde ich nicht sagen. Im Gegenteil, wir erleben Kürzungen. Du brauchst natürlich finanzielle Ressourcen dafür, die Gesellschaft krisenfest zu machen, vor allem im gesundheitlichen Bereich krisenfest zu machen. Und eben das passiert gerade nicht. Und das halte ich für ein Riesenproblem.
0: Sagt der linken Politiker Atesh Gürpina. Er ist auch Mitglied der Corona-Enquete-Kommission im Bundestag. Ja, andere sehen das anders. Wie ganz genau, das hören wir in 3 Minuten.

0: Hier ist NDR1 Radio MV am Dienstagabend. Ja, Ebola in Afrika oder das Hunter-Virus, der Ausbruch auf einem Kreuzfahrtschiff. Also die Gefahr einer Ausbreitung schwerer Krankheiten ist ja immer da. Das haben die jüngsten Geschehnisse gezeigt. Eine Pandemie ist aber laut Experten nicht zu befürchten gerade. Aber wir wissen ja auch, es kann mitunter schnell gehen. Wir alle haben Corona noch in allzu guter Erinnerung. So, und deshalb die Frage, sind wir hier in Deutschland gerüstet für solche Pandemien? Die Sprecherin des Bundesgesundheitsministeriums, Kerstin Schraff, sagt ja.
1: Deutschland ist heute besser auf eine Pandemie vorbereitet. Dennoch gibt es noch Handlungsbedarf, um das Gesundheitssystem krisenfest zu machen.
2: Die Regierungssprecherin nennt Beispiele für das, was besser geworden ist. Seit Corona wird in Deutschland systematisch Abwasser untersucht, um Viren frühzeitig zu erkennen. Ein Infektionsradar liefert aktuelle Daten zu Atemwegserkrankungen und in den öffentlichen Gesundheitsdienst sei zusätzliches Geld geflossen für Personal und Digitalisierung. An weiteren Verbesserungen arbeitet die Corona-Enquete-Kommission. Deren Vorsitzende Franziska Hoppermann von der CDU findet, dass in Deutschland noch klarer geregelt werden muss, wer welche Entscheidungen in der Krise trifft. Sie plädiert für ein Bundeskatastrophenschutzgesetz.
3: Ministerpräsidentenkonferenzen sind an der Stelle aus meiner Sicht das Hilfskonstrukt, aber wir müssen, wie treffen wir Entscheidungen und so weiter, besser regeln, dass die Menschen auch wissen, was gilt denn jetzt und warum.
2: Die Grünen-Gesundheitspolitikerin Paula Piechotta ist davon überzeugt, dass die deutsche Gesellschaft durch Corona viel gelernt hat und deshalb insgesamt auf eine neue Pandemie besser vorbereitet wäre. Aber
4: bei den staatlichen Strukturen ergibt sich ein sehr heterogenes Bild, dass wir jetzt schon breitest verfügbar alle denkbare Schutzausrüstungen in Lagerhaltung hätten. Das ist definitiv nicht der Fall.
2: Und wie schätzt das Robert-Koch-Institut als zentrale Fachbehörde die Lerneffekte durch Corona ein? RKI-Experte Walter Haas sagt, Wissenschaftler hätten seitdem ihren Blick geweitet. Von einzelnen Erregern auf ganze Erregerfamilien, um auf möglichst viele Varianten vorbereitet zu sein. Und
5: was ein ganz wichtiger neuer Aspekt ist, dass es noch klarer ist, dass ein neues pandemisches Geschehen eben nicht ein Problem des Gesundheitsbereiches ist alleine, sondern dass sich damit wirklich die gesamte Gesellschaft und alle Bereiche auseinandersetzen müssen und alle davon lernen müssen.
2: Wäre Deutschland mittlerweile also krisenfester als noch vor wenigen Jahren? Das Zwischenfazit, vieles ist besser geworden seit Corona, aber für den Ernstfall reicht das nach Einschätzung vieler Experten noch nicht. Zwei zentrale Schritte stehen noch aus. Bund und Länder wollen bis Jahresende einen überarbeiteten Pandemieplan vorlegen. Der Abschlussbericht der Corona-Kommission soll bis nächsten Sommer kommen und klären, was sich darüber hinaus noch ändern muss.
0: Wie gut sind wir also in Deutschland vorbereitet, falls wieder eine Pandemie kommt? Informationen waren das von unserem Reporter Chris Berdrow.

0: Seit fast einem halben Jahr ist Silvio Witt Bürgerbeauftragter des Landes Mecklenburg-Vorpommern. Ja, und damit ist er auch Ansprechpartner und Unterstützer für uns alle, wenn es darum geht, unsere Rechte gegenüber der öffentlichen Verwaltung oder der Landesregierung durchzusetzen. Und heute Nachmittag, da war der Bürgerbeauftragte bei uns im Studio hier auf NDR 1 Radio MV. Und da habe ich Silvio Witt auch gefragt, welche Erfolge er für die Bürgerinnen und Bürger des Landes denn bereits erzielt hat.
1: Naja, Erfolge, das wäre ein bisschen nicht ganz so bescheiden, würde ich sagen, ja, wenn ich das jetzt sage. Ich beginne so ein Gespräch bei einem Sprechtag auch immer damit, dass ich sage, Sie müssen nichts sortiert haben, sagen Sie erstmal, legen Sie einfach
0: worum
1: los.
0: Geht's?
1: Worum
0: genau.
1: geht's? Legen Sie
0: ja.
1: einfach mal los. Und dann merkt man schon, dass diese 30 Minuten etwas bewirken bei den Menschen, weil sie das nochmal sortiert haben, nochmal dargestellt haben und auch einfach nur manchmal auch Ärger bis hin zu Wut losgeworden sind. Und das habe ich schon öfter jetzt erlebt, dass die Menschen sagen, vielen Dank, dass es Sie gibt. Also nicht mich persönlich, sondern uns als Team.
0: Man hört es ja immer wieder, dass der Ton auch rauer geworden ist. Merken Sie das auch an diesen Sprechtagen bei Ihnen?
1: Selten. Also es gibt Menschen, die sind so enttäuscht. Wir sagen das auch immer so ein bisschen plakativ. Also sie verbinden ihren Einzelfall dann damit, dass vielleicht der ganze Staat nicht funktioniert. Und das dann wieder zu sortieren und zu sagen, wissen Sie, da ist vielleicht etwas schiefgelaufen bei Ihnen, ne, und vielleicht hat die Behörde da nicht richtig entschieden oder vielleicht nicht alle Sachen berücksichtigt oder auch vielleicht zu langsam gearbeitet. Aber das heißt ja nicht, dass der Staat nicht funktioniert. Und das bekommen wir dann meistens hin. Deswegen habe ich das so plakativ als Beispiel dargestellt, dass man dann eben vom Einzelfall dann nicht auf das ganze Leben abstellt, sondern sagt, wir ärgern uns alle mal. Auch ich habe mich schon über Behörden geärgert, auch über die eigene Verwaltung, in der ich mal gearbeitet habe. Aber wir sind alle Menschen und wir können auch mal Fehler machen.
0: Ja, nein, wichtig ist, ins Gespräch zu kommen und gucken, was kann man noch ändern.
1: Und, so komisch das klingt, Humor hilft auch immer. Wenn man eben den Spiegel ein bisschen vorhält und sagt, naja, das glauben Sie doch selber jetzt nicht, dass das so schlimm ist, wie Sie es gerade darstellen. Und wir kennen das ja auch, wenn wir erstmal einen Fehler irgendwo entdeckt haben, dann sammeln wir nur noch Argumente dafür, dass wir da Recht haben und der andere nicht. Und wenn man dann den Spiegel umdreht und sagt, naja, aber versuchen Sie mal, den anderen auch zu verstehen. Und ich versuche das dann manchmal humoristisch auch zu machen und dann lachen die Menschen auch. Und dann ist eine Situation auch gelöster.
0: Das klingt sehr gut. Als Bürgerbeauftragter sind Sie ja auch der Beauftragte für die Landespolizei seit 5 Jahren. So, Ihr Vorgänger hatte da ja einen großen Fall auf dem Tisch, wir erinnern uns alle. Und danach wurde er Staatssekretär im Innenministerium. Ja, wie ist denn die Lage jetzt bei der Landespolizei?
1: Ich würde sagen, also man muss unterscheiden, wir haben Einzelpetitionen von Polizistinnen und Polizisten. Das sind interne Angelegenheiten, da geht es mal um Beförderung, da geht es mal, dass man nicht gesehen wird bei der einen oder anderen Aufstiegschance. Das ist aber auch normal in anderen Behörden oder auch in Unternehmen. Das würde ich jetzt nicht überbetonen. Aber es gibt eben auch Sachen, die vielleicht zu kritisieren sind. Ich habe das ja neulich getan, indem ich gesagt habe, dass nicht genug Übungskapazitäten für die Polizisten und Polizisten beim Schießen existieren. Und dafür sind wir natürlich dann auch zuständig zu sagen, okay, das muss sich verändern, weil wir brauchen eine leistungsstarke und gut organisierte Landespolizei. Sie ist es, aber natürlich gibt es hier und da Kritikpunkte.
0: So, und konnte da jetzt schon was nachgearbeitet werden, dass es mehr Übungskapazitäten gibt in Sachen Schießstände?
1: Wie das so häufig ist in Deutschland, es gibt ein Konzept. Und das Konzept ist auch erstellt, aber bei der Umsetzung, sagen wir mal, ist man noch ein bisschen im Hintertreffen. Das hat Kapazitätsgründe, vielleicht auch finanzielle Kapazitätsgründe. Aber wir bleiben da dran und es gibt noch andere Themen, die wir dann eben aber auch im regelmäßigen Austausch hier mit dem Verantwortlichen im Ministerium dann auch besprechen.
0: Ja, danke schön. Bürgerbeauftragter Silvio Witt, er war heute Nachmittag hier bei uns im Hörfunkstudio und nachher ist er bei uns natürlich auch im Nordmagazin 19.30 Uhr im NDR-Fernsehen.
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3: Und damit ist es genau 18.30 Uhr, 18:30, Zeit jetzt für die Kurznachrichten auf NDR 1 Radio MV mit Markus Schubert. Die Stimmung in den Unternehmen in Mecklenburg-Vorpommern verschlechtert sich weiter. Was hat die neue Umfrage der Industrie- und Handelskammern ergeben?
4: Vor allem hohe Energiepreise und immer wieder neue Richtlinien aus Brüssel sorgen demnach für eine deutlich verschlechterte Stimmung. Der Anteil der Unternehmen, die ihre Geschäftslage als gut einschätzen, sank um 4 Punkte auf 27%. Bei den Geschäftserwartungen sieht es noch düsterer aus. Nur 9% erwarten demnach eine Verbesserung, nach 12% zu Jahresbeginn. Das Vertrauen der Unternehmer in einen baldigen Aufwärtstrend sinke kontinuierlich, so die Kammern. Die Zahl sehr junger Raucher ist in Deutschland zuletzt deutlich gestiegen. Das geht aus einer Untersuchung des Bundesinstituts für öffentliche Gesundheit hervor. Demnach konsumierten vergangenes Jahr knapp 10% der Jugendlichen zwischen 12 und 17 Jahren nikotinhaltige Produkte wie Zigaretten oder E-Zigaretten. Im Jahr 2021 lag der Anteil noch bei etwa 6%. Über alle Altersgruppen hinweg hat sich der Anteil der Menschen, die zumindest gelegentlich rauchen, in den vergangenen Jahren kaum verändert. Die Bundesregierung hat den russischen Botschafter ins Auswärtige Amt in Berlin einbestellt. Hintergrund sind die neuen russischen Angriffe auf die Ukraine und die Aufforderung aus Moskau, dass Ausländer und Diplomaten Kiew verlassen sollen. Man habe der russischen Regierung deutlich gemacht, dass Deutschland sich nicht durch Drohungen einschüchtern lasse und die Ukraine weiter, so wörtlich, kraftvoll unterstützen werde. Zuvor hatten schon die EU und weitere europäische Länder die jeweiligen Leiter der russischen Botschaften einbestellt.
3: Und jetzt noch mehr Meldungen aus Ihrer Region.
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6: Und die hat Christine Senkbeil. Guten Abend. Bei einem Unfall auf der B109 bei Anklam sind 5 Menschen verletzt worden, 3 von ihnen schwer. Nach Angaben der Polizei geriet ein 71-Jähriger auf Höhe der Zuckerfabrik heute Mittag in den Gegenverkehr. Dort war er mit dem Auto eines 37-Jährigen zusammengestoßen. In dessen Wagen wurden eine Frau und ein 6 Monate altes Kind schwer verletzt. Der Unfallverursacher und seine 13-jährige Beifahrerin wurden leicht verletzt. Alle Beteiligten wurden in verschiedene Kliniken gebracht. Die Polizei und die DEKRA ermitteln nun zur Unfallursache. Die Fahrbahn war für 4,5 Stunden gesperrt. Mehr als 6.000 Gäste haben über Pfingsten die Seemannskirche in Prerow besucht. Die Kirchengemeinde hatte dort das Gemälde »Mein Vater sieht einen Engel« von Georg Baselitz ausgestellt. Doch das war nur der Auftakt der Feierlichkeiten rund um den 300. Geburtstag der Kirche, sagt Sabine Knoll, die den Förderverein leitet.
7: In den kommenden 3 Jahren machen wir allerlei Geburtstagsparty-Aktivitäten, denn die Seemannskirche als ältestes Gotteshaus auf dem ganzen Darß wurde 1726 bis 1728 erbaut und wir ziehen das bis 1728 jetzt gnadenlos durch mit dem Geburtstag.
6: Das ganze Interview mit Sabine Knoll hören Sie gleich im Kulturjournal auf NDR 1 Radio MV kurz nach 19 Uhr. Auf der Insel Rügen haben 500 Schülerinnen und Schüler ca. 160 Kilogramm Müll gesammelt. Bei dieser inselweiten Küstenputzaktion befreiten sie die Strände der Insel von Weggeworfenem, darunter Altpapier, Zigarettenstummel, Glasscherben und Schaumstoff. Eingeladen hatten das Biosphärenreservat Südostrügen, der Nationalpark Jasmund und das Nationalparkzentrum Königsstuhl. Zu dieser Aktion kommen schon seit Ende der 1990er Jahre Kinder aus Grundschulen der gesamten Insel. Ziel sei die Umweltbildung, so eine Mitarbeiterin des Nationalparkamts. Die Kinder würden dabei lernen, wie Müll ins Meer kommt, welche Schwierigkeiten er verursacht und wie das verhindert werden könne. Wegen der langen Trockenheit steigt in Vorpommern die Waldbrandgefahr. Auf der Insel Usedom und im Süden Vorpommerns gilt die Stufe 3, das heißt hohe Gefahr. In den anderen Teilen von Vorpommern-Greifswald und in Vorpommern-Rügen gilt noch Stufe 2.
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3: Das Wetter für uns in Mecklenburg-Vorpommern. Ja, Stefan Kreibum in unserem NDR-Wetterstudio auf Hiddensee. Guten Abend.
8: Guten Abend.
3: Also, vergangene Woche hatten wir noch kühlen Frühling und jetzt Hochsommer. Das geht ja wirklich alles ganz schön schnell hier bei uns. Wie waren denn da heute die Spitzenwerte im Land?
8: Weil die lagen so bei 30 Grad. Die haben wir gehabt so im südwestlichen, südlichen Mecklenburg zur gleichen Zeit an den Westküsten so Hiddensee. Hat zum Beispiel zur gleichen Zeit nur 20 Grad gehabt. Mhm. Da kühlt doch die Ostsee bei westlichem Winter, also windaufwandig. Und es gab sogar mal ein paar vorbeischrammende Schauer und Gewitter sogar über der Ostsee. Die war knapp nördlich an Rügen vorbeigezogen. Ganz einen knappen Streifschuss eines Schauers gab es mal. Aber diese Schauerneigung geht jetzt wieder zurück und liegt bei Null heute Nacht. Es klart auf, gibt höchstens ganz wenige Wolken stellenweise. Und die Temperatur sinkt dann bis zum Morgen auf Werte von 13 bis 11 Grad ab.
3: Ja, und wie geht's morgen weiter, so hochsommerlich?
8: Nee, geht's nicht, weil der Wind dreht auf Nordwest und damit weht deutlich kühlere Luft zu uns rein. Es wird aber trotzdem freundlich sein weiterhin. Das ist auch der Grund, warum diese Schauer ausgelöst hat. Da war so eine kleine Kaltfront. Und dahinter weht morgen dann kühlere Luft rein. Darum gibt's morgen an der Küste noch Spitzentemperaturen von 16 bis 18 Grad so, von Pöhl bis Rügen. Auf Usedom werden auch 20 Grad erreicht, ebenso im Binnenland 20, 21, an der Elbe bis zu 22 Grad. Mhm. Und der Wind kommt schwach bis mäßig, an der Küste stellenweise frisch, aus Nordwest.
3: Und ist schon irgendwann ein Regenschauer mal wieder in sich?
8: Ja, es scheint zum Wochenende dann langsam mal zu kippen, eher so ins Unbeständige. Bis dahin passiert nichts, bis zum Freitag ist es trocken. Es wird am Donnerstag ähnliche Temperaturen geben wie morgen. Freitag wird es wärmer, 26, 27 Grad. Und am Wochenende, wahrscheinlich schon in der Nacht zum Sonnabend, erreichen uns erste Schauer und Gewitter. Und dann wird es doch wechselhafter.
3: Dankeschön, Stefan, und dir jetzt einen schönen Abend.
8: Bis dann, tschüss.
3: Tschüss. 6 Minuten nach 6:30 NDR1 Radio MV, der zuverlässigste Verkehrsservice für uns in Mecklenburg-Vorpommern.
9: Vorsicht bitte auf der A20 Richtung Lübeck. Zwischen Zuchow und dem Kreuz Wismar liegt ein Teppich auf der Fahrbahn. Und die A24 Richtung Hamburg ist zwischen Suko und Parchim nach einem Unfall noch bis 24 Uhr gesperrt. Geblitzt wird auf der A24 Richtung Hamburg, Höhe Baustelle Wörbelin. A24 Richtung Berlin, Höhe Baustelle Pritzweig. B5 in Zarenstorf Richtung Villan. B96 zwischen Lietzow und Bergen, Höhe Ralswiek. B96 Insel abwärts, kurz vorm Rastplatz Rügenblick. B103 Stadtautobahn Rostock zwischen Evershagen und Lüttenklein. B105 Ribnitz-Damgarten Richtung Stralsund, Höhe Altenwillershagen. B111 in Zempin auf Usedom beidseitig. B191 in Lutheran Richtung Lübs. B198 im Ortseingang Stolpe Richtung Neustrelitz haben sie aufgebaut. Dann auf der B321 zwischen Tordin und Hagenow in der Kurve. Da ist eine 70er-Zone.
3: So. Genau. Strecke kannst du auch sagen. 70er Strecke.
9: Zwischen Kleinmittelwege und Großmittelwege in Neubrandenburg am Friedrich-Engels-Ring. In Ortkrug Richtung Verbinde. In Rostock-Röversäger Chaussee statt einwärts. In Waschow Richtung Wittenburg. Und zwischen Zingst und Bresewitz an der Brücke.
3: Dankeschön fürs Bescheid geben. Und wenn da was fehlen sollte oder was runter kann von der Liste von Jan Baumgart, ja, melden Sie sich bei ihm. Und das Ganze funktioniert kostenfrei, entweder über unsere NDR-MV-App oder Sie rufen uns an unter 0800 5959 100.
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0: Einen schönen Dienstagabend mit uns mit NDR1 Radio MV. Hier ist die Sendung der Tag mit allem Wissenswerten aus Mecklenburg-Vorpommern auch von diesem Tag. Ja, dreimal im Jahr, da fragen die Industrie- und Handelskammern im Land per Umfrage ein Stimmungsbild ab. Sie wollen von den Unternehmerinnen und Unternehmern wissen, ja, wie ist denn die Stimmung? Wie blicken sie in die Zukunft? Wo drückt der Schuh? Und mit dieser aktuellen Umfrage, die heute vorgestellt wurde, wird klar, der Schuh drückt offenbar überall. Die Stimmung hat sich erneut verschlechtert. Ich habe heute Nachmittag mit unserer Reporterin Caroline Kock darüber gesprochen und habe sie als erstes gefragt, ja, was sagen denn die Zahlen der Umfrage?
1: Also 7000 Unternehmen wurden angefragt und rund 700 haben sich an der Umfrage beteiligt. Von denen bewertet etwa jedes Dritte seine Geschäftslage als gut. Das ist ein neuer Tiefstwert laut IHK. Viel Optimismus gibt es nicht mehr. Nur 9% glauben, dass die Lage in Zukunft besser wird. Fast die Hälfte denkt, dass sie künftig noch schlechter wird. Wir haben dann gefragt, ob man bei den Unternehmen, die sich nicht an der Umfrage beteiligt haben,

0: Frage teilgenommen und er beschreibt die so.
1: Zum einen sind das Thema Arbeitskosten ist bei uns ein Thema. Energiepreise konstant hoch, trotz staatlicher Maßnahmen zum Jahresbeginn sind die nur um 4% gesunken. Und wir haben ein Thema ganz aktuell jetzt durch die Iran-Krise Verfügbarkeit von Vorprodukten. Also wir haben ein ganz konkretes Beispiel. Wir wollten Verpackungsfolie bei unserem Lieferanten bestellen. Der hat gesagt, er kann mir keinen Preis sagen. Ich muss verbindlich bestellen. Und dann kann er mir erst einen Preis und einen Liefertermin sagen, ob ich überhaupt was bekomme. So können Sie natürlich als Unternehmer nicht planen. Also das ist natürlich sehr, sehr schwierig.
0: Ja, und das Unternehmen von Mirko Brücker liefert vor allem auch zu Nudeln für Babynahrung und Salate. Und da würden die Aufträge ausbleiben, weil seine Abnehmer nicht mehr in Deutschland investieren, sagt er.
2: Und welche Forderungen haben jetzt die drei Industrie- und Handelskammern aus Mecklenburg-Vorpommern und die Unternehmen? Also was kann die Politik tun?
0: Ja, der Blick geht da vor allem nach Berlin. Die angekündigten Steuer- und Sozialreformen müssten endlich kommen. Für die IHK heißt das unter anderem, die Stromsteuer müsse für alle gesenkt werden. Und die erwähnten Arbeitskosten, die müssten aus Unternehmersicht auch runter. Sie setzen sich aus Bruttoverdienst und den Lohnnebenkosten zusammen. Momentan kostet eine Arbeitsstunde 45 Euro. Deutschland liegt damit auf Platz 5 der höchsten Kosten in der EU. Höher waren die Arbeitskosten 2025 in Luxemburg, in Dänemark, den Niederlanden und in Österreich.
2: Ja, und ist denn das Bild hier in Mecklenburg-Vorpommern wirklich so schwarz, wie die Wirtschaft es heute gemalt hat? Ich kann mich noch erinnern, Ministerpräsidentin Schwesig und ihre SPD haben doch zuletzt von Wirtschaftswachstum gesprochen. Also was stimmt jetzt?
0: Ja, tatsächlich hatte das Statistische Amt dem Land ein Plus von 1,4% bescheinigt als Prognose, was die Landesregierung als starken Erfolg gewertet hat. Die CDU warf ja angesichts dieser nur vorläufigen Zahlen Schönfärberei vor. Und auch die Industrie- und Handelskammern hatten schon darauf hingewiesen, dass sie die Zahl so wörtlich konservativer bewerten und sie da eine ganz andere Wahrnehmung von der Situation im Land haben als die SPD. Aus ihrer Sicht geht es Mecklenburg-Vorpommern nicht besser, aber auch nicht schlechter als anderen Bundesländern.
2: Ja, vielen Dank für die Informationen und Einschätzungen zur Umfrage unter den Unternehmen im Land an unserer Reporterin Caroline Kock.

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1: Weltkunst kommt ins Dorf. Ja, über diese Aktion in Prerow, da haben sich viele am Pfingstwochenende jetzt gefreut, denn 72 Stunden lang gab es Georg Baselitz in der Seemannskirche dort zu sehen. Von dem großen Maler, der ja vor kurzem verstorben ist, hat der Förderverein ein Gemälde ausgestellt und mehr als 600 Menschen kamen dafür extra nach Prerow. Das war schon eine tolle Sache. Und das Ganze zu organisieren, zum Beispiel auch die Versicherung für das teure Bild, das war gar nicht so einfach, erzählt Susanne Knoll, die den Förderverein in Prerow leitet. Und warum sie da ganz schön geschwitzt hat beim Unterschreiben und was noch alles geplant ist jetzt für die weiteren Feierlichkeiten rund um 300 Jahre Seemannskirche in Prerow. All das hören Sie bei uns im Kulturjournal gleich nach den 19 Uhr Nachrichten, heute mit Ralf Markert. Ich bin Dörte Grane und wünsche Ihnen einen angenehmen Dienstagabend.

0: Für Sie einen schönen Abend mit dem Lieblingsmix. Ich bin Ralf Marker, die Zeit 19 Uhr.
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0: Rosig sieht sie nicht gerade aus, die Lage der Wirtschaft. Das hören wir schon seit einiger Zeit. Markus Schubert, und die aktuelle Umfrage, die die Industrie- und Handelskammern hier bei uns im Land gemacht haben, gibt auch kein anderes Bild.
2: Nein, demnach hat sich die Lage sogar noch mal verschlechtert. 700 Unternehmen haben bei der Umfrage mitgemacht und nur 27% von ihnen bewerten die eigene Lage als gut. Das ist ein neuer Tiefstwert. Dazu mehr von Caroline Kock aus der aktuellen Redaktion.
3: Viel Optimismus für die Zukunft gibt es in der Wirtschaft nicht. Nur 9% der Unternehmerinnen und Unternehmer im Land erwarten, dass die Geschäfte künftig besser laufen. Fast die Hälfte von ihnen geht davon aus, dass sich die Situation weiter verschlechtern wird. 6% der befragten Unternehmen gaben an, von drohender Insolvenz betroffen zu sein. Laut IHK sei das zuletzt während der Pandemie so gewesen. Der Grund sei die Gesamtsituation mit hohen Energie- und Rohstoffpreisen, so IHK-Hauptgeschäftsführer Harsch. Dass Unternehmen kaum noch investieren, sei ein Zeichen für Unsicherheit. Von der Bundesregierung müssten dringend die versprochenen Steuer- und Sozialreformen kommen. Für die IHK heißt das unter anderem, dass die Stromsteuer für alle gesenkt und auch die Lohnnebenkosten sinken müssten.
2: Immer mehr Jugendliche rauchen oder vapen, nutzen also E-Zigaretten. Laut einer neuen Studie des Bundesinstituts für öffentliche Gesundheit lag der Raucheranteil bei den 12- bis 17-Jährigen letztes Jahr bei knapp 10%. Zum Vergleich, 2021 waren es gut 6%. Thomas Sambol aus der ARD-Gesundheitsredaktion.
4: Besonders beliebt sind Mehrweg-E-Zigaretten mit nikotinhaltigen Liquids, die oft mit süßen Aromen und buntem Design verkauft werden. Der Konsum solch neuartiger Nikotinprodukte, zu denen auch Nikotinbeutel gehören, hat bei Jugendlichen und jungen Erwachsenen deutlich zugenommen. Und das, obwohl sie extrem ungesund sind und schnell nikotinabhängig machen. Der Suchtbeauftragte der Bundesregierung, Hendrik Streeck, forderte deshalb ein weitgehendes Verbot solcher Aromazusätze. Die Durchsetzung des Verkaufsverbots von Zigaretten und E-Zigaretten an unter 18-Jährige und die Umsetzung der von der Bundesregierung geplanten Erhöhung der Tabaksteuer.
2: In Mecklenburg-Vorpommern kann eine digitale Pflegeplattform aufgebaut werden. Sozialministerin Drese hat dazu einen Förderbescheid über rund 31.000 Euro an den Verein Zukunftsfeste Pflege überreicht. Die Mittel stammen aus dem Bürgerfonds des Landes. Die Plattform soll zum Beispiel Angehörigen helfen, schnell Pflegeplätze in der Nähe zu finden oder zu sehen, welche ambulanten Pflegedienste noch Kapazitäten haben. Ende kommenden Jahres soll die Anwendung nach einer Probephase in zwei Landkreisen vollständig in Betrieb sein. 5 Menschen sind bei einem Unfall nahe Anklam verletzt worden, darunter ein 13-jähriges Mädchen und ein Baby. Nach Polizeiangaben war ein 71-jähriger Autofahrer auf der B109 auf die linke Spur geraten und mit einem entgegenkommenden Auto frontal zusammengestoßen. Dessen Fahrer, seine Beifahrerin und ein 6 Monate altes Baby wurden schwer verletzt. Der mutmaßliche Unfallverursacher und seine 13-jährige Beifahrerin erlitten leichte Verletzungen. Die B109 war in Höhe Zuckerfabrik mehr als 4 Stunden gesperrt. Naturschützer blicken mit gemischten Gefühlen auf die Ergebnisse der Stunde der Gartenvögel. Einen befürchteten Abwärtstrend bei den Finken konnte der NABU bundes- wie landesweit nicht feststellen. Franziska Dreves aus der Redaktion Landwirtschaft, Umwelt und Natur.
5: Vogelschützer atmen auf. Ihre Sorge, dass eine neue Infektionswelle viele Finken trifft, hat sich nicht bestätigt. Zuletzt wurden immer wieder tote Buchfinken, Gimpel und Stieglitze gemeldet. Im Raum standen Parasiten. Aber bei der aktuellen Stunde der Gartenvögel wurden bundes- wie landesweit viel mehr Buchfinken gesichtet als noch im vergangenen Jahr. Auch bei der Amsel deutet nichts auf größere Verluste hin. Diese Art landet in Mecklenburg-Vorpommern erneut auf Platz 3, nach der Kohlmeise. Auf Platz 1 steht nach wie vor der Haussperling. Dennoch, immer weniger Spatzen werden gemeldet. Für die NABU ist das ein Alarmsignal. Der Haussperling habe es zunehmend schwer, Lebensraum und Nahrung zu finden.
0: 19.04 Uhr, Sie hören NDR 1 Radio MV und das Wetter für uns in Mecklenburg-Vorpommern hier an einem Tag, wo wir den Sommer schon so ganz, ganz leicht gespürt haben, Jan Baumgart.
6: Das war wirklich traumhaft bei uns im Land, muss ich sagen. Vor allem für die Schüler natürlich. Die hatten ja heute den letzten Ferientag, die konnten sich drüber freuen. Da war bestimmt der eine oder andere schwimmen in Sarrentin am Schalsee zum Beispiel. Da messen wir aktuell noch 28 Grad. Oder in Waren an der Müritz waren bestimmt auch einige im Wasser, da sind es noch 27 Grad. Und in Sassnitz auf Rügen, da ist es etwas kühler, da messen wir nur 22 Grad. Morgen ist es nicht mehr ganz so warm bei uns in MV. An der Ostsee nur noch 16 bis 18 Grad, im Land bis zu 22 Grad. Aber die gute Nachricht ist, es bleibt weitgehend sonnig und durchweg trocken.
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6: Es dauert doch noch länger auf der A20 Richtung Kreuz-Uckermark. Zwischen Friedland und Pasewalk-Süd haben wir jetzt die Sperrung nach einem Unfall. Dann die A24 Richtung Hamburg. Da ist zwischen Suku und Parchim nach einem Unfall noch bis 24 Uhr gesperrt. Geblitzt wird auf der A24 Richtung Hamburg, Höhe Baustelle bei Berlin. A24 Richtung Berlin, Höhe Baustelle Pritzwalk. B5 in Zarensdorf Richtung Villahn. B96 zwischen Lietzow und Bergen, Höhe Ralswiek. B96 inselabwärts, kurz vorm Rastplatz Rügenblick. B103 Stadtautobahn Rostock zwischen Evershagen und Lüttenklein. B105 Ribnitz-Damgarten Richtung Stralsund, Höhe Altenwillershagen. Dann B106 Ortsumgehung Schwerin zwischen Neumühle und Friedrichsthal. B111 in Zempin auf Usedom beidseitig. B191 in Lutheran Richtung Lübs. B198 Ortseingang Stolpe Richtung Neustrelitz. B321 zwischen Tordin und Hagenow in der Kurve. In Neubrandenburg Friedrich-Engels-Ring. In Ortkrug Richtung Verbinder. In Rostock Röversheger Chaussee stadteinwärts. In Baschow Richtung Wittenburg. Und zwischen Zingst und Bresewitz an der Brücke.
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0: In der kommenden Spielzeit feiert die Neubrandenburger Philharmonie ihr 75-jähriges Bestehen. Und wir schauen mal voraus auf das Programm für die Spielzeit 2026-2027. 72 Stunden Baselitz in Prerow. Die Ausstellung im Sprintformat war ein voller Erfolg. Wie viele Menschen sich das Gemälde von Georg Baselitz angeschaut haben und welche Aktionen der Förderverein der Seemannskirche da noch plant, das hören Sie gleich hier in der Sendung. Und Bach im Film. Eine Lesung mit Knut Elstermann während der Bachwoche in Greifswald. Sie haben es ja gerade gehört, sommerliche Temperaturen. Wir von NDR 1 Radio MV im Lieblingsmix mit den schönsten Sommerhits schon den ganzen Tag lang. Ja, und zum Feierabend können wir das auch. Die meisten Kulthits der 80er bei uns. Katrina and the Waves, Walking on Sunshine.

0: Für Sie einen schönen Feierabend. Sie hören das Kulturjournal. Hier ist NDR1 Radio MV. Zum Jubiläum 250 Jahre Theater in der Seenplatte hat die Theater- und Orchestergesellschaft Neubrandenburg-Neustrelitz, kurz TUG, in der aktuellen Spielzeit eine eigene große Produktion inszeniert. Die hatte ja am vergangenen Wochenende Premiere. Am Nachmittag hat die TUG im Landestheater nun die kommende Spielzeit vorgestellt und es gibt wieder ein großes Jubiläum, Beatrice Böse. Welches wird das denn sein?
1: Ja, die Neubrandenburger Philharmonie feiert ihr 75-jähriges Bestehen und das soll mit den traditionellen 10 philharmonischen Konzerten gefeiert werden. Generalmusikdirektor Daniel Geis hat dazu Menschen eingeladen, die in der Vergangenheit wichtig für die Philharmonie waren.
2: Da kommt der Herr Weigel zum einen zum zweiten philharmonischen Konzert, er war hier 2 Jahre Kapellmeister. Es kommt auch mein direkter Vorgänger, Herr T. Winkel, macht ein Konzert, es kommen Solisten, mit denen wir über die Jahre viel zusammengearbeitet haben. Dann haben wir ein paar besondere Konzerte, beispielsweise zum 200. Todestag von Beethoven haben wir ein Gesprächskonzert über Beethoven mit Katharina Thalbach, mit der ich darüber sprechen möchte, was ist Beethoven eigentlich für ein Mensch gewesen.
1: Zum Abschluss der kommenden Spielzeit wird die Philharmonie dann noch ein Konzert geben, bei dem die Kamina Burana erklingt und das in der Hamburger Elbphilharmonie.
0: Was bieten denn eigentlich die beiden anderen Sparten der Theater- und Orchestergesellschaft, Beatrice? Also welche Höhepunkte gibt es zum Beispiel in der kommenden Spielzeit im Schauspiel?
1: Ja, da stehen 10 Premieren auf dem Programm, die sich Schauspieldirektor David Czerzinski überlegt hat.
3: Angefangen von einem Auftragswerk. Josephine Witt wird ein Stück für uns schreiben über die beiden legendären Piratinnen Anne Bonny und Mary Read. Dann werden wir 2 Literaturadaptionen haben. Einmal Der Block von Jérôme Leroy und Botanik des Wahnsinns. Und das wird ein Projekt, was uns auch wieder nach draußen in die Domjüch führt. Deswegen freuen wir uns da auch besonders drauf.
1: Und die Theatermacher freuen sich auch zum Beispiel darauf, dass Regisseurin Johanna Schall zurück nach Neustrelitz kommt, um die Komödie Dieses Stück geht schief zu inszenieren.
0: Und dann schauen wir noch auf die Sparte Musiktheater. Was genau ist da geplant?
1: Da gibt es 7 Premieren, über die sich Intendant Sven Müller freut, zum Beispiel auf Puccinis La Bohème und das Musical Hair.
4: Eine Ikone des Musicals, die jetzt in unsere Zeit wirklich gehört, mit der pazifistischen Grundhaltung, die das Stück hat. Wir brauchen das jetzt, wir brauchen eigentlich mehr davon. Und natürlich auch die Zauberflöte, das große Stück Mozarts, wo er versucht hat, die Oper aus dem Hof heraus in die Vorstadt für das Volk zu bekommen. Auf die freue ich mich auch.
1: Und bei den traditionellen Festspielen im Schlossgarten wird die Operette Herz über Bord gezeigt, gespickt mit ganz vielen Liebesverwicklungen und eingängigen Gesangsnummern.
0: In der kommenden Spielzeit 2026-2027 wird die Neubrandenburger Philharmonie ihr 75-jähriges Bestehen feiern. Es gibt also ganz, ganz viele Höhepunkte, die da vorbereitet werden. Und über das Programm hat Beatrice Böse uns informiert. Danke für den Überblick und Grüße in unser Studio nach Neubrandenburg.
1: Danke, tschüss. Yeah.

0: daran denke, kann ich's eigentlich kaum erwarten.
1: Das war doch ein tolles Pfingstwochenende hier bei uns in Mecklenburg-Vorpommern. Und ich meine nicht unbedingt nur das sonnige Wetter. Hier ist das Kulturjournal. Sie hören NDR1 Radio MV. Vor allem in Prerow, da freuen sich ganz, ganz viele Menschen über die gelungene Idee und die tolle Aktion. 72 Stunden Baselitz in der Seemannskirche. Von dem großen Maler, der erst vor kurzem verstorben ist, zeigte der Förderverein ein Gemälde. Mehr als 6.100 Menschen kamen extra dafür nach Prerow. Und seit 11 Jahren leitet Susanne Knoll vom Förderverein Seemannskirche Prerow diesen Verein. Und sie ist jetzt hier bei mir am Telefon. Hallo Frau Knoll, schönen guten Abend.
2: Hallo und guten Abend.
1: Auf einer Skala von 1 bis 10 und 10 steht für rundum happy. Wo verorten Sie sich da, wenn Sie an dieses Pfingstwochenende denken?
2: Bei 11. Also es war ein wirklich rundum gelungenes Wochenende. Es ist wirklich alles aufgegangen, es hat alles geklappt. Und Tatsache ist natürlich, wir sind jetzt keine Kunstausstellungsfirma. Insofern war alles für uns Neuland, aber es hat alles mit ganz viel liebevoller Hilfe von vielen, vielen helfenden Händen gut geklappt.
1: Ja, viele interessierte Menschen kamen und ich habe gehört, da gab es auch die eine oder andere Eintragung in Ihrem Gästebuch.
2: Ja, wir hatten extra den Event natürlich ein bisschen anders planen müssen, nachdem bedauerlicherweise Herr Baselitz ja am 30. April verstorben ist. Wir hätten uns wahnsinnig gefreut, wenn er noch die Videoschalte, die wir mit ihm verabredet hatten, gemacht hätte. Und ich glaube, er hätte sich auch gefreut, aus der Ferne mitzubekommen, wie viel Interesse sein Bild hervorruft. Aber wir haben dann halt umgeplant, wir haben bedauernd halt ein Kondolenzbuch gekauft, haben es hergestellt. Und die Menschen haben gemalt, gezeichnet, geschrieben, ihren Dank ausgedrückt. Oder auch auf dem Kopf geschrieben,
1: was dich Baselitz-like, ja.
2: Genau, Baselitz-like auf dem Kopf. Genau, das Buch ist fast voll und es war ein dickes Buch. Auch das zeigt, dass viele Menschen ihm sehr verbunden waren und das ausdrücken wollten. Mhm.
1: Frau Knoll, die Vorbereitungen, die hatten es ja in sich. Und als wir im Kulturjournal das erste Mal darüber berichtet haben, bei mir in der Sendung, da ist bei mir noch so ein bisschen hängen geblieben, dass die Versicherung für diese Ausstellung ja echt ein Problem sein müsste. Also wie haben Sie das hinbekommen? Wie müssen wir uns das vorstellen, was bei Ihnen da ablief?
2: Wir haben versucht, durch die Mitarbeiter aus dem Büro Baselitz Unterstützung zu bekommen und nach anfänglichem Zögern bekamen wir die auch. Am Anfang, hat der Chef der Sammlung, der jetzt auch am Wochenende hier war, mir dann auch gestanden. Am Anfang haben die Mitarbeiter bei Baselitz gedacht, das sind Spinner. Die werden irgendwann merken, das ist viel zu teuer und das kriegt man nicht so einfach hin. Haben uns dann aber die Gewerke genannt und die Firmen, mit denen sie üblicherweise arbeiten. Also die Transportfirma, die eben in der Lage ist, ein solches Bild zu transportieren. Das ist ja sehr groß und musste aus dem Rahmen genommen werden. Oder auch eine Versicherungsfirma, die halt üblicherweise die Versicherung für große Ausstellungen, für große Galerien macht. Ja. Ich gebe allerdings offen zu, das Bild ist jetzt wieder nicht mehr in unseren Händen. Insofern kann ich es jetzt auch sagen. Als ich die Versicherungspolice von 4,5 Millionen Euro unterschrieben habe, da haben mir die Hände schon ein bisschen gezittert.
1: Das glaube ich. Auch mal ein ganz großes Dankeschön. Ich denke auch in Ihrem Namen an die vielen helfenden Hände der Region. 72 Stunden Baselitz in Prerow. Mit dieser Aktion hat ja Ihr Förderverein die Feierlichkeiten zu 300 Jahren Seemannskirche eingeläutet. Was ist denn demnächst noch geplant?
2: Oh, wir planen üblicherweise ja immer am 2. Augustwochenende das Seemannskirchenfest. Das ist dann in diesem Jahr am 7. und am 9. August. Am 7. ist eine schöne Oldie-Party mit Live-Musik. Am 9. August dann das Seemannskirchenfest, zu dem wir die Ministerpräsidentin eingeladen haben zu Gottesdienst und Festeröffnung. Und in den kommenden 3 Jahren machen wir allerlei Geburtstagsparty-Aktivitäten, denn die Seemannskirche als ältestes Gotteshaus auf dem ganzen Darß wurde 1726 bis 1728 erbaut Und wir ziehen das bis 1728 jetzt gnadenlos durch mit dem Geburtstag.
1: Und wir von NDR1 Radio MV vom Kulturjournal, wir werden weiter berichten. Vielen Dank für diese Information. Susanne Knoll war das vom Förderverein Seemannskirche Prero. Diese tolle Aktion über das Pfingstwochenende, 72 Stunden Baselitz in Prero, hat mehr als 6100 Menschen angelockt. Dann alles Gute für die nächsten Projekte und Grüße an die Ostsee.
2: Danke für Ihr Interesse.
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0: Was haben Ingmar Bergman, Sir Peter Ustinov, David Striso und Knut Elstermann gemeinsam? Sie hatten bzw. haben hauptberuflich mit Film zu tun und lieben alle Bach, Johann Sebastian, den berühmten Komponisten. Hier ist das Kulturjournal, Sie hören NDR 1 Radio MV. Knut Elstermann, Filmjournalist, er hat sein Buch Bach bewegt genannt, Bach im Film. Damit ist er zu Gast morgen auf einer Lesung in der Hansestadt Greifswald im Köppenhaus im Rahmen der Bachwoche. Lieber Knut, wir sind seit langen Kollegen, duzen uns natürlich. Grüß dich erstmal, hallo.
1: Ja, hallo, grüß dich.
0: Für das Buch hast du nicht nur die Bach-Filme gesehen, sondern bist auch zu einigen Orten gereist, an denen er wirkte, Eisenach zum Beispiel, Arnstadt, Leipzig. Was war für dich neu? Was wusstest du als großer Bach-Liebhaber vielleicht vorher noch nicht?
1: Ja, das war schon eine sehr, sehr schöne Recherche. Das ist auch so ein Liebhaberprojekt, wie du es gerade geschildert hast. Also meine Liebe ist groß, begann schon in der Kindheit. Und ich dachte mir, mal ein Buch über Bach zu schreiben, wäre wirklich reizvoll. Von Musik verstehe ich gar nicht so wahnsinnig viel. Da bin ich ein liebender Laie, aber von Filmen vielleicht doch ein bisschen mehr. Deshalb eben dieser Zugang über die Filme. Und dann bei den Recherchen, dann bin ich wirklich viel rumgereist, war mit vielen Orten, habe mit vielen Bach-Experten und Expertinnen gesprochen und war schon so überrascht darüber, dass wir gar nicht so genau wissen, wie Bach eigentlich aussah. Wir denken das immer, ne? Es gibt so ein paar Porträts, sind auf Plattencovern drauf und auf den CDs.
0: Dann diese gibt's gelockte Haarperücke dazu, ne?
1: Genau, diese berühmte Perücke, das ist ein Altersbild, das stimmt, also das ist authentisch, aber alles andere, was davor war, stimmt gar nicht unbedingt. Das sind oft Erfindungen, dass man sagt, könnte Bach sein. Also wir wissen es gar nicht so genau, was wiederum für die Schauspieler, wie David Striso zum Beispiel, der Bach ja gespielt hat, ganz gut ist, weil man kann sich sagen, eigentlich kann ihn jeder gute Schauspieler spielen. Wie er aussah, wissen wir nicht. Und wir wissen auch über sein Privatleben ganz wenig. Auch das hat mich dann doch überrascht. Der Bach bleibt uns als Mensch ziemlich fremd. Und auch das wieder ist natürlich dann für die Filmemacher ganz gut, weil sie können sich ihren eigenen Bach erfinden. Also jeder Bach-Film ist auch eine Erfindung, eine Annäherung an den Mythos.
0: Das Buch ist ja auch eine Art Fundgrube, so will ich es mal bezeichnen. Also auch für Leute gedacht, die Bach mal vielleicht in der Schule hatten und sicher auch für Liebhaber, die ihn regelmäßig singen oder auch mit seiner Musik arbeiten. Und wir haben in der Redaktion mal kurz zusammengefasst, wirklich nur ganz kurz, was wir aus deinem Buch mitgenommen haben.
2: Bach hatte eine schlechte Work-Life-Balance, war ein Workaholic, aber zweimal glücklich verheiratet und Vater von 20 Kindern, von denen einige früh starben. Er stritt sich viel mit Obrigkeiten, mochte Vivaldi, reiste nie ins Ausland. Wir erfahren, dass es weltweit gut 300 Bach-Chöre gibt, dass die zu DDR-Zeiten berühmte Serie unter anderem in Stralsund gedreht und selbst in einem Disney-Film schon Musik von Bach genutzt wurde. Das einzige unstrittige Bach-Porträt hängt im Stadtgeschichtlichen Museum Leipzig und die meisten seiner Original-Handschriften konnten vor dem Tintenfraß gerettet werden. Heute befinden sie sich in der Stadtbibliothek zu Berlin.
0: Also es lohnt sich wirklich zu lesen, eine ganz, ganz kurze Zusammenfassung. Und spannend fanden wir den Satz, dass jede Zeit irgendwie ihren eigenen Bach erfindet. Für alle, die da vielleicht nicht so im Thema drinstecken, lieber Knut, was genau ist damit gemeint?
1: Ja, dass man wirklich immer wieder ein neues Bild entwirft und dass jeder Film, wie ja ganz normal jedes Kunstwerk, immer auch ein Spiegelbild ist der Zeit, der politischen Umstände. Und das ist hochinteressant, sich das einmal anzusehen, wie sich das Bachbild auch verändert hat, wie er auch vielleicht demokratischer wurde, wie er umgänglicher wurde, wie man sich ihn annähert, ohne jetzt gleich so ein großes Denkmal aufzubauen. Also nehmen wir den aktuellen Bachfilm, den wahrscheinlich viele kennen, Bach, ein Weihnachtswunder, eben mit David Striso. Das ist ein Film, der erzählt viel von den Familienmenschen, auch von dem überforderten Bach, haben wir gerade gehört. Also er hatte ein wahnsinniges Pensum zu bewältigen, dann noch die große Familie, Lehren, dann musste er die Stücke, die er geschrieben hat, auch aufführen, das musste geprobt werden. Also es ist unfassbar für mich übrigens, wie man dann in dieser wahnsinnigen Hektik dann immer noch Meisterwerke schaffen konnte, die uns heute noch bewegen. Und das sind alles so Dinge, die kann man in so einem Film ganz schön erzählen und auch nachvollziehen. Da wird er nicht weniger genial, aber er wird vielleicht menschlicher. Und das ist eine Entwicklung, die wir in den letzten Jahren bei Bach-Filmen dann sehen.
0: Ja, also David Striso hat mich auch mitgenommen. Das ist wirklich ein Meisterwerk. Bach im Film. Welches Werk kannst du uns warum empfehlen? Vielleicht auch außerhalb dieses Films mit David?
1: Also der steht ja auch in der Mediathek, glaube ich, jetzt noch. Nicht immer zu Weihnachten wird der übrigens gezeigt werden. Der hofft, das Fernsehen, die ARD, so einen Klassiker geschaffen zu haben wie drei Haselnüsse, also drei Haselnüsse für Bach. Vielleicht also immer wieder zu Weihnachten wird er gestreamt. Aber ich würde wirklich empfehlen, das kann man ganz einfach machen. Gibt es die DVD, es gibt aber auch auf YouTube alle vier Teile der DDR-Serie. Also Ulrich Thein, wie ich finde, eine hervorragende, sehr aufwendige Serie. Kann man sich heute noch sehr, sehr gut ansehen. Allein schon wegen der Kostüme, der Ausstattung. Das ist so liebevoll, übrigens auch sehr teuer. Und man sieht eben auch, wie eben Ulrich Thein, der sehr musikalisch war, er spielte Instrumente, hier selbst spielt. Man hört zwar nicht, das machen dann doch professionelle Musiker, aber man sieht, da kann jemand irgendwie spielen. Und auch er spielt einen sehr menschlichen Bach. Ein Bach, der mit einem Bein doch auch in einer anderen Wirklichkeit steht. Manchmal wirkt er so etwas entrückt. Auch das kann ich mir gut vorstellen. Jemand, der ständig Meisterwerke geschaffen hat, der hatte auch ständig Musik im Kopf und war vielleicht nicht ganz immer von dieser Welt. Also es lohnt sich unbedingt, sich das anzusehen, weil es ein sehr menschliches, schönes Denkmal ist für Johann Sebastian Bach.
0: Und morgen die Lesung mit Knut Elstermann innerhalb der Bachwoche in Greifswald. Ich sage nur, frohlocket und jauchzet. Um 19.30 Uhr geht es los im Köppenhaus. Knut, dann auf eine schöne Lesung und danke für das Gespräch.
1: Ich danke sehr herzlich und ich zeige auch viele Filmausschnitte aus den Filmen, die wir jetzt gerade erwähnt haben. Die sieht man also morgen in Kurzfassung.
0: Wunderbar. Dann viel Spaß, schöne Grüße.
1: Dankeschön.

0: Der Lieblingsmix mit Herbert Grönemeyer. Was soll das? Einige von uns hier in Mecklenburg-Vorpommern haben sie fast vor der Haustür. Andere nehmen stundenlange Bahn- oder Autoreisen in Kauf, um an die Ostsee zu fahren. Nach Warnemünde zum Beispiel. Das Kulturjournal, Sie hören NDR1 Radio MV. Auch die Familie von Hanno Hochmuth aus Berlin, Hauptstadt der DDR, hat viele Sommerferien in den 80ern in Warnemünde verbracht. Anreise im Lader. Aber es hat sich gelohnt, mit einem Stopp bei Tante Antje im Hochhaus in Rostock-Lippenklein und schließlich das Ankommen auf der Warnemünder Mole. Darüber hat Hanno Hochmuth nun ein Buch geschrieben. Annemarie Stoltenberg ist mit ihm in Gedanken nach Warnemünde gereist.
1: Als gebürtiger Ostberliner hat Hanno Hochmuth natürlich ein spezielles Verhältnis zu Warnemünde, das die Berliner gern den Strand von Berlin nennen.
2: Was für eine Anmaßung. Selbstverständlich ist Warnemünde der Strand von Rostock, denn er gehört seit dem Mittelalter zur Hansestadt. Darauf, dass Warnemünde der Strand von Berlin sei, kann man nur als Berliner kommen. Uns zeichnet nicht nur eine gewisse großstädtische Blasiertheit aus, sondern ein parvenühaftes Gehabe und ein vereinnahmender Gestus.
1: Hanno Hochmuth taucht ein in die Geschichte von Warnemünde und dazu immer wieder in seine eigenen Kindheitserinnerungen. Damals fuhr die Familie zu seiner Tante Antje nach Lüttenklein, 3 S-Bahn-Stationen von Warnemünde entfernt. Sie wohnte in einer Neubausiedlung, wo die ganze Mannschaft, auch wenn die Bedingungen in der Wohnung begrenzt waren, übernachten durfte. Die Fahrt dauerte damals von Berlin mindestens 4 Stunden mit dem familieneigenen Lader. Tante Antje war streng, hatte aber Tim- und Struppi-Hefte für die kleinen Besucher und dann ging man auf Erkundungstour an den Strand.
2: Der Leuchtturm ist ohne Zweifel das Wahrzeichen von Warnemünde. Aber es ist es nicht alleine, sondern immer zusammen mit dem sogenannten Teepot. Die DDR-Gaststätte mit dem geschwungenen Dach bildet gemeinsam mit dem alten Leuchtturm ein markantes Ensemble. Der Teepot von Warnemünde ist untrennbar mit dem Namen Ulrich Müther verbunden. Ulrich Müthers Bauten prägten die ganze DDR. Er gestaltete Restaurants, Kirchen, Schwimmhallen, Bobbahnen, Planetarien und nicht zuletzt Kaufhallen.
1: Die prägenden Gebäude ebenso wie die Ostseewellen, die Natur, die historischen Hintergründe, die den Ort prägen, werden bei Hanno Hochmuth kundig erklärt. Ebenso wie das kulinarische Angebot damals.
2: In der DDR war der Goldbräuler ein Versprechen. Er klang nach Westen und Wohlstand.
1: Um den Zustand der Ostsee macht man sich heute mehr Sorgen als damals. Der Ostsee geht es nicht gut, aber es gibt zahlreiche ökologische Anstrengungen, die Bedingungen für die Zukunft zu verbessern. Hanno Hochmuth hat auch Zuversicht zu bieten.
2: Die Messwerte des Leibniz-Instituts für Ostseeforschung Warnemünde zeigen aber auch, dass die Maßnahmen zum Schutze der Ostsee durchaus Wirkung entfalten. So hat das Verbot des Insektizids DDT bereits zu spürbaren Verbesserungen geführt. Es ist also möglich, die beste aller möglichen Welten zu erhalten.
1: Zu dieser möglichst besten Welt gehört natürlich auch Frieden. Hochmuth erinnert an ein Kindergedicht aus DDR-Zeiten, in dem der Frieden lieblich besungen wurde. Heute verbinden wir das mit Schmerz und Sorgen. Die mit der Leichtigkeit des Seins an einem sonnigen Tag an der Ostsee in Warnemünde kontrastieren. Erstaunlicherweise ist es ein Buch geworden für die, die Warnemünde kennen, ebenso wie für die, die es gern kennenlernen würden. Zum Schluss taucht Hanno Hochmuth gedanklich einen Paddel ins Meer und nimmt Kurs auf Warnemünde, wohin man ihm während der Lektüre und danach gern folgen möchte.
0: Hanno Hochmuth, Mein Warnemünde, ist im Mare Buchverlag erschienen. 128 Seiten kosten 20 €.

0: Fans des Jazz, die weltweit Beachtung fanden. Und das, obwohl er immer mit dem Rücken zum Publikum spielt. Oder sagen wir mal meistens. Heute wäre Miles Davis 100 geworden. Zu diesem Anlass hat der Hamburger Autor Stefan Henz ein Buch über sein Idol geschrieben. Mauretta Heinzelmann berichtet.
1: Er hat immer diesen Doppelstatus gehabt. Seine Eltern waren ungeheuer reich im Grunde. Und Davis hat Zeit seines Lebens selbst sehr stark daran gearbeitet, sich gesellschaftliche Anerkennung zu erarbeiten, durch Brillanz, durch die Kraft seines Könnens, seinen Einfallsreichtum.
2: Miles Davis hat alles erreicht, sagt Biograf Stefan Henz, was man als Jazzmusiker erreichen kann. Meisterwerke, Reichtum und geradezu mystische Anbetung. Und dennoch wurde er im Weißen Haus bei einer Feierstunde für Ray Charles von einer weißen Lady gefragt, was er denn bitte dort mache.
1: Miles Davis hat es geschafft insofern, als er sich teure Autos leisten konnte, als er sich ein schönes Haus irgendwann leisten konnte. Aber er hat es nie geschafft, dass er als ein gleichwertiger Mensch angesehen wird.
2: 1959 war gerade das epochale Album Kind of Blue des Trompetengenies erschienen. Das erfolgreichste Album der Jazzgeschichte. Miles spielte im Birdland und rauchte in der Pause des Konzerts vor der Tür eine Zigarette. Da wurde der elegante Afroamerikaner von weißen Polizisten des Herumlungerns bezichtigt.
1: Nein, ich gehe hier nicht weg. Ich spiele hier. Du kannst das ja an der Leuchtschrift sehen. Miles Davis, das bin ich. Jedenfalls kam ein zweiter Polizist dazu, in Zivil, und zog Davis von hinten mit dem Knüppel über den Schädel. Es gibt ganz viele Bilder davon, wie sein weißer Sommeranzug voll besudelt ist mit dem Blut, was aus seinem Kopf trinkt, und er wird dann weiter verbracht in Polizeirevier und so weiter.
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2: Sound eines Lebens hat der Hamburger Autor Stefan Henz sein Buch über den Jahrhundertmusiker Miles Davis genannt, der sich mit seiner Trompete so innig selbst ausdrücken konnte, dass er auch Menschen bewegt, die sonst mit Jazz nicht so viel am Hut haben. Davis brachte das, was er machte, immer auf den Punkt, womit er mehrmals sich selbst und den Jazz neu erfand.
1: Da ist einer, der sieht, was ist möglich, was wird hier gemacht, was wird dort gemacht. Und eben einfach geguckt hat, was kann ich machen? Und das probiere ich auch mal aus. Und dann daraus was gemacht hat. Das ist eben so das Faszinierende an ihm.
2: Beeinflusst durch künstlerische Partnerinnen wie Sängerin Juliette Gréco, Tänzerin Frances Taylor und Schauspielerin Cicely Tyson, die er leider nicht immer gut behandelte, prägte der freiheitsliebende Musiker seinen Stil auch mit Sport, Performance, Film, Malerei und Mode. Im Glitzeranzug über eine funkige Rhythmusgruppe schweben oder meditativ in den Moment eintauchen, Miles Davis verband all diese schillernden Facetten mit dem zerbrechlich schönen Klang seiner Trompete.
1: Der Sound war immer im Zentrum und ist das Zentrum von seiner Musik. Und er hat es verstanden, dass sein Ton so eine Ambivalenz beinhaltete zwischen dem Harten und dem Zarten.
2: Diese Widersprüchlichkeit prägte auch seine Persönlichkeit, was durch Drogenmissbrauch noch verschärft wurde. Miles förderte zwar viele Kollegen und auch die eine Kollegin, die eine Zeit lang in seiner Band spielte, die dänische Perkussionistin Marilyn Mazur. Aber Miles schlug auch seinen Kollegen John Coltrane auf der Bühne, als er nicht spurte, und war gewalttätig gegenüber seinen Frauen. Prince of Darkness wurde der Trompeter auch genannt, der 1991 starb. So What hieß eins seiner Stücke.
0: Und das Buch ist im Reclam Verlag erschienen, hat 338 Seiten und kostet 32 Euro. Und hier bei NDR 1 Radio MV kümmern wir uns auch in unsere Jazz Time mit Andreas Pasternak und Joachim Böskens um dieses Thema. Es geht natürlich um Miles Davis. Gleich im Anschluss an die Nachrichten, nicht nur für Miles Davis Fans, ein absolutes Muss.

0: Jetzt eine eiskalte Cola. Vielleicht liegt es ja daran, dass der Titel mal für die Fernsehwerbung benutzt wurde. Ich musste irgendwie gerade dran denken. Die größten Kulthits der 80er in meinem Lieblingsmix hier an NDR1 Radio MV. Robin Beck, The First Time. Heute Nachmittag so 15.30 Uhr, 30 Grad offiziell in Boitzenburg. Herrlich dieses Wetter. Hoffentlich auch ein Vorgeschmack auf den Sommer, der ja erst noch starten soll. Und es soll warm bleiben. Und wenn Sie Lust haben auf einen lauen Abend im Grün, die untergehende Sonne im Gesicht, dazu Live-Musik, dann ist vielleicht das Konzert im Rosengarten am Pfarrerhaus Tollensesee in Penzlin am kommenden Wochenende genau das Richtige für Sie.
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0: Also, wenn Sie Lust haben auf einen besonderen Sommerabend unter freiem Himmel, kommenden Wochenende, da gibt's die Gelegenheit dazu. Sie hören NDR 1 Radio MV, das Kulturjournal, das geht so langsam, aber sicher zu Ende. Gleich pünktlich um 20 Uhr die Sendung Der Tag kompakt mit allen wichtigen Nachrichten von heute. Und dann, ich hab's schon gesagt, die Jazz Time heute mit einem Miles Davis Schwerpunkt, also unbedingt dabei bleiben, hier bei NDR 1 Radio MV. Der nächste Kulthit, Slade und Far, Far Away. Ich bin Ralf Marker.

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1: Im Studio ist Markus Schubert. Guten Abend. Neue Umfrage der Kammern. Stimmung in den Unternehmen im Land verschlechtert sich. Zigarette, Rauchen oder Vapen. Mehr Jugendliche setzen sich wieder Nikotin aus. Mehr Zuschauer und Sponsoren. Hansa Rostock sieht sich finanziell gut aufgestellt. Die Stimmung in der Wirtschaft des Landes ist eher schlecht. Einer Umfrage der Industrie- und Handelskammern zufolge schätzen fast 3/4 der Unternehmen ihre Lage nur als befriedigend oder schlecht ein. Eine Verbesserung erwarten nur 9%. An der Umfrage haben sich 700 Unternehmen beteiligt. Caroline Kock aus der aktuellen Redaktion. Was bereitet den Unternehmerinnen und Unternehmern denn die größten Sorgen?
2: Ja, es ist die Gesamtsituation. Auch Mirko Brücker von der Möwe Teigwaren GmbH aus Waren hat an der Umfrage teilgenommen und er beschreibt die so.
3: Zum einen sind das Thema Arbeitskosten ist bei uns ein Thema. Energiepreise konstant hoch, trotz staatlicher Maßnahmen zum Jahresbeginn sind die nur um 4% gesunken. Und wir haben ein Thema ganz aktuell jetzt durch die Iran-Krise Verfügbarkeit von Vorprodukten. Also ein ganz konkretes Beispiel, wir wollten Verpackungsfolie bei unserem Lieferanten bestellen. Der hat gesagt, er kann mir keinen Preis sagen, ich muss verbindlich bestellen und dann kann er mir erst einen Preis und einen Liefertermin sagen. Und so können Sie natürlich als Unternehmer nicht planen.
2: Ja, und das Unternehmen von Mirko Brücker liefert vor allem auch zu Nudeln für Babynahrung und Salate. Und da würden die Aufträge ausbleiben, weil seine Abnehmer nicht mehr in Deutschland investieren, sagt er.
1: Für eine bessere Bildung in Deutschland wünschen sich Kinder und Erwachsene mehr Investitionen vom Staat. Zu diesem Ergebnis kommt der aktuelle Kinderreport, den das Deutsche Kinderhilfswerk heute mit Bundesbildungsministerin Prien vorgestellt hat. Kostenlose Bildung, gut ausgebildetes Personal, mehr Mitbestimmung an Schulen, das sind die Hauptforderungen. Dazu aus Berlin Felix Tenbaum.
4: Eine weitere zentrale Forderung, einheitliche Bildungsstandards in ganz Deutschland. Das wollen 90% der befragten Kinder. Allerdings ist Bildungspolitik Sache der Länder. Die Vizepräsidentin des Deutschen Kinderhilfswerks Anja Siegesmund fordert von der Politik schnelles Handeln und mehr Geld, damit alle Kinder und Jugendlichen gleiche Chancen haben, unabhängig von Herkunft, Geldbeutel oder dem Nachnamen. Für den Kinderreport lässt das Deutsche Kinderhilfswerk jedes Jahr Kinder und Jugendliche, aber auch Erwachsene von einem Meinungsforschungsinstitut zu einem anderen kinderrechtlichen Thema befragen.
1: Immer mehr Jugendliche rauchen oder vapen, nutzen also E-Zigaretten. Laut einer neuen Studie des Bundesinstituts für öffentliche Gesundheit lag der Raucheranteil bei den 12- bis 17-Jährigen letztes Jahr bei knapp 10%. Zum Vergleich, 2021 waren es gut 6%. Thomas Sambol aus der ARD Gesundheitsredaktion.
5: Besonders beliebt sind Mehrweg-E-Zigaretten mit nikotinhaltigen Liquids, die oft mit süßen Aromen und buntem Design verkauft werden. Der Konsum solch neuartiger Nikotinprodukte, zu denen auch Nikotinbeutel gehören, hat bei Jugendlichen und jungen Erwachsenen deutlich zugenommen. Und das, obwohl sie extrem ungesund sind und schnell nikotinabhängig machen. Der Suchtbeauftragte der Bundesregierung, Hendrik Streeck, forderte deshalb ein weitgehendes Verbot solcher Aromazusätze. Die Durchsetzung des Verkaufsverbots von Zigaretten und E-Zigaretten an unter 18-Jährige und die Umsetzung der von der Bundesregierung geplanten Erhöhung der Tabaksteuer.
1: Haben Sie schon einmal online etwas gekauft und die Ware dann nicht erhalten? Dann sind Sie Opfer von Online-Betrug geworden. Wie haben sich solche Fälle zuletzt entwickelt hier im Land und wie oft kann die Polizei den Betrug aufklären? Zara Roth aus der aktuellen Redaktion hat recherchiert.
6: Vorab, in der polizeilichen Kriminalstatistik werden nur Fälle erfasst, bei denen man sicher weiß, dass die Täter in Deutschland sitzen. Das waren 2025 rund 1700 angezeigte Fälle im Land. Gut 3/4 davon werden aufgeklärt. Aber die Dunkelziffer ist groß. Peter Köppe ist Leiter der Cybercrime-Abteilung bei der Kripo Neubrandenburg.
7: Die gehen ins Darknet, dann kriegen sie eine fertige Seite. Und dann kann jeder, der auch ohne IT-Vorkenntnisse dieses nutzen. Und dadurch ist das natürlich enorm im Wachstum begriffen, weil es einfach zu einfach ist.
6: Erst seit 2 Jahren werden auch Betrugsfälle erfasst, bei denen die Polizei nicht ausschließen kann, dass die Betrüger im Ausland sitzen. Allein in Mecklenburg-Vorpommern waren das 2025 über 6.500 erfasste Fälle.
1: Nach dem Leichenfund nördlich von Schwerin geht die Polizei jetzt davon aus, dass ein Verkehrsunfall Ursache für den Tod des Mannes war. Der 32-Jährige war Freitag früh nahe Kirchstück leblos an einer größeren Straße gefunden worden. Aus dem Mecklenburg-Studio Franziska Hähnlein.
8: Was genau passiert ist, ist weiter unklar. Die Polizei ermittelt und sucht Zeugen. Der Unfall soll sich nach bisherigen Erkenntnissen zwischen dem 21. Mai 23.30 Uhr und dem 22. Mai 1 Uhr morgens ereignet haben. Wer etwas vom Unfall beobachtet hat, soll sich bei der Polizei melden. Am frühen Freitagmorgen hatte ein Autofahrer den leblosen Mann in Kirchstück bei Schwerin nahe der Kreuzung B104, B106 entdeckt. Die Rettungskräfte konnten nur noch den Tod des Mannes feststellen.
1: Die A24 ist aktuell an der Anschlussstelle Suco in Richtung Hamburg gesperrt. Grund dafür ist ein Auffahrunfall. Nach Angaben der Polizei sind 3 Lkw beteiligt. 2 davon waren nicht mehr fahrbereit und müssen abgeschleppt werden. Eine Person wurde leicht verletzt. Am Unfallort ist auch Kraftstoff ausgelaufen. Der Boden neben der Fahrbahn muss deswegen ausgetauscht werden. Laut Polizei soll die A24 in Richtung Hamburg bis Mitternacht voll gesperrt bleiben. Eine Umleitung ist ausgeschildert. 5 Menschen sind bei einem Unfall nahe Anklam verletzt worden, darunter ein 13-jähriges Mädchen und ein Baby. Nach Polizeiangaben war ein 71-jähriger Autofahrer auf der B109 auf die linke Spur geraten und mit einem entgegenkommenden Auto frontal zusammengestoßen. Dessen Fahrer, seine Beifahrerin und ein 6 Monate altes Baby wurden schwer verletzt. Der mutmaßliche Unfallverursacher und seine 13-jährige Beifahrerin erlitten leichte Verletzungen. Die B109 war in Höhe Zuckerfabrik mehr als 4 Stunden gesperrt. 17 Premieren im Musiktheater und Schauspiel, dazu 10 philharmonische Konzerte. Die Theater- und Orchestergesellschaft Neubrandenburg-Neustrelitz hat heute das Programm für die neue Spielzeit vorgestellt. Was es alles zu sehen gibt, weiß Beatrice Böse aus dem Hafmüritz-Studio.
9: Ein besonderes Jubiläum steht für die Neubrandenburger Philharmonie an. Sie feiert ihr 75-jähriges Bestehen. Außerdem wurde vor 25 Jahren die Konzertkirche Neubrandenburg, also die Heimat der Philharmonie, fertiggestellt. Höhepunkte sind neben Konzerten in Neubrandenburg auch Auftritte in der Dresdner Frauenkirche und das Debüt des Ensembles in der Hamburger Elbphilharmonie. In der Sparte Schauspiel gibt es 10 Produktionen, darunter mit der Adaption des Kriminalromans Der Block und dem Auftragsstück Durch alle Wasser über 2 Piratinnen 2 Uraufführungen. Das Ensemble des Musiktheaters bringt unter anderem die Opern La Bohème und Zauberflöte sowie das Musical Hair auf die Bühne.
1: Trotz des verpassten Aufstiegs in die 2. Fußball-Bundesliga sieht sich der FC Hansa Rostock finanziell gut aufgestellt. Vorstandschef Maul spricht von einer positiven Entwicklung. Jan Dietjogait ist unser Hansa-Reporter. Wie sehen denn die aktuellen Zahlen aus?
10: Mit einem Zuschauerschnitt von gut 24.000 Besuchern pro Partie hat der Verein in der abgelaufenen Saison den Wert noch einmal steigern können. Laut Clubchef Maul verzeichnet der Club auch in der Vermarktung Bestwerte. Derzeit gäbe es rund 500 größere und 1.000 kleinere Sponsoren sowie 1.500 VIP-Plätze pro Spiel. Für die kommende Saison seien bereits rund 10.000 der gut 14.000 Dauerkarten verkauft. Mit dem am Jahresanfang eingenommenen Transfererlös von geschätzten 5,5 Millionen Euro nach dem Verkauf von Stürmer Ryan Naderi nach Schottland will der FC Hansa unter anderem Schulden abbauen und in die Vereinsinfrastruktur investieren. So gäbe es Pläne, 1 bis 2 neue Trainingsplätze zu bauen.
1: Das Wetter für uns in Mecklenburg-Vorpommern in der Nacht meist klar, nur hier und da mal ein paar Wolken, dazu trocken. Die Temperaturen gehen auf 13 bis 11 Grad zurück. Der Wind weht schwach, an der Küste stellenweise mäßig aus Nordwest. Morgen ziehen anfangs noch vereinzelt harmlose Wolken durch. Danach wird's wieder richtig sonnig und trocken. Im Vergleich zu heute allerdings etwas kühler. An der Ostsee 16 bis 18 Grad, sonst 19 bis 21. Im äußersten Südwesten bis 22 Grad. Dazu schwacher bis mäßiger Nordwestwind. 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Die A20 Rostock Richtung Kreuz-Uckermark ist zwischen Friedland und Pasewalk Süd nach einem Unfall gesperrt. Die A24 Berlin Richtung Hamburg ist, eben haben Sie es gehört, zwischen Suckow und Parchim nach einem Unfall gesperrt. Die Umleitung führt hier über die U2 und U4 und die B191 Dannenberg-Parchim ist in Höhe des Abzweigs nach Quickborn in beiden Richtungen wegen Bergungsarbeiten gesperrt.
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0: Milestones, das Miles Davis Sextett. Herzlich willkommen zu einer schönen Stunde Jazz hier in eurem Lieblingspodcast Jazz Time. Und mein lieber Kollege Andreas Pasternak ist auch hier. Sag mal hallo.
1: Hallo, ich darf auch was sagen. Ja. Ist ja der alte Musikertrick, ne? Wer waren Sie nochmal? Na, ich bin doch der Uwe, das weiß doch, ich meine doch Ihren Nachnamen.
0: Aber wir müssen verraten, dass diese Sendung, diesen Podcast, hat kein Geringerer als unser hochgeschätzter, verehrter Kollege und Freund Jörg Müller-Jahns zusammengestellt. Der Musikredakteur dieser Sendung.
1: Ja, und es ist eine ganz besondere Sendung, weil nämlich diese Sendung ganz im Zeichen von Miles Davis steht. Und das hat seinen Grund.
0: Genau. Miles Davis, eine der einflussreichsten Persönlichkeiten in der Geschichte des Jazz, wurde genau vor 100 Jahren geboren. Und wir wollen ihn ehren, zumindest mit drei Titeln, denn er ist schon jemand, der den Jazz wirklich mehrfach revolutioniert hat.
1: Tatsächlich, er wurde am 26. Mai, also heute, vor 100 Jahren, 1926, geboren in Elton, Illinois.
0: Und vor allem muss man sagen, er hat eben nicht nur Bebop gespielt, Cool Jazz gespielt, Hardpop gespielt, sondern er ist auch einer der Erfinder des modalen Jazz und auch des Jazz Fusion, wenn man so will. Und seine Alben Kind of Blue, Bitches Brew und so weiter, das sind wirklich Meilensteine und die haben Generationen von Musikern beeinflusst.
1: Ja, Miles Davis nahm am 3. April 1954 seinen berühmten Song Solar für das Album Walkin' auf. Und den haben wir jetzt für Sie herausgesucht.
0: Genau. Wirklich eine großartige Aufnahme. Es ist mit J.J. Johnson an der Posaune das Album und Lucky Thompson, David Schildkraut am Altsaxophon, Horace Silver am Klavier, Percy Heath am Bass und Kenny Clarke am Schlagzeug.
1: Die ersten Takte der Melodie wurden sogar auf Davis Grabstein auf dem Woodlaws eingraviert.
0: Wollen wir reinhören?
1: Ja.
0: Solar haben wir auch schon mal gespielt. Da erinnern wir uns immer sehr gerne dran. Dazu gleich später mehr. Hier kommt das Miles Davis Quintett mit Solar.

0: Solar, Miles Davis. Schön, ne?
1: Ja, großartig. Eine schöne Komposition, aber nicht so einfach vom Ablauf, muss man sagen.
0: Ja, da haben wir schon mal leichte Probleme gehabt. Ich weiß gar nicht mehr, wo haben wir das gespielt?
1: Das haben wir im Staatstheater? Staatstheater, ja.
0: Ja, im Staatstheater. Im
1: ausverkauften Haus, bis oben alles voller Menschen, die uns
0: zugehört haben.
1: Ja, ja.
0: Mit tollen Musikern der Staatskapelle des Staatstheaters Mecklenburg-Vorpommern. Und man kommt aus der Form eben nicht so leicht raus. Es ist am
1: Ende man muss wirklich den Überblick behalten, sonst weiß man nicht mehr, wo man ist.
0: Keine 2-5-Verbindung am Ende, sondern es geht direkt wieder los mit dem Thema. Ne? Also mit dem.
1: Ja,
0: aber haben wir dann irgendwie hingekriegt. Nach einem 8-minütigen Gitarrensolo sind wir dann irgendwann wieder rausgekommen.
1: Ja, derjenige, der wusste einfach nicht, wie er da aussteigen sollte. Aber jetzt aufzuhören wäre auch peinlich gewesen. Und so hat er einfach weitergespielt.
0: Absolut, absolut. Ja. Überhaupt keine Frage. Wir kommen jetzt zu dem Miles Davis, den viele auch kennen und vielleicht sogar eher verbinden, nämlich dem modernen Miles Davis, dem Revolutionär des Fusion Jazz. Und wir haben eine schöne Covernummer rausgesucht, nämlich von Cyndi Lauper, Time After Time. Das ist 1983 ursprünglich veröffentlicht worden.
1: Kennt jeder Babyboomer.
0: Absolut, einer der größten Hits und ein Klassiker der 80er Jahre. Und Miles Davis, der legendäre Jazz-Trompeter, hat eine Coverversion aufgenommen. Und das zeigt eben auch seine Fähigkeit, so einen Popsong wirklich in ein Jazzstück umzuwandeln, indem er die Melodie mit seinem charakteristischen Trompetenspiel einfach neu interpretiert. Also eine tolle Aufnahme, ich mag die sehr. Wollen wir reinhören? Time After Time?
1: Na klar, Cyndi Lauper, klar, logisch.
0: Hier kommt er. Miles Davis, Time After Time.

0: Was für ein schönes Lied, eine schöne Erinnerung an einen großen Musiker, Miles Davis, der heute vor 100 Jahren geboren wurde. Ja, und diese nächste Sängerin spielen wir auch immer sehr, sehr gerne in der Jazztime, weil sie nämlich eine der bekanntesten Jazzsängerinnen der Neuzeit ist, nämlich Didi Bridgewater.
1: Genau, eine unfassbar kraftvolle Stimme, unfassbar dynamische Bühnenpräsenz, wenn man sie mal live gesehen hat. Und sie hat richtig viele Alben veröffentlicht und mehrere Grammy Awards gewonnen. Und sie ist einfach echt eine der ganz, ganz Großen.
0: 1997, das hat Jörg wundervoll herausgesucht, das ist für mich auch die beste Platte, die sie gemacht hat, Dear Ella, weil es nämlich ein ständiger Wechsel von verschiedenen Besetzungen ist. Mal Quartett, mal Big Band.
1: Ja.
0: Und ja, der Song heißt Let's Do It,
1: ja,
0: Let's Fall in Love.
1: Den wollte ich gerne mit dir mal spielen.
0: Weißt du, dass unsere verehrte Jacqueline Boulanger, das waren die ersten Aufnahmen, die wir mit der Band mit ihr gemacht haben. Inspiriert durch Daisy Bridgewater, genau.
1: Ja, dann lass uns das doch mal machen. C-Dur ist das.
0: Ja.
1: Bist du soweit?
0: Ja.
1: Dann lass uns den mal versuchen.

0: Ah, großartig. Also alle tun es, alle, sogar verschiedene Tiere und auch Menschen. Und
1: ja, sure. Let's fall in love.
0: Yes.
1: Wollen wir jetzt mal reinhören, vielleicht noch kurz zur Besetzung. Lou Levy am Piano, Ray Brown am Bass und André
0: Ciccarelli.
1: Ciccarelli. Kennst du den?
0: Ja, klar, dann logisch, wer kennt ihn nicht?
1: Schlagzeuger. Du kennst ihn, wirklich?
0: Ja. Nein, ich kann ihn auch nicht, aber...
1: Achso, ich dachte eben, hä? Okay, ich kannte ihn auch nicht, aber er spielt schön. Hier kommt Didi Bridgewater mit Let's Do It, Let's Fall in Love. Bitteschön, Herr Kapellmeister.
0: Ja.

0: Let's do it. Let's fall in love. Das war Didi Bridgewater.
1: Tja, auf den nächsten Künstler können wir uns wirklich freuen. 3 Ausrufezeichen. Er kommt in diesem Jahr zu unserem NDR Jazz Time Big Band Ball. Die Rede ist von Thorsten Goetz. Und wer ihn nicht kennt, da musst du jetzt mal was dazu sagen.
0: Ja, erstmal sage ich NDR Jazz Time Big Band Ball am 21. November im wunderschönen Hotel Neptun in Warnemünde. Und wir freuen uns sehr, dass wir die Gastgeber sind. Pasti spielt mit seiner Big Band und Thorsten Goetz ist der Stargast. Er ist Sohn einer irischen Mutter. Vater ist Deutscher und hat mit 14 angefangen, Musik zu machen, übrigens in Erlangen. Und er ist wirklich ein sehr erfahrener Jazzmusiker und sehr vielseitig.
1: Ganz große Nummer, muss man wirklich sagen.
0: Absolut.
1: Toller Musiker und Chef der Band von Sarah Connor übrigens.
0: Richtig, der ist Musical Director in der Band von Sarah Connor und hat gerade ein neues Album draußen, Soul Deep. Und wir hören den Titeltrack. Da ist übrigens Incognito dabei. Das ist eine Band aus meiner Jugend tatsächlich. Das ist aus dieser Acid Jazz Zeit.
1: Ja,
0: Incognito.
1: Genau.
0: Unglaublich soulig, funkig.
1: Kenn ich,
0: cool.
1: ja.
0: Sehr stark. Hier kommt Thorsten Goetz. Wie gesagt, 21. November, schon mal aufschreiben. Da ist der Jazz Time Big Band Ball in Warnemünde. Da wird getanzt die ganze Nacht. Hier kommt Thorsten Goetz mit So Deep, Soul Deep. Thorsten Goetz featuring Incognito.

0: So deep, so deep. Das war Thorsten Gutz featuring Incognito.
1: Ja, jetzt hat Jörg mal wieder was Neues rausgesucht, was Neues vom Jazzplattenmarkt. Veröffentlichung war im März zwar schon, aber ist immer noch neu, ne? Hm. Es geht um den Pianisten und Komponisten Edgar Knecht.
0: Ja, genau, wir hören wirklich faszinierende Musik, Verbindung von Jazz und europäischer Musiktradition. Wenn man so europäische Musiktradition sagt, dann denkt man immer an den französischen Chanson. Aber er kommt übrigens aus Kassel, hat sich tatsächlich für das deutsche Volkslied entschieden. Und das ist so faszinierend und so wundervoll. Mit dem Projekt Colors of Europe weitet Knecht diesen Ansatz konsequent aus. Und zwar nennt er es nicht, man kennt ja das American Songbook für Jazzmusiker, der Heilige Gral, er nennt es Old German Songbook.
1: Genau. Und er verbindet, also dieses Stück, was wir hören, steigert sich einfach zum Ende hin und nimmt immer weiter rockigere Züge an. Und das Lied heißt Arturiana und ist eine Hommage an die französische Firma Arturia. Die haben nämlich Synthesizer hergestellt. Und das ist eine Verneigung, auch vor Knechts Prägung durch den Progressive Rock. Und jetzt hören wir mal rein. Interessante Musik, spannend. Vielen Dank, lieber Jörg. Hier kommt das Edgar Knecht Trio mit Arturiana.

0: Das war Edgar Knecht mit seinem Trio und der Song hieß Arthurianer.
1: Wenn es französisch ist, müsste Arthurian.
0: Arthurian.
1: Ja, irgendwie sowas. Aber wenn ihr uns schreiben wollt, Lob, Kritik, Anregungen, einfach mailen an jazztime.mv@ndr.de. So viel sei noch gesagt, wir sind nämlich schon am Ende, mein Lieber.
0: Ja, wie nennt man übrigens einen Musiker oder wie nennt man jemanden, der gern mit Musikern rumhängt und auch sie manchmal durcheinander bringt?
1: Schlagzeuger.
0: Klar. Perfekt. Kein Thema. Ich konnte übrigens vor der Sendung Joachim fast überzeugen, sich mal mit dem Bariton-Saxophon zu beschäftigen. Und da freue ich mich schon drauf. Er macht das bestimmt. Ich habe ihm da so ein Floh ins Ohr gesetzt. Das wird ihn heute. Du wirst heute nicht einschlafen können nach der Sendung und wirst die ganze Zeit an das Bariton-Saxophon
1: denken. Also ich würde erstmal gerne mit meinem Tenor noch weiter üben.
0: Aber das hat doch keinen Zweck. Mach doch mit dem Bariton.
1: Das ist ein Neuanfang. Findest du das wirklich so schlimm?
0: Nein, ganz im Gegenteil. Das klingt gut.
1: Ja, nein, ich habe ihm nämlich gerade neulich eine Aufnahme habe ich dir gezeigt von mir, als wir Soundcheck hatten und da habe ich Saxophon gespielt.
0: Ja, und ich fand es gut, das war schön.
1: Aber
0: wenn man ein Bariton-Saxophon spielt, hat man sozusagen ein Alleinstellungsmerkmal.
1: Genau,
0: so ein bisschen.
1: Das liegt. Ich weiß, warum du das machst. Du fürchtest die Konkurrenz.
0: Jetzt hast du es ausgefunden.
1: Jetzt hab ich, ne? Du willst, dass ich Bariton spiele, damit ich nicht mehr meinen fantastischen Tenorsound bringe und du.
0: Außerdem musste ich auch warnen, wenn man mit

0: einem Baritonsaxophon, das ist ja ein sehr großes, ein sehr, sehr großes Saxophon, stolpert. Du kannst dir vorstellen, was es dann für einen Riesenhaufen von Blech gibt. Und ja, vielleicht bleibst du beim Sopransaxophon.
1: Nee, ganz bestimmt.
0: Sopranino.
1: Ganz bestimmt nicht. Sag mal, kennst du eigentlich, kleine Instrumentenkunde, eine Frage für vielleicht für 1649. Welches ist das älteste Instrument?
0: Keine Ahnung.
1: Das Akkordeon. Warum?
0: Weil es so viele Falten hat. Und wir sagen bis zum nächsten Mal. Keep swinging.

0: Nachrichten.
1: Um 21 Uhr mit Martin Seiler. Erwachsene, Jugendliche und Kinder wünschen sich Veränderungen und mehr staatliches Geld für das deutsche Bildungssystem. Das steht im aktuellen Kinderreport des Kinderhilfswerks. Chris Bertrow in Berlin zur Frage, was zum Beispiel die befragten Erwachsenen konkret fordern.
2: Also die befragten Erwachsenen sagen ganz klar, es wäre mehr Personal nötig, um die Bildungschancen für sozial benachteiligte Kinder zu verbessern. Orga-Aufgaben dürften nicht an den Pädagogen hängen bleiben. Und sie fordern, Bildung von der Kita bis zur Schule muss kostenfrei sein. Zustimmungswerte von über 80% bekommt auch die Forderung, dass Schulen mit einem besonders hohen Anteil an sozial benachteiligten Schülern besonders gefördert werden müssten. Und dass Kinder aus Flüchtlingsfamilien schnell und verpflichtend zur Schule gehen müssen, begleitet von einer besseren Sprachförderung.
1: Die Bundesregierung hat Russlands neue Drohungen gegen die Ukraine verurteilt. Das Auswärtige Amt bestellte den russischen Botschafter ein, um ihm den Protest zu übermitteln. Die russische Führung hatte Ausländer aufgefordert, wegen bevorstehender Angriffe die ukrainische Hauptstadt Kiew zu verlassen. Aus Berlin, Markus Sambale.
3: Wörtlich heißt es in der Erklärung des Auswärtigen Amts: Wir lassen uns durch Drohungen nicht einschüchtern und werden die Ukraine weiter kraftvoll unterstützen. Das Auswärtige Amt warf der russischen Führung vor, auf Terror und Eskalation zu setzen. Hintergrund sind die noch einmal verschärften Raketen- und Drohnenangriffe auf die Ukraine am Wochenende. In Kiew wurden zahlreiche zivile Gebäude getroffen. Bundeskanzler Merz sprach von einer rücksichtslosen Eskalation.
1: Israels Armee hat ihre Bodeneinsätze im Nachbarland Libanon gegen die pro-iranische Hisbollah-Miliz ausgeweitet. Ziel sei es, die direkte Bedrohung für israelische Bürger und Soldaten abzuwehren, sagte ein Militärvertreter. Israels Ministerpräsident Netanyahu bestätigte am Abend, dass das Land seinen Einsatz im Südlibanon verstärkt. Der Regierungschef teilte außerdem mit, das Militär habe im Gazastreifen einen Angriff gegen das neue Oberhaupt des bewaffneten Flügels der Hamas durchgeführt. Details nannte er nicht. Nach einer Strafanzeige von Colleen Fernandez hat die Staatsanwaltschaft Potsdam gegen den Ex-Mann der Schauspielerin Christian Ulmen ein Ermittlungsverfahren eingeleitet. Es bestehe ein Anfangsverdacht der häuslichen Gewalt, sagte eine Sprecherin der Behörde. Konkret gehe es um mehrere Vorfälle, die sich in den Jahren 2022 und 2023 in Spanien ereignet haben sollen. Auch die Vorwürfe digitaler Gewalt würden weiterhin geprüft. Ulm selbst bestreite die Anschuldigungen, es gilt die Unschuldsvermutung. Das waren die Nachrichten. Das Wetter in Norddeutschland: in der Nacht teils wolkig, überwiegend klar und trocken, Tiefstwerte 14 bis 8 Grad. Morgen sonnig, aber auch wolkig und trocken, 14 bis 24 Grad. Es ist 21.03 Uhr.
4: Dankeschön, damit sind wir wieder auf dem neuesten Stand. Und wir schauen jetzt noch auf die Straßen im Lande. Hier ist der Verkehrsservice für den ARD-Abend. A2 Berlin Richtung Hannover, zwischen Brandenburg und Ciesa, 13 Kilometer Stau und stockender Verkehr. A9 München Richtung Berlin, zwischen Neila-Selbitz und Rudolfstein, 4 Kilometer Stau nach einem Unfall. Die A12 Berlin Richtung Frankfurt-Oder ist zwischen Storkow und Fürstenwalde-West nach einem Unfall gesperrt. Die A24 Pritzwalk Richtung Schwerin ist zwischen Suckow und Parchim nach einem Unfall gesperrt. Die A39 Braunschweig Richtung Salzgitter ist zwischen Salzgitter-Lebenstedt Süd und Salzgitter-Lichtenberg wegen Bauarbeiten bis ca. 5 Uhr morgen früh gesperrt. Die Umleitung führt über die U76. Und dann noch der Blick auf die A71 Schweinfurt Richtung Sangerhausen. Hier ist zwischen Oberhof und Gräfenroda wegen Wartungsarbeiten im Tunnel bis ca. 6 Uhr am Morgen gesperrt. Und damit weiter gute Fahrt durch den Abend.
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4: Mit Hanne Bauer in Magdeburg und mit einem frechen Bruce Springsteen, der hier bei Summer of 69 nicht das Jahr gemeint hat.

Extreme haben uns hier extrem entspannte 4 Minuten beschert. More than words. Ja, alles, also mehr als Worte. Das ist alles, was wir hier in der Sendung am Abend brauchen. Also Gitarren, ein paar andere Instrumente, schöne Stimmen. Das ist es eigentlich schon für den Tagesbegleitstoff, der uns alle zusammenhält. Die Musik. Und schöne Stimme kommt jetzt von Dusty Springfield. Und tolle Instrumente auch. Son of a Preacher Man im ARD-Abend.

0: Celine Dion, im ARD-Abend, that's the way it is. Ja, manchmal muss man den Weg auch richtig zeigen und den erklären. Pfingsten ist ja gerade vorbei und da hat mir Gitta aus dem ländlichen Nordosten unseres schönen Deutschlands eine wunderbare Rettungsaktion geschildert, die gestern am Pfingstmontag tatsächlich so passiert ist. Zwei Hundefreundinnen haben nämlich beim Spaziergang in den unendlichen Weiten Mecklenburg-Vorpommerns in der Nähe von Rüterberg bei Dömnitz eine Entdeckung gemacht. Da lief nämlich ein Rind ganz einsam und allein auf weiter Flur, hat das Gras genossen außerhalb der Koppel und ja, stand da ansonsten so rum. Und Gittas Hundefreundinnen haben nicht lange gezögert, sondern haben das einsame Rind rechts und links eskortiert und mit noch einem schwarzen Hund an der Leine dahinter dazu gebracht, sich Richtung Herde zu bewegen. Gitta schreibt, man kennt sich ja hier und der Bauer wurde schnell informiert. Das Rind also schön zugetrieben und kam dann auch glücklich in der Herde wieder an. War es der Pfingstochse? Nein, es war noch ein intakter Bulle, denke ich mir mal. Also auf jeden Fall ein Rind. Ich gehe mal davon aus, dass es eben kein Pfingstochse war und da doch alles intakt war, nicht wahr? Und geschmückt zwischen den Hörnchen war er auch nicht. Ich habe nämlich sogar noch ein Video davon gesehen. Dankeschön, Gitta, fürs Zusenden. Finde ich, ist ja eine tolle, schöne Rettungsaktion. Ja, ja, was Hundeleute so alles retten können, wenn sie dann aufmerksam in der Gegend unterwegs sind. Und schön, dass das alles geklappt hat. Und vor allem, dass das Rind jetzt nicht am Spieß geendet ist, wie das vielleicht in manchen Orten zum Pfingstmontag Tradition sein mag. Grüß.
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0: Gruß nochmal in die Nähe von Rüterberg bei Dömnitz. An alle, die da beteiligt waren. Hier ist der ARD-Abend. Und wenn Ihnen Positives widerfahren ist oder Sie heute irgendwo schöne Abkühlungen gefunden haben in dieser Backofenhitze, die jetzt auch gleich der Bakerman hier bei uns erfährt im Programm mit Laid Back, dann erzählen mir doch gerne, wo Sie die Abkühlung gefunden haben oder wie Sie sich jetzt auf den etwas kühleren Abend vorbereiten und den dann genießen werden. ard-abend@mdr.de ist die immer.

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6: 21.30 Uhr ist es. Zeit für den Verkehrsservice im ARD-Abend. A4 Köln Richtung Aachen zwischen Köln-Eiffeltor und Kreuz Köln-West gibt es aktuell 4 Kilometer Stau. Die Autobahn 12 Berlin Richtung Frankfurt-Oder ist zwischen Storkow und Fürstenwalde-West nach einem Unfall gesperrt. Ebenfalls gesperrt die Autobahn 24 Pritzwalk Richtung Schwerin zwischen Suckow und Parchim. A38 Göttingen Richtung Leipzig zwischen Leipzig-Neuer Hart und Leipzig-Süd 2 Kilometer Stau durch ein defektes Fahrzeug. Die A39 Braunschweig Richtung Salzgitter ist zwischen Salzgitter-Lebenstedt-Süd und Salzgitter-Lichtenberg wegen Bauarbeiten gesperrt bis in den Morgen. Umleitung bitte benutzen die U76. Die A71 Schweinfurt Richtung Sangerhausen ist zwischen Oberhof und Gräfenroda wegen Wartungsarbeiten im Tunnel bis ca. 6 Uhr gesperrt. Und die A542 noch Langenfeld Richtung Monheim ist zwischen Reusrath und dem Kreuz Monheim Süd wegen Bergungsarbeiten aktuell gesperrt. Damit weiter gute Fahrt durch den Abend.
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6: Mit Hanno Bauer in Magdeburg. Und bei uns gibt es jetzt den Sonnenuntergang. Ja, wir sind im Sonnenuntergangskorridor für Deutschland. Und da passt auch dieses wunderbare Lied von Gordon Lightfoot einfach hervorragend dazu. Sundown.

Horst aus Perleberg war ganz schnell, schickte abendliche Grüße ins Studio und hat eine Korrektur geschickt an ard-abend@mdr.de. Hallöchen, ich habe gerade die Meldung vom verwirrten Rind gehört und wollte berichtigen. Rüterberg liegt an der Elbe bei Dömitz und nicht bei Dömnitz. Macht weiter so mit der guten Musik. Ja, Horst, ich gebe es zu, ich hatte die Lesebrille nicht auf. Habe ich wieder mal ein N dazwischen gemacht noch. Okay, Dömnitz also nicht, sondern Dömitz an der Elbe. Und schöne Grüße deswegen dorthin zurück. Ja, muss man manchmal auch ein bisschen besser mit den Augen gucken. Jetzt Rockstar, gucken für mich The Look.

Musik aus Schweden, The Look Roxette haben wir gerade gehört. Und da jetzt gleich dahinter Tina Turner folgt im ARD-Abend, muss ich doch gleich mal berichten, welche Hammermeldung gerade in Schweden im Umlauf ist. Ich sage mal, The Best kommt zurück auf die Bühne. Tina Turner kommt zurück auf die Bühne? Okay.

0: West. Hier ist der ARD-Abend. Und das könnte tatsächlich eine Sensation werden, wenn posthum Tina Turner wieder auf Konzerten zu erleben wäre. Und die Chancen, die sind gar nicht mal so schlecht. Denn das schwedische Unternehmen Pophouse hat Tina Turners Name und auch die Musikrechte von Tina Turner erworben. Und Pophouse, die Firma, die auch schon die ABBA-Avatare auf die Bühne gebracht haben, das sind sozusagen die Spezialisten dafür, Avatare zu entwickeln. Warum dann auch nicht das von Tina Turner? Pophouse wurde übrigens von Abermann Björn mitbegründet. Und was nun also mit diesen Rechten, die gerade erworben wurden, angestellt wird, ist noch gar nicht veröffentlicht worden. Aber dass es vielleicht auch wieder Konzerte geben könnte, das haben wir ja tatsächlich eben auch schon bei der Show in London mit den zwei ABBA-Shows erlebt, die dort also abendlich über die Bühne gingen und das Publikum genauso begeistert haben wie bei echten Konzerten. Also das könnte schon eine Sensation werden für die Zukunft, wenn dann Tina Turner quasi wieder auf der Bühne steht. Eine ganz besondere Ehrung. Und ich sag jetzt mal, für Björn wahrscheinlich auch eine sehr gute Möglichkeit, sein angelegtes Geld zurückzuverdienen.
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0: Für Konzertfreunde gibt's übrigens gleich noch einen weiteren Tipp bei uns im ARD-Abend. Nach dieser Musik von den Kings, Don't Forget to Dance.

So. Nicht die Füße stillhalten. Don't forget to dance. So ist das. Wenn man bei Konzerten ist, muss man sowieso mitwippen. Und im Freien Musik zu machen, das kennt Michael Patrick Kelly ja noch aus seiner Zeit mit der Kelly Family. Ja, als die ganze Familie in der Fußgängerzone musizierte und den Hut aufhielt. Da lief es finanziell auch schon ganz gut übrigens damit. Die Zeiten sind allerdings vorbei. Ein Ticket kostet heute ab 60 Euro für seine Freiluftkonzerte in diesem Sommer in Deutschland. Traces nennt sich die Tour, Spuren. Und davon hat MPK, wie er in Kurzform genannt wird, viel hinterlassen. Zum Beispiel musikalisch mit Songs wie Beautiful Madness. Emotional mit Berichten über seine Zeit im Kloster und sein Leben als Mönch und auch sein soziales Engagement hinterlässt Spuren. Zwischen Juni und August gibt er Konzerte zum Beispiel auf der Lorelei, auf der Galopprennbahn Bremen oder auf Schloss Salem. Ticket gibt's, wie gesagt, ab 60 Euro. Und bei uns gibt's jetzt natürlich zur Konzertvorfreude das Titellied des Albums ID aus dem Jahr 2017. Und so heißt dann auch folgerichtig der Song ID. Was sagt er? Ist ja das Titellied.

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Michael Patrick Kelly im ARD Abend, ja, und Claudi aus Stuttgart hat gleich geschrieben, schrecklich, und zwar mit 3 Ö, mit den Avataren, so geistermäßig, ohne mich. Ehrlich gesagt, Claudia, ich kann es mir auch nicht so richtig vorstellen, aber alle, die dort waren, waren begeistert.

0: Geschichte.
1: Um 22 Uhr mit Martin Seiler. Mehr qualifiziertes Personal in Schulen und Kitas, das ist die zentrale Forderung aus dem Kinderreport 2026. Das Kinderhilfswerk hat dafür mehr als 2000 Kinder und Erwachsene befragt. Schwerpunkt war das Thema Chancengleichheit. Laut der Vizepräsidentin des Kinderhilfswerks Sigismund sprach sich eine große Mehrheit dafür aus, vor allem benachteiligten Kindern mehr Chancen einzuräumen.
2: Es muss uns aufrütteln, dass sozialer Aufstieg vom Portemonnaie des Elternhauses abhängt, und es darf uns auch nicht kalt lassen, wenn 94% der Kinder an der Schule lernen wollen, wie Demokratie funktioniert, und Schule einfach keine Zeit findet.
1: Die Vizepräsidentin des Kinderhilfswerks Sigismund. Die mutmaßlichen Pläne von Bundesgesundheitsministerin Wagen, die Beiträge zur Pflegeversicherung für Kinderlose zu erhöhen, stoßen auf Kritik. Mehrere Sozialverbände betonten, eine Erhöhung um 0,1 Prozentpunkte würde die Finanzlücke nicht stopfen. Auch Vertreter von Grünen und der Linken sprachen von Einzelvorschlägen und kosmetischen Maßnahmen. Zuerst hatte das Redaktionsnetzwerk Deutschland über die Pläne berichtet. Das Ministerium wollte sich bislang nicht dazu äußern und verwies auf ein Gesamtkonzept, das in Planung sei. Nach den jüngsten amerikanischen Angriffen wirft der Iran den USA einen Verstoß gegen die Waffenruhe vor. Von Seiten der Revolutionsgarden hieß es, man behalte sich das Recht auf Vergeltung vor. Die Verhandlungen beider Seiten kommen unterdessen offenbar nur schleppend voran. Aus Istanbul, Uwe Lüb.
3: Die iranischen Delegationsleiter, Parlamentspräsident Ghalibaf und Außenminister Araghchi, haben Gespräche in Katar geführt. Es soll um eingefrorene Vermögen Irans gegangen sein. Deren zumindest teilweise Freigabe ist eine Bedingung für Iran, sich mit den USA zu einigen. Die USA drängen auf die Aufgabe des iranischen Atomprogramms. Ein ranghoher iranischer Diplomat sagte der Agentur ISNA, sein Land mache diesbezüglich in einem ersten Abkommen keine Zugeständnisse.
1: Die Behörden in Litauen warnen davor, dass Russland seine Anlagen massiv ausbaut, um GPS-Signale im Ostseeraum zu stören. In der russischen Exklave Kaliningrad sei die Zahl entsprechender Anlagen in den vergangenen Monaten von 3 auf 36 gestiegen, hieß es von der litauischen Kommunikationsaufsicht. Demnach haben die Antennen eine Reichweite von bis zu 450 Kilometern. Das waren die Nachrichten. Das Wetter in Deutschland, in der Nacht teils wolkig bis klar, meist trocken, Tiefstwerte 20 Grad am Oberrheingraben bis 8 Grad in Schleswig. Morgen viel Sonnenschein, teils wolkig, im Süden einzelne Schauer oder Gewitter, sonst trocken, Höchstwerte 14 bis 34 Grad. Am Donnerstag viel Sonne, regional etwas wolkiger, 15 bis 31 Grad. Es ist 22.03 Uhr.
4: Schönen Dank für das 3-Minuten-Nachrichten-Update. Von mir jetzt der Blick auf die Straßen. Hier ist der Verkehrsservice für den ARD-Abend. A2 Frankfurt-Oder Richtung Berlin, Abenddreieck Spreeau. Ist die Überfahrt zur A10 wegen Bauarbeiten gesperrt. Das Ganze bis morgen früh um 5. Die A24 Pritzwalk Richtung Schwerin ist zwischen Suckow und Parchim nach einem Unfall gesperrt. A38 Göttingen Richtung Leipzig zwischen Leipzig-Neuhart und Leipzig-Süd. 2 Kilometer Stau durch ein defektes Fahrzeug. Die A39 Braunschweig Richtung Salzgitter ist zwischen Salzgitter-Lebenstedt Süd und Salzgitter-Lichtenberg wegen Bauarbeiten gesperrt heute Nacht. Das Ganze dauert auch bis morgen früh um 5. Und bitte benutzen Sie jetzt die Umleitung U76. Die A71 Schweinfurt Richtung Sangerhausen ist zwischen Oberhof und Gräfenroda wegen Wartungsarbeiten im Tunnel bis ca. 6 Uhr morgen früh gesperrt. Damit weiter gute Fahrt durch den Abend.
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4: Schön, dass Sie dabei sind. Mein Name ist Hanno Bauer. Gruß aus Magdeburg.

Hier ist der ARD-Abend und Dietrich hat geschrieben ins Studio ard-abend@mdr.de. Hallöchen, der angesagte warme Abend ist bei uns ausgeblieben. Ich habe mich in die Laube zurückgezogen. Es sind noch 25 Grad hier drin. Ich trinke jetzt ein Bier, spiele Skat auf dem Handy und höre eure super Musik. Gruß ins Studio von Dietrich. Ich grüße ganz lieb zurück. Dietrich, wo auch immer Sie uns hören, steht ja leider nicht da, aber wünsche natürlich einen schönen Abend und schön, dass es nicht so warm, also so heiß geworden ist oder geblieben ist.

Ja, das ist der richtige Takt und definitiv die passende Musik für eine berufliche Ausfahrt im schweren Lastengefährt. So wie das bei Anja ist, die in ihrer E-Mail schreibt, erstmal schöne Musikauswahl wie immer, nachdem es selbst um 19 Uhr bei uns noch 33 Grad Außentemperatur hatte. Finde ich jetzt dank Klimaanlage im LKW dort die nächsten Stunde meine Abkühlung. Liebe Grüße von Anja, der Nummer Holzhasi. Ja, Wasserratto grüßt zurück übrigens. Ja, Holzhasi. So ein Ding zwischen uns nach den chinesischen Tierkreiszeichen, die wir beide sind. Holzhasi, Anja, schönen Gruß, gute Fahrt. Hallo.

im ARD-Abend um 22.22 Uhr, Western, Hagen und Sexy. Und wir bleiben gleich mal beim Thema, denn auch Joe Cocker möchte Ähnliches sagen mit seinem You Are So Beautiful. Und Achtung bitte, eine kurze Verkehrsinformation von der Autobahn 11, Kreuz Uckermark Richtung Berliner Ring zwischen Warnitz und Pfingstberg. Hier gab es einen Unfall, Unfallstelle noch ungesichert und außerdem liegt auch noch ein Autoreifen auf der Fahrbahn. Vorsicht hier also.

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7: 22.30 Uhr steht auf der Uhr und das ist die Zeit für den Verkehrsservice im ARD-Abend. A11 Kreuz Uckermark Richtung Berlin zwischen Warnitz und Pfingstberg. Achtung bitte, hier gibt es einen Unfall und die Unfallstelle ist noch ungesichert. Außerdem liegt ein Rad rum auf der Straße, also nicht reinbrettern dort. A12 Frankfurt-Oder Richtung Berlin am Dreieck Spreeau ist die Überfahrt zur A10 wegen Bauarbeiten bis ca. 5 Uhr gesperrt. Die A24 Pritzwalk Richtung Schwerin ist zwischen Suckow und Parchim nach einem Unfall gesperrt. Blick auf die Autobahn 38 Göttingen Richtung Leipzig zwischen Leipzig-Neuehardt und Leipzig-Süd. 2 Kilometer Stau aktuell noch durch ein defektes Fahrzeug. Die A39 Braunschweig Richtung Salzgitter ist zwischen Salzgitter-Lebenstedt-Süd und Salzgitter-Lichtenberg. Wegen Bauarbeiten gesperrt heute Nacht, das Ganze bis 5 Uhr. Und bitte benutzen Sie die Umleitung, die U76. Die Autobahn 71, Schweinfurt Richtung Sangerhausen, ist zwischen Oberhof und Grävenroda wegen Wartungsarbeiten im Tunnel bis ca. 6 Uhr gesperrt. Und damit weiter gute Fahrt durch den Abend in die Nacht hinein.
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7: Ich bin Hanne Bauer und Grüße aus Magdeburg.

Rescue Me. Und das zu einer Zeit, wo nun langsam die Temperaturen runtergehen und wir vor diesem Ballersommer im Frühling gerettet werden. Und wie haben Sie sich gerettet? Annette zum Beispiel in Leipzig, schönen Gruß, sie hat mir geschrieben, ich bin rein, habe noch Wasser geschoppt und geschleppt. Na schön, dann kann ja der Abkühlung gar nichts mehr im Wege stehen. Und Claudia hat geschrieben, wie sie die Nacht verbracht hat und das sogar in Reimform gepackt. Claudia hat geschrieben, ich lag heute ganz schön lange flach. Dafür war ich die ganze Nacht mal wieder wach. Alles aber freiwillig kann ich mir derzeit leisten. Übers Ausschlafen freue ich mich mit am meisten. Ich grüße herzlich und wünsche dem naturverbundenen Moderator weiter schöne Ausgänge. Aber Vorsicht, daran denken, im Mai schlagen die Bäume aus. Na, dankeschön für den Tipp auch, Claudia. Ich hätte es ja beinahe vergessen, dass es so gefährlich ist da draußen. Naja, also ich glaube, die Gefahr geht eher von der Hitze aus, wenn man dann in der vollen Sonne unterwegs gewesen ist heute. Aber morgen soll es ja schon nicht mehr ganz so heiß werden, sondern schon ein bisschen kühler. Ich bin erstmal ganz froh, dass wir diese Spitze überstanden haben. Ganz liebe Grüße zurück. Annette in Leipzig und Claudia in Stuttgart. Dankeschön fürs Schreiben ins Studio.

Astrid in Kassel ist auch mit offenen Lauscherchen dabei in der Radiofamilie und hat mir mal einen Musikhörtipp gegeben, und zwar von Callum Scott, und hat mir das Lied Half a Man ans Herz gelegt. Das werde ich mir auf jeden Fall mal anhören. Dankeschön für den Tipp. Und schreibt ansonsten noch, ich werde Ihnen bis 23 Uhr weiter zuhören. Und der Musik natürlich liebe Grüße von Astrid aus dem schönen Kassel. Na, dann grüße ich mal ganz lieb zurück mit Musik von Glenn Medeiros.

Mario. Mario muss ja einen wunderbaren Tagesbeginn gehabt haben. Er hat geschrieben, guten Abend, lieber Hanno. Mein Glücksmoment war heute Morgen ganz früh. Gegen 4.15 Uhr wachte ich auf und weil es so warm war und mich das Kuschelmonster mit 4 Pfoten zusätzlich wärmte, ja, klang wahrscheinlich so, bin ich raus auf den Balkon. Dort habe ich ein fulminantes Vogelkonzert gehört. Und es genossen. Es war einfach nur wunderbar und hat mir positive Energie für den ganzen Tag gegeben. Beim nächsten Mal mache ich auch noch eine Audioaufnahme. Wenn es dann im Winter mal kalt und doof ist, dann höre ich mir die an. Und ich wünsche auch im Namen von Iris gleich einen schönen Feierabend, eine gute Nacht. Ja, Dankeschön für die lieben Grüße. Und ich kann es mir richtig vorstellen. Ah, wie die liebe Katze dann auch noch die warme Nacht zu einer heißen Nacht gemacht hat.

Candle with Care wird hier empfohlen. Ja, werde ich tun. Und zwar werde ich das Steuerrad meines Autos ganz vorsichtig bedienen auf dem Weg nach Hause. Hanno Bauer sagt jetzt ciao. Weiter geht's jetzt gleich mit der ARD-Hitnacht aus Dresden. Heiko Rasch begleitet Sie heute durch die Nacht. Ich freue mich auf morgen Abend. Da sind wir wieder beisammen. Und Dankeschön nochmal an alle, die geschrieben haben. Manche konnte ich hier gar nicht erwähnen. Es waren dann schlicht zu viele jetzt in der letzten Stunde, die noch geschrieben haben.

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1: Um 23 Uhr mit Martin Seiler. Für eine bessere Bildung in Deutschland wünschen sich Kinder und Erwachsene mehr Investitionen vom Staat. Zu diesem Ergebnis kommt der aktuelle Kinderreport, den das Deutsche Kinderhilfswerk mit Bundesbildungsministerin Prien vorgestellt hat. Aus Berlin Felix Tenbaum.
2: Kostenlose Bildung von der Kita bis zur Schule, mehr gut ausgebildetes Personal, flächendeckende Schulsozialarbeit, verbindliche Demokratiebildung und mehr Mitbestimmung an Schulen. Durch solche Maßnahmen könnte sich die Bildungssituation für alle Kinder verbessern, heißt es im Kinderreport 2026. Eine weitere zentrale Forderung: einheitliche Bildungsstandards in ganz Deutschland. Das wollen 90% der befragten Kinder. Die Vizepräsidentin des Deutschen Kinderhilfswerks Anja Siegesmund fordert von der Politik schnell Handeln und mehr Geld, damit alle Kinder und Jugendlichen gleiche Chancen haben.
1: Rund anderthalb Wochen nach dem tödlichen Angriff auf den Chef des bewaffneten Flügels der Hamas hat Israel nach Regierungsangaben auch dessen Nachfolger getötet. Laut Ministerpräsident Netanyahu und Verteidigungsminister Katz fand der Angriff im Gazastreifen statt. Netanyahu bestätigte außerdem, dass die Bodeneinsätze im Nachbarland Libanon verstärkt wurden. Nach Angaben eines Militärvertreters sollen dadurch direkte Bedrohungen durch die pro-iranische Hisbollah-Miliz für israelische Bürger und Soldaten abgewehrt werden. Nach einer Strafanzeige von Colleen Fernandez hat die Staatsanwaltschaft Potsdam gegen den Ex-Mann der Schauspielerin Christian Ulmen ein Ermittlungsverfahren eingeleitet. Es bestehe ein Anfangsverdacht der häuslichen Gewalt, sagte eine Sprecherin der Behörde. Konkret gehe es um mehrere Vorfälle, die sich in den Jahren 2022 und 2023 in Spanien ereignet haben sollen. Auch die Vorwürfe digitaler Gewalt würden weiterhin geprüft. Ulmen selbst bestreitet die Anschuldigungen. Es gilt die Unschuldsvermutung. In Laos in Südostasien sind seit einer Woche 7 Menschen in einer Höhle eingeschlossen. Sie waren am 19. Mai dorthin geklettert, um nach Gold zu suchen. Heftige Regenfälle haben dann eine Sturzflut ausgelöst, die die Höhle überschwemmte. Rettungsmannschaften ist es bislang nicht gelungen, zu ihnen vorzudringen. Fußball-Zweitligist Greuther Fürth hat den Klassenerhalt geschafft. Die Mannschaft setzte sich am Abend im Relegationsrückspiel gegen Rot-Weiß Essen mit 2:0 durch. Das Hinspiel gegen den Drittligisten hatte Greuther Fürth noch mit 0:1 verloren. Die Franken spielen seit fast 30 Jahren mindestens in der zweiten Liga. Das waren die Nachrichten. Das Wetter in Deutschland in der Nacht teils wolkig bis klar, meist trocken, Tiefstwerte 20 Grad am Oberrheingraben und bis 8 Grad in Schleswig. Morgen viel Sonnenschein, teils auch wolkig, im Süden einzelne Schauer oder Gewitter möglich, ansonsten aber trocken, Höchstwerte 14 bis 34 Grad. Es ist 23.03 Uhr.
3: Und hier der Verkehrsservice in der ARD-Hitnacht. A2 Berlin Richtung Hannover zwischen Wollin und Thesen. 10 Kilometer stockender Verkehr. A3 Frankfurt Richtung Köln zwischen Limburg Nord und Dietz. 4 Kilometer Stau. Dort ist wegen Bauarbeiten nur eine Spur frei. Die A7 Würzburg Richtung Ulm ist zwischen Wörnitz und Kreuz Feuchtwangen-Kreisheim wegen einer Nachtbaustelle bis ca. 6 Uhr gesperrt. Eine Umleitung ist für sie eingerichtet. Die führt über die U84. Die A39 Braunschweig Richtung Salzgitter ist zwischen Salzgitter-Lebenstedt Süd und Salzgitter-Lichtenberg wegen Bauarbeiten bis etwa 5 Uhr gesperrt. Auch hier eine Umleitung. Die führt über die U76. Die A71 Richtung Sangerhausen ist zwischen Oberhof und Grevenroda wegen Wartungsarbeiten im Tunnel Rennsteig bis ca. 6 Uhr gesperrt. Die A73 Bamberg Richtung Suhl ist zwischen Ebensfeld und Bad Staffelstein wegen eines defekten Schwertransports gesperrt. Die A94 München Richtung Passau ist zwischen Neuötting und Burghausen wegen Bauarbeiten noch bis etwa 3 Uhr gesperrt. Und die A96 Lindau Richtung München ist zwischen Kreuzmemmingen und wegen einer Nachtbaustelle bis morgen 5 Uhr gesperrt. Allen unterwegs wünschen wir gute Fahrt, kommen Sie gut und entspannt an Ihr Ziel.
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3: Nach einem erneut heißen Tag wollen wir die Nacht mit heißer Musik gleich mal anschließen lassen. Musik, die Ihnen auch Erinnerungen bringen, starten wir mit dem Beginn der 90er Jahre. Calling Elvis von den Dire Straits. Die ARD-Hitnacht live aus dem Landesfunkhaus in Dresden mit Heiko Rosch im Studio. Ich grüße Sie. Schönen guten Abend.

Chris Rehe, unverkennbar hier in der ARD Hit nach Josephine. Den Song, den hat er ja seiner älteren Tochter geschrieben. Später dann auch in den 90er Jahren seiner Tochter Julia. Beide Songs wurden zum Hit und zeigt ja vor allem, dass bei ihm die Familie immer an erster Stelle stand. Vor 5 Monaten musste Chris Rehe die Welt mit 74 Jahren für immer verlassen. Und jetzt nach Belgien. Dort lebt der Singer-Songwriter Milo. Vor 20 Jahren kam ja sein Debütalbum auf den Markt und ziemlich genau vor 15 Jahren wurde diese Single von ihm veröffentlicht. Little in the Middle, Milo.

0: Sein Rhythmus Feier. Schöner Rhythmus, so richtig zum Mittanzen. Vielleicht nutzen Sie die Gelegenheit trotz der Wärme. John Parr, gerade gehört hier in der ARD-Hitnacht, sein größter Hit aus der Mitte der 80er Jahre. Moritz hat uns hier geschrieben, er freut sich auf die Playlist heute Nacht und er schreibt hier, das Einzige, was mir derzeit Kraft gibt, ich habe mir am Wochenende einen heftigen Sonnenbrand zugezogen, habe Schmerzen, große Schmerzen und hoffe, dass es bald nachlässt und ich heute Nacht noch etwas schlafen kann. Ja, da wünschen wir natürlich gute und schnelle Besserung, liebe Moritz. Vielleicht haben Sie ja, liebe Hörer, auch für Moritz ein gutes Rezept, was Ihnen den Sonnenbrand ein wenig mildert. Das ist aber auch einfach ein Wetterwechsel in diesem Jahr wieder. Gefühlt ging es doch vom Winter direkt in den Hochsommer über, oder? Also was hilft Ihnen denn bei einem heftigen Sonnenbrand am besten? Vielleicht können wir Moritz noch ein wenig Milderung verschaffen in den nächsten Minuten. ard-hitnacht@mdr.de. Das ist Ihr Schlüssel in unser Studio in dieser Nacht. ard-hitnacht@mdr.de.
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0: Gleich wieder aktuelle Verkehrsinfos. Natürlich auch in dieser Nacht, in jeder Stunde für alle, die in den Nachtstunden unterwegs sein müssen. Bis dahin Peter Gabriel und zuvor noch The Birds. Ihre erste Nummer 1, damals der Start in ihre erfolgreiche Karriere.

0: Kurz nach 11:30 hier der aktuelle Verkehrsservice in der ARD-Hitnacht. Die A7 Würzburg Richtung Ulm ist zwischen Wörnitz und Kreuz Feuchtwangen-Kreisheim wegen einer Nachtbaustelle noch bis ca. 6 Uhr gesperrt. Nutzen Sie bitte die eingerichtete Umleitung über die U84. Die A39 Braunschweig Richtung Salzgitter ist zwischen Salzgitter-Lebenstedt-Süd und Salzgitter-Lichtenberg wegen Bauarbeiten noch bis etwa 5 Uhr gesperrt. Auch hier ist eine Umleitung eingerichtet. Die führt über die U76. Die A71 Suhl Richtung Erfurt ist zwischen Oberhof und Grevenroda wegen Wartungsarbeiten im Tunnel Rennsteig bis etwa 6 Uhr gesperrt. Die A73 Bamberg Richtung Suhl ist zwischen Ebensfeld und Bad Staffelstein wegen eines defekten Schwertransports gesperrt. Die A94 München Richtung Passau ist zwischen Neuötting und Burghausen wegen Bauarbeiten bis etwa 3 Uhr gesperrt. Und die A96 Lindau Richtung München ist im Kreuz Memmingen wegen einer Nachtbaustelle bis etwa 5 Uhr gesperrt. Allen unterwegs eine gute und hoffentlich auch entspannte Fahrt.
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0: Jetzt mit Jennifer Rush.

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1: Peter Fox hier in der ARD-Hitnacht. Haus am See von seinem allerersten Album. Und das konnte er auch gleich an der Spitze der Charts platzieren. Und das gelang ihm doch tatsächlich auch 15 Jahre später mit seinem zweiten Album. Nummer 1 in allen drei deutschsprachigen Ländern. Vor 2 Jahren absolvierte er ja eine überaus erfolgreiche Tournee. Fast alle Konzerte waren da ausverkauft. Und jetzt bei uns Sascha. Gut, dass er seine Leidenschaft auch zum Beruf machen konnte. Er wüsste ja auch selbst nicht, was er sonst gemacht hätte.
2: Ich habe mir neulich die Frage auch gestellt, was kann ich eigentlich sonst noch? Und dann habe ich gemerkt, ich habe überhaupt nichts gelernt, womit man was anfangen könnte. Ich müsste also komplett nochmal von neu anfangen. Also ich mag gerne Holz, ich könnte vielleicht Schreiner werden, aber ich bin handwerklich total unbegabt. Also ich kann wirklich nichts. Ich war mal früher ganz gut im Sport, war ein recht passabler Fußballer, aber auch da hat es nicht für höhere Riegen und Ligen gereicht. Insofern, ich bin ein mittelmäßiger Koch.
1: Ja, gut, dass er seine Suppe auf der Bühne auslöffeln kann und das auch schon seit fast 30 Jahren sehr erfolgreich. If You Believe habe ich von Sascha dabei, von seinem ersten Album.

If You Believe von Sascha. Tja, jede Menge Post. Alle wollen Moritz helfen, weil er doch mit seinem starken Sonnenbrand uns geschrieben hat und kein Auge zubekommt und starke Schmerzen hat. Also wir haben wirklich eine mitleidende Radiofamilie heute Abend. Vielen Dank für die viele Post und die Tipps, die Sie uns gegeben haben. Augen zu und sich was Kaltes ausdenken, das hat uns hier Anna geschrieben. Das wird ihm wahrscheinlich jetzt weniger helfen, aber jetzt kommt's. Moritz, hier hat uns Gerlinde aus Hamburg geschrieben und sie schrieb, sie hatte auch mal einen ganz schlimmen Sonnenbrand. Fast rohes Fleisch war zu sehen auf den Schultern. Am besten hilft gekühlter Quark. Gute Besserung wünscht sie Ihnen. Und hier auch von Carola, Quark ganz dick auftragen, das ist ein altes Hausmittel, zieht tatsächlich die Entzündung raus, es sei denn, der Sonnenbrand geht mit Blasenbildung einher. Dann ab zum Arzt. Und Ibuprofen soll helfen gegen die Schmerzen. Ja, das hat uns Carola geschrieben, vielen Dank dafür. Und auch hier kalte Umschläge mit gekühltem Quark, das hilft immer. Das hat uns hier Tom geschrieben aus Monheim am Rhein. Und ansonsten auf jeden Fall einen Ventilator laufen und kühle Luft verschafft der. Ja, und vielleicht einen steifen Hals. Was ist dann schmerzhafter? Also Moritz, eine große Fangemeinde haben Sie hier und ich hoffe, dass Sie bald Linderung erfahren von Ihrem ersten und hoffentlich auch letzten Sonnenbrand in diesem Jahr. Vielen Dank für die Post.

0: Punto.
1: Macht irgendwie schon Lust auf Sonne, Strand und Meer. Und von der Sonne haben wir ja jetzt mehr als genug. Davon kann Moritz ein Liedchen singen. Er hat seinen ersten starken Sonnenbrand und bekommt kein Auge zu. Viele Hörer haben ja schon ein paar Tipps geschrieben, wie er mit diesem Sonnenbrand klarkommen kann und was ein wenig Milderung verschafft.

Luft. Also gekühlter Quark oder Joghurt, das haben uns die meisten geschrieben. Aber hier habe ich noch eine Mail von Matthias aus Bad Elster bekommen. Wer eine schöne große Aloe Vera Pflanze hat, kann ein paar große Blätter abmachen und das Gel daraus gewinnen und das auf die Haut geben. Ist gut geeignet gegen Sonnenbrand und jede Verbrennung an der Haut. Guter Tipp. Danke, Matthias.

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1: Um 0 Uhr mit Katja Kindermann. Erwachsene, Jugendliche und Kinder wünschen sich Veränderungen und mehr staatliches Geld für das deutsche Bildungssystem. Das steht im aktuellen Kinderreport des Kinderhilfswerks. Chris Berdrow in Berlin zu den konkreten Forderungen.
2: Also die befragten Erwachsenen sagen ganz klar, es wäre mehr Personal nötig, um die Bildungschancen für sozial benachteiligte Kinder zu verbessern. Orga-Aufgaben dürften nicht an den Pädagogen hängen bleiben. Und sie fordern, Bildung von der Kita bis zur Schule muss kostenfrei sein. Zustimmungswerte von über 80% bekommt auch die Forderung, dass Schulen mit einem besonders hohen Anteil an sozial benachteiligten Schülern besonders gefördert werden müssten. Und dass Kinder aus Flüchtlingsfamilien schnell und verpflichtend zur Schule gehen müssen, begleitet von einer besseren Sprachförderung.
1: Nach den jüngsten amerikanischen Angriffen wirft der Iran den USA einen Verstoß gegen die Waffenruhe vor. Von Seiten der Revolutionsgarden hieß es, man behalte sich das Recht auf Vergeltung vor. Die Verhandlungen beider Seiten kommen unterdessen offenbar nur schleppend voran. Aus Istanbul, Uwe Lüb.
3: Die iranischen Delegationsleiter, Parlamentspräsident Ghalibaf und Außenminister Araghchi haben Gespräche in Katar geführt. Es soll um eingefrorene Vermögen Irans gegangen sein. Deren zumindest teilweise Freigabe ist eine Bedingung für Iran, sich mit den USA zu einigen. Die USA drängen auf die Aufgabe des iranischen Atomprogramms. Ein ranghoher iranischer Diplomat sagte der Agentur ISNA, sein Land mache diesbezüglich in einem ersten Abkommen keine Zugeständnisse.
1: Rund anderthalb Wochen nach dem tödlichen Angriff auf den Chef des bewaffneten Flügels der Hamas hat Israel nach Regierungsangaben auch dessen Nachfolger getötet. Laut Ministerpräsident Netanyahu und Verteidigungsminister Katz fand der Angriff im Gazastreifen statt. Netanyahu bestätigte außerdem, dass die Bodeneinsätze im Nachbarland Libanon trotz der geltenden Waffenruhe verstärkt wurden. Nach Angaben eines Militärvertreters sollen dadurch direkte Bedrohungen durch die pro-iranische Hisbollah-Miliz für israelische Bürger und Soldaten abgewehrt werden. Fußball-Zweitligist Greuther Fürth hat den Klassenerhalt geschafft. Die Mannschaft setzte sich am Abend im Relegationsrückspiel gegen Rot-Weiß Essen mit 2:0 durch. Das Hinspiel gegen den Drittligisten hatte Greuther Fürth noch mit 0:1 verloren. Die Franken spielen seit fast 30 Jahren mindestens in der zweiten Liga. Das waren die Nachrichten. Das Wetter in Deutschland. Teils wolkig bis klar, meist trocken. Tiefstwerte 20 Grad am Oberrheingraben bis 8 Grad in Schleswig. Tagsüber viel Sonnenschein, teils wolkig, im Süden einzelne Schauer oder Gewitter möglich, sonst trocken. Höchstwerte 14 Grad bis 34 Grad. Am Donnerstag viel Sonne, regional wolkig, 15 bis 31 Grad. Und am Freitag ebenfalls viel Sonne, von Westen vereinzelt Schauer oder Gewitter möglich, die Temperaturen 20 bis 33 Grad. Es ist 0:03 Uhr.
4: Und hier der Verkehrsservice in der ARD-Nacht. Die A7 Fulda Richtung Kassel ist zwischen Melsungen und Guxhagen wegen Bergungsarbeiten gesperrt. Die A7 Würzburg-Ulm ist zwischen Wörnitz und Kreuz-Feuchtwangen-Greilsheim wegen einer Nachtbaustelle in beiden Richtungen bis ca. 6 Uhr gesperrt. Nutzen Sie hier bitte die eingerichtete Umleitung über die U84. Die A39 Braunschweig Richtung Salzgitter ist zwischen Salzgitter-Lebenstedt-Süd und Salzgitter-Lichtenberg wegen Bauarbeiten noch bis etwa 5 Uhr gesperrt. Auch hier ist eine Umleitung eingerichtet, die führt über die U76. Die A71 Suhl Richtung Erfurt ist zwischen Oberhof und Grevenroda wegen Wartungsarbeiten im Tunnel Rennsteig noch bis etwa 6 Uhr gesperrt. Die A73 Bamberg Richtung Suhl ist zwischen Ebensfeld und Bad Staffelstein wegen eines defekten Schwertransports gesperrt. Die A94 München Richtung Passau ist zwischen Neuötting und Burghausen wegen Bauarbeiten bis etwa 3 Uhr gesperrt. Und die A96 Lindau Richtung München ist im Kreuz Memmingen wegen einer Nachtbaustelle bis etwa 5 Uhr gesperrt. Allen unterwegs, gute Fahrt, kommen Sie sicher an Ihr Ziel.
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4: Und auch der Start in den neuen Tag sollte uns gelingen mit so zahlreichen Hits, die über Jahrzehnte hinweg Ohrwurmpotenzial haben. Hier aus dem Landesfunkhaus in Dresden, ich bin Heiko Rasch, kommen Sie weiter gut durch die Nacht. Und wir starten mit dem wohl erfolgreichsten britischen Musikduo, mit den Pet Shop Boys. 45-jähriges Jubiläum feiern die beiden in diesem Jahr. Bis heute sind sie unterwegs, geben ihre Konzerte international und auch in Deutschland. Geben sie noch 2 Konzerte am 10. Juli in Mönchengladbach und am 11.7. in Berlin. Die Pet Shop Boys.

Tja, immer werden sie länger und wahrscheinlich auch heißer. Heinz-Rudolf Kunze hier in der ARD-Hitnacht. Auch er feierte ja in den 80er Jahren seine ersten Erfolge. Er schreibt ja seine Titel auch alle selbst und ist unglaublich produktiv. Über 13.000 Texte sollen da schon zusammengekommen sein. Tja, und vor 37 Jahren, das war schon auch etwas ganz Besonderes, etwas Einmaliges, was in Amerika vorgekommen ist. In allen Radioprogrammen in den USA war am Morgen für 30 Sekunden Funkstille. Da kam einfach nichts. Und das war auch gewollt. Man wollte damals den Menschen zeigen, wie das Leben ohne Radio wäre. Na, ich denke, Sie wissen das längst, was Sie an Ihrem Radio haben, und wir wollen Sie natürlich auch weiter gut bei Laune halten hier mit der ARD-Hitnacht bis in den Mittwochmorgen hinein. Jetzt mit Manfred Mann.

Aber hier in der ARD-Hitnacht vom Anfang der 80er Jahre, The Winner Takes It All, eine bittersüße Ballade und damals gut platziert auf ihrem 7. Studioalbum Super Trooper. Ja, und es gibt etwas Neues von Michael Schulte. Er hat es ja immerhin auch schon bis auf die Eurovision Song Contest Bühne geschafft. Das war damals 2018 in Lissabon. Und er schaffte dort den 4. Platz. Nun hat er sein 8. Studioalbum auf den Markt gebracht. Beautiful Reasons, so heißt die Platte. Und dabei bleibt er auch seinem Stil treu. Songs voller Gefühl, Tiefgang und Lebensnähe. Das alles getragen von seiner unverwechselbaren Stimme. Beautiful Reasons ist vor allem eine Hommage an die Hoffnung und so hat er sein Album auch seiner Frau und seinen beiden Kindern gewidmet. Viele der Songs sind inspiriert von den Momenten, die sie gemeinsam erlebt haben. Und er lädt seine Hörer wieder mal ein, das Leben zu feiern. Und da hören wir gleich mal rein. Giants.

Das hat doch auch was Sommerliches, oder? Over the Rainbow. Und ziemlich genau vor 42 Jahren gelang Real Life mit ihrer ersten Single auch gleich der erfolgreichste Hit in ihrer Karriere. Also ein One-Hit-Wonder, mit dem sie heute noch in so vielen Radioprogrammen präsent sind. Natürlich auch bei uns hier in der ARD-Hitnacht. Send me an Angel.

0: Kurz nach 12:30, ein Gruß an alle, die in dieser Nacht unterwegs sein müssen. Hier der aktuelle Verkehrsservice in der ARD-Hitnacht. Die A7 Würzburg-Ulm ist zwischen Wörnitz und Kreuz-Feuchtwangen-Kreisheim wegen einer Nachtbaustelle in beiden Richtungen bis ca. 6 Uhr gesperrt. Nutzen Sie hier bitte die Umleitung über die U84. Die A39 Braunschweig Richtung Salzgitter ist zwischen Salzgitter-Lebenstedt Süd und Lichtenberg wegen Bauarbeiten noch bis etwa 5 Uhr gesperrt. Auch hier ist eine Umleitung eingerichtet, die führt über die U76. Die A71 Suhl Richtung Erfurt ist zwischen Oberhof und Grevenroda wegen Wartungsarbeiten im Tunnel Rennsteig bis etwa 6 Uhr gesperrt. Die A73 Bamberg Richtung Suhl ist zwischen Ebensfeld und Bad Staffelstein wegen eines defekten Schwertransports gesperrt. Und die A96 Lindau Richtung München ist im Kreuz Memmingen wegen einer Nachtbaustelle noch bis etwa 5 Uhr gesperrt. Allen unterwegs eine gute und hoffentlich auch entspannte Fahrt.
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0: Neil Young hier in der ARD-Hitnacht. Vor 60 Jahren begann er seine Karriere in einer Band und nebenbei sang er auch solistisch und genauso ist er dann auch so richtig erfolgreich geworden. Schon in den 70er Jahren gelang ihm auch sein stärkster Song, gerade gehört, Heart of Gold. Und sie ist derzeit wohl die angesagteste Musikerin, Taylor Swift. Was sie anpackt, wird auch zu Gold. Sie hat ja auch schon sehr früh begonnen, schon in ihrer Schulzeit schrieb sie eigene Songs und mit 14 erhielt sie ihren ersten Plattenvertrag. Heute gibt sie ihre Konzerte in den größten Stadien und Arenen und ihre Platten verkaufen sich ja auch wie geschnitten Brot. Sie soll ja schon ein Vermögen von über 1,5 Milliarden Dollar angehäuft haben. Aber derzeit steht sie vor allem mit ihrer Hochzeit, mit der geplanten Hochzeit in den Schlagzeilen. In New York soll sie am 3. Juli über die Bühne gehen. Ein Riesenspektakel, man liest ja schon von der Hochzeit des Jahres. Hier ist Taylor Swift.
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Die erfolgreichste Familienband aller Zeiten, die Bee Gees, gerade gehört hier in der ARD-Hitnacht. Und jetzt zurück in die 60er Jahre. Ein Song, der für eine ganze Epoche steht. Die Hippie-Kultur, die Scott McKenzie auf Platte gebracht hat mit San Francisco. Für Scott McKenzie selbst wurde ja der Song zum Hit seines Lebens und zeitlos bis heute geblieben. Ein Botschafter des Summer of Love. Hier ist Scott McKenzie.

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1: Um 1 Uhr mit Katja Kindermann. Für eine bessere Bildung in Deutschland wünschen sich Kinder und Erwachsene mehr Investitionen vom Staat. Zu diesem Ergebnis kommt der aktuelle Kinderreport, den das Deutsche Kinderhilfswerk und Bundesbildungsministerin Prien vorgestellt haben. Aus Berlin Felix Tenbaum.
2: Kostenlose Bildung von der Kita bis zur Schule, mehr gut ausgebildetes Personal, flächendeckende Schulsozialarbeit, verbindliche Demokratiebildung und mehr Mitbestimmung an Schulen. Durch solche Maßnahmen könnte sich die Bildungssituation für alle Kinder verbessern, heißt es im Kinderreport 2026. Eine weitere zentrale Forderung: einheitliche Bildungsstandards in ganz Deutschland. Das wollen 90% der befragten Kinder. Die Vizepräsidentin des Deutschen Kinderhilfswerks, Anja Siegesmund, fordert von der Politik schnell Handeln und mehr Geld, damit alle Kinder und Jugendlichen gleiche Chancen haben.
1: Nach den jüngsten amerikanischen Angriffen wirft der Iran den USA einen Verstoß gegen die Waffenruhe vor. Von Seiten der Revolutionsgarden hieß es, man behalte sich das Recht auf Vergeltung vor. Die Verhandlungen beider Seiten kommen unterdessen offenbar nur schleppend voran. Aus Istanbul Uwe Lüb.
3: Die iranischen Delegationsleiter, Parlamentspräsident Ghalibaf und Außenminister Araghchi haben Gespräche in Katar geführt. Es soll um eingefrorene Vermögen Irans gegangen sein. Deren zumindest teilweise Freigabe ist eine Bedingung für Iran, sich mit den USA zu einigen. Die USA drängen auf die Aufgabe des iranischen Atomprogramms. Ein ranghoher iranischer Diplomat sagte der Agentur ISNA, sein Land mache diesbezüglich in einem ersten Abkommen keine Zugeständnisse.
1: Das Bundeskabinett entscheidet heute über Reformen im Baurecht, um die Genehmigungsverfahren zu beschleunigen. Bauministerin Huberts möchte, dass der Wohnungsbau in Gebieten mit angespannten Märkten künftig Priorität etwa von Natur- und Denkmalschutz bekommt. Außerdem sind härtere Maßnahmen gegen Eigentümer vorgesehen, die ihre Immobilien verfallen lassen. Die Kommunen sollen schneller eine Instandsetzung solcher Häuser anordnen können. Als letztes Mittel ist sogar eine Enteignung möglich. Fußball-Zweitligist Greuther Fürth hat den Klassenerhalt geschafft. Die Mannschaft setzte sich am Abend im Relegationsrückspiel gegen Rot-Weiß Essen mit 2:0 durch. Das Hinspiel gegen den Drittligisten hatte Greuther Fürth noch mit 0:1 verloren. Die Franken spielen seit fast 30 Jahren mindestens in der zweiten Liga. Das waren die Nachrichten. Das Wetter in Deutschland: teils wolkig bis klar, meist trocken. Tiefstwerte 20 Grad am Oberrheingraben bis 8 Grad in Schleswig. Tagsüber viel Sonnenschein, teils wolkig, im Süden einzelne Schauer oder Gewitter möglich, sonst trocken. Höchstwerte 14 bis 34 Grad. Am Donnerstag viel Sonne, regional wolkig, 15 bis 31 Grad. Und am Freitag viel Sonne, von Westen vereinzelt Schauer oder Gewitter möglich, die Temperaturen 20 bis 33 Grad. Die Zeit, es ist jetzt 1:03 Uhr.
4: Und hier der Verkehrsservice in der ARD-Hitnacht. Die A7 Würzburg-Ulm ist zwischen Wörnitz und Kreuz-Feuchtwangen-Greisheim wegen einer Nachtbaustelle in beiden Richtungen noch bis ca. 6 Uhr gesperrt. Nutzen Sie bitte die eingerichtete Umleitung über die U84. Die A39 Braunschweig Richtung Salzgitter ist zwischen Salzgitter-Lebenstedt Süd und Lichtenberg wegen Bauarbeiten noch bis etwa 5 Uhr gesperrt. Auch hier ist eine Umleitung eingerichtet, die führt über die U76. Die A71 Suhl Richtung Erfurt ist zwischen Oberhof und Grevenroda wegen Wartungsarbeiten im Tunnel Rennsteig bis etwa 6 Uhr gesperrt. Die A73 Bamberg Richtung Suhl ist zwischen Ebensfeld und Bad Staffelstein wegen eines defekten Schwertransports gesperrt. Und die A96 Lindau Richtung München ist im Kreuz Memmingen wegen einer Nachtbaustelle noch bis etwa 5 Uhr gesperrt. Allen unterwegs eine gute und sichere Fahrt.
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4: Schön, dass Sie dabei sind, live aus dem Landesfunkhaus in Dresden. Ich bin Heiko Rasch, für Sie weiter eine angenehme Nacht. Die Nachtstunden wie geschaffen, mal die eigenen vier Wände so richtig durchzulüften. Und Musik auch, soll auch weiter Spaß machen. Ich grüße Sie.

0: Kraut-Injekt. In den 90er Jahren waren sie angesagt, aber seit reichlich 10 Jahren sind sie ja wieder auf Achse, bringen ihre Hits von damals und auch neue Produktionen auf die Bühne. Ab 17. Juli gastieren sie wieder in Deutschland. Auftakt ihrer Deutschlandtour ist Friedberg. Da werden die 90er Jahre wieder für Erinnerungen sorgen. Und für Erinnerungen sorgt bei uns jetzt Uriah Heep. Schon Ende der 60er Jahre gegründet. Und sie haben ja auch so einige bleibende Hits auf Platte gebracht. Auch sie geben in Deutschland einige Konzerte in diesem Jahr. Das erste am 17. Juli Parkbühne Leipzig. Und dann geht es auch quer durch Deutschland, Niederlande, Tschechien, Luxemburg. Ja, sie haben ihre Fans auch nahezu in jedem Land. Und hier ein Song aus den 70ern. Free Me, Uriah Heep.
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0: Madonna, seit den 80ern auf Erfolgskurs. Sie gehörte schon damals zu den meist fotografierten und auch meist diskutierten Sängerinnen der Welt. Aber ihre Konzerte sind nach wie vor der Renner. Das bewies sie einmal mehr auf ihrer letzten Welttournee vor reichlich 2 Jahren. Fast alle Konzerte waren da ausverkauft. Und es war im Mai 2024, da gab sie ja ihr Abschlusskonzert dieser Welttournee an der Copacabana in Rio de Janeiro vor 1,6 Millionen. Milliarden Zuschauern. Eines der vielen Highlights in ihrer Karriere. Und sie war ja auch wieder im Studio, hat neue Songs produziert und das neue Album soll in reichlich einem Monat auf den Markt kommen. Am 3. Juli ist dann Veröffentlichung und ich bin mir sicher, das wird auch wieder ein Erfolg in der Reihe der vielen Erfolge von Madonna. Und wir bleiben ja gleich in den 80ern. Da wurde auch Klaus Lage mit seinen ersten Hits gefeiert. Und er gibt ja auch heute noch Konzerte. Oft kleinere Clubkonzerte, die oft auch ausverkauft sind. Klaus Lage.
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0: Kurz nach halb zwei hier der aktuelle Verkehrsservice in der ARD-Hitnacht. Die A7 Würzburg-Ulm ist zwischen Wörnitz und Kreuz-Feuchtwangen-Kreisheim wegen einer Nachtbaustelle in beiden Richtungen bis ca. 6 Uhr gesperrt. Nutzen Sie hier bitte die eingerichtete Umleitung über die U84. Die A39 Braunschweig Richtung Salzgitter ist zwischen Salzgitter-Lebenstedt Süd und Lichtenberg wegen Bauarbeiten noch bis etwa 5 Uhr gesperrt. Auch hier ist eine Umleitung eingerichtet. Die führt über die U76. Die A71 Suhl Richtung Erfurt ist zwischen Oberhof und Grevenroda wegen Wartungsarbeiten im Tunnel Rennsteig noch bis etwa 6 Uhr gesperrt. Die A96 Lindau Richtung München ist im Kreuz Memmingen wegen einer Nachtbaustelle bis etwa 5 Uhr gesperrt. Und die A480 Gießener Ring Reiskirchen Richtung Gießen ist zwischen Gießener Nordkreuz und Wettenberg wegen eines defekten LKW vorübergehend blockiert. Allen unterwegs eine gute und hoffentlich auch entspannte Fahrt. Jetzt mit Erinnerung an Freddie Mercury.
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0: Hat irgendwie auch Urwurmcharakter, oder? Texas Lightning. Gerade gehört, auch dieser Song hat es ja bis auf die Eurovision Song Contest Bühne geschafft. Vor 20 Jahren war das. War im internationalen Wettbewerb nicht ganz so erfolgreich, aber in Deutschland selbst hat die Band mit diesem Titel so richtig abräumen können. Und sie erreichten auch die Spitze der Charts. Tja, so viele aufmerksame Hörer, die heute auch wieder dabei sind in dieser Nacht. Vor allem Robert aus dem Schwarzwald. Ich grüße Sie, Robert, und vielen Dank für Ihre Mail. Da muss ich nochmal auf die Moderation zu Madonna kommen. Sie hatte ja vor 2 Jahren ihre große Welttournee gegeben und ihr Abschlusskonzert dann an der Copacabana in Rio de Janeiro. Und da soll ich doch tatsächlich gesagt haben, 1,6 Milliarden Zuschauer wären da gekommen. Geht natürlich gar nicht. 1,6 Millionen sind es. Ich habe mir die Zahl extra rausgeschrieben und doch einen falschen Zungenschlag gehabt. Also habe ich leicht übertrieben. 1,6 Millionen sind da zusammengekommen, aber trotzdem stattlich und trotzdem ein Highlight, denke ich, in den Erinnerungen in ihrer Karriere. Madonna haben wir also vorige halbe Stunde gespielt und jetzt sind dabei Jimmy Cliff, zuvor China Crisis, hier in der ARD Hitnacht.
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0: Gianna Nannini. Mit italienischem Temperament begeistert sie auch schon seit Jahrzehnten ihre Fans. Auch weit über Europa hinaus. Diesen Hit brachte sie vor 40 Jahren auf Platte. Und noch immer gibt sie ja große Konzerte, bringt diese Hits auf die Bühne. 72 wird sie ja Mitte Juni und ihre Fans lassen sich sicher ihr Konzert am 19. September auf der Berliner Waldbühne nicht entgehen. Und weil wir gerade bei Frauenpower sind, die Kleine mit der großen Gitarre, Susi Quattro, sie rockt die Bühne auch noch immer und gibt auch in Deutschland in diesem Jahr wieder einige Konzerte. Das nächste dann am 6. Juni in Thale. Auch schon seit Jahrzehnten erfolgreich und gleich bei uns mit einem ihrer größten Hits, She's in Love with You. Und zuvor habe ich noch Mike and the Mechanics. Im vorigen Jahr war er mit seiner Band ja auch groß auf Tour, anlässlich seines 40-jährigen Bandjubiläums.
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0: 1.53 Uhr, hier noch ein aktueller Hinweis aus der Verkehrsredaktion, betrifft die A44 Kassel Richtung Dortmund. Die A44 ist zwischen Kreuz Werl und Kreuz Unna Ost nach einem Unfall gesperrt. Sollte Stau entstehen, bitte bilden Sie eine Gasse für die Rettungsfahrzeuge. Bitte Vorsicht zwischen Kreuz Werl und Kreuz Unna Ost, ein Unfall.